0: Fahrverbot im Saarland und Rheinland-Pfalz bis spätestens Ende September. In Niedersachsen und Nordrhein-Westfalen erstmal nur für den August. Ob so mehr Lkw auf den Straßen sein werden, ist offen, denn die Speditionen haben nicht automatisch mehr Fahrer.
1: Der Fahrgastverband ProBahn begrüßt die Pläne des neuen Bundesverkehrsministers Bilger, Bonuszahlungen für Bahnmanager an die Erreichung konkreter Ziele zu knüpfen. Grundsätzlich sei es richtig, wenn der Bund als Eigentümer des Konzerns eindeutige Vorgaben mache und diese auch kontrolliere, heißt es von ProBahn. Gleichzeitig müsse der Bahn aber auch ausreichend Finanzmittel zur Verfügung gestellt werden. Bilger hat die Reaktion auf die anhaltende Pünktlichkeitskrise der Deutschen Bahn Konsequenzen bei den Vorstandsgehältern angekündigt. Nach dem Fund einer Sprengstoffdrohne am Flughafen Leipzig-Halle baut Innenminister Dobrindt einem Bericht zufolge die Drohnenabwehr aus. Laut Bild-Zeitung soll die Personalstärke im gemeinsamen Drohnenabwehrzentrum von Bund und Ländern verdoppelt werden. Sven Weingärtner, RBB 24.
2: Bislang sind es 150 hochspezialisierte Einsatzkräfte in der erst Ende vergangenen Jahres aufgestellten Antidrohneneinheit. Künftig sollen es 300 sein. Auch die Zahl der Stützpunkte soll laut Zeitung von 4 auf 8 verdoppelt werden. Im Alarmfall können die Spezialkräfte schneller an möglichen Einsatzorten wie Flughäfen, militärischen Einrichtungen oder Logistikknoten sein.
1: In Berlin-Charlottenburg ist auf eine Person geschossen worden. Die Polizei ist nach eigenen Angaben im Einsatz, ebenso Sanitäter. Die Tat passierte demnach auf der Hardenbergstraße in der Nähe des Kurfürstendamms. Die Hintergründe und der Zustand der angeschossenen Person sind derzeit noch nicht bekannt. Energie Cottbus hat sein erstes Spiel in der zweiten Fußball-Bundesliga gewonnen. Die Lausitzer besiegten Hannover im Stadion der Freundschaft mit 3:1. Soweit die Nachrichten, weitere Meldungen aus Berlin und Brandenburg auf rbb24.de. Das Wetter: in der Nacht ziehen dichtere Wolken durch, es gibt einzelne Schauer, später lockert es auf. Die Temperatur sinkt auf 19 bis 15 Grad. Die neue Woche startet freundlich, später gibt es dann aber einzelne Schauer und Gewitter. Bei 26 bis 34 Grad. Die Zeit, es ist 2:03 Uhr.
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4: Und dem Arbeitstitel Nah am Wasser gebaut, also alles Mögliche Richtung Strand, Sonne. Sonnenschein über und unter Wasser. Hier ist Isabel Antena von ihrem Debütalbum En Cavale auf Le Disque de Crépuscule.

Isabel Antena war das mit Seaside Weekend vom Debütalbum En Cavale. Die Dame ist in der Nähe von Paris geboren, hat später bei der belgischen Band Antena die Lead Vocals beigesteuert. Diese Band ist aus Hawaii nach Los Angeles gezogen. Sea Wind sind das, von ihrem Debütalbum hören wir He Loves You.

habe ich gleich zwei reingeschummelt von Sea Wind. Das hier gerade war vom 1980er Album Light the Light, der Titel Free. Und wir bleiben noch ein bisschen im fugigen, Brasil angehauchten Business. Hier ist Dave Grusin, der auch den Soundtrack zu Drei Tage des Kondors produziert hat, mit einem, ja, sehr fröhlichen Song, Captain Bacardi.

Discovered Again heißt das Album von Dave Grusin of Sheffield Recordings. Die Nummer hier Captain Bacardi. Ja, und die nächste Dame, die dürfte bekannt sein. Katharina Valente war eine Zeit lang in den 70ern mit Roy Budd, dem berühmten Soundtrack-Komponisten, verheiratet. Und von dem stammt auch dieses Lied hier, Sun on My Face.

Surf's Up vom gleichnamigen Album der Beach Boys aus dem Jahre 71 das Ganze. Und das hier sind Robin und David Bateau. Wir haben nur eine Platte zusammen gemacht unter gleichem Namen, Bateau. Und die Nummer hier heißt Hochwasser, High Tide.

Tide heißt hier, glaube ich, eher Flut, Ebbe und Flut von David und Robin Bateau. Das waren Brüder. Eine Platte haben sie rausgebracht zusammen und die hieß auch Bateau. High Tide war das hier gerade. Der nächste Mann heißt Sydney Barnes. Summer Sunshine, der Song. Der Mann ist so ein bisschen aus dem, ja, aus der Motown-Familie. Sie hören Kaleidoskop auf Radio 1 mit Alexander Bark.

Sydney Barnes, Summer Sunshine, ist scheinbar mit Marvin Gaye auch auf die gleiche Highschool gegangen. Finde ich ganz lustig. Ah, und hier kommt Santana, oder wie er sich für diese Platte nannte, Deva Deep. Oneness heißt das Album. Free as the Morning Sun, diese schöne Nummer.

0: Kasatz Original Savannah Band war das mit Sunshower vom Debütalbum aus dem Jahre 76. Und kurz danach kam die Antwort hier aus Australien von Flash and the Pan, California. Auch eine super Nummer. Hör mal rein.
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Ja, die Nummer habe ich Ihnen, glaube ich, schon vor 2 Wochen vorgespielt. Das sind Software mit Island Sunrise of Innovative Communication. Und damit sage ich tschüss, ich verabschiede mich schon. Jetzt kommen noch ein paar lange, chillige Nummern. Hier sind Test Pattern mit Ocean Liner. Ich wünsche Ihnen was. Ich hoffe, Sie hatten einen schönen Sommer. Weiter geht's. Muss ja. Ciao, ciao.

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2: Um 3 Uhr mit Katja Kindermann. Linken-Chef Pantisano schließt die Unterstützung seiner Partei für CDU-Ministerpräsident Schulze bei der Wahl in Sachsen-Anhalt nicht aus. Die Linke habe in den vergangenen Jahren wiederholt Verantwortung gezeigt, sagte er im ZDF. Die CDU lehnt eine Zusammenarbeit mit der Linken bisher ab. Pantisano sagte, es gehe darum, zu verhindern, dass eine rechtsextreme Partei an die Macht kommt.
3: Es ist mein Land, es ist das Land meiner Eltern, es ist das Land von Millionen von Menschen, die es mit aufgebaut haben und die jeden Tag arbeiten gehen. Und ich wehre mich dagegen, dass ein irgendein dahergelaufener Politiker einer rechtsextremen Partei uns dieses Land wegnimmt und meint, uns rauswerfen zu müssen. Und da will ich an die Verantwortung der CDU appellieren, die sie hat, zu verhindern, dass solche Politiker an die Macht in diesem Land kommen.
2: Der linken Vorsitzende Pantisano im ZDF. Der Präsident des Kieler Instituts für Weltwirtschaft, Schularik, hat Verteidigungsminister Pistorius falsche Prioritäten bei der Modernisierung der Bundeswehr vorgeworfen. Der Süddeutschen Zeitung sagte der Ökonom, ein Großteil des 700 Milliarden Programms für die Bundeswehr fließe weiterhin in Panzer, Fregatten und andere herkömmliche Waffensysteme. Stattdessen müsse stärker in Zukunftstechnologien investiert werden, wie in künstliche Intelligenz, Robotik, Drohnen und Satellitentechnik. Der Bundesverband der deutschen Binnenschifffahrt warnt angesichts des anhaltenden Niedrigwassers vor einer Zweiteilung des Rheins. Verbandschef Schwanen sagte der Rheinischen Post, die Wasserstraße könnte für den Güterverkehr in zwei getrennte Abschnitte zerfallen. Am wichtigen Pegel Kaub werde im Laufe der Woche erstmals ein einstelliger Wert erwartet. Bei einem derartig niedrigen Wasserstand könnten Güterschiffe dort nicht mehr passieren. Der Rhein wäre damit nicht mehr durchgängig befahrbar. Die US-Regierung zeigt sich angesichts der jüngsten Forderungen des Iran gelassen. Präsident Trump sprach in einem Interview mit dem Nachrichtenportal Axios von einem Schachspiel. Aus der Nachrichtenredaktion Marei Beermann.
4: Es wird sich regeln, es regelt sich immer, sagte Trump. Offenbar setzt der US-Präsident auf den Faktor Zeit. Der Iran sei wirtschaftlich in einer sehr schlechten Lage, die Inflation sei enorm und das Regime habe kein Geld, um seine Truppen zu bezahlen, so Trump. Er räumte ein, wir verhandeln nur halbherzig mit ihnen. Zu den vom Iran gestellten Bedingungen gehören das Ende der US-Seeblockade, der Abzug der US-Streitkräfte aus der Region, die vollständige Aufhebung aller Sanktionen gegen den Iran sowie Entschädigungszahlungen.
2: Das waren die Nachrichten. Das Wetter in Deutschland: bewölkt, im Süden und Osten vereinzelt Schauer und Gewitter. Tiefstwerte 22 bis 12 Grad. Tagsüber heiter und sonnig, von der Nordsee bis nach Mecklenburg-Vorpommern Regen und Gewitter möglich. Höchstwerte 20 Grad auf Langeoog bis 36 Grad in der Südpfalz. Am Dienstag freundlich, im Süden Schauer und Gewitter möglich, 18 bis 34 Grad. Es ist 3.03 Uhr.
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5: Schönen guten Abend.
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Big Noise heißt dieses Stück hier von Pressure Drop, aufgenommen 1992. Und damit nochmal herzlich willkommen zu diesem Freakout-Spezial an diesem Samstagabend. Wenn Sie sich fragen, wo ist dann Ray Cooks? Da muss ich Ihnen sagen, mir geht's genauso. Ich weiß auch nicht genau, warum er nicht da ist. Aber ich meine, wir haben August. Wo wird er schon sein? Ich denke mal, im Urlaub sitzt er an einem Strand mit einer Pina Colada in der Hand. Das hoffe ich jedenfalls für ihn. Das Ganze gibt mir Gelegenheit, die Brücke zu schlagen zwischen Tanzhalle und Kaleidoskop. Und dabei wünsche ich Ihnen natürlich viel Spaß.

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1: Ja, genau so heißt dieser Track, hip hip, chin chin.
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1: Yasiko sind das aus dem Jahr 2003.
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1: Und was hier so langsam rein sneakt, das sind RSL, Summerseat, ein Ort in der Nähe von Manchester. Wesley Music heißt der Track, hier im Danny Crivet Edit, ebenfalls aus dem Jahr 2003.

RSL, wie gesagt, nannte sich diese Formation. Ich habe ein bisschen versucht, hinterher zu recherchieren, wofür natürlich im Zusammenhang eben mit dieser Band RSL steht. Aber außer Restless Leg Syndrom ist mir da nichts untergekommen.

La Fine Keep. Typical Boy heißt der Track. Und Sie hören hier immer noch Freak Out, eine kleine Spezialsendung im Sommer. Natürlich auf Radio 1.

Das hier sind COD aus New York City. 1983 haben sie diesen Track hier veröffentlicht, namens In the Bottle. Eine Hommage, eine Verbeugung an Jill Scott-Heron und seinem Track The Bottle von 1974.

Und hier war es auch eher einfach herauszufinden, wofür denn COD steht. Gemeint ist hier nicht Call of Duty, könnte man vielleicht heutzutage denken, aber nein. Im Zusammenhang mit der Band steht COD für Cash on Delivery.

Der nächste Track ist von den B-Beat Girls. For the Same Man heißt das Stück. Alles Nötige dazu, was ich denke, was Sie wissen sollten, erzähle ich danach.

BB to Girls, ein Trio aus New York City. Dieser Track hier heißt, wie gesagt, For the Same Man. Und zwar ist das die Nasty Version. War leider auch ihr einziger Hit. Sie sind damit genau in der Zeit, also 1983, auch durch die New Yorker Clubs getingelt. Und waren dann lokal, eben wie gesagt, auch war das ein Hit. Aber es ist nicht wirklich darüber hinausgegangen. Es gibt einige Remixe davon. Die sind auch, naja, mehr oder weniger gut.

0: Stereo MCs, Elevate My Mind von 1990. Diesen Track verbinde ich ganz eng mit dem 90 Grad, denn als ich angefangen habe, nach dem Fall der Mauer in West-Berlin wegzugehen, da war das 90 Grad eins der Hauptziele und in dem Laden lief dieses Stück hier hoch und runter. An der Stelle nochmal ein vielen Dank, mein lieber Bob, in den Himmel.
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Da habe ich wohl gerade zu viel auf einmal gewollt und dann einen falschen Knopf gedrückt. Passiert. Dies hier ist Jamiroquai, haben Sie wahrscheinlich erkannt. Planet Home heißt der Track von 1999, die LP dazu Synchronized.

Und das ist ein neuer Track von Purple Disco Machine, erschienen im April 2026. Disco Cherry heißt das Stück. Und das ist mal nicht ganz so poppig wie die anderen Sachen, sondern eher disco-lastiger. Und ich liebe es.

Das ist mal wieder ein Purple Disco Banger nach meinem Geschmack. Werde ich auf jeden Fall auflegen in diesem Jahr. Also, wo auch immer ich mal spiele, kommen Sie vorbei. Disco Cherry heißt der Track. Und darunter laufen schon Spooky featuring Mace Hay ein Free Your Mind. Eben

Free Your Mind, Spooky featuring Maysay. Auch das, wie gesagt, in diesem Jahr erst erschienen.

Das würde ich von dem nächsten Track nicht behaupten. Der ist von 2004. Jill Scott hat eigentlich einen sehr langsamen und entspannten Track gemacht namens Golden. Aber dann kam irgendwann Wookie und hat sich gesagt, da machen wir mal was Fetteres draus. Wookie's Sunshine Vocal Mix, Golden, Jill Scott.

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2: Um 4 Uhr mit Katja Kindermann. Wenige Wochen vor der Landtagswahl in Sachsen-Anhalt hat Linken-Chef Pantisano die Möglichkeit in den Raum gestellt, dass seine Partei die dortige CDU unterstützt. Im Sommerinterview mit dem ZDF sagte er, die Linke habe in den letzten Jahren gezeigt, dass sie Verantwortung für dieses Land übernehme. Aus Berlin, Dietrich Karl Meurer.
3: Noch vor wenigen Wochen verglich Luigi Pantisano die CDU mit der AfD und warf ihr faschistische Politik vor. Im ZDF-Sommerinterview schlägt der linken Co-Chef nun deutlich andere Töne an.
4: Wir haben in den letzten Jahren als Linke gezeigt, dass wir Verantwortung für dieses Land übernehmen.
5: Also ja.
4: Vor allem dann, wenn es darum geht, die AfD zu verhindern, an die Macht zu kommen. Das machen wir in Thüringen, in Sachsen. Das haben wir auch in Sachsen-Anhalt gemacht.
3: Eine Unterstützung des CDU-Politikers Sven Schulze schließt Pantisano nicht aus. Die CDU, die bislang eine Zusammenarbeit mit der Linken ablehnt, fordert er auf, Verantwortung zu übernehmen.
2: Die US-Regierung zeigt sich angesichts der jüngsten Forderungen des Iran gelassen. Präsident Trump sprach in einem Interview mit dem Nachrichtenportal Axios von einem Schachspiel. Aus der Nachrichtenredaktion Mai Beermann.
6: Es wird sich regeln, es regelt sich immer, sagte Trump. Offenbar setzt der US-Präsident auf den Faktor Zeit. Der Iran sei wirtschaftlich in einer sehr schlechten Lage, die Inflation sei enorm und das Regime habe kein Geld, um seine Truppen zu bezahlen, so Trump. Er räumte ein, wir verhandeln nur halbherzig mit ihnen. Zu den vom Iran gestellten Bedingungen gehören das Ende der US-Seeblockade, der Abzug der US-Streitkräfte aus der Region, die vollständige Aufhebung aller Sanktionen gegen den Iran sowie Entschädigungszahlungen.
2: Der Bundesverband der deutschen Binnenschifffahrt warnt angesichts des anhaltenden Niedrigwassers vor einer Zweiteilung des Rheins. Verbandschef Schwanen sagte der Rheinischen Post, am wichtigen Pegel Kaub werde im Laufe der Woche erstmals ein einstelliger Wert erwartet. Bei einem derart niedrigen Wasserstand könnten Güterschiffe dort nicht mehr passieren. Der Rhein wäre damit nicht mehr durchgängig befahrbar. In Großbritannien beginnt heute die Leichtathletik-Europameisterschaft. Bis Sonntag kämpfen Athletinnen und Athleten aus fast 50 Nationen um Medaillen. Das deutsche Team darf sich in mehreren Disziplinen Hoffnungen auf Edelmetall machen. Unter anderem gilt Zehnkampf-Weltmeister Leo Neugebauer als Favorit. Im Weitsprung ist Malaika Mihambo eine aussichtsreiche Kandidatin für eine Medaille. Das waren die Nachrichten. Das Wetter in Deutschland. Tagsüber heiter und sonnig, von der Nordsee bis nach Mecklenburg-Vorpommern Regen und Gewitter möglich. Höchstwerte 20 Grad auf Langeoog bis 36 Grad in der Südpfalz. Morgen dann freundlich, im Süden Schauer und Gewitter möglich. Die Temperaturen liegen dann bei 18 bis 34 Grad. Und am Mittwoch in der Mitte und im Süden zeitweise sonnig, die Temperaturen dann 19 bis 36 Grad. Die Zeit, es ist jetzt 4.03 Uhr.
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7: Ja, und damit willkommen zur zweiten Stunde dieses kleinen Sommerspezials.

Groove Committee heißt diese Formation. 1992 hat DJ und Producer Victor Simonelli aus New York City diese Version hier von Dirty Games rausgebracht. Und eben genau dieser Victor Simonelli ist auch immer mal wieder in Berlin zu Gast. Und wenn Sie den hier mal erleben wollen, dann achten Sie am besten auf die Disco Bizarre-Reihe. Das hier sind Hercules oder Hercules and Love Affair. Blind heißt das Stück, Frankie Knuckles Remix.

Kelly und Love Affair am Blind heißt das Stück. So viel habe ich schon erzählt. Frankie Knuckles hat diesen Remix hier gemacht. Und Frankie Knuckles nennt man nicht umsonst the Godfather of House. In den 80er Jahren war er viele Jahre lang Resident DJ im Warehouse in Chicago. Und genau da wurde House ja erfunden.

Black Magic Woman heißt dieses Stück. Erschien im letzten Jahr, verantwortlich zeichnet dafür ein Mann namens Ron Trent, ebenfalls aus Chicago.

Phase Action, ein Duo aus London. Dahinter stecken die Brüder Simon und Robin Lee. Die produzieren auch schon wieder seit 1995 Musik. Klingt vielleicht erstmal nicht lange, aber es sind über 30 Jahre.

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1: Das hier ist Sunshine Anderson, Heard It All Before im Good Feeling Remix. Vielleicht auch Gut Feeling. 2018 kam das raus, das Original ist von 2001.

Sunshine Anderson, Heard It All Before. Das Original, wie gesagt, von 2001, war auch nicht weniger groovy als das hier. Dieser Remix von 2018, Gut Feeling Remix. Leider hat sie nicht weitergemacht. Ich finde, sie hätte das Zeug dazu gehabt, eine neue Crystal Waters zu werden. Sie erinnert sich vielleicht, Gypsy Woman.

Dies hier ist Adam Tan, der hat sich zusammengetan mit einem Mann namens Raphael und hat diesen Track hier rausgebracht, Beat Goes On. Das war noch gar nicht so lange her, 2 Wochen glaube ich. Und wenn Sie damit vielleicht nichts anzufangen wissen, kann ich gut verstehen, aber ganz nach Friedrich Merz, fragen Sie Ihre Töchter. Oder vielleicht auch Ihre Söhne, der Track geht gerade auf den einschlägigen Festivals komplett viral.

Ich habe so eine kleine Grundskepsis solchen Remixen gegenüber. Das muss schon sehr gut funktionieren, damit ich es dann auch spielen möchte. Und genau das tut es hier an dieser Stelle. Serge Gainsbourg und Brigitte Bardot. Bonnie and Clyde, das Original von 1968. Dieser Remix hier, Jojo Lorenzo Remix aus dem letzten Jahr.

Freak Plus One, La Spirale heißt dieser Song. Freak Plus One ist ein italienisches Trio. Der Track wurde allerdings in Norwegen produziert. Und dieser Jay's Loveboat Remix, den wir hier gerade hören, der kommt von Justin van der Wogen. Das ist das Jay in Jay's Loveboat Remix. Und der kommt aus den USA. Ich finde, noch internationaler geht's ja fast gar nicht.

Bougie Bougie, John Davis und The Monster Orchestra hier im Louis Vega Mix im Original aus 1979. Louis Vega hat das Ganze 2016 neu aufgesetzt.

Und mit dem nächsten Track, Sandy Barber, I think I'll do some stepping, verabschiede ich mich dann auch. Hat mir großen Spaß gemacht. Schön, dass Sie dabei waren. Hier gibt es gleich die Nachrichten und danach dann Kaleidoskop. Ich bin Thomas Haag. Schön, dass Sie zugehört haben. Bis bald.

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2: Um 5 Uhr mit Ina Heidemann. In Berlin-Charlottenburg ist in der Nacht ein 30-Jähriger durch Schüsse ums Leben gekommen. Laut Polizei hatte es zuvor auf der Hardenbergstraße in der Nähe des Kurfürstendamms einen Streit zwischen mehreren Personen gegeben. Polizei und Sanitäter waren im Einsatz. Trotz Reanimationsmaßnahmen ist der Mann vor Ort an seinen Verletzungen gestorben. Die weiteren am Streit beteiligten Personen konnten flüchten. Festnahmen gab es bisher nicht. Ein Zug der Regionalexpresslinie RE2 von Cottbus nach Berlin ist am Abend bei Zesen im Kreis Dahme-Spreewald wegen eines technischen Defekts evakuiert worden. 500 Fahrgäste mussten zum nächstgelegenen Bahnhof nach Königs Wusterhausen laufen. Juliana Koch, RBB 24.
3: Wegen des technischen Defekts war die Klimaanlage ausgefallen. Zudem konnten die Türen des Zuges zeitweise nicht geöffnet werden. Aufgrund der steigenden Temperaturen klagten einige Fahrgäste über Kreislaufprobleme. Einsatzkräfte von Feuerwehr, Bundespolizei und Polizei waren vor Ort und kümmerten sich um die Passagiere. Nach etwa einer Stunde gegen 19.30 Uhr war der Einsatz beendet und der Zug konnte eigenständig seine Fahrt fortsetzen.
2: Im Berliner Strandbad Halensee ist gestern Nachmittag ein Mann ertrunken. Nach Angaben der Feuerwehr holten Rettungstaucher den 25-Jährigen nach einer Suchaktion aus dem Wasser. Versuche, ihn zu reanimieren, blieben erfolglos. Seit Jahresbeginn sind damit in Berliner Gewässern insgesamt 14 Menschen ums Leben gekommen. In Brandenburg waren es im gleichen Zeitraum 9 Badetote. Die Lockerung des Sonntagsfahrverbots für Lkw hat Kritik ausgelöst. Der Umweltschutzverband BUND erklärte, die Maßnahme mindere nicht den Klimawandel. Die Gewerkschaft Verdi kritisierte die Mehrbelastung der Beschäftigten in der Logistikbranche. Linke und Grüne forderten wirksame Maßnahmen gegen die Klimakrise. Anna Fahrweg, RBB 24.
4: Abgestimmt haben sich die Länder vorab nicht. Deswegen gilt das aufgehobene Fahrverbot im Saarland und Rheinland-Pfalz bis spätestens Ende September. In Niedersachsen und Nordrhein-Westfalen erstmal nur für den August. Ob so mehr Lkw auf den Straßen sein werden, ist offen. Denn die Speditionen haben nicht automatisch mehr Fahrer.
2: Energie Cottbus hat sein erstes Spiel in der zweiten Fußball-Bundesliga gewonnen. Die Lausitzer besiegten Hannover im Stadion der Freundschaft mit 3:1. Energie war nach 12 Jahren in die zweite Liga zurückgekehrt. Soweit die Nachrichten. Weitere Meldungen aus Berlin und Brandenburg auf rbb24.de. Das Wetter. Die neue Woche startet freundlich. Später ziehen von Nordwesten Wolken auf mit einzelnen Schauern oder Gewittern. Die Temperatur erreicht 26 bis 34 Grad. Morgen gibt's einen Sonne-Wolken-Mix und es ist deutlich kühler. Die Zeit, es ist 5.03 Uhr.
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5: Guten Morgen.
6: Hallo.
5: Da sind wir wieder.
6: Ja, was heißt wieder? Also ja, ich
5: lange nicht gesehen.
6: Wir haben uns wirklich lange zusammen nicht gesehen und ich war ja auch, ich war 5 Wochen nicht hier. Es ist irgendwie ganz, es
5: ach,
6: ist
5: du
6: komisch.
5: Bist das.
6: Ich bin, genau, ja, ich bin trotzdem wiedererkannt worden. Da freut man sich ja immer, wenn man aus dem
5: absolut
6: Urlaub kommt. Das heißt, ich war ja vorher sogar, war ja noch krank, dann Urlaub. Und jetzt
5: du hast natürlich nicht krank gefeiert, ne? Du hast nicht
6: durch
5: deinen Urlaub um 6 Wochen verlängert. Nee, du warst wirklich krank.
6: Ich hatte was Richtiges.
5: Was Richtiges.
6: Was Richtiges. Aber jetzt bin ich wieder fit und erholt.
5: Das ist doch schön.
6: Ja, oder?
5: Wir machen jetzt auch was Richtiges, ne? Wir machen jetzt richtig gute Musik und richtig schön Programm bis um 10 Uhr.

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1: 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Krieg entsteht, wenn die Sprache versagt.
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0: das Gefühl. The Feeling, Steve Lacy hier im schönen Morgen auf Radio 1, Montagmorgen in den Ferien. 5:12. Wir sind da, wir sind wach und haben jede Menge Themen für Sie vorbereitet.
1: Genau, Sie liegen vielleicht noch im Bett, anders als wir, hoffentlich nicht im Flussbett. Da ist es nämlich im Moment nicht so gemütlich in den vielen Flussbetten in Deutschland. Zumindest, die haben es gesehen, die Bilder von Schiffen, die einfach nicht fahren können. Also sagen wir mal Bilder, die man so nicht gerne sieht, weil es einfach viel, viel zu trocken ist. Es gibt viel, viel zu wenig Wasser. In den letzten 25 Jahren haben wir knapp 60 Milliarden Kubikmeter Wasser verloren. Also ungefähr alles zusammengerechnet: Bodensee, Starnberger See, Chiemsee, Ammersee und die Müritz. Das ist eine ganz große Menge. Und deswegen starten wir heute eine neue Serie. Alles im Fluss heißt die. Und gucken uns das mal ganz genau an, wie es aussieht und wo man vielleicht gegensteuern könnte, was den Wassermangel betrifft. Wir reden heute erstmal um 6:45 zum Auftakt mit Dr. Jörg Rechenberg. Der leitet das Fachgebiet Wasser und Boden beim Umweltbundesamt. Der hat also einen guten Überblick zu diesem ganzen Thema.
0: Apropos Überblick, den musste ich mir erstmal wieder verschaffen. Am Donnerstag bin ich aus dem Urlaub zurückgekommen und eine Sache, eine Veränderung in Berlin ist mir natürlich sofort aufgefallen. Die Wahlplakate hängen jetzt überall. Mhm. Auch bei uns in unserer kleinen Straße hängen Wahlplakate für die Abgeordnetenhauswahl in Berlin. Es sind ja noch 6 Wochen bis dahin. Und im Moment sieht es laut Umfragen nach einem sehr, sehr engen Rennen aus. Also die Parteien haben noch 6 Wochen Zeit, um für sich zu werben. Es ist irgendwie gefühlt für alle noch alles drin. Aber immer mehr Wählerinnen und Wähler warten gar nicht mehr ab bis zum Wahltag mit ihrer Stimme, mit ihrem Kreuz, denn sie beantragen Briefwahl. Es gibt immer mehr. Und ab heute werden die Unterlagen verschickt. Das nutzen allerdings rechte Kräfte, um Misstrauen in die Demokratie zu sehen. Also sie versuchen die Briefwahl auf alle möglichen Arten und Weisen zu diskreditieren. Fake-Videos sind da sogar schon im Umlauf. Und darüber sprechen wir, wie das genau funktioniert und auch wie sicher tatsächlich die Briefwahl ist. Mit Thorsten Faas. Er ist unser Mann, wenn es um Wahlen geht, Politikwissenschaftler von der FU Berlin, in unserem Wahlcheck um 9:45.
1: Und dann haben Sie vielleicht versucht, in den letzten Monaten noch irgendwie Tickets zu kriegen für Annemai Kantereit, weil Sie denken, die will ich doch unbedingt mal live sehen. Und dann hat das nicht geklappt, obwohl die 3-mal hintereinander spielen in der Berliner Wuhlheide. Muss man auch erstmal machen und muss man auch erstmal ausverkaufen. Ne? Aber Sie haben ja Ihr Radio 1, ne? Und Sie hören natürlich morgens zum Beispiel 6:45 immer noch. Da hätten wir eventuell noch ein paar Tickets für Samstag für Sie, für Annemai Kantereit, mit einem kleinen Spiel verbunden.
0: Ja, wir haben da ein sehr feines Spiel für Sie vorbereitet. Aber bis dahin haben wir noch ein bisschen Zeit für die beste Musik der Welt. Licke Lee hier mit Lucky Again.

0: Lickerli hier im schönen Morgen auf Radio 1. Aus Schweden kommt sie, Lucky Again, um 5.17 Uhr.
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0: Ja, einen schönen Morgen auf Radio 1 mit einem Klassiker. An diesem Montagmorgen Close to Me aus dem Jahr 85 von The Cure um 5.22 Uhr.
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2: Kerstin, was würdest du sagen, wo ist deine persönliche Wohlfühltemperatur? Jetzt auch gerade so im Urlaub, bist du dann eher schön mal richtig warm durchbraten oder lass mal nach Norden fahren und ein bisschen frieren?
0: Nee, also ich bin, Wohlfühltemperatur würde ich sagen, sind so 5, 26 Grad.
2: Also, na, heute wird es ein bisschen wärmer, ne? Aber wir sind relativ nah dran, so
0: ja,
2: im Moment.
0: Ja, also über 30, ich kann das schon gut aushalten. Ist jetzt nicht so, also mit Kälte habe ich eher ein Problem.
2: Okay, ja. Also eher Richtung Wärme, weil in die Richtung geht es heute auch bei Christoph Drösser. Der Frage ist ja, wo gibt es denn Tiere, die ihre Wohlfühltemperatur etwas weiter oben haben? Und gibt es vielleicht Tiere, die eine Temperatur von 100 Grad überleben?
0: Was?
2: Was?
0: Im Backofen?
2: Mal gucken.
3: Wenn wir zu Hause Fleisch oder Fisch zubereiten, dann braucht das nicht mal eine Temperatur von 100 Grad. Schon bei etwas über 60 Grad denaturieren die Proteine und die Zellen verändern ihre Struktur. Kann ein Lebewesen kochend heißes Wasser tatsächlich überleben? Ja, das geht. Die Rede ist von den sogenannten Pompeji-Würmern. Warum die so heißen, werden Sie gleich verstehen. Diese Würmer leben in der Tiefsee und da wurden erst in den 70er und 80er Jahren die sogenannten schwarzen Raucher entdeckt. Die findet man tief unten am Meeresboden, dort wo Kontinentalplatten zusammenstoßen. Aus Ritzen im Meeresboden tritt dort heißes, vom Magma aufgeheiztes Wasser aus. Es bringt auch allerlei andere Stoffe mit sich, daher die Farbe. Und es kann unter dem Druck, der dort herrscht, durchaus über 100 Grad heiß sein. Am Rande dieser heißen Quellen leben diese Würmer, die sind so 10 bis 15 Zentimeter lang und sie finden in diesen heißen Quellen Nährstoffe, die sie zum Überleben brauchen. Die Würmer sind schon von sich aus sehr hitzebeständig und können Temperaturen bis zu 55 Grad aushalten, aber sie haben sozusagen einen Mantel an. Das ist eine stachelig aussehende Schicht, die aus Bakterien besteht, mit denen diese Würmer in Symbiose leben. Und die wirken so ähnlich wie eine Fließjacke und so können die Würmer immer wieder in dieses super heiße Wasser eintauchen, ohne daran zugrunde zu gehen. Der Name Pompeji-Wurm ist natürlich angelehnt an den Vulkanausbruch im alten Rom, aber anders als die Menschen, die damals gestorben sind, kann der Wurm diese unwirtlichen und heißen Zustände tatsächlich überleben.
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2: Gut, dann machen wir nicht Tauchurlaub an der Kontinentalplatte, könnte uns beiden ein bisschen heiß werden.

0: Das wird noch mal ein Tag relativ nah dran an unserer allgemeinen Wohlfühltemperatur, haben wir festgestellt. Nix 100 Grad. 26 bis 34 Grad sind heute angesagt in Berlin und Brandenburg. Aber Achtung, es sind auch kurze Gewitter möglich, ein bisschen Regen. Ansonsten eine Mischung aus Sonne und Wolken und ab morgen wieder kühler, whatever that means.
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2: Auf Radio 1 in Brandenburg ist wenig los, da haben wir keine Meldungen von den Autobahnen. Aber Stadtverkehr Berlin, natürlich, da ist immer was los. Die B1, B5 Alt-Kaulsdorf ist zwischen Mislowitzer und Dorfstraße wegen Bauarbeiten bis Freitag stadteinwärts gesperrt. Britz-Blaschko-Allee zwischen Fritz-Reuter-Allee und Buschkrug-Allee ist in beiden Richtungen bis zum Monatsende nur eine Spur frei. Friedrichshain, die Straße der Pariser Kommune, ist nach einem Wasserrohrbruch am Ostbahnhof noch bis Monatsende in beiden Richtungen gesperrt. Mitte, die Kastanienallee, ist zwischen Schweterstraße und Fährberliner Straße wegen Gleisbauarbeiten in beiden Richtungen bis Ende des Monats gesperrt. Schöneberg, Sachsendamm Richtung Hauptstraße zwischen Schöneberger Straße und Reichardtstraße ist wegen Straßenschäden die rechte Spur gesperrt. Dann haben wir noch Wedding, die Müllerstraße in Höhe Sellerstraße ist nach einem Wasserrohrbruch in Richtung Mitte nur eine Spur frei und aktuelles zur S-Bahn. Wegen der Reparatur an einem Signal in Mahlsdorf kommt es auf der Linie S5 zu Verspätungen und Einschränkungen. Wir wünschen gute Fahrt.
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0: Moin Moin.
2: Hallo.
0: Was hat der Mann denn da im Mund? Was macht der denn da?
2: Der da oben.
0: Und was macht denn der für eine komische Ja, der da oben und der da unten, na gut, der hat eine Zigarette im Mund, das erkenne ich auch. Aber das andere, ist das ein Fisch oder was?
2: Oder ein Messer.
0: Oder ein Messer?
2: Ich war also so ein geschwungenes Messer dann aber. Und der ganz vorne steht, hat so einen Dreizack in der Hand. Und Sie sehen schon
0: so
2: alle...
0: So Neptun, ne?
2: Ja,
0: so ein
2: Ding. Sehen schon alle so ein bisschen...
0: Also Sie waren alle tief im Kostümfundus. Das muss man sagen. Sie sind einmal rein, haben sich irgendwas gegriffen, aufgesetzt, vorgehalten. Hier noch so eine Brille hat der eine. Dann macht der eine Seifenblase.
2: Ja, also so ein bisschen Gruselkabinett irgendwie. Die fünf, also diese Band hier, die kennt jeder. Die kennen Sie auch.
0: Aber und so will man Sie eigentlich, glaube ich, nicht kennen, wie wir hier sehen.
2: Sie sehen heute auch ein bisschen anders aus.
0: Ja.
2: Aber es gibt Sie immer noch und der Song ist schon sehr, sehr alt. Um was es sich hier handelt, gleich im Bermuda-Dreieck. Hören Sie nach Madonna. 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

0: Ist doch mal eine klare Ansage, oder? Um 5.39 Uhr. Alle aufstehen, tanzen, los jetzt. Madonna hat das gesagt.
1: Ja, Madonna sagt viel auf dem neuen Album Confessions 2. Ich habe es mir schon angehört. Da ist sehr, sehr viel Tanzbares drauf. Es wäre auch komisch, wenn es anders wäre bei dieser Künstlerin. Wozu kommen wir jetzt? Zum Bermuda-Dreieck und zur Auflösung, was wir da gerade eben beschrieben haben. Welches Cover? 5.39 Uhr.
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1: Das ist immer der Moment, an dem Sie gefragt sind. Also vorher. Jetzt gerade sind wir gefragt. Jetzt müssen wir nur noch auflösen quasi und spielen, was Sie uns gegeben haben, also welchen Auftrag Sie uns erteilt haben. Aber dafür, eben für die Aufträge, sind Sie zuständig. Sie schreiben uns eine Mail an schön@radio1.de und dann immer um 20 vor 6 ungefähr spielen wir dann das, was wir für Sie bergen dürfen. Das können Songs sein, die Ihnen vielleicht irgendwann in der Vergangenheit mal begegnet sind, die Sie seitdem vergessen, verloren haben. Und wir von der Radio 1 Musikredaktion, unsere Kolleginnen und Kollegen, die haben im Prinzip alles im Schrank. Die finden das dann und dann kriegen Sie das hier zu hören. Jeden Morgen im schönen Morgen. Und heute haben wir natürlich wieder eine wunderbare Mail bekommen.
0: Absolut. Und die dreht sich um diese fünf Verkleidungskünstler, die wir eben schon beschrieben haben. Und die kommt von Frank. Der hat uns Folgendes geschrieben. Liebe Frühaufsteher vom schönen Morgen, ich habe die Musik der Rolling Stones schon als Kind bei meinen Eltern mitgehört. Ende der 70er habe ich sie dann auch für mich entdeckt. Und meine erste Stones-Platte war ein Greatest-Hits-Album vom Flohmarkt. Es war nur eine Platte von dem Doppelalbum und die war auch noch ziemlich zerkratzt, aber das war egal. Darauf waren die Singles und ihre B-Seiten ab Ende der 60er und ich konnte mich an Child of the Moon nicht satt hören. Kein sehr bekannter Song der Stones, aber für mich bleibt es einer meiner Favoriten. Deshalb würde ich mich freuen, wenn ihr Child of the Moon von den Stones für mich im Bermuda-Dreieck bergen würdet. Danke euch, Gruß aus Lichtenrade von Frank.
1: Ja, zu der Zeit waren sie tatsächlich noch zu fünft, die Rolling Stones, denn Child of the Moon ist 1968 erschienen und zwar als B-Seite von Jumping Jack Flash. Also wenn Sie dieses Cover erkannt haben, auf der A-Seite ist Jumping Jack Flash drauf, da wurde quasi die Rockrevolution gestartet und auf der B-Seite, naja, da hat man sich vielleicht so ein bisschen überspitzt gesagt in so einen psychedelisch-experimentellen Tagtraum fallen lassen bei den Stones. Jumpin' Jack Flash wurde Nummer 1 Hit in Großbritannien und auch in Deutschland. Und Child of the Moon, eher so ein leiser Klassiker im Hintergrund. Vielleicht kennen viele von Ihnen den gar nicht. Jetzt kommt er hier in voller Schönheit für Frank aus Lichtenrade.

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0: Holy Bones und Salty Water gehört um 5 Uhr und gleich 49 Minuten. Wir werden sportlich.
1: Ja, ab heute wird nämlich Birmingham zur Bühne für Europas beste Leichtathletinnen und Leichtathleten. 114 Spitzensportlerinnen und Sportler reisen fürs deutsche Team nach Großbritannien. Da hat es noch nie eine Europameisterschaft in der Leichtathletik gegeben in Großbritannien. Echt? Angeführt von Zehnkämpfer Leo Neugebauer. Der ist der Topfavorit in seiner Disziplin und freut sich drauf, in Birmingham abzuliefern.
2: Ich glaube, es wird einfach ein geiler Wettkampf. Ich war noch nie jetzt in Birmingham oder in der UK für einen Wettkampf, deswegen glaube, es wird cool werden, habe schon vieles Gutes gehört.
0: Also ich freue mich auf jeden Fall auch, werde mir das angucken und natürlich auch Malaika Mihambo werde ich mir angucken, eine der verlässlichsten Medaillengarantien wahrscheinlich im deutschen Team. Was hat sie alles gewonnen? Eigentlich alles, oder? Brauchen wir gar nicht aufzählen, weil sie hat eh alles gewonnen. Olympia und so weiter, WM, EM. In London ist sie vor wenigen Wochen unglaubliche 7,5 Meter gesprungen und da könnte vielleicht sogar noch mehr drin sein.
3: Ich mache ganz viele Bestleistungen im Training und irgendwann wird es auch im Wettkampf hoffentlich mal alles zusammenkommen, wo ich dann in einem Bereich lande, wo ich gerne hin möchte.
0: Im Weitsprung, ne, wer es jetzt vielleicht nicht weiß, ne, sollte man vielleicht nochmal sagen. Für Leute, die es nicht geguckt haben.
1: Ja, genau. Apropos gucken, ARD und ZDF übertragen live die Leichtathletik-EM. Das vielleicht nochmal an dieser Stelle abwechselnd, aber im Livestream auf sportschau.de kriegen sie da alles geliefert. Apropos geliefert, einer hat in dieser Saison bereits abgeliefert, nämlich Frederik Ruppert. Der hält seit Mai den Europarekord über 3000 Meter Hindernis. Und entsprechend klar sind die Erwartungen von außen und auch von ihm selbst.
4: Natürlich möchte ich dorthin gehen, um zu gewinnen. Ich sage immer, für mich ist schon ein Edelmetall, also das ist das Mindestziel. Und natürlich ist das, worauf ich mich vorbereite, die Goldmedaille.
0: Ja, so muss man da hingehen und hinfahren und hinfliegen, wenn man das schon macht, so wie Frederik Ruppert. Und wenn Sie jetzt auch Lust bekommen haben auf die Leichtathletik-EM und auch sagen, ich will mehr, ja, kein Problem, liefern wir auch ab. Um kurz nach 9 sprechen wir nämlich noch mit einer weiteren deutschen Medaillenhoffnung, mit dem Top-Speerwerfer Julian Weber.

0: Daniela Weinmann aus der Schweiz steckt hinter diesem Projekt Art Beholder. Internet Famous haben wir hier gehört auf Radio 1 um 5.54 Uhr.
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2: Das Berlin Circus Festival auf dem Tempelhofer Feld noch bis Sonntag. Noch bis zum 16. August können Sie das Zirkusfestival besuchen. Das größte Festival für zeitgenössischen Zirkus in Deutschland. Gezeigt werden Shows aus ganz Europa. Heute und morgen präsentiert die katalanische Kompanie Femut Klamm. Eine Ode an Freiheit, Einfachheit und die Schönheit des Teilens, heißt es zu dieser Zirkusshow. Im Mittelpunkt stehen ein Kreis, drei Körper, ein Mast. Oder Sie buchen sich Tickets für Opa Fashion mit den schwedischen Brüdern Misha und Fede Grind. Eine Show, bei der Zirkus, Live-Musik und Technologie verbunden werden und bei der eine Bruder Musik macht, der andere diese in Bewegung umwandelt. Daneben zeigt das Festival passende Kunst zu Zirkus, Körper und Stadt. Das war nur ein kleiner Auszug aus dem Programm des Berlin Circus Festivals auf dem Tempelhofer Feld, das noch bis Sonntag geht. Und weitere Infos dazu, die finden Sie auf radio1.de.
0: Das ist also unser früher Tipp hier am Montagmorgen. Und gleich geht es dann weiter mit Nachrichten, Wetter und Verkehr. Michael Mellinger macht sich gerade bereit für Sie, für uns. Und wir hören bis dahin noch die Pet Shop Boys.

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0: Sie hören den schönen Morgen auf Radio 1 mit den Pet Shop Boys zusammen mit Dusty Springfield um gleich 6 Uhr.
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2: 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Guten Morgen.
0: Morgen.
3: Guten Morgen. US-Präsident Trump hat angekündigt, den Iran erstmal nicht weiter anzugreifen. Er sagte in einem Interview, dass sich die USA zunächst zurückhalten und auf wirtschaftlichen Druck setzen wollten. Aus New York, Giselle Uka.
4: Noch vor einer Woche hatte US-Präsident Donald Trump mit neuen massiven Angriffen auf den Iran gedroht. Dann setzte er seine Drohung wieder aus, weil eine Vereinbarung zur Wiedereröffnung der Straße von Hormuz kurz bevorstünde. Seit dem Wochenende stellt das iranische Regime allerdings neue Forderungen an die USA. Darauf angesprochen reagiert Trump in einem Telefongespräch mit dem Nachrichtenportal Axios gelassen. Die US-Regierung warte ab, verhandle momentan nur halbherzig und beobachte den Iran. Das Land sei in einer schlechten Verfassung, habe kein Geld mehr und leide unter der enormen Inflation.
3: Der Zoll soll im Kampf gegen Geldwäsche und organisierte Kriminalität deutlich mehr Befugnisse erhalten. Das sieht das Zollfinanzgerechtigkeitsgesetz vor, das das Bundeskabinett am Mittwoch beschließen will. Anne-Kathrin Mellmann.
5: Künftig soll der Zoll Vermögenswerte wie teure Autos, Luxusuhren oder Schmuck vorläufig einziehen dürfen, wenn erhebliche Zweifel an ihrer rechtmäßigen Herkunft bestehen. Finanzminister Lars Klingbeil von der SPD hatte die Pläne mit den Worten beschrieben, der Porsche und die Rolex sind dann erstmal weg. Betroffene müssen anschließend nachweisen, dass sie die Vermögenswerte legal erworben haben. Der Präsident des Zollkriminalamts, Tino Igelmann, begrüßt die neuen Befugnisse. Damit könne der Zoll die organisierte Kriminalität dort treffen, wo es am meisten wehtue, beim Vermögen. Nach seinen Angaben richtet sich das Instrument vor allem gegen kriminelle Netzwerke und Vermögenswerte von mehr als 100.000 Euro.
3: Ab heute verschicken die Berliner Bezirke die Wahlbenachrichtigungen. Nur mit diesen kann man bei den Wahlen zum Berliner Abgeordnetenhaus und den Bezirksverordnetenversammlungen im September abstimmen. Für den Dresler.
2: Post bekommen in den kommenden Tagen alle wahlberechtigten Berlinerinnen und Berliner. Die Bezirkswahlämter versenden neben den Wahlbenachrichtigungen ab heute auch die ersten Briefwahlunterlagen. Alle, die sich für die Briefwahl registriert haben, können dann bereits ihr Kreuz setzen. Wer dies noch nicht getan hat, aber per Brief wählen will, findet auf der Wahlbenachrichtigung auch den Antrag zur Briefwahl. In diesem Jahr lässt sich die Briefwahl außerdem per Mail beantragen oder man geht vor Ort in die Briefwahlstelle des Bezirks. Der Stichtag für alle Anträge ist der 18. September um 15 Uhr. Gewählt wird in Berlin dann am 20. September.
3: Auf der Regionalexpresslinie RE2 von Cottbus nach Berlin musste am Abend ein Zug wegen eines technischen Defekts evakuiert werden. In Höhe Zesen im Kreis Dahme-Spreewald mussten rund 500 Fahrgäste zu Fuß zum nächstgelegenen Bahnhof Königs Wusterhausen gehen. Juliana Koch.
6: Unter den Passagieren waren zahlreiche Fußballfans von Energie Cottbus und Hannover 96. Beide Mannschaften hatten zuvor im LEAG-Energiestadion in Cottbus gegeneinander gespielt. Wegen des technischen Defekts war die Klimaanlage ausgefallen. Zudem konnten die Türen des Zuges zeitweise nicht geöffnet werden. Aufgrund der steigenden Temperaturen klagten einige Fahrgäste über Kreislaufprobleme. Einsatzkräfte von Feuerwehr, Bundespolizei und Polizei waren vor Ort und kümmerten sich um die Passagiere. Nach etwa einer Stunde gegen 19.30 Uhr war der Einsatz beendet und der Zug konnte eigenständig seine Fahrt fortsetzen.
3: Die niederländische Radrennfahrerin Demi Wollering hat die Tour de France der Frauen gewonnen. Wollering verteidigte ihr gelbes Trikot mit dem Sieg auf der letzten Etappe, die in Nizza startete und auch dort endete. Die deutsche Antonia Niedermayer landete auf Platz 4. Sie erhielt zudem das weiße Trikot der besten Nachwuchsfahrerin. Soweit die Radio 1 Nachrichten. 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
0: Teils Sonne, teils dichte Wolken heute und von Norden ein bisschen Regen, einzelne Schauer, auch kurze Gewitter sind heute möglich. Aber es wird auch nochmal richtig heiß und windig bei maximal 25 bis 33 Grad. Und dann im Verlaufe des Tages kommt die Abkühlung rein. Morgen haben wir dann nur noch Temperaturen so zwischen 21 und 24 Grad.
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3: Auf Radio 1 Vorsicht auf der A10 westlicher Berliner Ring Richtung Dreieck Werder. Zwischen Großkreuz und Dreieck Werder ist ein Fahrzeug mit Reifenschaden liegen geblieben und es liegen Gegenstände auf der Fahrbahn. Stadtverkehr Berlin, die B1, B5 Alt-Kaulsdorf ist zwischen Müßlowitzer und Dorfstraße wegen Bauarbeiten bis zum Freitag stadteinwärts gesperrt. Britz-Blaschko-Allee zwischen Fritz-Reuter-Allee und Buschkow-Allee ist in beiden Richtungen bis zum Monatsende nur eine Spur frei. Und Wedding-Müller-Straße in Höhe Sellerstraße ist nach einem Wasserrohrbruch in Richtung Mitte nur eine Spur frei. Und aktuell ist zur S-Bahn nach einem Polizeieinsatz in Charlottenburg kommt es auf den Linien S3, 5, 7 und 9 noch zu Verspätungen und einzelnen Ausfällen. Trotz alledem haben Sie weiterhin eine gute Fahrt.
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7: Guten Morgen.
8: Hallo.
7: Wenn Sie sich heute so ein bisschen träge fühlen und sagen, oh nee, heute geht gar nicht, ich will mich nicht bewegen, ich will da auch nicht raus. Das ist ganz normal heute. Warum? Sagen wir Ihnen gleich in der Tagesvorschau.

0: der schöne Morgen mit Django Django um 6:08.
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2: Und heute ist Montag, der 10. August 2026. Und wenn Sie heute auch so gar nichts Lust haben, ne, dann machen Sie es genau richtig, denn heute ist Weltfaulpelztag. Und wenn Sie heute doch irgendwas machen wollen, unbedingt, ja, dann bleiben Sie doch einfach mal gepflegt im Bett. Gucken Sie schön an die Decke oder lassen Sie ganz aktiv die Wäsche liegen. Und wenn Sie aus irgendwelchen Gründen tatsächlich arbeiten müssen sollten, soll ja auch vorkommen, dann planen Sie jetzt schon mal Ihren sehr, sehr faulen Feierabend.
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0: Die Abgeordnetenhauswahl im September wirft ihre Schatten voraus, denn schon heute startet die Briefwahl. Und die Briefwahlstellen öffnen. Wer also seine Stimme aus triftigen Gründen am 21. September nicht vor Ort im Wahllokal abgeben kann, der kann das ab heute schriftlich tun. Beantragen kann man die Briefwahlunterlagen online oder direkt in einer Briefwahlstelle in den Bezirken. Über das Für und Wider der Briefwahl sprechen wir um 8:40 mit dem Politikwissenschaftler Thorsten Faas.
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2: In Paris laufen nach wie vor die Schwimm-Europameisterschaften und die liefen für das deutsche Team ja bisher ziemlich gut. Am Samstag gab es zum Beispiel nochmal Gold für die Mixed-Staffel im Freiwasser. Für Florian Wellbrock war es sogar schon das dritte Gold bei der EM, aber die Freiwasserschwimmer können jetzt abreisen, denn ab heute sind die Beckenschwimmerinnen und Schwimmer dran. Ab 18.30 Uhr geht es unter anderem über die 400 Meter Lagen der Männer und die 4x200 Meter Freistil-Staffeln, die stehen auch an.
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0: Bellevue und der Bundespräsident, das gehört eigentlich zusammen, aber das Schloss im Tiergarten muss saniert werden und deshalb zieht der Bundespräsident für 8 Jahre in einen Modulbau im Berliner Regierungsviertel. Und mit ihm alles, was dazugehört. Geschirr, Akten, Gemälde, Bücher. Unsere FernsehkollegInnen Tina Handel und Moritz Rödle haben hinter die Kulissen dieses Umzugs geblickt und auch hinter die Fassade des neuen Büroturms mit der bunten Keramikfassade. Ihre Reportage Bye Bye Bellevue, der Bundespräsident zieht um, läuft heute Abend ab 23.20 Uhr im RBB-Fernsehen und die finden Sie jetzt schon in der ARD-Mediathek.
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2: Yes, eine Woche hat es nur gedauert, das ist doch was. Und heute fährt sie schon wieder, die Berliner S-Bahn auf der südlichen Trasse, die Ringbahn. Denn die Bauarbeiten zwischen Tempelhof und Hermannstraße sind beendet. Eine Woche lang mussten die Fahrgäste auf den Linien S41, 42, 46 und 47 auf Ersatzbusse umsteigen. Auf dem Abschnitt wurde nämlich ein neues System zur Geschwindigkeitsüberwachung eingebaut. Also endlich keine Raser mehr auf dem südlichen Ring der Ringbahn.
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0: Psychedelic, Shoegaze, Post-Punk, 70s Rock, all das steckt drin in der Band The Dharma Chain. Hören Sie gerade im Hintergrund, das Quartett stammt ursprünglich aus Australien, macht aber seit fast 4 Jahren Musik in Berlin. Vor ein paar Wochen ist ihr neues Album Some Kind of Pure State rausgekommen und daraus geben Sie heute Abend ab 19 Uhr bei uns im Studio 1 eine Kostprobe live. Und am 26. September feiern The Dharma Chain dann nochmal Album-Release im Neue Zukunft in Berlin-Friedrichshain und dafür gibt es auch noch Tickets.
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0: James Wrighton haben wir da gehört mit The Performer um 6.15 Uhr oder auch 6:45.
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0: Christine and the Queens featuring Dämpfang haben wir gehört. Girlfriend heißt der Song.
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3: Letzten Montag sitze ich im Berufsverkehr auf dem S-Bahnsteig Pankow. Wir müssen Lotte wieder abgeben, ein Kind meiner Freundin Krümel aus der Uckermark. Sie hat 3. Lotte ist das mittlere, die anderen heißen Leni und Lisa. Das ist sehr praktisch, da müssen die Initialen in den Klamotten nicht geändert werden, wenn die Kinder wachsen. Lotte ist die Intimfreundin meines Sohnes, seit sie ihn vor vielen Jahren am Ende der ersten Kita-Woche zum 1. Mai gebissen hat. 1 Jahr waren sie alt und sprechen war nicht so seins, er verließ sich lieber auf seine Muskeln. Wir saßen am Armbrotstisch, da sehe ich auf dem kleinen dicken Unterarm meines Kindes so eine kleine lila Blume. Was ist denn das, sage ich. Haben sie dich angemalt oder ist es ein Unterarm-Tattoo? Ich gucke genauer hin. Ey, sag mal Schätzchen, sage ich, hat dich jemand gebissen? Und als würde die Sonne aufgehen, huscht ein Strahlen über das Gesicht meines Sohnes und er seufzt, Otta. Auf Anfangskonsonanten hat er damals verzichtet. Als Lotte 3 Jahre alt war und Lisa 5 und Leni neugeboren und Kita zu wegen Seuche, zogen sie in die Uckermark. Weil mit dem 3. Kind war die Berliner Zwei-Zimmer-Wohnung denn doch zu klein. Wir waren die ersten Besucher. Ich meine, eine Connection in der Uckermark, da muss man sich doch ranhalten. Wie oft kriegt man so eine Chance im Leben? Außerdem gehören die Uckermärker zu den wenigen Menschen in meinem Umfeld, bei denen ich mir nicht ständig zu laut und zu direkt und irgendwie verarscht vorkomme. Weil die sind nämlich noch ein bisschen unverblümter als die Berliner. Denen steckt das märkische Platt noch in den Knochen. Jedenfalls, am Ende dieses ersten Besuchs, als mein Sohn und ich zum Zug wollten, erklärte Lotte plötzlich, ihr reicht's, sie käme jetzt mit. Dann packte sie ihren Schnuppel und einen Schlüpper ein und stiefelte mit uns zum Bahnhof. Da waren die 3, also 3 Jahre alt. Seit er 7 ist, lässt sich auch mein verwöhntes Einzelkind dazu herab, ohne mich bei den Mädels in der Uckermark zu bleiben. Danach braucht er denn immer einen Tag seine Ruhe. Letzten Montag waren wir mal wieder am Ende so einer Kindertauschaktion angelangt. Aber was denn passierte, erzähle ich nächste Woche.
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0: 1983 war das. Fat Gadget hier mit Collapsing New People im schönen Morgen um 6.28 Uhr.
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0: Die Zeit 6.30 Uhr.
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10: Nach dem Drohnenvorfall am Leipziger Flughafen hat Bundesverkehrsminister Bilger eine rasche Verbesserung der Vorkehrungen an den Flughäfen angekündigt. Diese müssten an den Standard von München und Frankfurt herangeführt werden, sagte Bilger dem Nachrichtenportal Politico. Bundesinnenminister Dobrindt kündigte für den Flughafen Leipzig-Halle deutlich mehr Einsatzkräfte für die Drohnenabwehr an. Wie die Bild-Zeitung berichtet, soll die Zahl der Beschäftigten im gemeinsamen Drohnenabwehrzentrum von Bund und Ländern auf 300 verdoppelt werden. Außerdem soll die Zahl der operativen Stützpunkte von 4 auf 8 erhöht werden. Bei ihren humanitären Einsätzen sind im vergangenen Jahr 350 Helferinnen und Helfer weltweit ums Leben gekommen. Wie aus Daten der Aid Worker Security Database hervorgeht, wurden allein im Gazastreifen 186 Menschen bei Hilfseinsätzen getötet. Im Sudan waren es 71, wie zuerst das Redaktionsnetzwerk Deutschland berichtet. Laut der in Großbritannien geführten Datenbank kamen im laufenden Jahr bereits 83 Menschen bei Hilfseinsätzen ums Leben. Nach Berichten über mutmaßliche Verstöße gegen das Tierschutzgesetz in einem Ziegenmilchbetrieb in der Prignitz erheben jetzt auch ehemalige Beschäftigte Vorwürfe. Praktikanten aus Nicht-EU-Ländern kritisierten die Arbeitsbedingungen und den Umgangston im Betrieb. Im Juni hatte der Landkreis Anzeige erstattet und seine Vorwürfe mit Videomaterial einer Tierschutzorganisation belegt. Das Unternehmen hat sich bisher nicht zu den Vorwürfen geäußert. Nach einer Woche Bauarbeiten rollt der S-Bahn-Verkehr ab heute wieder ohne Unterbrechung über die südliche Ringbahn. Zwischen den Stationen Tempelhof und Hermannstraße mussten die Fahrgäste auf Ersatzbusse umsteigen. In dem Abschnitt wurde ein neues System zur Geschwindigkeitsüberwachung eingebaut. Außerdem wurden Kabel verlegt sowie Gleisübergänge und Schienen erneuert. Die Niederländerin Demi Wollering hat die Tour de France der Frauen gewonnen. Wollering verteidigte ihr gelbes Trikot mit dem Sieg auf der letzten Etappe in Nizza. Antonio Niedermayer aus Rosenheim landete auf Platz 4. Die 23-Jährige erhielt zudem das weiße Trikot der besten Nachwuchsfahrerin. Soweit die Radio 1 Nachrichten. 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
9: Schon richtig angenehm ist es da draußen. In Berlin-Schönefeld 22 Grad, 22 Grad auch in Cottbus, 18 Grad sind es in Perleberg. Und es geht noch ein bisschen hoch heute auf maximal 25 bis 33.

0: inwärts gesperrt. Und dies noch zur S-Bahn. Wegen der Reparatur an einem Signal in Mahlsdorf besteht der 10-Minuten-Takt bei der S5 nur zwischen Westkreuz und Mahlsdorf. Trotz alledem haben Sie weiterhin eine gute Fahrt.
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2: Guten Morgen zusammen.
3: Hallo, schönen guten Morgen.
2: Sie haben es gemerkt, es ist wieder ziemlich heiß in Deutschland und auch schon ziemlich lange ziemlich heiß. Und dazu kommt noch eine generelle Trockenheit, muss man ja unterscheiden. Heiß ist nicht gleich trocken. Es kann ruhig mal heiß sein, aber es ist schon lange sehr, sehr trocken. Das sorgt für Niedrigwasser. Und das bemerkt auch der Binnenschiffer Kai Brockmann zum Beispiel. Der ist unterwegs auf dem Rhein Richtung Österreich normalerweise. Und bei Zons, kurz vor Köln, sind es nur noch 30 Zentimeter Wasser unterm Schiff.
4: Für morgen die kritische Strecke durch das Gebirge an Bingen vorbei. Dort erwarte ich durchgängig nur solche Wassertiefen. Also jeder Fahrfehler, der dort passiert, wird teuer. Und das macht Gänsehaut.
3: Ja, und auch der Bundesverband der deutschen Binnenschifffahrt warnt jetzt, der Wasserpegel dürfte erstmals auf einen einstelligen Wert sinken. Und damit wäre der Rhein im Prinzip nicht mehr durchgängig befahrbar, weil er zweigeteilt wäre.
2: Genau, ziemlich dramatische Entwicklungen also. Über die Auswirkungen der Wasserknappheit für die Binnenschifffahrt, aber auch für alle anderen Lebensbereiche, sprechen wir gleich in unserer neuen Serie Alles im Fluss.

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1: Im Juni und im Juli war es in Westeuropa so heiß wie nie zuvor in den beiden Sommermonaten. Und Deutschland verliert im Eiltempo gleichzeitig seine wichtigste

0: Ressource, nämlich das Wasser. Laut Bundesumweltministerium waren das in den letzten 25 Jahren knapp 60 Milliarden Kubikmeter. Das entspricht ungefähr zusammengenommen dem Bodensee, dem Starnberger See, dem Chiemsee, dem Ammersee und der Müritz zusammen. Eine riesige Menge, und Trockenheit und sinkende Wasserspiegel bringen dann natürlich auch die große Sorge, dass uns das Wasser irgendwann ganz ausgehen könnte.
1: Wie knapp wird es gerade wirklich und wo liegen die Lösungen? Darauf blicken wir in dieser Woche ganz besonders. Wir blicken tief rein in dieses Thema, nämlich in unserer neuen Radio 1 Wasserserie.
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1: Den Auftakt macht heute ein Mann, der die rechtlichen und ökologischen Grundlagen in Deutschland ganz genau kennt, Dr. Jörg Rechenbach. Er leitet das Fachgebiet für Wasser und Boden am Umweltbundesamt. Guten Morgen.
3: Guten Morgen.
0: Schönen guten Morgen, Herr Rechenberg. Die Bilder vom Rhein und den anderen Flüssen, die haben wir alle deutlich vor Augen. Wie schlimm ist es denn aktuell mit der Wasserknappheit, gerade wenn man diese Bilder sieht?
3: Also es ist tatsächlich so, dass das Niedrigwasser an allen großen Flüssen in Deutschland, an Rhein, Donau, Elbe, gravierend ist. Um diese Jahreszeit hatten wir so niedrige Wasserstände noch nie. Und der Sommer ist noch nicht vorbei. Also das ist schon heftig. Und ebenso steht es mit vielen Grundwasserständen, die auch auf historischem Niedrigniveau sind. Also die Lage ist schon schwierig.
1: Das liegt sicherlich an der Trockenheit. Das haben wir gerade eben auch schon mal ganz kurz besprochen. Aber es liegt natürlich auch daran, dass Betriebe, Industrie viel Wasser brauchen. Wer sind denn die Hauptabnehmer von Wasser?
3: Also ich will zuerst noch mal sagen, es liegt schon daran, dass es historisch wenig geregnet hat, auch im Vorjahr. Und das paust sich durch ins laufende Jahr. Also das ist die Hauptursache, die fehlenden Niederschläge. Aber wenn wir jetzt die Verbrauchsseite anschauen, dann haben wir nach wie vor die größten Verbräuche für die Kühlwasserversorgung von Energiebetrieben, also von Kraftwerken. Das sind knapp 40% der Entnahmen, gefolgt dann gleich auf von bergbauverarbeitenden Gewerbe, die ungefähr 30% entnehmen, und die öffentliche Wasserversorgung auch mit ungefähr 30%. Dagegen vergleichsweise geringe Entnahmen bisher. Das betone ich auch immer, bisher auf Seiten der Landwirtschaft bisher eben lediglich 2,5%.
0: Jetzt könnte man ja sagen, na gut, wenn Landwirtschaft und auch Privathaushalte nicht so sehr ins Gewicht fallen, ach, dann müssen die doch auch nicht so viel sparen. Oder doch? Oder kann man bei der Industrie nicht ansetzen und sagen, da sind doch die großen Potenziale beim Sparen?
3: Ja, aber da muss man genau hinschauen, wer entnimmt welche Art von Wasser. Also bei der Energieversorgung ist es eben in erster Linie Entnahmen aus den Oberflächengewässern, während um die Grundwasservorräte tatsächlich bergbauverarbeitendes Gewerbe und öffentliche Wasserversorgung, Landwirtschaft konkurrieren. Das ist das eine. Und wir müssen in allen Bereichen runter mit den Verbräuchen, um uns auf die neue Situation einzustellen.
1: Ja, das ist ja was uns auf jeden Fall in den nächsten Jahren, Jahrzehnten weiterhin beschäftigen wird. Und Lösungen werden erarbeitet, zum Beispiel auch, wie wir Wasser besser in der Fläche halten können. Wie kann das denn passieren?
3: Also das ist in der Tat ein ganz wichtiger Punkt. In den vergangenen Jahren, Jahrzehnten ging es uns darum, Wasser schnell abzuführen aus der Landschaft, um Flächen bewirtschaften zu können für die Landwirtschaft, um Hochwasserschutz zu betreiben. Jetzt müssen wir umdenken, Wasser länger in der Fläche halten, also einen naturnahen Wasserhaushalt herstellen. Das erreicht man durch Renaturierung von Fließgewässern, indem man sich die Drainagen gut anschaut und da einen anderen Steuerungsmechanismus überlegt und indem man Speicherkapazitäten schafft in der Landschaft.
0: Vielleicht noch ganz kurz, es gibt ja schon eine nationale Wasserstrategie und das Thema ist nicht so neu. Hat sich da gar nichts in die richtige Richtung bewegt bisher?
3: Doch, da bewegt sich einiges. Das ist vielleicht noch nicht in der Öffentlichkeit so klar und den Leuten nicht so bewusst. Aber von den 78 Aktionen laufen 38 schon mit Forschungsvorhaben hinterlegt. Da sind schon wichtige Erkenntnisse gewonnen, Daten erhoben. Und die nächste Phase ist jetzt eben Finanzierung sicherstellen und rechtliche ökonomische Instrumente auf den Weg bringen, um Steuerungsimpulse zu setzen.
1: Jörg Rechenberg leitet das Fachgebiet für Wasser und Boden am Umweltbundesamt zur aktuellen Wasserknappheit und auch zu Lösungen für die Zukunft. Danke Ihnen fürs Gespräch.
3: Danke Ihnen. Wiederhören.
0: Tschüss.

0: So, ich glaube, wir müssen hier mal langsam ein bisschen fegen, ne? Liegt noch ein bisschen viel Glitter und Glitzer rum im
1: alles
0: Studio.
1: Alles muss man sich selber kümmern.
0: Ey, wenn man hier nicht einmal aufpasst, dann wird hier sowas von rumgefeiert, ja, so wie gestern, als es um die Glamrocker ging am Radio 1 Sommersonntag. Aber schon, ja, kaum liegt hier noch der Glitter, ist der nächste Sommersonntag dran. Nämlich der nächste heißt Melancholie, die glücklich macht. Am nächsten Sonntag die 100 besten melancholischen Songs kommen dann.
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0: Den haben wir gleich am Start. Eine Jury aus rund 180 Kulturschaffenden hat sich wieder mal die Mühe gemacht und sich durchgehört durch die Musikgeschichte zu ihren ganz persönlichen Lieblingssongs zum Thema Melancholie. Und präsentiert werden diese ganzen Songs, die besten, die bestgevotetsten am Sonntag dann von unseren Moderatorinnen und Moderatoren MC Lücke, Marion Brasch und Christiane Falk.
1: Ja, aber es gibt eben auch die Songs, die den Einzug in die finale Top 100 verpasst haben. Das sind unsere Unlucky Loser. Aber einige davon haben das große Privileg, hier im schönen Morgen gespielt zu werden auf Radio 1. Und dieses Privileg bekommt jetzt James Blake. Der hat Anfang der 2010er Jahre einen ganz eigenen Sound geschaffen, irgendwo zwischen Dubstep, Soul und elektronischer Kammermusik. Und er hat Limit to Your Love von Feist gecovert. Und danach war James Blake drin, in den Köpfen und in den Herzen, mit dem tiefen Bass und der zerbrechlichen Stimme. Unser Platz 110, da ist er gelandet, deswegen am Sonntag nicht dabei. Aber jetzt Limit to Your Love im schönen Morgen auf Radio 1.

0: Fantastischer Song, Limit to Your Love. In der James Blake-Version hat es leider nicht reingeschafft in die Top 100 der besten melancholischen Songs, die glücklich machen.
1: Die gibt es dann alle zu hören am nächsten Sommersonntag ab 9 Uhr.
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3: Das Berlin Circus Festival auf dem Tempelhofer Feld noch bis Sonntag. Noch bis zum 16. August können Sie das Zirkusfestival besuchen. Das größte Festival für zeitgenössischen Zirkus in Deutschland. Gezeigt werden Shows aus ganz Europa. Heute und morgen präsentiert die katalanische Kompanie Femut Klamm eine Ode an Freiheit, Einfachheit und die Schönheit des Teilens, heißt es zu dieser Zirkusshow. Im Mittelpunkt stehen ein Kreis, drei Körper, ein Mast. Oder Sie buchen sich Tickets für Oper Fashion mit den schwedischen Brüdern Misha und Fede Grind. Eine Show, bei der Zirkus, Live-Musik und Technologie verbunden werden und bei der eine Bruder Musik macht, der andere diese in Bewegung umwandelt. Daneben zeigt das Festival passende Kunst zu Zirkus, Körper und Stadt. Das war nur ein kleiner Auszug aus dem Programm des Berlin Circus Festivals auf dem Tempelhofer Feld, das noch bis Sonntag geht. Und weitere Infos dazu, die finden Sie auf radio1.de.
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1: Gleich ist es um 7. Michael Mellinger ist auch schon da und hat unter anderem ein Thema mitgebracht zur Wahl in Sachsen-Anhalt. Die Linke kann sich nämlich vorstellen, nach der Landtagswahl in Sachsen-Anhalt einen Ministerpräsidenten von der CDU zu unterstützen. Das hat der Co-Linken-Chef Pantisano gesagt gestern im ZDF im Sommerinterview. Also der Mann, der noch vor ein paar Wochen gesagt hat, CDU, die macht doch faschistische Politik.
8: Aber nun hat wohl auch Pantisano begriffen, dass die wahren Rechtsextremen die Landtagswahl in Sachsen-Anhalt gewinnen können und nur alle Demokraten gemeinsam eine AfD-Regierung verhindern können.
0: Mehr Einzelheiten dazu gleich in den Nachrichten um 7.

0: Burn Downer heißt der Song von Ticket. Der schöne Morgen ist hier, 7 Uhr.
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3: Der Zoll soll im Kampf gegen Geldwäsche und organisierte Kriminalität deutlich mehr Befugnisse erhalten. Das sieht das Zollfinanzgerechtigkeitsgesetz vor, das das Bundeskabinett am Mittwoch beschließen will. Anne-Kathrin Mellmann.
4: Künftig soll der Zoll Vermögenswerte wie teure Autos, Luxusuhren oder Schmuck vorläufig einziehen dürfen, wenn erhebliche Zweifel an ihrer rechtmäßigen Herkunft bestehen. Finanzminister Lars Klingbeil von der SPD hatte die Pläne mit den Worten beschrieben: Der Porsche und die Rolex sind dann erstmal weg. Betroffene müssen anschließend nachweisen, dass sie die Vermögenswerte legal erworben haben. Der Präsident des Zollkriminalamts, Tino Igelmann, begrüßt die neuen Befugnisse. Damit könne der Zoll die organisierte Kriminalität dort treffen, wo es am meisten wehtue, beim Vermögen. Nach seinen Angaben richtet sich das Instrument vor allem gegen kriminelle Netzwerke und Vermögenswerte von mehr als 100.000 Euro.
3: Linken Co-Chef Pantisano schließt nicht aus, dass seine Partei einen CDU-Ministerpräsidenten in Sachsen-Anhalt unterstützt. Das sagte er im ZDF-Sommerinterview. Wenige Wochen vor der Landtagswahl am 6. September liegt die AfD in Umfragen weit vorn. Der amtierende Ministerpräsident Schulze von der CDU wäre deshalb für eine Wiederwahl auf die Stimmen der Linkspartei angewiesen.
5: Wir haben in den letzten Jahren als Linke gezeigt, dass wir Verantwortung für dieses Land übernehmen.
6: Also ja.
5: Vor allem dann, wenn es darum geht, die AfD zu verhindern, an die Macht zu kommen. Das machen wir in Thüringen, in Sachsen. Das haben wir auch in Sachsen-Anhalt gemacht. Ich finde, da sind wir alles erwachsene Menschen, die die Verantwortung wahrnehmen müssten für dieses Land. Es geht darum, zu verhindern, dass eine rechtsextreme Partei an die Macht kommt.
3: Linken Co-Chef Pantisano im ZDF-Sommerinterview. Ab heute verschicken die Berliner Bezirke die Wahlbenachrichtigungen. Nur mit diesen kann man bei den Wahlen zum Berliner Abgeordnetenhaus und den Bezirksverordnetenversammlungen im September abstimmen. Finn Driesler.
7: Post bekommen in den kommenden Tagen alle wahlberechtigten Berlinerinnen und Berliner. Die Bezirkswahlämter versenden neben den Wahlbenachrichtigungen ab heute auch die ersten Briefwahlunterlagen. Alle, die sich für die Briefwahl registriert haben, können dann bereits ihr Kreuz setzen. Wer dies noch nicht getan hat, aber per Brief wählen will, findet auf der Wahlbenachrichtigung auch den Antrag zur Briefwahl. In diesem Jahr lässt sich die Briefwahl außerdem per Mail beantragen oder man geht vor Ort in die Briefwahlstelle des Bezirks. Der Stichtag für alle Anträge ist der 18. September um 15 Uhr. Gewählt wird in Berlin dann am 20. September.
3: In Berlin-Charlottenburg ist kurz vor Mitternacht ein Mann auf offener Straße erschossen worden. Der Tatort liegt nach Polizeiangaben auf dem Hartenbergplatz vor dem Bahnhof Zoologischer Garten. Toni Schmidt.
8: Die Spurensicherung der Polizei hat bis in den Morgen hinein den Tatort untersucht. Die Schüsse fielen in der Mitte des Hardenbergplatzes zwischen den Haltestellen der BVG-Busse und den Parkbuchten für Pkw. Ein Streit soll der Schießerei vorausgegangen sein. Die vor Ort eingeleitete Reanimation des Opfers blieb ohne Erfolg. Ob die Polizei Tatbeteiligte festnehmen konnte oder zumindest deren Identität kennt, dazu gibt es noch keine Angaben. Für die frühen Pendler war der Busbereich vor dem Bahnhof Zoo mehrere Stunden gesperrt. Inzwischen halten die Busse hier wieder.
3: Die Niederländerin Demi Wollering hat die Tour de France der Frauen gewonnen. Wollering verteidigte ihr gelbes Trikot mit dem Sieg auf der letzten Etappe in Nizza. Antonio Niedermayer aus Rosenheim landete auf Platz 4. Die 23-Jährige erhielt zudem das weiße Trikot der besten Nachwuchsfahrerin. Soweit die Radio 1 Nachrichten. 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
0: Heute wird es wieder warm, sehr, sehr warm. Die Temperaturen klettern wieder rauf auf über 30 Grad. Maximal 33 Grad heute, also zwischen 25 und 33 Grad in Berlin und Brandenburg. Dazu gibt es viel Sonne, aber auch dichtere Wolken. Und es kann von Norden her ein bisschen regnen, ein paar Schauer geben, teilweise auch kurze Gewitter. Die Abkühlung kommt dann heute Abend, heute Nacht und morgen werden es dann maximal 24 Grad.
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3: Auf Radio 1 Stadtverkehr Berlin in Dahlem sind an der Kreuzung Löhleinstraße, Kehler Weg die Ampeln ausgefallen. In Mitte ist die Habersaatstraße zwischen Scharnhorststraße und Schwarzer Weg wegen eines Kraneinsatzes bis voraussichtlich Donnerstag gesperrt. In Mitte ist die Kastanienallee zwischen Schweter Straße und Färbeliner Straße wegen Gleisbauarbeiten in beiden Richtungen bis Ende des Monats gesperrt. Schöneberg-Sachsendamm Richtung Hauptstraße zwischen Schöneberger Straße und Reichardtstraße ist wegen Straßenschäden die rechte Spur gesperrt. Und aktuell ist zur S-Bahn wegen der Reparatur an einem Signal in Mahlsdorf besteht der 10-Minuten-Takt bei der S5 nur zwischen Westkreuz und Mahlsdorf. Trotz alledem haben Sie weiterhin eine gute Fahrt.
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2: Hallo, hallo.
0: Einen schönen guten Morgen. 17.000 Leute passen rein in die Berliner Wuhlheide bei einem Konzert. Und Annen-Mai Kantereit machen die Wuhlheide an drei Abenden hintereinander voll. Alle drei Konzerte sind seit Monaten ausverkauft. Also das heißt, dass 51.000 Fans seit Monaten auf das Ende dieser Woche hinfiebern. Donnerstag geht's los mit den Konzerten und für das letzte am Samstag können Sie ab heute jeden Tag bis Donnerstag hier bei uns auf Radio 1 im schönen Morgen Tickets gewinnen.
2: Also für den Abriss quasi, ja? Wenn alles abgeräumt wird, wenn wirklich... ja, also,
0: wenn die Gitarren zerhauen werden auf der Bühne.
2: Wenn alles gesagt ist und die Klaviere brennen, dann wäre das was vielleicht für Sie, wenn Sie sich denn richtig auskennen mit Annen-Mai Kantereit, ne? Also man muss schon ein bisschen was leisten, wenn man dahin will. Aber man kann sich jetzt auf jeden Fall erstmal bewerben unter 0331 70 99 111 für unser kleines, feines Annen-Mai Kantereit spielt, was wir gleich spielen. Zwei Tickets gibt's für Samstag 0331 70 99 111. Spielen Sie mit.

0: New German Cinema im schönen Morgen auf Radio 1 Water Drops um 10 nach 7.
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3: Ja, bis Donnerstag haben Sie jeden Tag hier im schönen Morgen die große Chance, Tickets zu gewinnen für eins der drei komplett ausverkauften Annemai Kantereit-Konzerte in der Berliner Wuhlheide. Präsentiert von wem? Von Radio 1 natürlich. Es geht um das Konzert am Samstag. Da haben Sie Zeit, da haben Sie Lust. Sehr gerne. Und als erstes will Sebastian versuchen. Guten Morgen, Sebastian.
4: Schönen guten Morgen.
0: Wie gut kennen Sie sich aus mit Annemai Kantereit?
4: Naja, so lala.
0: So lala.
4: Ob das wahrscheinlich reicht, besser sein, aber.
3: Ob das reicht, wir werden es gleich merken.
4: Na, mal gucken.
0: Ja, wir spielen so eine Art gefragt, gejagt. Sie haben es gerade schon kurz ein bisschen gehört. Es geht um eins der vier Alben der Band jeden Tag und wir legen heute los mit dem Debütalbum. Alles nichts Konkretes, also da sollten Sie sich ein kleines bisschen auskennen. Sie haben gleich anderthalb Minuten Zeit. Wir stellen maximal 7 Fragen, aber es gibt 3 Antwortmöglichkeiten. Also Sie können theoretisch auch raten, sozusagen A, B oder C. Wenn Sie 3 Fragen richtig beantworten von den 7, dann haben Sie die Tickets gewonnen. Es ist klar, okay. Soweit, Sebastian.
3: Ja, also
0: klar,
3: immer soweit. Relativ schnell A, B, C sagen, damit wir durchkommen und Sie auch die Chance haben, möglichst viele Fragen zu beantworten.
0: Und wenn Sie es nicht wissen, dann, wie gesagt, entweder raten oder Sie sagen einfach weiter, ja?
4: Oder ich nehme meinen Telefonjoker.
0: Wenn Sie einen haben, nehmen Sie einen Telefonjoker, aber wir haben halt nur anderthalb Minuten für die 7 Fragen.
4: Alles gut.
0: Okay,
4: alles gut.
0: Also es geht los.
3: Erste Frage, in welchem Jahr ist das offizielle Debütalbum Alles nichts Konkretes erschienen? 2014, 2015 oder 2016?
4: 2016.
3: Richtig.
0: Frage 2. Wie oft wurde Pocahontas auf Spotify gestreamt? A. 93 Millionen Mal, B. 193 Millionen Mal oder C. 293 Millionen Mal?
4: B.
0: Richtig.
3: Super. Frage 3. Es geht um einen weiteren Songtitel auf dem Debütalbum Alles nichts Konkretes. Wie sitzt der Protagonist in diesem Song am Klavier? A mit Socken, B mit Schuhen, C barfuß.
4: Barfuß.
0: Mann!
3: Das ging ja hier zack, zack. Wir mussten ja 3 Fragen stellen und 3 richtig. Von wegen, Sie kennen sich so lala aus, ne? Sebastian. Hardcore-Fan,
4: ja, dann
3: was?
4: Weiß ich ja, was ich Samstag mache, wa?
0: Absolut, Sie gehen zu Annemai Kantereit in die Wuhlheide. Herzlichen Glückwunsch.
4: Cool, ich danke euch vielmals.
0: Ja, das ist ja toll. Sie bleiben einfach dran, wir nehmen gleich Ihre Daten auf. Und alle anderen, die heute nicht durchgekommen sind, die haben natürlich morgen nochmal die Chance auf Tickets. Und bis Donnerstag, jeden Tag, Tickets hier bei uns für die ausverkauften Annemai Kantereit-Konzerte.
3: Viel Spaß, Konzert am Samstag. Sebastian.

0: tief gestapelt, der Sebastian. Geht so, ne?
1: Geht so. Kennt sich kaum aus.
0: Hat er vorher gesagt und dann drei Fragen, drei richtige Antworten. Er geht am Samstag zu Annemai Kantereit. Die Konzerte sind restlos ausverkauft. Drei Chancen gibt es noch hier bei
1: uns. Genau, also alles machbar. Wenn Sebastian das kann, dann können Sie das auch. Ne? Morgen wieder gleiche Welle, gleiche Stelle, wie man so sagt.
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0: Edwin Collins. A Girl Like You haben wir gehört auf Radio 1, 7.21 Uhr.
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2: Moin, Herr Liefen.
3: Einen schönen guten Morgen, hallo.
2: Wir haben ja hier heute schon eine neue Serie gestartet zum Thema Wassermangel. Und das geht natürlich auch ein bisschen in Ihre Richtung, ne? Hitze, Niedrigwasser, wir haben die Bilder gesehen von den Schiffen auf dem Rhein, beziehungsweise keine Schiffe auf dem Rhein. Ja. Was heißt das für die Wirtschaft und was hat das für Folgen?
3: Naja, wir sehen ja vor allen Dingen in der Chemieindustrie, dass die besonders betroffen ist, viele andere Bereiche auch, aber Chemie, da gibt es natürlich große Probleme mit dem, was man an Rohstoffen braucht und was normalerweise unter anderem über den Rhein geliefert wird. Der Abtransport von Waren und so weiter ist auch extrem schwer und jetzt haben wir ja diese Öffnung, was das Sonntagsfahrverbot angeht für Lkw. Nun muss man dazu sagen, wenn es natürlich nur in 4 Bundesländern stattfindet, Nordrhein-Westfalen, Niedersachsen, Rheinland-Pfalz und Saarland, das ist natürlich für einen Lkw-Verkehr sind wir ehrlich schwierig und dann muss man natürlich immer im Hinterkopf behalten, das wird ein paar Lücken stopfen können, aber das wird nicht alles auffangen können, weil wir ohnehin viel zu wenig Fahrerinnen und Fahrer haben. Das heißt ja so 75.000 bis 80.000 Stellen sind nicht besetzt. Ein großer Teil ist sowieso ein Problem für die Branche, weil ein großer Teil der Fahrer über 55 Jahre alt ist. Also man sagt so um die 40%. Und das ist tatsächlich ein Riesenproblem. Wie gesagt, so ein paar Lücken werden sie füllen können, aber längst eben nicht alles. Und Donnerstag, da soll ja der Tag sein, an dem auf dem Rhein quasi so gut wie gar nichts mehr geht, weil die Pegelstände wahrscheinlich noch weiter sinken werden. Und dann wird das zunehmend zum Problem für die Wirtschaft. Es gibt ein paar Modellrechnungen, unter anderem vom Handelsblatt, die sagen, das kostet alleine im Rheineinzugsgebiet ungefähr 1 Milliarde Euro an Produktionsverlusten. Und also es gibt eine ganze Reihe von Prognosen, welche Branchen sind besonders betroffen, wie hoch sind die Schäden und so weiter. All das ist gar nicht gut für die Wirtschaft und wird möglicherweise dazu führen, dass wir in diesem Jahr gar kein Wachstum mehr haben. Also das, was sich da im Augenblick abspielt, ist für die Wirtschaft natürlich verheerend, ist zu viel, aber es ist natürlich wirklich ein herber Rückschlag.
0: Apropos herber Rückschlag, bin ich gespannt auf Ihre Einschätzung gleich, denn deutscher Handelspartner Nummer 1 ist wieder China. Eigentlich hatten wir doch vor, uns zu lösen von China, was den Handel betrifft. Wie kommt's und wie bewerten Sie diese Nachricht?
3: Na, da muss man die Zahlen tatsächlich ganz genau sich anschauen. Also ja, es geht ja immer so ein bisschen hin und her zwischen USA und China. Jetzt ist es also wieder ganz offensichtlich China. Wenn man sich die Zahlen aber ganz genau anschaut, dann sieht man einfach, dass wir gar nicht so wahnsinnig viel dorthin exportieren, sondern vor allen Dingen sehr viel importieren. Und das ist eben deutlich mehr geworden. Und dann schauen wir uns noch eine zweite Zahl an in China und dort ist die Inflationsrate zurückgegangen. Das ist immer ein Zeichen dafür, dass die Nachfrage nicht so hoch ist. Das heißt, unter anderem die Privathaushalte kaufen dort nicht so viel, aber es wird eben lustig weiter produziert. Und das heißt, diese ganzen Waren, und das sehen wir gerade nicht nur bei E-Autos, sondern in vielen, vielen anderen Bereichen, diese ganzen Waren aus China wandern jetzt Richtung oder werden exportiert Richtung Europa, auch Richtung Deutschland. Großes Problem hier auch, was unsere Automobilwirtschaft angeht. Also das wird zunehmend zum Problem. Zuerst schaut man sich die Zahlen so an und sagt, ach ja, ist ja an vielen Stellen gestiegen und so weiter. Nee, ist es nicht. Es ist nicht gut. Der Druck wird auf die europäische und auf die deutsche Wirtschaft noch zunehmen, weil eben so viele Waren aus Asien kommen. Das wird übrigens ein Punkt sein, der in dieser Woche noch eine Rolle spielt. Und ansonsten schauen wir natürlich, muss man noch mal dazu sagen, wir hatten ja in der vergangenen Woche Höchststände, Rekordstände unter anderem wieder beim DAX, auch zum Teil in den USA. Und da schauen wir jetzt natürlich drauf. Der letzte Sprung in der vergangenen Woche, der wurde dadurch ausgelöst, dass man jetzt Hoffnung hat, dass sich es entspannt im Iran-Krieg, dass der Ölpreis sinkt und so weiter und so weiter. Und wir sehen aber jetzt, wie wackelig die Beine sind. Denn jetzt geht es genau wieder in die andere Richtung. Heißt, die Börsen zum Teil wenigstens unter Druck und der Ölpreis steigt auch wieder. Also das wird was sein, was uns auch in dieser Woche sicherlich beschäftigen wird.
2: Bald mal ist im Blick mit Ihnen zusammen. Dann jo. Gerne morgen wieder. Bis denn.
3: Ja, bis dann. Tschüss.
2: Ciao.
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4: Es ist 7:30 Uhr.
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7: Die Monate Juni und Juli in diesem Jahr waren die heißesten, die Westeuropa seit Beginn der Aufzeichnungen erlebt hat. Die Durchschnittstemperatur für beide Monate lag bei 21,62 Grad und damit über dem bisherigen Rekord von 2022, wie das EU-Beobachtungsprogramm Copernicus bekannt gab. Europa ist der Kontinent, der sich weltweit am schnellsten erwärmt. Auch die Ozeane erlebten in diesem Jahr einen neuen Temperaturrekord. Die Waldbrände im Westen Kanadas sind weiterhin nicht unter Kontrolle. Nach Angaben der Behörden breiten sie sich inzwischen etwas langsamer aus, weil ein Teil der Feuerfront inzwischen einen See erreicht habe. In der Provinz British Columbia soll eine Fläche von über 100 Quadratkilometern von den Bränden betroffen sein. Dort gilt seit gestern der Notstand. Mehr als 20.000 Menschen waren aufgerufen, sich in Sicherheit zu bringen. Wodurch die Feuer ausgebrochen sind, steht noch nicht fest. Bei ihren humanitären Einsätzen sind im vergangenen Jahr 350 Helferinnen und Helfer weltweit ums Leben gekommen. Wie aus Daten der Aid Worker Security Database hervorgeht, wurden allein im Gazastreifen 186 Menschen bei Hilfseinsätzen getötet. Im Sudan waren es 71, wie das Redaktionsnetzwerk Deutschland berichtet. Laut der in Großbritannien geführten Datenbank kamen im laufenden Jahr bereits 83 Menschen bei Hilfseinsätzen ums Leben. Nach dem Drohnenvorfall am Leipziger Flughafen hat Bundesverkehrsminister Bilger eine rasche Verbesserung der Vorkehrungen an den Flughäfen angekündigt. Diese müssten an den Standard von München und Frankfurt herangeführt werden, sagte Bilger dem Nachrichtenportal Politico. Bundesinnenminister Dobrindt kündigte für den Flughafen Leipzig-Halle deutlich mehr Einsatzkräfte für die Drohnenabwehr an. Wie die Bild-Zeitung berichtet, soll die Zahl der Beschäftigten im gemeinsamen Drohnenabwehrzentrum von Bund und Ländern auf 300 verdoppelt werden. Außerdem soll die Zahl der operativen Stützpunkte von 4 auf 8 erhöht werden. Die Niederländerin Demi Wollering hat die Tour de France der Frauen gewonnen. Wollering verteidigte ihr gelbes Trikot mit dem Sieg auf der letzten Etappe in Nizza. Antonio Niedermayer aus Rosenheim landete auf Platz 4. Die 23-Jährige erhielt zudem das weiße Trikot der besten Nachwuchsfahrerin. Soweit die Radio 1 Nachrichten. 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
6: Es hat gerade tatsächlich geregnet hier bei uns, ne, in Potsdam-Babelsberg. Aber das war nur ein ganz kurzes Schauer. Könnte heute öfter mal passieren. Vielleicht auch mal ein kurzes Gewitter ist möglich. Ansonsten viel Sonne in Berlin und Brandenburg bei Temperaturen zwischen 25 Grad in Putlitz. 33 Grad wären es in Elsterwerda maximal und in Berlin maximal 30 Grad.
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7: Auf Radio 1 von den Fernstraßen in Brandenburg liegen uns aktuell keine Meldungen über größere Störungen vor. Stadtverkehr Berlin, die B1, B5 Alt-Kaulsdorf ist zwischen Müslowitzer und Dorfstraße wegen Bauarbeiten bis Freitag stadteinwärts gesperrt. In Dahlem sind an der Kreuzung Löhleinstraße

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1: Guten Morgen zusammen.
2: Hallo, hallo. In Berlin hat es wirklich schon vieles gegeben. Man möchte fast sagen alles. Aber das, was gestern los war, tatsächlich noch nie. Hunderte nackte Menschen auf Fahrrädern. Kilometer durch die Stadt. Das war der World Naked Bike Ride. Eine nackte Fahrraddemo für mehr Selbstliebe und Toleranz. Und das hat sich ungefähr so angehört.
1: War bestimmt schön. Ich war ja leider nicht in der Stadt. Ich weiß nicht, hast du es irgendwie
2: gefühlt? Ich habe bis jetzt auch nur Bilder davon gesehen.
1: Was war anders nackt? Wir gucken mal, wie es war. Unser Reporter José Luis Amsler war dabei, hat sich mit ins Getümmel der Fahrradfahrenden gestürzt. Ob mit oder ohne Hose, das erfahren wir dann gleich.
2: Radlerhose.

0: Courtney Barnett und Wanda gehört um 7 Uhr und gleich 39 Minuten.
1: Das ist so eine Schlagzeile, die man immer mal machen möchte als Moderatorin. 700 Menschen sind nackt durch Berlin geradelt. Sowas hat man sehr, sehr selten. Und sie haben das getan, um für ein offenes und freies Miteinander zu demonstrieren. Der World Naked Bike Ride steht laut der Veranstalter für Selbstakzeptanz und Toleranz. Und so sind sie dann gestern im Prinzip

0: quer durch die Stadt geradelt. 33 Kilometer vom Mauerpark aus, auch durchs Regierungsviertel. Und unser Reporter José Luis Amsler ist ein Stück mitgefahren und jetzt bei uns im Studio.
1: Guten Morgen, José.
2: Guten Morgen.
1: Natürlich, wichtigste Frage zuerst. Du mit oder ohne Hose?
2: Ich mit Hose. Aber ich sag mal so, es war schon ganz nett da und es gibt ja auch noch ein nächstes Jahr.
1: Okay, du arbeitest dran, ja, da eventuell noch nachzuholen.
2: Ja, vielleicht werden da die Hüllen fallen gelassen. Das Interessante ist aber, als ich da gestern Morgen angekommen bin, da waren die paar Leute, die schon da waren, auch angezogen. Mhm. Aber so nach und nach füllte sich dann, bis dann Ralf Sprenger, der Initiator der Demo, mit so einem Megafon das Zeichen gab. Und dann gab es einen ganz tollen Moment, als plötzlich diese hunderten Menschen, die es dann waren, gleichzeitig anfingen, sich auszuziehen und ich plötzlich in so einem Meer aus ganz aufgeregten, nackten Radfahrern stand, die dann zusammen die Stadt erobert haben. Zugegeben, Anwohner und Passanten hatten da durchaus gemischte Gefühle, würde ich sagen. Die meisten haben sich dann aber doch mitreißen lassen von der nackten Euphorie.
3: Die Werte für Toleranz, Freikörperkultur, dass man eben jeder Körper gezeigt werden kann, egal wie er aussieht, dass nicht so dieser Fitnesswahn im Vordergrund steht, das ist eine gute Sache, also diese Radtour.
4: Warum muss das Nakidai? Das verstehe ich nicht. Und dann noch ein bisschen und gehen die Leute so auf der Straße?
5: Skurril, aber Berlin. Ganz, für Berlin ganz normal.
1: Ne? Das ist Berlin war, ja, genau.
2: Ja, für Berlin ganz normal. Trotzdem gab es ja im Vorfeld Diskussionen darum, warum das Ganze jetzt eigentlich erlaubt ist, 700 nackte Menschen. Dazu muss man aber wissen, dass Nacktheit in der Öffentlichkeit gar nicht per se verboten ist. Und wirklich strafbar ist sie auch sowieso nur, wenn sie auch mit sexuellen Handlungen verboten ist, also exhibitionistisch ist. Mhm. Die Polizei begründet die Erlaubnis aber sowieso einfach mit dem Versammlungsrecht, also Artikel 8 im Grundgesetz. Und allein die Tatsache, dass ein paar Menschen vielleicht gestern lieber keine nackten Hintern gesehen hätten, das reicht natürlich nicht, um dieses Grundrecht einzuschränken.
1: Ist eine Demo sozusagen. Ne?
0: Genau. Ja, genau. Das ist ja auch das Thema. Also das klingt zwar irgendwie nach einem netten Sonntagvormittag, aber es hat ja einen ernsten Hintergrund. Also vielleicht kannst du noch mal genau erklären, worum es den Veranstaltern genau ging.
2: Naja, das Interessante ist, ganz so ernst war der eigentlich gar nicht. Diesen World Naked Bike Ride, den gibt's schon seit über 20 Jahren. Angefangen hat es in Spanien als Protest für mehr Sicherheit im Straßenverkehr. Die Veranstaltung gestern, die hatte mit dieser Demo aber eigentlich gar nicht so viel zu tun. Also es sind neue Veranstalter. Mhm. Und da ging es jetzt nicht vordergründig um Verkehr und nicht mal wirklich um Protest.
0: Eindeutig zweit.
2: Sondern genau, es ging einfach ums ganz wertfreie Nacktsein an sich, wie mir Ralf Sprenger, der Initiator, erklärt hat.
6: Wir wollen hier nicht durch Berlin fahren, um zu provozieren oder uns selbst darzustellen, sondern eigentlich ein Statement dafür zu machen, dass natürliche Nacktheit etwas ist, wofür man sich weder schämen muss und wo man auch keine Angst vor haben muss.
2: Ja, und dass es jetzt eher diesen, ich sag mal, FKK-Fokus gibt, das hat auch mit Sprengers persönlicher Geschichte zu tun. Und die beginnt tatsächlich mit einer Depression, an der er viele Jahre gelitten hat, bis er dann in seiner Therapie zum Naturismus gefunden hat.
6: Also ich habe früher immer gedacht, dass ich mich für, ich sag mal, meinen Bauch schämen muss, dass ich mich dafür schämen muss, wie ich meinen Körper gestalte. Ja. Und wenn man sich mit seiner Nacktheit und mit seinem Körper mal beschäftigt und den Körper halt auch annimmt, dass er so, wie er ist, gut ist, dann kommt man wirklich auch dazu, dass man sagt, ja, dann sind aber auch andere Situationen im Leben, so wie sie sind, einfach gut.
2: Also ihm hat das gemeinsame Nacktsein mit anderen wirklich aus einer ganz schweren Zeit geholfen. Und ich hatte so richtig das Gefühl, auch wie er mir das erzählt hat, dass er diese Erfahrung jetzt einfach am liebsten mit der ganzen Welt teilen will.
1: Ja, großartige Sache. Mit diesem Hintergrund, wenn man das so sieht, wenn man die Bilder natürlich sieht, sind das auffällig viele nackte Männer. Wie war der Frauenanteil?
2: Ja, das stimmt schon. Ich würde sagen, 80-90% waren männlich. Meine Vermutung ist, dass das einfach auch mit der Zusammensetzung dieser Naturismus-Community zu tun hat. Es waren total viele Leute da aus NRW, aus München angereicht. Eine Person ist aus Japan gekommen. Und das ist so ein bisschen eine eingeschworene Gemeinschaft, die einfach sehr männlich ist. Ich fand es aber auch total interessant, mit den Frauen dort zu sprechen und dass gerade die nochmal ein viel politischeres, tatsächliches Anliegen auch hatten. Da ging es dann vor allem um ungewollte Sexualisierung von Frauenkörpern und um die Doppelstandards, die es ja immer noch in Bezug auf weibliche öffentliche Nacktheit gibt. Katja zum Beispiel, die ist vor 4 Jahren aus der Ukraine hergekommen. Die saß übrigens hinten auf einem Tandem. Das heißt, die konnte sich auch so während der Fahrt ganz gut mit mir unterhalten. Und sie hat mir erzählt, wie konservativ ihr eigenes Aufwachsen war und wie sie dann erst hier durch die FKK-Kultur nochmal so ganz neu zu sich gefunden hat.
7: For me, it was something incredible. It just changed all my mind about my body. And I want more women to feel so, to feel safe, to feel that their body is not sexual object, that you not should be like afraid. And it's first time when I feel such a freedom.
2: Also es hat dir ein total großes Freiheits- und auch Sicherheitsgefühl gegeben, als Frau einfach mal nackt sein zu können, ohne dass man dann irgendwie sofort das Objekt der Begierde ist. Ironischerweise war es aber, und das muss man auch sagen, leider gestern so, dass während meiner Gespräche gerade mit Frauen dort immer wieder so Männer angepirscht kamen, die relativ schamlos Fotos gemacht haben. Ah. Diese Männer, die gehörten natürlich nicht zu der Demo. Mhm. Am Ende waren also die einzigen, die sich gestern irgendwie anzüglich oder daneben benommen haben, diejenigen, die angezogen waren. Aber auch davon haben sich die Leute dann natürlich nicht die Stimmung verderben lassen.
1: Wieder so wie die Gaffer am Nacktstrand, ne? Die dann immer über die Düne gucken. So super, ganz toll.
0: Beim World Naked Bike Ride gab es aber ganz offensichtlich sehr viele gute Vibes, die du gespürt hast gestern, einmal der quer durch Berlin gezogen ist, dieser Bike Ride. Vielen Dank, José Luis Amsler war für uns dabei. Und nächstes Jahr möglicherweise auch. Es gab da Ankündigungen am Anfang dieses Gesprächs.
1: Wir bleiben dran.

0: Maribel State zusammen mit Kruang Bin hier im schönen Morgen auf Radio 1, 7:48.
1: Ist noch gar nicht so lange her, da hat Luigi Pantisano als neu gewählter Co-Chef der Linken gleich mal für ein paar Schlagzeilen gesorgt. Da hat er nämlich die CDU mit der AfD verglichen und ihr faschistische Politik vorgeworfen. Im ZDF-Sommerinterview gestern hat er dann aber ganz andere Töne angeschlagen. Er schließt sogar eine Unterstützung der CDU in Sachsen-Anhalt nicht mehr aus.
2: Wir haben in den letzten Jahren als Linke gezeigt, dass wir Verantwortung für dieses Land übernehmen.
3: Also ja.
2: Vor allem dann, wenn es darum geht, die AfD zu verhindern, an die Macht zu kommen. Das machen wir in Thüringen, in Sachsen. Das haben wir auch in Sachsen-Anhalt gemacht.
0: Vor der Landtagswahl in Sachsen-Anhalt liegt im Moment die AfD in Umfragen weit vorne. Sie haben das mitbekommen in den vergangenen Monaten. Und die bisher regierende CDU könnte deshalb bei der Wahl des Ministerpräsidenten auf Stimmen anderer Parteien angewiesen sein. Und da käme eben dann die Linke ins Spiel. Und eine Unterstützung des CDU-Politikers Sven Schulze schließt Pantisano deshalb jetzt nicht mehr aus. Sie haben es gehört, die CDU, die hat ja bislang eine Zusammenarbeit mit der Linken abgelehnt. Die fordert er auf, jetzt Verantwortung zu übernehmen, damit, wie er sagt, keine rechtsextreme Partei an die Macht kommt.
1: Und diesen Vergleich früher, vorhin noch, vor wenigen Wochen, Monaten von CDU und AfD, die hat Luigi Pantisano begründet damit, dass er bestimmte Beobachtungen gemacht hat auf europäischer Ebene. Seine Eltern sind ja damals aus Italien nach Deutschland gekommen.
2: Ich habe vor ein paar Wochen erlebt und gesehen, wie im Europäischen Parlament rechtsextreme Politiker aufgestanden sind und Ausländer rausgerufen haben und konservative Politiker daneben saßen. Umgeklatscht haben übrigens auch Politiker der CDU-CSU.
0: Aber für den Vergleich wurde er hart kritisiert und deshalb hat der linken Co-Chef im Sommerinterview im ZDF dann diesen Vergleich auch nochmal zurückgenommen.
2: Meine Aussage war falsch und ich habe mich dafür auch entschuldigt.
1: Also gucken wir mal, wie sich Linke und CDU zueinander positionieren in Sachsen-Anhalt, aber auch in Berlin demnächst, denn da wird ja auch gewählt am 20. September.
0: Und darüber reden wir dann nachher um kurz nach 8:30 auch nochmal ausführlich, denn heute beginnt die Briefwahl in Berlin.

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6: Michael Mellinger kommt hereingestürmt, weil er seine Nachrichten... Ist doch in Ordnung.
7: Die sind einfach so brandaktuell, diese Nachrichten. Da muss man auch mal kurz, weißt du?
6: Ja.
7: Das braucht doch mal 3 Sekunden länger, weil da kam bestimmt noch gerade eine ganz heiße Meldung rein.
6: Ja? Wir reden auf jeden Fall jetzt über eine Meldung gleich in den Nachrichten. Harsche Kritik muss Bundesverteidigungsminister Pistorius gerade vom Kieler Institut für Weltwirtschaft einstecken. Dessen Präsident Schularik hat dem SPD-Politiker vorgeworfen, in veraltete Waffensysteme und überholte Technologien zu investieren.
8: Statt in immer mehr Panzer, Soldaten und Kasernen zu investieren, sollten die 700 Milliarden Euro bis 2030 für KI, Robotik, Drohnen und Satellitentechnik ausgegeben werden, sagte Schularik der Süddeutschen Zeitung. Er sehe dafür einen Koordinator im Kanzleramt, geeigneter als das Verteidigungsministerium.
7: Mehr dazu gleich und zu allen anderen wichtigen Meldungen um 8 in den Nachrichten. Vorher noch Big Thief und All Night, All Day.

0: All night, all day. Big Thief hier im schönen Morgen, 8 Uhr ist es.
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3: Der Präsident des Kieler Instituts für Weltwirtschaft, Schularik, hat Verteidigungsminister Pistorius vorgeworfen, in veraltete Waffensysteme zu investieren. Pistorius gebe einen Großteil des Etats weiter für Panzer, Fregatten und andere überholte Technologien aus, sagte Schularik der Süddeutschen Zeitung. Efi Seibert.
4: Statt auf mehr Soldaten, mehr bemannte Fahrzeuge und mehr Kasernen müssen wir wo immer möglich auf KI, Robotik, Drohnen und Satellitentechnik setzen. Die 700 Milliarden Euro, die bis 2030 für die Modernisierung der Bundeswehr zur Verfügung stehen, drohten zu verpuffen, meint der Wirtschaftswissenschaftler. Außerdem schlägt er einen zentralen Koordinator im Kanzleramt vor, der bei der Beschaffung Industrie, Start-ups und Ministerien zusammenbringt. Er hält das Verteidigungsministerium für zu langsam und überfordert mit dieser Aufgabe.
3: Der Zoll soll im Kampf gegen Geldwäsche und organisierte Kriminalität deutlich mehr Befugnisse erhalten. Das sieht das Zollfinanzgerechtigkeitsgesetz vor, das das Bundeskabinett am Mittwoch beschließen will. Anne-Kathrin Mellmann.
5: Künftig soll der Zoll Vermögenswerte wie teure Autos, Luxusuhren oder Schmuck vorläufig einziehen dürfen, wenn erhebliche Zweifel an ihrer rechtmäßigen Herkunft bestehen. Finanzminister Lars Klingbeil von der SPD hatte die Pläne mit den Worten beschrieben: Der Porsche und die Rolex sind dann erstmal weg. Betroffene müssen anschließend nachweisen, dass sie die Vermögenswerte legal erworben haben. Der Präsident des Zollkriminalamts, Tino Igelmann, begrüßt die neuen Befugnisse. Damit könne der Zoll die organisierte Kriminalität dort treffen, wo es am meisten wehtue, beim Vermögen. Nach seinen Angaben richtet sich das Instrument vor allem gegen kriminelle Netzwerke und Vermögenswerte von mehr als 100.000 Euro.
3: Auf der Regionalexpresslinie RE2 von Cottbus nach Berlin musste am Abend ein Zug wegen eines technischen Defekts evakuiert werden. In Höhe Zesen im Kreis Dahme-Spreewald mussten rund 500 Fahrgäste zu Fuß zum nächstgelegenen Bahnhof Königs Wusterhausen gehen. Juliana Koch.
6: Unter den Passagieren waren zahlreiche Fußballfans von Energie Cottbus und Hannover 96. Beide Mannschaften hatten zuvor im LEAG-Energiestadion in Cottbus gegeneinander gespielt. Wegen des technischen Defekts war die Klimaanlage ausgefallen. Zudem konnten die Türen des Zuges zeitweise nicht geöffnet werden. Aufgrund der steigenden Temperaturen klagten einige Fahrgäste über Kreislaufprobleme. Einsatzkräfte von Feuerwehr, Bundespolizei und Polizei waren vor Ort und kümmerten sich um die Passagiere. Nach etwa einer Stunde gegen 19.30 Uhr war der Einsatz beendet und der Zug konnte eigenständig seine Fahrt fortsetzen.
3: In Berlin-Charlottenburg ist kurz vor Mitternacht ein Mann auf offener Straße erschossen worden. Der Tatort liegt nach Polizeiangaben auf dem Hartenbergplatz vor dem Bahnhof Zoologischer Garten. Toni Schmidt.
7: Die Spurensicherung der Polizei hat bis in den Morgen hinein den Tatort untersucht. Die Schüsse fielen in der Mitte des Hardenbergplatzes zwischen den Haltestellen der BVG-Busse und den Parkbuchten für Pkw. Ein Streit soll der Schießerei vorausgegangen sein. Die vor Ort eingeleitete Reanimation des Opfers blieb ohne Erfolg. Ob die Polizei Tatbeteiligte festnehmen konnte oder zumindest deren Identität kennt, dazu gibt es noch keine Angaben. Für die frühen Pendler war der Busbereich vor dem Bahnhof Zoo mehrere Stunden gesperrt. Inzwischen halten die Busse hier wieder.
3: Die Niederländerin Demi Wollering hat die Tour de France der Frauen gewonnen. Wollering verteidigte ihr gelbes Trikot mit dem Sieg auf der letzten Etappe in Nizza. Antonio Niedermayer aus Rosenheim landete auf Platz 4. Die 23-Jährige erhielt zudem das weiße Trikot der besten Nachwuchsfahrerin. Soweit die Radio 1 Nachrichten. 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
2: So heiß war es im Juni und Juli in Westeuropa noch nie, hat der Klimawandeldienst des EU-Programms Copernicus in Bonn heute Nacht mitgeteilt. Und auch heute wird es wieder heiß hier bei uns in der Region. Bis zu 32 Grad heute in Berlin und Brandenburg, 24 bis 32 Grad. Dazu gibt es Sonne, aber auch viele Wolken. Im Norden auch ein bisschen Regen, Schauer, kurze Gewitter sind da auch möglich. Dann kommt aber die Abkühlung zu uns und morgen werden es dann nur noch 21 bis 24 Grad.
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3: Auf Radio 1, Vorsicht auf der A13, Berlin Richtung Dresden, zwischen Lübbenau und Dreieck Spreewald steht ein liegengebliebenes Fahrzeug. Stadtverkehr Berlin, die B1, B5 Alt-Karlsdorf ist zwischen Müslewitzer und Dorfstraße wegen Bauarbeiten bis Freitag stadteinwärts gesperrt. Schöneberg-Sachsendamm Richtung Hauptstraße zwischen Schöneberger Straße und Reichardtstraße ist wegen Straßenschäden die rechte Spur gesperrt. Und aktuell ist zur S-Bahn wegen der Reparatur an einem Signal in Mahlsdorf besteht der 10-Minuten-Takt bei der S5 nur zwischen Westkreuz und Mahlsdorf. Trotz alledem haben Sie weiterhin eine gute Fahrt.
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8: Moin Moin.
0: Hallo.
8: Eine mit Sprengstoff bestückte Drohne wurde am Dienstag entdeckt am Flughafen Leipzig-Halle, haben Sie bestimmt mitbekommen. Und jetzt kommt Bewegung in die Diskussion um die Bedrohungslage in Deutschland. Bundesinnenminister Alexander Dobrindt will die Zahl der Mitarbeitenden im Drohnenabwehrzentrum von Bund und Ländern auf 300 verdoppeln. Außerdem soll offenbar das Netz der operativen Stützpunkte von 4 auf 8 Standorte erhöht werden. Eine ernsthafte Antwort auf Angriffe dieser Art sei auch längst überfällig, meint die NATO-Expertin Stefanie Babst im NDR-Interview.
9: Wir haben sehr lange so getan, als würden hybride Angriffe Kavaliersdelikte sein. Kleine punktuelle Nadelstiche, die dann und wann mal passieren, über die man sich dann kurzzeitig aufregt und es eine kleine mediale Welle gibt und dann geht man zur Tagesordnung über. Ich rede davon, dass Russland uns versucht, mithilfe dieses Instrumentes kriegerisch zu destabilisieren, zu schädigen. Ergo brauchen wir auch eine genauso ernsthafte Antwort darauf.
0: Aber ist Deutschlands Reaktion jetzt ernsthaft genug und auch schnell genug? Das beschäftigt uns gleich in unserem Montagskommentar mit Iris Seiram.

0: Da haben sich sehr spannende Künstler zusammengetan. Mormor und Celeste für diesen Song. Like Heaven heißt der. Sie hören Radio 1, 10 Minuten nach 8.
1: Ja, das hätte auch ganz anders ausgehen können. Nach dem Fund einer mit Sprengstoff beladenen Drohne am Flughafen Leipzig-Halle am vergangenen Dienstag mahnen Expertinnen und Experten jetzt vor einer neuen Qualität der Bedrohungslage in Deutschland. Und der CSU-Innenminister Alexander Dobrindt spricht von einem hybriden Anschlagsszenario. Das Wall Street Journal schreibt, die Drohne gehöre wahrscheinlich der russischen Regierung. Und auch der Sicherheitsexperte Nico Lange erkennt in dem Angriff eine russische Handschrift.
2: Dieser Drohnenvorfall passt in das Muster der russischen hybriden Angriffe auf Deutschland. Insofern ist es etwas, das wir kennen, wo wir aber erstaunlicherweise schlecht vorbereitet sind, obwohl das schon lange läuft. Die neue Qualität ist durch den militärischen Sprengstoff gegeben und da sind wir ja nur durch Glück an einer Katastrophe vorbeigeschlittert.
0: Die Grünen im Bundestag in der Opposition sprechen von einem Zuständigkeitswirrwarr und gravierenden Lücken bei der Drohnenabwehr. Innenminister Dobrindt müsse nun erklären, warum Deutschland trotz der bekannten Bedrohungslage noch immer keine schlagkräftige und flächendeckende Drohnenabwehr habe.
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0: Korrespondentin im ARD-Hauptstadtstudio, heute ein bisschen heiser. Guten Morgen.
4: Ja, guten Morgen. Entschuldigt meine Stimme. Ich hatte dafür aber ein sehr schönes Wochenende. Ich hoffe, ihr könnt mich trotzdem verstehen.
1: Das ist auch sehr, sehr wichtig. Jetzt die Frage zum Thema Sicherheit. Iris, reagiert der deutsche Sicherheitsapparat da schnell genug auf die neue Bedrohungslage?
4: Eure Frage klingt so ein bisschen wie eine rhetorische Frage, wenn man ja auf die Ereignisse der vergangenen Woche schaut. Da ist ja die Rede von unbemerktem Eindringen, von einem Busfahrer, der Schlimmeres verhindert haben soll, und eben von dem Innenminister Dobrindt, der prompt seinen Urlaub unterbricht. Also wer wäre ich an dieser Stelle zu behaupten, wir hätten es hier mit einem standardmäßigen Vorgang zu tun, der genauso im imaginären Handbuch der deutschen Drohnenabwehr niedergelegt ist. Nein, also die Regierung wirkt einmal mehr von einer Bedrohung unvorbereitet getroffen, vor der sie eigentlich seit langem warnt. Und weil der Flughafen Leipzig auch ein wichtiges Drehkreuz für die Unterstützung der Ukraine ist, und ihr hattet es gerade in eurem Einspieler ja auch genau so erklärt, steht der Verdacht Russland natürlich im Raum. Und für viele Menschen bedeutet das vor allem eines, eine weitere Eskalationsstufe in einer ohnehin bedrohlichen Konfrontation. Und das will ich nicht verschweigen, es hat sich durchaus was getan. Also nach den Drohnenvorfällen im vergangenen Jahr wurden Gesetze angepasst, um die Unterstützung der Bundeswehr zu erleichtern und das oft zitierte Kompetenzwirrwarr etwas zu entwirren. Das lässt sich nicht komplett auflösen. Das liegt aber auch an unserem föderalen System, dieser ganzen Ausrichtung Bund- und Länderkompetenzen. Und in Berlin wurde zudem ja auch das gemeinsame Drohnenabwehrzentrum eingerichtet. Jetzt nach Leipzig soll die Bundespolizei also personell verstärkt werden. Und Innenminister Dobrindt will auch die Forschung vorantreiben. Und ausgerechnet jetzt in dieser aufgeheizten Lage steht auch die lange angekündigte Reform der Nachrichtendienste an. Verfassungsschutz und BND sollen mehr Befugnisse und Eingriffsmöglichkeiten bekommen. Und das ist auch möglicherweise notwendig. Aber mehr Befugnisse müssen auch mehr Kontrolle bedeuten. Und daran gibt's Zweifel. Im parlamentarischen Kontrollgremium ist die Opposition derzeit nur schwach vertreten, gelinde ausgedrückt. AfD, die größte Opposition, und Linke sind gar nicht vertreten. Das schafft nicht unbedingt Vertrauen. Den größten Vertrauensverlust sehe ich allerdings an einer ganz anderen Stelle. Wir reden über Drohnenabwehr, Geheimdienstbefugnisse und Milliarden für die Rüstung, aber viel zu wenig darüber, wie wir aus dieser immer gefährlicheren Konfrontation mit Russland irgendwann rauskommen wollen. Ja, das ist unbestritten. Russland hat die Ukraine angegriffen. Das ist nicht zu rechtfertigen. Aber damit ist die Vorgeschichte dieses Konfliktes nicht ausgelöscht. Und dazu gehören auch Jahrzehnte europäischer Sicherheitspolitik und die Osterweiterung der NATO. Man kann darüber streiten, welche Rolle sie für die heutige Situation gespielt hat. Aber man muss diese Frage stellen dürfen. Und vor allem müssen wir über den Preis dieses Krieges reden, über Tote und Verletzte. Und zwar auf beiden Seiten. Wir reden immerhin über ein Szenario, in dem sich NATO und die Atommacht Russland gegenüberstehen. Mich überzeugt deshalb die Antwort nicht, dass wir einfach nur lange genug militärisch durchhalten müssen, weiter aufrüsten müssen. Wer Deutschland auf einen langen Konflikt mit Russland vorbereitet, muss deshalb nicht nur erklären, wie wir die nächste Drohne abwehren, sondern auch erklären, wie wir aus diesem Konflikt irgendwie wieder rauskommen.
0: Der Montagskommentar von Iris Seyram. Dankeschön.
4: Ich danke fürs Zuhören.
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0: Jamie Woon hier im schönen Morgen auf Radio 1. Night Air. Dabei ist doch jetzt schon Vormittagsluft hier zu spüren. Es ist hell, es ist 7:45, genauer gesagt 8:19.
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0: Die Bleachers. The Bam, hier im schönen Morgen, 22 Minuten nach 8.
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2: Heute ist Montag, der 10. August 2026. Und wenn Sie heute so auf gar nichts Lust haben, ne, dann machen Sie das ganz genau richtig, denn heute ist Weltfaulpelztag. Und wenn Sie heute doch unbedingt irgendwas machen wollen, okay, bleiben Sie einfach mal schön liegen, gucken Sie schön an die Decke oder lassen Sie ganz aktiv die Wäsche liegen. Und wenn Sie heute aus irgendwelchen Gründen tatsächlich arbeiten müssen, könnte ja sein, ne, dann planen Sie jetzt einfach schon mal ganz schön Ihren faulen Feierabend.
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0: Die Abgeordnetenhauswahl im September wirft ihre Schatten voraus hier in Berlin, denn schon heute startet die Briefwahl und die Briefwahlstellen öffnen. Wer also seine Stimme aus triftigen Gründen am 20. September nicht vor Ort im Wahllokal abgeben kann, der kann das ab heute schriftlich tun. Beantragen kann man die Briefwahlunterlagen online oder direkt in einer der Briefwahlstellen in den Bezirken. Über das Für und Wider der Briefwahl sprechen wir in einer Viertelstunde mit Politikwissenschaftler Thorsten Faas.
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2: In Paris laufen nach wie vor die Schwimm-Europameisterschaften und die liefen für das deutsche Team ja bisher ziemlich gut, muss man sagen. Am Samstag gab es zum Beispiel nochmal Gold für die Mixed-Staffel im Freiwasser. Für Florian Wellbrock war es sogar schon das dritte Gold bei der EM und ab heute sind dann die Beckenschwimmerinnen und Schwimmer dran. Ab 18.30 Uhr geht es unter anderem über die 400 Meter Lagen der Männer und die 4x200 Meter Freistil-Staffeln tauchen auch ein.
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0: Bellevue und der Bundespräsident, das gehört eigentlich zusammen. Aber das Schloss im Tiergarten, Sie haben es mitbekommen, muss saniert werden. Und deshalb zieht der Bundespräsident jetzt um für 8 Jahre in einen Modulbau im Berliner Regierungsviertel. Und mit ihm natürlich alles, was dazugehört. Also Geschirr, Akten, Gemälde, Bücher. Unsere Fernsehkolleginnen und Kollegen Tina Handel und Moritz Rödler haben hinter die Kulissen dieses Umzugs geblickt und auch hinter die Fassade des neuen Büroturms mit der bunten Keramikfassade. Ihre Reportage Bye Bye Bellevue. Der Bundespräsident zieht um, läuft heute Abend ab 23.20 Uhr im RBB Fernsehen. Und den finden Sie, die Reportage finden Sie jetzt auch schon in der ARD Mediathek.
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2: Yes, es kann klappen in einer Woche. So lange hat es mich gedauert. Aber ab heute fährt sie wieder die Berliner Ringbahn auf der südlichen Trasse. Denn die Bauarbeiten zwischen Tempelhof und Hermannstraße sind beendet. Eine Woche lang mussten die Fahrgäste auf den Linien S41, 42, 46 und 47 da auf Ersatzbusse umsteigen. Auf dem Abschnitt wurde nämlich ein neues System zur Geschwindigkeitsüberwachung eingebaut. Also jetzt endlich keine Raser mehr auf dem südlichen Ringbahnring.
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0: Psychedelic, Shoegaze, Post-Punk, 70s Rock, all das steckt drin in der Band The Dharma Chain. Das Quartett stammt ursprünglich aus Australien, macht aber seit 4 Jahren Musik in Berlin. Vor ein paar Wochen ist ihr neues Album Some Kind of Pure State rausgekommen. Und daraus geben sie heute Abend ab 19 Uhr bei uns im Studio 1 eine Kostprobe live. Und am 26. September feiern The Dharma Chain dann nochmal Album-Release im Neue Zukunft in Berlin-Friedrichshain. Und dafür gibt's auch noch Tickets.
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7: Es wird 8.31 Uhr gleich.
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10: Nach dem Drohnenvorfall am Leipziger Flughafen hat Bundesverkehrsminister Bilger eine rasche Verbesserung der Vorkehrungen an den Flughäfen angekündigt. Diese müssten an den Standort von München und Frankfurt herangeführt werden, sagte Bilger dem Nachrichtenportal Politico. Bundesinnenminister Dobrindt kündigte für den Flughafen Leipzig-Halle deutlich mehr Einsatzkräfte für die Drohnenabwehr an. Wie die Bild-Zeitung berichtet, soll die Zahl der Beschäftigten im gemeinsamen Drohnenabwehrzentrum von Bund und Ländern auf 300 verdoppelt werden und die Zahl der operativen Stützpunkte von 4 auf 8. In Deutschland macht der Anteil junger Menschen weiterhin nur rund 10% aus. 8,3 Millionen Menschen seien Ende 2025 zwischen 15 und 24 Jahre gewesen, teilte das Statistische Bundesamt in Wiesbaden mit. Bereits seit Anfang der 2020er Jahre liegt der Anteil junger Menschen an der Gesamtbevölkerung auf diesem Stand. Damit liegt Deutschland unter dem EU-Schnitt von 10,7%. Die meisten jungen Menschen EU-weit leben in Irland, Dänemark und den Niederlanden. Nach Berichten über mutmaßliche Verstöße gegen das Tierschutzgesetz in einem Ziegenmilchbetrieb in der Prignitz erheben jetzt auch ehemalige Beschäftigte Vorwürfe. Praktikanten aus Nicht-EU-Ländern kritisierten die Arbeitsbedingungen und den Umgangston im Betrieb. Im Juni hatte der Landkreis Anzeige erstattet und seine Vorwürfe mit Videomaterial einer Tierschutzorganisation belegt. Das Unternehmen hat sich bisher nicht zu den Vorwürfen geäußert. Nach einer Woche Bauarbeiten rollt der S-Bahn-Verkehr ab heute wieder ohne Unterbrechung über die südliche Ringbahn. Zwischen den Stationen Tempelhof und Hermannstraße mussten die Fahrgäste auf Ersatzbusse umsteigen. In diesem Abschnitt wurde ein neues System zur Geschwindigkeitsüberwachung eingebaut. Außerdem wurden Kabel verlegt sowie Gleisübergänge und Schienen erneuert. Die Niederländerin Demi Wollering hat die Tour de France der Frauen gewonnen. Wollering verteidigte ihr gelbes Trikot mit dem Sieg auf der letzten Etappe in Nizza. Antonio Niedermayer aus Rosenheim landete auf Platz 4. Die 23-Jährige erhielt zudem das weiße Trikot der besten Nachwuchsfahrerin. Soweit die Radio 1 Nachrichten. 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
9: Heute viel Sonne, aber teils auch dichte Wolken und von Norden her etwas Regen. Einzelne Schauer sind möglich, kurze Gewitter auch bei Temperaturen zwischen 24 und 33 Grad maximal. Morgen wird es dann ein bisschen kühler. Achtung, nur noch maximal 24 Grad in Berlin und Brandenburg.
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10: Auf Radio 1 A9 Leipzig Richtung Berlin zwischen Kleinmarzehns und Niemeck steht ein defektes Fahrzeug auf der rechten Spur im Baustellenbereich. A13 Berlin Richtung Dresden zwischen Lübbenau und Dreieck Spreewald steht ein liegengebliebenes Fahrzeug. Stadtverkehr Berlin, die B1, B5 in Alt-Kaulsdorf ist zwischen Müslowitzer und Dorfstraße wegen Bauarbeiten bis Freitag stadteinwärts gesperrt. In Mitte ist die Kastanienallee zwischen Schweterstraße und Färbelinerstraße.

0: Feiertag im Prinzip für die Demokratie. Aber immer mehr Wählerinnen und Wähler nutzen diesen Akt gar nicht mehr so richtig im Wahllokal. Ist nicht mehr so wichtig, ganz offensichtlich. Der Trend geht nämlich zur Briefwahl.
1: Und ab heute werden in Berlin die Unterlagen für die Abgeordnetenhauswahl im September verschickt. Über die Vor- und Nachteile und über Desinformationskampagnen zum Thema Briefwahl sprechen wir gleich mit dem Politikwissenschaftler Thorsten Faas.

0: Guter Beat für 8.38 Uhr, würde ich mal sagen, ne? Bonobo, haben wir gehört. Und Me and You, wie gesagt, 8.38 Uhr jetzt.
1: Ich bin Donnerstag aus dem Urlaub zurückgekommen und mir ist natürlich sofort die Veränderung in Berlin aufgefallen.
0: Alles so bunt hier, alles so schön bunt hier.
1: Die Wahlplakate hängen, also man kommt an der Abgeordnetenhauswahl jetzt wirklich nicht mehr vorbei. 6 Wochen sind es noch und es sieht im Moment nach einem sehr engen Rennen aus. Einige Parteien liegen fast gleich auf. In manchen Umfragen liegt die Linke vorn, in einer anderen auch die AfD.
0: 6 Wochen haben die Parteien noch Zeit, um für sich zu werben, aber immer mehr Wählerinnen und Wähler warten gar nicht mehr bis zum Wahltag. Die beantragen Briefwahl. Ab heute werden die Unterlagen verschickt in Berlin, was auch rechte Kräfte nutzen, um Misstrauen zu sehen in die Demokratie.
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1: Immer wieder montags, Thorsten Faas, der Politikwissenschaftler von der Freien Universität Berlin. Guten Morgen.
3: Schönen guten Morgen, hallo.
0: Morgen.
1: Wie sicher ist denn die Briefwahl grundsätzlich?
3: Also wir haben keine Hinweise, dass die Briefwahl wirklich ein Einfallstor für Wahlfälschung ist, für Manipulation. Natürlich ist der Wahlakt im Wahllokal insofern sicherer, als dort Wahlvorstände sind, die dann wirklich sicherstellen, dass wir alleine in die Wahlkabine gehen, dass wir unsere freie Wahl ohne Einfluss treffen können. Das kann ich zu Hause auch versuchen nachzubauen, aber es kann nicht in dem Maße garantiert werden. Aber das Briefwahl jetzt ein Einfallstor für

0: Probleme bei Wahlen sind. Dafür haben wir eigentlich wirklich keine Hinweise.
1: Wie versuchen denn zum Beispiel rechte Parteien wie die AfD die Briefwahl zu diskreditieren?
0: Naja, indem man eben genau darauf hinweist, dass die Sicherheit nicht ganz so gewährleistet ist. Und im Falle der AfD kommt so ein bisschen hinzu, dass eine selbsterfüllende Prophezeiung ist. Die AfD schneidet typischerweise schlechter ab in Briefwahlbezirken, eben weil ihre Wählerinnen und Wähler diesem Verfahren der Briefwahl auch nicht vertrauen. Aber daraus folgt eben nicht, dass tatsächlich dort Probleme bestehen, sondern das sind dann unterschiedliche Nutzungsmotive über Parteien hinweg. Manche neigen eher zur Briefwahl, die Wählerinnen und Wähler mancher Parteien. Manche weniger. Das führt zu diesen Unterschieden, aber ist sicherlich kein Hinweis darauf, dass die Briefwahl letztlich nicht sicher ist.
2: Es gab ja zum Beispiel ein Fake-Video, in dem zu sehen ist, wie Stimmzettel mit einem Kreuz bei der AfD einfach geschreddert wurden, aber die Stimmzettel waren gefälscht. Das hat der Faktencheck dann ergeben. Trotzdem haben das Hunderttausende geteilt. Also wie groß ist dieser Einfluss von Fake News, Fake-Videos, von Desinformationskampagnen in unserem Wahlkampf und wer steckt dahinter?
0: Ja, wir sehen erstmal, dass Social Media für viele Wählerinnen und Wähler einfach die zentrale Informationsquelle ist, dass diese Informationen, Sie haben es gerade angesprochen, dann eben auch verteilt werden über soziale Messenger-Dienste etc. Und da ist dann oft so eine gewisse Glaubwürdigkeit mit verbunden, dass wenn das von Freunden kommt, von jemand, den man kennt, von dem man vielleicht auch glaubt, dass er oder sie sich gut auskennt, dass es deswegen besonders glaubwürdig ist. Das ist aber eben nicht so und das versuchen manche Kräfte sich zunutze zu machen. Es gab jetzt ein paar Hinweise, dass tatsächlich aus russischen Kreisen diese Desinformationskampagnen gesteuert werden. Das ist ganz schwer nachzuweisen natürlich letztlich, aber man sieht eben, diese Wahlen sind wichtig. Wir leben nicht in einer abgeschotteten Welt, sondern auch von außen gibt es diese Einflüsse und insofern kann man immer nur wieder appellieren, Informationen zu hinterfragen, zu schauen, ob das wirklich glaubwürdig ist, denn gesichert ist das in diesen Tagen leider nicht automatisch.
1: Was macht das denn insgesamt mit der Wahl, wenn immer mehr Wählerinnen und Wähler die Briefwahl nutzen? Also sind das andere Ergebnisse? Also gibt es da Ansatzpunkte, wo man sagt, das muss man vielleicht doch irgendwie begrenzen, dass das nicht überhand nimmt?
0: Na, es ist ein Zielkonflikt, keine Frage. Wenn ich heute meine Stimme abgebe oder das heute beantrage und dann sehr zeitnah abgebe, dann fehlen mir natürlich potenziell Informationen, Ereignisse, die sich in den kommenden Wochen vielleicht noch ereignen werden, die ich dann in meiner Wahlentscheidung nicht berücksichtigen kann. Aber auf der anderen Seite, der große Vorteil der Briefwahl und warum das dann eben doch auch akzeptiert wird, ist, dass wahrscheinlich mehr Leute dadurch an der Wahl teilnehmen, dass die Wahl dadurch gleicher wird, das Stimmrecht gleichmäßiger verteilt wird. Deswegen akzeptiert man das? Es ist deutlich angestiegen, Sie haben das angesprochen, in langer Sicht, dann auch nochmal insbesondere durch Corona in dieser Zeit, als die Anteile nochmal angestiegen sind. Also ohne Frage ein Zielkonflikt, aber am Ende sagt man dann doch, es ist wichtiger, dass mehr Leute wählen, als dass mehr Leute das in einer abgeschlossenen Wahlkabine tun. Für die Parteien heißt es, eigentlich reden wir nicht von einem Wahltag, sondern von Wahlwochen und das erklärt dann auch, warum Berlin so bunt ist, denn ab heute zählt es im Prinzip. Die Parteien müssen jetzt Wahlkampf machen und es tun sie eben auch.
2: Ab heute werden die Briefwahlunterlagen für die Abgeordnetenhauswahl am 20. September verschickt. Über die Besonderheiten haben wir mit Politikwissenschaftler Thorsten Faas von der FU Berlin gesprochen in unserem wöchentlichen Wahlkampfcheck. Dann bis nächsten Montag. Dankeschön.
0: Bis dann, sehr gerne.
1: Tschüss. Ciao.

0: Washed Out. Oder eigentlich Ernest Green, haben wir gehört. All I Know, es ist jetzt 8.47 Uhr. Ja, Cottbus ist zurück in der zweiten Liga. Und wie Cottbus zurück ist. Energie räumte gleich mal ab. Wobei abgeräumt ist vielleicht ein bisschen falsch gesagt. Gewonnen hat man zu Hause das Auftaktspiel gegen Hannover 96. Eine Mannschaft, die eigentlich um den Aufstieg mitspielen will. Aber Cottbus hat 3-1 gewonnen. Kerstin, sieht erstmal gut aus, ne?
1: Ja, zur Wahrheit gehört aber auch, dass der Sieg doch einigermaßen glücklich gewesen ist gegen Hannover. Dieser 3-1-Sieg, vor allem wegen einer ziemlich verschlafenen ersten Hälfte. Also Cottbus ist mit 1-0 in Führung gegangen. Aber danach war Hannover klar überlegen. Cottbus hat im Prinzip das Spielen eingestellt. Zur Pause stand es aber nur 1-1. Vor allem dank des neuen Cottbuser Torwarts Marcel Lotka. Aber in der zweiten Hälfte wurde Cottbus dann nach 3 Wechseln zur Pause doch ein bisschen besser. Und vor allem Tolcay Cigarzi war super happy am Ende. Er hat nämlich beim 3-1-Sieg gleich 2 Tore erzielt.
2: Man ist sehr stolz. Ich glaube schon, dass es nicht nur was Besonderes für uns ist, sondern für die ganze Region, für die Lausitz, für die Menschen, die hier sind. Und ja, wir sind alle glücklich jetzt darüber, dass wir unser erstes Spiel gemacht haben, jetzt seit 12 Jahren, und das auch gewinnen konnten.
0: Und dann gibt es ja noch den Trainer, den Cottbusser, ne? Pele Wollitz. Den kennt man, den mag man teilweise, aber der haut eben auch mal eins raus. Und da 3-1 gewonnen, da könnte man sagen, andere Trainer feiern das jetzt. Nee, Pele Wollitz hat gesagt, wenn du so spielst, dann musst du eigentlich verlieren. Und hier hätte nur Hannover gewinnen dürfen. So, also gleich mal auf den Tisch gehauen, mal gucken, wie es nächste Woche läuft. Dann für Cottbus auswärts gegen Arminia Bielefeld.

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12: Gleich ist es um 9. Ein Thema ist der Mindestlohn. Und da sagen wahrscheinlich viele Arbeitgeber, auch muss ich den denn unbedingt zahlen? Das ist doch ganz schön viel. Und einige, die umgehen das offensichtlich, Micha, und haben so Tricks. Nach Berechnung des Deutschen Gewerkschaftsbundes verursacht das einen hohen Millionenschaden.
13: Wir sprechen sogar von Milliarden. Und danach ist den Beschäftigten, den Sozialkassen und dem Fiskus in den letzten 10 Jahren seit Einführung des Mindestlohns ein Schaden in Höhe von 64 Milliarden Euro entstanden.
14: Mehr Einzelheiten und was sonst heute früh noch wichtig ist, dann gleich in den Nachrichten um 9 Uhr.

0: Tanja Schneider hier zusammen mit den Stereo MCs im schönen Morgen, gleich eine Minute nach neun.
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3: Die Umgehung des Mindestlohns hat nach Berechnungen des Deutschen Gewerkschaftsbundes einen hohen Milliardenschaden in Deutschland zur Folge. Demnach sei den Beschäftigten, den Sozialkassen und dem Fiskus in den letzten 10 Jahren seit der Einführung ein Schaden in Höhe von 64 Milliarden Euro entstanden. Bianca Schwarz.
0: Die Hälfte von diesem Verlust tragen die Arbeitnehmer, weil sie nicht richtig bezahlt wurden. 22 Milliarden Euro Verlust entfielen auf die Sozialkassen, weil an sie zu wenige Beiträge gezahlt wurden. Und 7 Milliarden Euro Einkommenssteuer fehlen dem Staat. So die Berechnung des Deutschen Gewerkschaftsbundes. Kontrolliert wird die Einhaltung des Mindestlohns durch die Finanzkontrolle Schwarzarbeit beim Zoll. Sie hat allein im vergangenen Jahr mehr als 50.000 Ordnungswidrigkeiten registriert.
3: Der Zoll soll im Kampf gegen Geldwäsche und organisierte Kriminalität deutlich mehr Befugnisse erhalten. Das sieht das Zollfinanzgerechtigkeitsgesetz vor, das das Bundeskabinett am Mittwoch beschließen will. Anne-Kathrin Mellmann.
4: Künftig soll der Zoll Vermögenswerte wie teure Autos, Luxusuhren oder Schmuck vorläufig einziehen dürfen, wenn erhebliche Zweifel an ihrer rechtmäßigen Herkunft bestehen. Finanzminister Lars Klingbeil von der SPD hatte die Pläne mit den Worten beschrieben: Der Porsche und die Rolex sind dann erstmal weg. Betroffene müssen anschließend nachweisen, dass sie die Vermögenswerte legal erworben haben. Der Präsident des Zollkriminalamts, Tino Igelmann, begrüßt die neuen Befugnisse. Damit könne der Zoll die organisierte Kriminalität dort treffen, wo es am meisten wehtue, beim Vermögen. Nach seinen Angaben richtet sich das Instrument vor allem gegen kriminelle Netzwerke und Vermögenswerte von mehr als 100.000 Euro.
3: Der Präsident des Kieler Instituts für Weltwirtschaft, Schularik, hat Verteidigungsminister Pistorius vorgeworfen, in veraltete Waffensysteme zu investieren. Pistorius gebe einen Großteil des Etats weiter für Panzer, Fregatten und andere überholte Technologien aus, sagte Schularik der Süddeutschen Zeitung. Effi Seibert.
5: Statt auf mehr Soldaten, mehr bemannte Fahrzeuge und mehr Kasernen müssen wir wo immer möglich auf KI, Robotik, Drohnen und Satellitentechnik setzen. Die 700 Milliarden Euro, die bis 2030 für die Modernisierung der Bundeswehr zur Verfügung stehen, drohten zu verpuffen, meint der Wirtschaftswissenschaftler. Außerdem schlägt er einen zentralen Koordinator im Kanzleramt vor, der bei der Beschaffung Industrie, Start-ups und Ministerien zusammenbringt. Er hält das Verteidigungsministerium für zu langsam und überfordert mit dieser Aufgabe.
3: US-Präsident Trump hat angekündigt, den Iran erstmal nicht weiter anzugreifen. Er sagte in einem Interview, dass sich die USA zunächst zurückhalten und auf wirtschaftlichen Druck setzen wollten. Aus New York, Giselle Uccar.
6: Noch vor einer Woche hatte US-Präsident Donald Trump mit 9 massiven Angriffen auf den Iran gedroht. Dann setzte er seine Drohung wieder aus, weil eine Vereinbarung zur Wiedereröffnung der Straße von Hormuz kurz bevorstünde. Seit dem Wochenende stellt das iranische Regime allerdings neue Forderungen an die USA. Darauf angesprochen reagiert Trump in einem Telefongespräch mit dem Nachrichtenportal Axios gelassen. Die US-Regierung warte ab, verhandle momentan nur halbherzig und beobachte den Iran. Das Land sei in einer schlechten Verfassung, habe kein Geld mehr und leide unter der enormen Inflation.
3: Soweit die Radio 1 Nachrichten. 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
0: Heute ist von allem oder von vielem ein bisschen was dabei, also von Sonne. Es gibt dichte Wolken, es kann auch ein bisschen regnen von Norden her. Hat heute früh ja auch in Potsdam-Babelsberg, hat es hier schon ordentlich geregnet. Also ein paar Schauer sind möglich, kurze Gewitter auch und es wird windig. Maximal 24 bis 32 Grad, also nochmal ordentlich heiß und in den nächsten Tagen wird es dann deutlich kühler.
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3: Auf Radio 1 A9 Leipzig Richtung Berlin zwischen Kleinmarzins und Niemeck steht ein defektes Fahrzeug auf der rechten Spur im Baustellenbereich. Und Vorsicht auf der A13 Dresden Richtung Berlin zwischen Schwarzheide und Klettwitz steht ebenfalls ein defektes Fahrzeug. Stadtverkehr Berlin, Mitte, die Habersaatstraße ist zwischen Scharnhorststraße und Schwarzer Weg wegen eines Kraneinsatzes bis voraussichtlich Donnerstag gesperrt. Und aktuell ist zur S-Bahn wegen der Reparatur an einem Signal in Mahlsdorf besteht der 10-Minuten-Takt bei der S5 nur zwischen Westkreuz und Mahlsdorf. Trotz alledem haben Sie weiterhin eine gute Fahrt.
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2: Moin Moin.
7: Hallo, schönen guten Morgen.
2: Ist gerade richtig was los, sportlich, ne? Man muss wirklich gucken, wofür man sich entscheidet. Gestern Tour de Femme zu Ende gegangen, großes Ding. Zweite Fußball-Bundesliga läuft wieder, Schwimm-EM läuft noch weiter und heute beginnen dann auch noch die Leichtathletik-Europameisterschaften in Birmingham.
7: Da gibt's einige deutsche Medaillenhoffnungen. Speerwerfer Julian Weber zum Beispiel trainiert hier bei uns ums Eck in Potsdam und macht sich heute auf den Weg nach Birmingham. Er weiß schon, von München vor 4 Jahren, wie man Europameister wird. Will er nochmal? Sprech mal gleich mit ihm.
2: Meinst du, er will nicht mehr oder was? Er sagt so, oh nee, lass mal. Hatte ich ja schon. Ich war schon.

0: Also wenn Sie Autotune mögen, dann ist definitiv das neue Album von den Strokes was für Sie. Bei Going Shopping hört man es ja schon so ein bisschen. Auf dem Album findet sich noch mehr davon. Sie hören, ich bin nicht ganz so ein Detail.
1: Na, stehen gut. Sie auch auf Autotune? So ein schöner Anmachspruch.
0: 10 Minuten nach 9 haben wir es jetzt. Sie hören den schönen Morgen auf Radio 1.
1: Wenn Sie nachher unterwegs sind, am Flughafen BER zufällig und in Urlaub fliegen, dann könnten Sie sich mal ein bisschen genauer umgucken. Denn da sind wahrscheinlich auch ein paar der besten Leichtathletinnen und Leichtathleten Deutschlands gerade unterwegs. Die wollen alle nach Birmingham. Da beginnen eben heute die Leichtathletik-Europameisterschaften. Und viele dürften natürlich auch schon dort sein, in Großbritannien jetzt.
0: Ja, aber weil der Speerwurf erst am Donnerstag beginnt, fliegt unsere große deutsche Medaillenhoffnung Julian Weber, der in Potsdam trainiert, erst heute nach Birmingham. Guten Morgen.
2: Guten Morgen, ihr Lieben.
1: Hi. Morgen.
0: Wie läuft denn das eigentlich mit dem Speer und dem Sicherheitscheck, haben wir uns gefragt.
2: Das kann ab und zu mal ein Problem sein, aber ich habe diesmal auch gar keine Speere dabei. Deswegen habe ich da auch keine Probleme mit.
0: Ach, aber mit was werfen Sie denn dann da?
2: Naja, die anderen haben auch Speere dabei und es gibt auch Speere vor Ort. Deswegen, ich brauche nicht unbedingt meine eigenen Speere. Also es ist jetzt nicht so, dass ich nur mit meinen Speeren weit werfen kann. Deswegen mache ich es mir da einfach und nehme die Speere, die vor Ort
0: wirklich?
2: Sind.
0: Wirklich? Das wusste ich nicht. Ich habe gedacht, es müsste irgendwie immer der eigene sein, weil der dann besonders, da gibt es ja in der Mitte auch dieses, naja, wie so eine Art Tape oder so ein Seil, so dass der Grip da besonders irgendwie bei den eigenen ist. Das finde ich echt spannend. Das habe ich nicht gewusst. Ich dachte, jeder hat seinen eigenen Speer
1: kleinen
0: dabei. Na gut, wieder was gelernt.
1: Immer einen kleinen Klappspeer dabei, wahrscheinlich so für unterwegs. Jetzt gibt es 50 Goldmedaillen zu vergeben in Birmingham. Wie ist im Moment das Gefühl? Welche, wie viele, was bringen Sie mit nach Hause?
2: Ja, gute Frage. Also ich bin gut drauf. Ich meine, ich bin jetzt European Lead zurzeit und
0: also das heißt der Beste in Europa gerade.
2: Genau, ja, ich bin zurzeit der Beste, also habe die beste Weite in Europa zurzeit. Werde natürlich alles reinlegen und will natürlich auch wieder eine Medaille holen. Ich meine, bei den letzten Europameisterschaften in München habe ich mir meine erste Goldmedaille geholt. Das war der Wahnsinn. In Rom bin ich Zweiter geworden und da will ich jetzt auch wieder hin und werde angreifen.
1: Aber wie viel ist dann auch Tagesform und was muss zusammenkommen, damit das ein guter Tag wird am Donnerstag?
2: Ich muss mich einfach gut fühlen. Ich hatte jetzt in der Vorbereitung echt viele Probleme, war jetzt auch ein bisschen krank. Vielleicht hört man es an der Stimme so ein bisschen. War auf jeden Fall keine einfache Vorbereitung. Aber ich glaube, soweit bin ich dann auch ready und denke, dass das auch gut werden kann.
0: Ja, also wir drücken auf jeden Fall natürlich die Daumen. Sie haben ja jetzt gerade in dieser Woche oder in der vergangenen Woche ein Trainingslager in Potsdam absolviert und mit dabei war Ihr Kumpel, der indische Speerwurf-Superstar, der ist auch Olympiasieger, Neeraj Chopra. Wie ist das? Ich meine, der startet natürlich jetzt natürlich für Indien nicht bei der Europameisterschaft, aber wie ist es, mit einem der größten Konkurrenten zusammen zu trainieren? Guckt man sich da gegenseitig noch Sachen ab?
2: Ja, man ergänzt sich da ganz gut, man guckt sich was ab, man motiviert sich gegenseitig, ist auf jeden Fall, wir verstehen uns super, wir kennen uns ja jetzt auch schon lange, hatten letztes Jahr an einem Wettkampf bei der Doha Diamond League gemeinsam unseren ersten 90-Meter-Wurf und haben schon viel zusammen erlebt und können uns da auch gegenseitig so ein bisschen unterstützen und auch teilen da unser Know-how und das ist schon echt was Tolles, ja.
1: Jetzt sind Sie selbst erst am Donnerstag dran. Was gucken Sie sich vorher noch an in Birmingham bei den Wettkämpfen?
2: Ja, ich werde bestimmt auch mal vorher ins Stadion gehen. Jetzt nichts Spezielles. Ich werde da schon sehr auf mich fokussiert sein, jetzt auch die nächsten Tage nochmal an der Technik ein bisschen feilen. Natürlich trainieren, Behandlung. Hat man auf jeden Fall viel zu tun. Aber ich freue mich einfach jetzt riesig drauf und das wird sicher richtig spannend und tolle Wettkämpfe. Also wir haben echt ein großartiges Team. Und da freue ich mich jetzt echt sehr drauf.
0: Julian Weber, einer der weltbesten Speerwerfer, aktuell mit der besten Weite in Europa, ist auf dem Weg vom BER dann heute Mittag nach Birmingham zu den Leichtathletik-Europameisterschaften und will mindestens eine Medaille mitbringen, am liebsten die goldene natürlich. Wir drücken die Daumen. Vielen Dank, guten Flug dann nachher und alles Gute für Ihren Wettbewerb.
2: Vielen Dank.
1: Toi, toi, tschüss.
0: Und danke, live zuschauen können natürlich alle, die Interesse haben, bei ARD und ZDF im Wechsel oder im Livestream auf sportschau.de.

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1: Faithless sind das. I need someone. 9:19 ist es im schönen Morgen am Montag.
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0: für alle, die im Urlaub in den Bergen sind. The Mountain von Katie Tunstall hier im schönen Morgen um 9.23 Uhr.
1: Und jetzt kommen wir wieder zu Lea Streisand und ihrer Kolumne. Und die dreht sich heute um ein Mädchen mit einem sehr, sehr schönen Vornamen, finde ich.
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3: Letzten Montag sitze ich im Berufsverkehr auf dem S-Bahnsteig Pankow. Wir müssen Lotte wieder abgeben, ein Kind meiner Freundin Krümel aus der Uckermark. Sie hat 3. Lotte ist das mittlere, die anderen heißen Leni und Lisa. Das ist sehr praktisch, da müssen die Initialen in den Klamotten nicht geändert werden, wenn die Kinder wachsen. Lotte ist die Intimfreundin meines Sohnes, seit sie ihn vor vielen Jahren am Ende der ersten Kita-Woche zum 1. Mai gebissen hat. 1 Jahr waren sie alt und sprechen war nicht so seins, er verließ sich lieber auf seine Muskeln. Wir saßen am Armbrotstisch, da sehe ich auf dem kleinen, dicken Unterarm meines Kindes so eine kleine lila Blume. Was ist denn das, sage ich. Haben sie dich angemalt oder ist es ein Unterarm-Tattoo? Ich gucke genauer hin. Ey, sag mal, Schätzchen, sage ich, hat dich jemand gebissen? Und als würde die Sonne aufgehen, huscht ein Strahlen über das Gesicht meines Sohnes und er seufzt, Otta. Auf Anfangskonsonanten hat er damals verzichtet. Als Lotte 3 Jahre alt war und Lisa 5 und Leni neugeboren und Kita zu wegen Seuche, zogen sie in die Uckermark. Weil mit dem 3. Kind war die Berliner Zwei-Zimmer-Wohnung denn doch zu klein. Wir waren die ersten Besucher. Ich meine, eine Connection in der Uckermark, da muss man sich doch ranhalten. Wie oft kriegt man so eine Chance im Leben? Außerdem gehören die Uckermärker zu den wenigen Menschen in meinem Umfeld, bei denen ich mir nicht ständig zu laut und zu direkt und irgendwie verarscht vorkomme. Weil die sind nämlich noch ein bisschen unverblümter als die Berliner. Denen steckt das märkische Platt noch in den Knochen. Jedenfalls, am Ende dieses ersten Besuchs, als mein Sohn und ich zum Zug wollten, erklärte Lotte plötzlich, ihr reicht's, sie käme jetzt mit. Dann packte sie ihren Schnuppel und einen Schlüpper ein und stiefelte mit uns zum Bahnhof. Da waren die 3, also 3 Jahre alt. Seit er 7 ist, lässt sich auch mein verwöhntes Einzelkind dazu herab, ohne mich bei den Mädels in der Uckermark zu bleiben. Danach braucht er denn immer einen Tag seine Ruhe. Letzten Montag waren wir mal wieder am Ende so einer Kindertauschaktion angelangt. Aber was denn passierte, erzähle ich nächste Woche.
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0: neuer Song auf der Radio 1 Playlist. Follow heißt der und für den haben sich Cactus Einarsson und John Grant zusammengetan. Um gleich 9.30 Uhr.
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3: Bei einem ukrainischen Drohnenangriff auf die zentralrussische Region Tatarstan sind nach Behördenangaben mindestens 12 Menschen getötet worden. 39 weitere Menschen seien verletzt worden, teilten die Behörden nach Berichten am Morgen mit. Die Region liegt etwa 1600 Kilometer von der ukrainischen Grenze entfernt. In der russischen Grenzregion Belgorod sei eine Frau bei einem Drohnenangriff getötet worden, teilten die dortigen Behörden mit. Die Monate Juni und Juli in diesem Jahr waren die heißesten, die Westeuropa seit Beginn der Aufzeichnungen erlebt hat. Die Durchschnittstemperatur für beide Monate lag bei 21,62 Grad und damit über dem bisherigen Rekord von 2022, wie das EU-Beobachtungsprogramm Copernicus bekannt gab. Europa ist der Kontinent, der sich weltweit am schnellsten erwärmt. Auch die Ozeane erlebten in diesem Jahr einen neuen Temperaturrekord. Die Waldbrände im Westen Kanadas sind weiterhin nicht unter Kontrolle. Nach Angaben der Behörden breiten sie sich inzwischen etwas langsamer aus, weil ein Teil der Feuerfront inzwischen einen See erreicht habe. In der Provinz British Columbia soll eine Fläche von über 100 Quadratkilometern von den Bränden betroffen sein. Dort gilt seit gestern der Notstand. Mehr als 20.000 Menschen waren aufgerufen, sich in Sicherheit zu bringen. Wodurch die Feuer ausgebrochen sind, steht noch nicht fest. In Deutschland macht der Anteil junger Menschen weiterhin nur rund 10% aus. 8,3 Millionen Menschen seien Ende 2025 zwischen 15 und 24 Jahre gewesen, teilte das Statistische Bundesamt in Wiesbaden mit. Bereits seit Anfang der 2020er Jahre liegt der Anteil junger Menschen an der Gesamtbevölkerung auf diesem Stand. Brandenburg ist mit einem Anteil von 8,8% bundesweites Schlusslicht. Berlin liegt mit 10,2% auf dem 5. Platz. EU-weit leben die meisten jungen Menschen in Irland, Dänemark und den Niederlanden. Soweit die Radio 1 Nachrichten. Weitere Meldungen bei rbb24.de.
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2: Es ist weiterhin sehr, sehr warm, aber es ziehen trotzdem heute erstmal hier und da ein paar Regenwolken durch. Dann scheint vor allen Dingen im Brandenburger Süden länger die Sonne. Dann wechseln wieder Sonne und Wolken ab. Gewitter sind auch mal möglich heute bei Höchsttemperaturen zwischen 23 Grad in Mainburg, 32 Grad in Elsterwerda im Süden und in Berlin werden es maximal 30 Grad.
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3: Auf Radio 1 Vorsicht auf der A10 südlicher Berliner Ring Richtung Dreieck Spreeau zwischen Genshagen und Rangsdorf liegt ein Spanngurt auf der rechten und der mittleren Spur. A11 Berlin Richtung Stettin zwischen Lanke und Korin ist wegen Mäharbeiten die rechte Spur gesperrt. A13 Dresden Richtung Berlin zwischen Schwarzheide und Klettwitz steht ein defektes Fahrzeug. Zeuthen Forstweg zwischen Bahnstraße und Lindenallee gibt es Wartungsarbeiten am Bahnübergang. Es kann zu längeren Schließungen kommen. Stadtverkehr Berlin. In Mitte ist die Kastanienallee zwischen Schweterstraße und Ferberliner Straße wegen Gleisbauarbeiten in beiden Richtungen bis Ende des Monats gesperrt. Friedrichshain, die Straße der Pariser Kommune, ist nach einem Wasserrohrbruch am Ostbahnhof noch bis zum Monatsende in beiden Richtungen gesperrt. Und Köpenick, die Bahnhofstraße, ist zwischen Elknerplatz und am Bahndamm in beiden Richtungen bis Ende August gesperrt. Trotz alledem haben Sie weiterhin eine gute Fahrt.
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2: Guten Morgen.
4: Hallo.
2: Wer landet auf Platz 1 beim Radio 1 Sommersonntag? Diese spannende Frage beantworten wir natürlich immer so gegen 19 Uhr. Und vorher können Sie aber tippen jeden Sonntag im Sommer. Viele rufen auch an von Ihnen, verraten uns Ihren Tipp für den Platz 1. Vielleicht gewinnt man ja den Plattenspieler samt Vinylpaket. Ja, und manch einer denkt sich dann aber auch offenbar, frag ich doch lieber vorher mal die KI und dann gewinne ich vielleicht. Hat dieser Hörer gestern auch gedacht beim Thema Glamrock.
5: Ja, also ich habe Get It On von T-Rex getippt.
6: Okay.
5: Tatsächlich muss ich beichten, dass ich KI genutzt habe, weil ich bin einfach, ja, ich kenne mich gar nicht aus.
0: Ach, wenigstens ist er ehrlich gewesen und ja, hat es gleich zugegeben. Aber wir sind auch ehrlich zu Ihnen. Wir können Ihnen sagen, dass mit der KI es funktioniert gar nicht so gut. Nur
2: das
0: so
2: kann
0: semi-gut.
2: Die auch gar nicht wissen, ne?
0: Gestern hat die nämlich vor allem den dritten Platz ausgespuckt. Wer wirklich vorne gelegen hat, wer knapp dahinter, erzählt uns gleich. Der Master of Sommersonntage, MC Lücke, in persona, nicht als künstliche Intelligenz. Der bringt die selber mit.

0: Der schöne Morgen auf Radio 1 am Montagmorgen. Jetzt haben wir es 9.39 Uhr gleich.
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2: Ja, wir legen hier jetzt ein bisschen nach und wir haben heute früh schon ein bisschen gefegt hier. Ne? Der letzte Glitzer und Glamour musste ja erstmal noch rausgeschoben werden. Es ging ums Thema Glamrock gestern. Endlich mal wieder ein Genre, muss man sagen. Erst zum zweiten Mal war das Thema beim Sommersonntag ein Subgenre sogar des Rock.
0: Wirklich?
2: Ja.
0: Was war das erste?
2: Da müssen wir MC jetzt mal angucken.
3: Deutscher Hip-Hop.
0: Ach ja, richtig, natürlich deutscher Hip-Hop, klar.
2: Also wir waren sehr speziell unterwegs gestern, vor allen Dingen natürlich Anfang, Mitte der 70er Jahre mit The Sweet, mit T-Rex, mit Slade, aber auch David Bowie, Elton John, Queen haben ja mal klein und glamrockig angefangen, würde ich sagen. Und deswegen war der Zusatz bei den Top 100 der besten Glamrock-Songs auch alles, was nach Glamrock klingt. Ne? Ja. Da gibt es ja noch ein bisschen mehr als das Klassische.
0: Und das war auch wirklich gut, dass es diesen Zusatz gab. Das hat das Ganze nämlich so ein bisschen geöffnet, das Feld, denn der Top 100 hat gestern nicht nur nach den 70ern geklungen, sondern viel vielschichtiger. Viel vielschichtiger übrigens auch, als es viele Hörerinnen und Hörer im Vorfeld erwartet hatten. Und deswegen ist natürlich MC Lücke, unser Kollege hier wieder bei uns im Studio, der die Sommersonntage im Prinzip mit erfunden und gestern auch wieder moderiert hat, die Top 40 moderieren durfte. Nochmal guten Morgen, MC.
3: Guten Morgen, Kerstin. Guten Morgen, Amelie.
0: Moin. Du bist erklärter Glamrock-Fan. Das wissen wir hier auf Radio 1 in der Redaktion. Und deswegen hattest du gestern wahrscheinlich ganz besonders viel Spaß, nehmen wir mal an.
3: Ja, aber sowas von, das war womöglich der Höhepunkt meiner Laufbahn. Im Ernst, wenn ich mir das als Zehnjähriger vorm Radio lauschend auf dem flachen Land am Niederrhein vorgestellt hätte, dass ich beim besten Radioprogramm

0: Berlins eine Glamrock Top 40 moderieren darf. Absolut unvorstellbar. Und ich wusste, dass wir die Hörer und Fans der Sommersonntage mit dieser Rubrik überraschen können, denn Glamrock ist wesentlich vielschichtiger und bis heute bedeutender, als es ihm allgemein zugestanden wird. Auch bei unseren Hörerinnen kehrte sich anfängliche Skepsis in Begeisterung um.
1: Also ich habe erst gedacht, oh, was für ein blöder Sommersonntag, ist gar nicht mein Ding. Ich bin so Jazz- und Singer-Songwriter. Dann habe ich angefangen zu hören und dann habe ich gemerkt, verflucht, das habe ich alles gehört, als ich so zwischen 10 und 16 war. Und ich dachte, scheiße, ich kenne die Titel alles, der Wahnsinn.
2: Ich verorte den Glamrock immer in den 70ern. Mhm. Ich habe echt bei eurer Top 100 jetzt so gedacht, boah, was ist das? Da fiel mir sofort irgendwie Kiss ein und ich war jetzt ganz erstaunt, was alles so schon lief, weil ich mich total gefreut habe, so Suede und Iggy Pop und so weiter. Ich konnte irgendwie mit dieser Top 100 gar nicht so viel anfangen am Anfang und bin jetzt total froh, dass ich seit 9 höre.
3: Ja, es ist fast wie immer, dass man erst denkt, mein Gott, was wird das heute werden? Und dann ist es richtig super.
4: Ist auch mal schön, so ein kleiner Spin, wo man dachte, okay, ist doch eigentlich ganz geil. Was habe ich denn damals gehört? Da waren auch viele Fans natürlich on air im C, die hatten das so als Kind wie du erlebt oder als Jugendliche und die waren dann auch on air, ne?
0: Ja, die waren on air, die konnten auf Zeitreise gehen und das war natürlich auch toll, dass sich Stefan, Tom und ich gelegentlich auf Augenhöhe austauschen konnten. Da flogen natürlich viele Namen durch den Äther und noch mehr Erinnerungen kamen hoch.
3: Meine früheste Erinnerung so an Rockmusik ist der Auftritt von den Rubettes bei Rund. Mein Gott, in der DDR, ja, es ist eine der wenigen Auftritte, die man so sehen konnte. Und das war so, da standen sie mit hellblauen Anzügen, hellblauen Schiebermützen und sangen Sugar Baby Love.
4: Oh,
3: und
4: ja,
3: das ging durch die, es ging, wurde wiederholt ohne Ende. Es gab Poster davon. Also das ist meine früheste Erinnerung und das ist auch mein Tipp.
5: Ich bin auch Jahrgang 66, habe früher auch immer auf DT64, eurem Vorläufer sozusagen, eine musikalische Luftfracht gehört.
6: Weil ich eure Top 100 jede Woche feiere und diesen Top 100 Sonntag besonders, weil ich ein absoluter Glamrock-Maniac bin.
4: Yeah.
6: Ein absoluter Bowie-Maniac und hier die beste Laune dank euch kriege. Also ihr spielt hier meine ganzen Helden und ich bin total happy, total im Glamrock-Himmel mit euch.
7: Also das ist ja eine Selbstbeweihräucherung ohne Ende. Aber wie schön, dass die Menschen so glücklich waren mit diesem Tag gestern.
0: Glamrock-Himmel.
7: Gewonnen haben bei der Top 100 die, du würdest sie als die wahren Glamrock-Acts, glaube ich, bezeichnen, ne?
0: Ja.
7: Also auf Platz 1, The Suite mit Ballroom Blitz von der Queen des Glamrock, Susie Quadro, kam Platz 2, Can the Can. Und T-Rex sind mit Get It On auf Platz 3 gelandet. Ist das für dich so ein verdienter Ausgang? Also hat es für dich gepasst?
0: Ja, absolut. Für mich konnte es auch keinen anderen Song als The Suite geben. Und Ballroom Blitz ist nun mal ihr populärster Song. Unser Onliner Chris Melzer hat sich ja für dieses Jahr ein Voting einfallen lassen. Ein Stimmungsbarometer auf radio1.de. Und da hat Ballroom Blitz derzeit mit 75% Zustimmung das beste Rating aller bisherigen Top 100 Sieger. Wenn es nach den Tipps unserer Hörer in den sozialen Netzwerken gegangen wäre, hätte David Bowie mit Ziggy Stardust Susie Quadro auf Platz 2 ersetzt. Aber das zeigt mir erneut, wie vergleichsweise stark weiblich unsere Jury besetzt ist, die auch The Runaways mit Cherry Bomb auf Platz 8 gewählt haben. Die Jury hat in dieser Hinsicht sozusagen das meiste aus dem absolut männlich geprägten Glamrock rausgeholt.
4: Danke dafür, MC. Es geht natürlich noch ein bisschen weiter mit den Sommersonntagen. Am nächsten Sonntag wechselt die Stimmung so ein bisschen, ne? Wir gehen in die Richtung Melancholie, melancholische Lieder und alles, was so in, wie kann man sagen, ihr habt es auch ein bisschen erweitert, ne?
7: Die glücklich machen. Melancholie, die glücklich
4: genau,
7: macht.
4: Genau, dass es nicht nur die ganze Zeit so ein bisschen runtergeht, ne? Das kann man sich nicht schöner vorstellen.
0: Das ist so, und das ist ein tolles Kontrastprogramm zu Glamrock, denke ich.
7: Zum Abschluss hören wir natürlich den Siegersong von
0: You're
7: gestern.
0: Ready, Steve.
7: Ah, hier wackelt schon einer. The Suite mit Ballroom Blitz.

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0: Megastimme. Lola Young. Die ist garantiert kein Fake. Diese Stimme, der Song heißt aber so Fake. Wir haben es jetzt 9:55.
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2: The Sound of Courage, eine Ausstellung im Felleshus der nordischen Botschaften. Mehr Musiker als Musikerinnen auf der Bühne. Das fällt immer wieder auf, wenn man sich beispielsweise Festival-Line-ups anschaut. Und nicht nur auf der Festivalbühne, auch in anderen Bereichen der Musikindustrie herrscht ein Ungleichgewicht. So auch in den nordischen Ländern, die eigentlich als Vorbilder gelten, so David Engbongers, einer der Organisatoren der Ausstellung in einem Interview. Die Schau im Felleshus rückt Künstlerinnen in den Mittelpunkt, die sich stark gemacht haben, um Missstände aufzuzeigen, die Erfahrungen mit Sexismus gemacht haben. Gezeigt werden Bilder und Videos sowie KünstlerInnenporträts unter anderem von Anne Brün, Aurora, Björk, Fever Ray, Hildur Gudmundsdottir und Sarah Larsson. Daneben werden Projekte und Initiativen vorgestellt, die etwas verändern möchten. The Sound of Courage, eine Ausstellung im Felleshus der nordischen Botschaften. 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
8: Michael Mellinger ist bei uns mit einem Thema der 10 Uhr Nachrichten gleich. Ein Taifun jagt über Südostasien hinweg. Dolphin heißt er und gerade hat er die Südwestküste Chinas erreicht.
9: Und dort legt er den Großraum der Millionenstadt Shanghai lahm. Die starken Regenfälle haben bereits zu Überschwemmungen geführt. Und wie unsere Korrespondentin von dort berichtet, wird in dem Unwetter ein Kind vermisst.
0: Mehr dazu dann gleich in den Nachrichten mit Micha und danach übernimmt Henrik Schröder hier. Bei ihm geht es unter anderem um eine Serie, deren Fans sage und schreibe 14 Jahre auf die zweite Staffel warten mussten, nämlich Braunschlag. Auf uns müssen sie nicht ganz so lange warten. Wir kommen schon morgen wieder. Wir sind Kerstin Hermes und Amelie Ernst und wir sagen Tschüss und bis morgen.
10: Ciao.

0: Someday Somewhere Jungle um 10.
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0: Im Studio ist Michael Mellinger.
2: Der Präsident des Kieler Instituts für Weltwirtschaft Schularik hat Verteidigungsminister Pistorius vorgeworfen, in veraltete Waffensysteme zu investieren. Pistorius gebe einen Großteil des Etats weiter für Panzer, Fregatten und andere überholte Technologien aus, sagte Schularik der Süddeutschen Zeitung. Efi Seibert.
3: Statt auf mehr Soldaten, mehr bemannte Fahrzeuge und mehr Kasernen müssen wir wo immer möglich auf KI, Robotik, Drohnen und Satellitentechnik setzen. Die 700 Milliarden Euro, die bis 2030 für die Modernisierung der Bundeswehr zur Verfügung stehen, drohten zu verpuffen, meint der Wirtschaftswissenschaftler. Außerdem schlägt er einen zentralen Koordinator im Kanzleramt vor, der bei der Beschaffung Industrie, Start-ups und Ministerien zusammenbringt. Er hält das Verteidigungsministerium für zu langsam und überfordert mit dieser Aufgabe.
2: Die Umgehung des Mindestlohns hat nach Berechnungen des Deutschen Gewerkschaftsbundes einen hohen Milliardenschaden in Deutschland zur Folge. Demnach sei den Beschäftigten, den Sozialkassen und dem Fiskus in den letzten 10 Jahren seit der Einführung ein Schaden in Höhe von 64 Milliarden Euro entstanden. Bianca Schwarz.
4: Die Hälfte von diesem Verlust tragen die Arbeitnehmer, weil sie nicht richtig bezahlt wurden. 22 Milliarden Euro Verlust entfielen auf die Sozialkassen, weil an sie zu wenige Beiträge gezahlt wurden. Und 7 Milliarden Euro Einkommenssteuer fehlen dem Staat. So die Berechnung des Deutschen Gewerkschaftsbundes. Kontrolliert wird die Einhaltung des Mindestlohns durch die Finanzkontrolle Schwarzarbeit beim Zoll. Sie hat allein im vergangenen Jahr mehr als 50.000 Ordnungswidrigkeiten registriert.
2: Ab heute verschicken die Berliner Bezirke die Wahlbenachrichtigungen. Nur mit diesen kann man bei den Wahlen zum Berliner Abgeordnetenhaus und den Bezirksverordnetenversammlungen im September abstimmen. Zugleich werden ab heute die ersten Briefwahlunterlagen verschickt. Der Anteil dieser Stimmabgabe hat in den vergangenen Jahren kontinuierlich zugenommen. Dazu sagte der Politikwissenschaftler Faas auf Radio 1.
5: Wenn ich heute meine Stimme abgebe oder das heute beantrage und dann sehr zeitnah abgebe, dann fehlen mir natürlich potenziell Informationen, Ereignisse, die sich in den kommenden Wochen vielleicht noch ereignen werden, die ich dann in meiner Wahlentscheidung nicht berücksichtigen kann. Aber auf der anderen Seite, der große Vorteil der Briefwahl und warum das dann eben doch auch akzeptiert wird, ist, dass wahrscheinlich mehr Leute dadurch an der Wahl teilnehmen, dass die Wahl dadurch gleicher wird, das Stimmrecht gleichmäßiger verteilt wird. Für die Parteien heißt es, eigentlich reden wir nicht von einem Wahltag, sondern von Wahlwochen. Und ab heute zählt es im Prinzip. Die Parteien müssen jetzt Wahlkampf machen und das tun sie eben auch.
2: Thorsten Faas, Politikwissenschaftler an der Freien Universität Berlin auf Radio 1. Der Taifun Dolphin hat die chinesische Ostküste rund um die Millionenmetropole Shanghai weitestgehend lahmgelegt. Starke Regenfälle führten zu Überschwemmungen. Ein Kind wird vermisst. Eva Lambi-Schmidt.
6: Mit Windgeschwindigkeiten bis zu 151 Kilometern pro Stunde ist Taifun Dolphin gestern Abend an Chinas Ostküste auf Land getroffen. Im chinesischen Landesteil Zhejiang soll eine massive Welle einen 9-jährigen Jungen mitgerissen haben. Dieser soll sich Medienberichten zufolge in einem wegen des Taifuns abgesperrten Küstenbereich aufgehalten haben. Der Junge wird weiterhin vermisst. Die Suche gestaltet sich laut Behörden wegen des Sturms schwierig. An Chinas Ostküste sind schätzungsweise mehr als 1 Million Menschen in Sicherheit gebracht worden. Mehr als 200.000 davon, lokalen Medienberichten zufolge, allein in der Millionenmetropole Shanghai.
2: Soweit die Radio 1 Nachrichten. 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
7: Heute teils Sonne, teils dichte Wolken und von Norden etwas Regen oder einzelne Schauer. Kurze Gewitter sind auch möglich. Windig wird es bei 24 bis 32 Grad in Berlin. Höchstwerte um die 29 Grad.
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2: Auf Radio 1 Vorsicht auf der A10 südlicher Berliner Ring Richtung Dreieck-Spreeau. Zwischen Rangsdorf und Schönefelder Kreuz steht ein defektes Fahrzeug. In Werder an der Havel ist die Eisenbahnstraße zwischen dem Kreuzungsbereich unter den Linden Brandenburger Straße und der Chemnitzer Straße für den Kfz-Verkehr bis April 2028 gesperrt. Stadtverkehr Berlin, die B1, B5 in Alt-Kausdorf ist zwischen Müslowitzer und Dorfstraße wegen Bauarbeiten bis Freitag stadteinwärts gesperrt. Tiergarten, die Potsdamer Straße ist zwischen Pohlstraße und Schöneberger Ufer in beiden Richtungen wegen einer Havarie gesperrt. Rummelsburg-Weitlingstraße in Höhe Sophienstraße ist die Kreuzung wegen eines Feuerwehreinsatzes gesperrt. Und in Mitte ist die Kastanienallee zwischen Schweterstraße und Ferbeliner Straße wegen Gleisbauarbeiten in beiden Richtungen bis Ende des Monats gesperrt. Trotz alledem haben Sie weiterhin eine gute Fahrt.
0: Vielen Dank.
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0: So, haben wir alles? Musik, ja, Themen, ja, Hörer und Hörerinnen, ja, Bock auch. Los geht's. Gary Reed, It'll Be All Over im DJ Kotze Remix.

Wenn DJ Kotze seine Finger im Spiel hat, dann kommt nicht immer, aber fast immer was Tanzbares raus und eigentlich immer was zumindest Gutes und Hörenswertes. It'll Be All Over hat er sich vorgenommen hier im Remix von Gary Reed gehört auf Radio 1 um 9 nach 10. Wir gehen gleich zurück ins Jahr 1986 nach Österreich und lassen uns von Marion Brasch erklären, warum genau an diesem Ort und in diesem Jahr eine sehenswerte Serie spielt. Vorher noch aus Berlin, Laura Lee and the Jets, Cloud Strippin'.

0: Laura Lee and the Jets, Cloud Stripping.
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0: Und da geht's heute um eine Serie, die ja vor langer Zeit bereits zum Kult erklärt wurde. 2012 schon. Die Serie hieß und heißt immer noch Braunschlag. Kennen viele von Ihnen vielleicht. Sage und schreibe, 14 Jahre mussten vergehen, bis es jetzt zu einer zweiten Staffel kommt. Jetzt ist sie da und zwar so.
2: Ab sofort gilt innerhalb der Grenzen der Gemeinde Braunschlag das Jahr 1986.
0: So also die Ansage, weshalb David Schalko, dem wir bereits die erste Staffel als Autor, Regisseur und Produzent zu verdanken haben, die Serie auch Braunschlag 1986 genannt hat. Was es damit auf sich hat und ob sich das lohnt, sich da ein zweites Mal in die österreichische Provinz verschlagen zu lassen, das sagt uns jetzt Marion Brasch. Hallo Marion.
3: Hallo Henrik.
0: Marion, für alle, die Braunschlag, also den ersten Teil der Serie 2012, nicht gesehen haben, nicht mehr so richtig auf dem Schirm haben, kannst du kurz zusammenfassen, was hat es mit Braunschlag auf sich?
3: Ja, Braunschlag ist ein fiktives Dorf im niederösterreichischen Waldviertel. Nahe der tschechischen Grenze ist das. Der Ort war damals pleite, weshalb sich damals der schluffige Bürgermeister Gerrit Schach und sein immer mehr oder weniger angesoffener Kumpel und Disco-Betreiber Richard Pfeisinger überlegt haben, dass so eine Art Marienwunder her müsse, um die leeren Kassen zu füllen. Aber das endete in einer Katastrophe, als sich dann herausgestellt hat, dass die Tschechen ihren Atommüll unter dem Ort lagern, der dadurch natürlich radioaktiv verseucht wurde. Alle sind abgehauen, außer Gerry und Richard.
0: Und ich vermute mal, 12 Jahre später sind Gerry und Richard immer noch da und damit fängt die zweite Staffel an.
3: Richtig, quasi unverändert. Die beiden sind nur eben 12 Jahre älter und noch schluffiger als damals schon. Die Luft im Ort hingegen ist inzwischen wieder rein, aber das Kaff ist noch genauso pleite wie damals. Das heißt, es muss eine neue Idee her, damit wieder Leute kommen. Und da resoniert Bürgermeister Schach, dass doch früher alles irgendwie besser war.
4: 1986. Kein Internet, kein Handy, kein Corona, kein Facebook. Kein Kaffee mit Schaum. Die brauchen keinen Roboter, die brauchen keine künstliche Intelligenz. Die wollen eine Welt, die man kapiert.
0: Okay.
3: Ja, und damit ist quasi ein geniales Marketingkonzept geboren, das alle anlocken sollen, die sich nach Vergangenheit sehen. Also einer Vergangenheit, in der die Welt noch analog und damit scheinbar total in Ordnung war, also so mit Wählscheibentelefon, Atari-Computern, Fukuhilas und Schulterpolstern. Also so wie der liebe Gott in 7 Tagen die Welt erschaffen hat, wird dann Braunschlag binnen einer Woche zum nostalgischen Erlebnispark.
0: Okay, und die Serie ist dann auch eher so eine Nostalgie-Serie oder was passiert da?
3: Ja, also der buchstäblichen Schnapsidee folgt dann auch die Umsetzung und man denkt, okay, die beamen sich zurück in die Zeit und das ruft aber natürlich sofort Leute aus der Gegenwart mit Begehrlichkeiten auf den Plan. Also nicht nur Leute, die sich nach früher sehen, sondern auch so Rechtspopulisten, halbseidene Unternehmer und andere, denen das Geschäftsmodell verlockend scheint und auch alte Liebesgeschichten werden wieder reaktiviert. Das heißt, mit der Reise in die Vergangenheit kehren natürlich auch alte Beziehungen, alte Seilschaften, der Mief und die politischen Abgründe zurück und der Plan droht, wie damals auch schon, im Chaos zu enden.
0: Und wieso wurde das Jahr 1986 ausgesucht? Also das ist wahrscheinlich kein Zufall. Oder hätte ja auch 87 oder 85 sein können.
3: Ja, nee, da hat sich David Schalko wirklich was dabei gedacht, denn 86 war in vieler Hinsicht und vor allem auch für Österreich ein sehr bezeichnendes Jahr. Da gab es den Aufstieg der Rechtspopulisten unter Haider. Es war das Jahr der Kontroverse um die NS-Vergangenheit von Bundespräsident Kurt Waldheim und es war natürlich auch das Jahr von Tschernobyl. Das heißt, Schalko bringt beides zusammen. Einerseits die Sehnsucht nach der guten alten Zeit und aber auch das Verdrängen der Vergangenheit. Das liegt ja nah beieinander, das wissen wir auch hier. Und deshalb ist Braunschlag auch viel mehr als nur eine absurde Komödie oder eine Provinzposse. Es ist auch eine bitterböse Satire auf die Gegenwart. Mhm. Und man schaut den Leuten, also dem Ensemble dabei so gern beim Granteln zu, also beim schlecht gelaunt sein zu. Allen voran natürlich Robert Palfrader als verzweifelten Bürgermeister und Nikolaus Ovčarek als dauerbesoffenem Disco-Besitzer. Die beiden spielen sich die Bälle mit einer solchen Präzision und Spielfreude zu. Das ist einfach großartig.
0: Also als du die Serie, die erste Staffel zusammengefasst hast, dachte ich, doch, das habe ich doch gesehen damals, aber es ist schon echt lange her. Muss man jetzt die erste Staffel erstmal nochmal gucken, um die zweite zu verstehen oder kann man gleich mit der neuen anfangen?
3: Nee, also man muss sie nicht zwingend gucken, aber es schadet auch nicht. Also die zweite Staffel funktioniert auch prima alleine, aber man versteht vielleicht auch manche Anspielungen in der zweiten Staffel besser, wenn man die Vorgeschichte und die vielschichtigen Beziehungsgeflechte der ersten Staffel kennt. Außerdem verlängert es einfach das Vergnügen.
0: Verlängertes Vergnügen nehmen wir gerne mit. Marion Brasch über Braunschlag 1986. Alle 5 Folgen dieser und auch der kompletten ersten Staffel zu sehen bei HBO Max. Vielen Dank, Marion. Schönen Tag.
3: Tschüss.

Denn zum Ende hin fast wie so ein Kinder-Casio-Keyboard. O featuring Mina Tindall, White Flowers. Und davor, das war ein Elbow, Grounds for Divorce, gehört um 10.26 Uhr auf Radio 1. Wo wir jetzt ein Stückchen haben von Fredrik Kellgren Wallin, der sich Fred Atlas nennt, wenn er Musik macht, der Schwede. Und ein schönes, verträumtes Stückchen geschrieben hat mit One Day.

0: Fred, At Least One Day.
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0: 10 oder 31.
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0: Guten Tag und mit Musik aus Wien, die man so aus Österreich vielleicht nicht unbedingt als allererstes erwarten würde. Press Yes, Blue Crystal Water.

Neo-Psychedelic Sound aus Wien von René Mühlberger, a.k.a. Press Yes on Blue Crystal Water. Und das hier ist Joshua Eden. 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

0: Jonathan Jeremiah, Good Day um 10.40 Uhr auf Radio 1. Kommen wir zum Album der Woche, zu einer Künstlerin, die das, wenn man so ein bisschen vorab was liest zu diesem Album, die das wirklich ernst meint mit der Musik. Also die quasi Musik macht und schreibt und textet als so eine Art emotionale Notwehr den Zumutungen des Lebens gegenüber. So kann man das, glaube ich, sagen. Grace Cummings, Blood Horse, das Album, und Claudia Gerd Weißmann.
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0: Es gibt Stimmen, die einen sofort innehalten lassen. Grace Cummings besitzt genau eine solche Stimme. Ihr rauer und warmer, zugleich kraftvoller Gesang trägt eine besondere Mischung aus Zerbrechlichkeit und Stärke in sich, bei der man nicht weghören kann. Die australische Singer-Songwriterin erregt mit Alben wie Storm Queen 2022 und To Ramona 2024 international Aufmerksamkeit. Und nun legt sie bereits Album Nummer 4 nach. Das hat den Titel Blood Horse und zeugt von einer gewissen Getriebenheit.
1: When I quote Sinead O'Connor in that respect, make music, and if I don't, I will go mad. And I'm lucky enough to be able to do that and record it and release it and have Claudio Eins listen to it, you know? That's something I'm grateful for, and it's an absolute privilege.
0: Sie zitiere gern Sinead O'Connor mit den Worten, der einzige Grund, ein Album aufzunehmen, ist der, dass man verrückt würde, wenn man es nicht täte, sagt Grace Cummings. Und sie empfinde es als absolutes Privileg, dass sie das Album nicht nur machen und aufnehmen kann, sondern auch zum Beispiel mit den Hörerinnen und Hörern von Radio 1 teilen kann. Doch der Titel Blood Horse deutet es an. Sie fühlt sich auch unter Druck. Ein Blutpferd steht für Kraft, Erfolg und den Willen zum Sieg. Doch auf Schnelligkeit gezüchtet, mangelt es an Robustheit. Das heißt, es ist auch sehr schnell verletzbar.
1: I've kind of really realized the need for it, for me to process the world and to process myself. I don't think I get that from anywhere else. And I could get that by making a record, and I could get that by singing to myself at home.
0: Es sei gleichsam erschreckend wie heilsam, sagt Grace Cummings. Musik spielt für sie eine unverzichtbare Rolle dabei, die Welt und ihre eigenen Erfahrungen zu verarbeiten. Diese Form der Auseinandersetzung finde sie nirgendwo sonst. Und so handelt ihr neues Album von Fremdzuschreibungen und Selbstbild sowie Selbstbestimmung. Es geht um die Spannung zwischen Verletzlichkeit und Kontrolle, die auch eindrucksvoll im Titeltrack des Albums aufgegriffen wird. Remember how your dollies play, not a frown from day to day, on the smooth of dollies play.
1: Like, the sequence of this record was very important to me. It's kind of like two acts. You know, it's kind of goes from being very, very raw and honest into a kind of race to change yourself frantically.
0: Die Dramaturgie des neuen Albums sei ihr sehr wichtig, sagt Grace Cummings. Die erste Plattenseite sei geprägt von radikaler Ehrlichkeit, von der schonungslosen Auseinandersetzung mit Verletzlichkeit. Dann folgt der Titeltrack mit seinem Anhang Blood Horse Take Two. Ein von einer KI erzeugtes und gesungenes Zwischenspiel aus der Perspektive eines sexistischen männlichen Ichs.
2: She climbed up and drove my truck, no panties on. Said drive somewhere dark, baby, turn me on.
0: Mit viel Ironie bricht sie damit die emotionale Wucht des Albums und führt zugleich die Erwartungen vor, die an eine weibliche Musikerin herangetragen werden. Sie macht damit unmissverständlich klar, die Deutungshoheit über ihre Geschichte und ihre Kunst liegt allein bei ihr. Und so verwandelt sie das Blutpferd vom Symbol des Leistungsdrucks in eines der Selbstermächtigung. Blood Horse. Grace Cummings von ihrem neuen gleichnamigen Album.

Ja, bei dem, was Morrissey heute so erzählt, fragt man sich, ob der Titel There's a Light That Never Goes Out noch so Sinn ergibt, so viele Jahre später, aber anderes Thema. The Smiths auf Radio 1 um 10.52 Uhr. Jetzt Arlo Parks featuring Sampha Senses.

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1: Das Berlin Circus Festival auf dem Tempelhofer Feld noch bis Sonntag. Noch bis zum 16. August können Sie das Zirkusfestival besuchen. Das größte Festival für zeitgenössischen Zirkus in Deutschland. Gezeigt werden Shows aus ganz Europa. Heute und morgen präsentiert die katalanische Kompanie Femut Klamm. Eine Ode an Freiheit, Einfachheit und die Schönheit des Teilens, heißt es zu dieser Zirkusshow. Im Mittelpunkt stehen ein Kreis, drei Körper, ein Mast. Oder Sie buchen sich Tickets für Opa Fashion mit den schwedischen Brüdern Misha und Fede Grind. Eine Show, bei der Zirkus, Live-Musik und Technologie verbunden werden und bei der eine Bruder Musik macht, der andere diese in Bewegung umwandelt. Daneben zeigt das Festival passende Kunst zu Zirkus, Körper und Stadt. Das war nur ein kleiner Auszug aus dem Programm des Berlin Circus Festivals auf dem Tempelhofer Feld, das noch bis Sonntag geht. Und weitere Infos dazu, die finden Sie auf radio1.de.
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10: Berliner Polizei fordert mehr Befugnisse, Benachrichtigungen für Berlin-Wahl werden verschickt und das Wetter ist heiter bis wolkig, von Norden Schauer und Gewitter möglich bei maximal 32 Grad. Bis zu den Meldungen noch Moby und Postlane.

0: Mobi um 11.
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2: Nach dem tödlichen Schuss auf einen 30-Jährigen in Berlin-Charlottenburg fordert die Gewerkschaft der Polizei mehr Befugnisse für ihre Beamten. Die Polizei brauche vor allem mehr digitale Rechte, die in anderen europäischen Städten bereits genutzt würden, sagte der Berliner GdP-Vorsitzende W. Auch sollte der Datenschutz überdacht werden. Dreimal seien an diesem Wochenende in Berlin Schüsse gefallen, nun auch mit einem Todesopfer. In der Nacht wurde ein 30-Jähriger bei einem Streit vor dem Bahnhof Zoologischer Garten durch Schüsse tödlich verletzt. Gestern früh wurden bei einem Friseursalon und einem Nachtclub in Hellersdorf Einschusslöcher entdeckt. Am Freitagabend war ein 22-jähriger Mann vor einem Café in Kreuzberg angeschossen worden. Ab heute verschicken die Berliner Bezirke die Wahlbenachrichtigungen. Nur mit diesen kann man bei den Wahlen zum Berliner Abgeordnetenhaus und den Bezirksverordnetenversammlungen im September abstimmen. Zugleich werden ab heute die ersten Briefwahlunterlagen verschickt. Der Anteil dieser Stimmabgabe hat in den vergangenen Jahren kontinuierlich zugenommen. Dazu sagte der Politikwissenschaftler Faas auf Radio 1.
3: Wenn ich heute meine Stimme abgebe oder das heute beantrage und dann sehr zeitnah abgebe, dann fehlen mir natürlich potenziell Informationen, Ereignisse, die sich in den kommenden Wochen vielleicht noch ereignen werden, die ich dann in meiner Wahlentscheidung nicht berücksichtigen kann. Aber auf der anderen Seite, der große Vorteil der Briefwahl und warum das dann eben doch auch akzeptiert wird, ist, dass wahrscheinlich mehr Leute dadurch an der Wahl teilnehmen, dass die Wahl dadurch gleicher wird, das Stimmrecht gleichmäßiger verteilt wird. Für die Parteien heißt es, eigentlich reden wir nicht von einem Wahltag, sondern von Wahlwochen, und ab heute zählt es im Prinzip. Die Parteien müssen jetzt Wahlkampf machen und das tun sie eben auch.
2: Thorsten Faas, Politikwissenschaftler an der Freien Universität Berlin auf Radio 1. Die Umgehung des Mindestlohns hat nach Berechnungen des Deutschen Gewerkschaftsbundes einen hohen Milliardenschaden in Deutschland zur Folge. Demnach sei den Beschäftigten, den Sozialkassen und dem Fiskus in den letzten 10 Jahren ein Schaden in Höhe von 64 Milliarden Euro entstanden. Bianca Schwarz.
4: Die Hälfte von diesem Verlust tragen die Arbeitnehmer, weil sie nicht richtig bezahlt wurden. 22 Milliarden Euro Verlust entfielen auf die Sozialkassen, weil an sie zu wenige Beiträge gezahlt wurden. Und 7 Milliarden Euro Einkommenssteuer fehlen dem Staat. So die Berechnung des Deutschen Gewerkschaftsbundes. Kontrolliert wird die Einhaltung des Mindestlohns durch die Finanzkontrolle Schwarzarbeit beim Zoll. Sie hat allein im vergangenen Jahr mehr als 50.000 Ordnungswidrigkeiten registriert.
2: Der Taifun Dolphin hat die chinesische Ostküste rund um die Millionenmetropole Shanghai weitestgehend lahmgelegt. Starke Regenfälle führten zu Überschwemmungen. Ein Kind wird vermisst. Eva Lambi-Schmidt.
5: Mit Windgeschwindigkeiten bis zu 151 Kilometern pro Stunde ist Taifun Dolphin gestern Abend an Chinas Ostküste auf Land getroffen. Im chinesischen Landesteil Zhejiang soll eine massive Welle einen 9-jährigen Jungen mitgerissen haben. Dieser soll sich Medienberichten zufolge in einem wegen des Taifuns abgesperrten Küstenbereich aufgehalten haben. Der Junge wird weiterhin vermisst. Die Suche gestaltet sich laut Behörden wegen des Sturms schwierig. An Chinas Ostküste sind schätzungsweise mehr als 1 Million Menschen in Sicherheit gebracht worden. Mehr als 200.000 davon, lokalen Medienberichten zufolge, allein in der Millionenmetropole Shanghai.
2: Soweit die Radio 1 Nachrichten. Weitere Meldungen bei rbb24.de.
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6: Heute einmal alles dabei, teils Sonne, teils dichte Wolken, von Norden etwas Regen oder einzelne Schauer. Hier und da sind sogar kurze Gewitter möglich. Es wird spürbar windig bei 24 bis 32 Grad in Berlin, Maximalwerte um die 29 Grad.
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2: Auf Radio 1 A9 Leipzig Richtung Berlin zwischen Niemegg und Brück liegt eine ungesicherte Unfallstelle. A10 westlicher Berliner Ring Richtung Dreieck Werder zwischen Dreieck Havelland und Falkensee liegt eine ungesicherte Unfallstelle auf der Standspur. In Werder an der Havel ist die Eisenbahnstraße zwischen dem Kreuzungsbereich unter den Linden, Brandenburger Straße und der Chemnitzer Straße für den Kfz-Verkehr bis April 2028 gesperrt. Stadtverkehr Berlin, starken Heerstraße in Höhe am Zeppelinpark sind die Ampeln ausgefallen. Tiergarten, die Potsdamer Straße, ist zwischen Pohlstraße und Schöneberger Ufer in beiden Richtungen wegen einer Havarie gesperrt. Rummelsburg-Weitlingstraße in Höhe Sophienstraße ist die Kreuzung wegen eines Feuerwehreinsatzes gesperrt. Und in Mitte ist die Kastanienallee zwischen Schweterstraße und Färbeliner Straße wegen Gleisbauarbeiten in beiden Richtungen bis Ende August gesperrt. Trotz alledem haben Sie weiterhin eine gute Fahrt.
7: Vielen Dank.
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7: Und mit einem, so habe ich neulich über ihn gelesen, Berliner Techno-Giganten. Also die Sprache gibt es nicht nur im Fußball, sondern auch in der Musik. Paul Kalkbrenner und Sky and Sand.

Der Berliner Technogigant lässt im Moment die Bühnen in Deutschland beben, wie, glaube ich, in vielen Sommern. Wenn man ein bisschen guckt, Paul Kalkbrenner, was er gerade macht, dann liest man irgendwie von Münster bis Hamburg, wie er überall Abriss verantwortet und die Leute total aus dem Häuschen sind und die Behörden aber froh sind, dass die Dezibelwerte eingehalten werden. Immerhin Techno, aber mit Dezibelwerten von Paul Kalkbrenner, Sky and Sand auf Radio 1 um 10 nach 11. Wo wir jetzt zu einer Band kommen aus der Nähe von Manchester, Cassia, die ja so einen komplett untypischen Sound machen. Also wenn man jetzt hört Manchester, Indie-Rock, relativ junge Band, Gitarren und so, da denkt man ja überhaupt nicht, dass die ja so ein bisschen karibische Klänge und Afrobeats und so machen. Liegt aber daran, weil wohl der Vater vom Sänger sehr lange in Sambia gelebt hat und von da sehr viele Tonträger mitgebracht hat und der Sohn nun eben mit genau diesem Sound zu Hause aufgewachsen ist, viel mehr als mit dem typischen britischen Gitarrenrock. Und so passiert dann eben so eine Melange, wie sie Cassia machen, hier mit Love Drunk.

0: Cassia, Love Drunk auf Radio 1. Gut, wir gehen ans Telefon mit Sebastian Lieber.
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2: Meine Mutter ruft aus meiner Heimatstadt Freiburg an. Das war lustig, Sebastian, als du bei uns warst und im Supermarkt gesiezt wurdest. Na, ich bin über 40. Außerdem war der Typ höchstens 19. Ja eben, das ist doch deine Generation. Das hätte mein Sohn sein können? Nein. Kannst du dich noch an Sabine aus meiner Klasse erinnern, frage ich. Ja klar, die hatte doch so schöne rehbraune Augen. Und kannst du dich noch erinnern, dass ich plötzlich sehr oft bei meinem Freund Fabian übernachtet habe? Natürlich, wir haben uns damals gefragt, ob du nicht, du weißt schon, wie Harpe Kerkeling bist. Total lustig, frage ich. Nee, schwul. Mama, ich war die ganze Zeit bei Sabine. Ihre Eltern waren Hippies. Sie haben uns sogar das Ehebett angeboten. Ich wusste es die ganze Zeit, ruft mein Vater von hinten. Wirklich? Rufen meine Mutter und ich gleichzeitig. Klar, Fabian war einfach viel zu hübsch für dich. Jedenfalls, wenn damals mit Sabine was schiefgegangen wäre, dann wäre mein Kind jetzt schon so 25. Ich habe ja kürzlich Sabine in der Stadt gesehen. Die war mit einem jüngeren Typen unterwegs, so Mitte 20. Und sie hat ja damals auch so plötzlich die Schule gewechselt. Ich lege schnell auf.
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0: Aus Israel, Kutiman und Dekel mit Hope. Und wir schauen jetzt zurück auf den Freitag und darauf, was unsere Soundcheck-Jury-Crew so vorgestellt und bewertet hat.
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0: Vier Alben waren im Check, wie immer. Das erste kam von Hannah Stratton. Tiarn, Australierin, ist das mit ihrem zweiten Ambient-Album, was sie zu alten Home-Videos aufgenommen hat. Da sind dann so Feldaufnahmen, hat sie sich angeschaut oder hat sie gemacht und dazu eben diese alten Home-Videos angeschaut und so unzählige Instrumentenschnipsel dazu. Und dann entstand da so ein zarter, weicher Klang, sagte die Jury und vergab dreimal Hit, einmal geht in Ordnung für das neue Album von Hannah Stratton. Dann gab es das 24. Studioalbum von The Mountain Goats. Seit 1994 machen die Alben und das 24. ist eben Days. Eine Zwischenbilanz sei das Album. Die Songs erzählen von monatelangen Touren, vom Träumen, Freundschaft, Liebe, Drogen. Manchmal nostalgisch, oft hymnisch. Und da sagte die Jury, viermal geht in Ordnung. Dann gab es ein Album von einer neuen Band oder relativ neuen Band aus London. Man, Woman, Chainsaw nennt die sich, immer mit so einem Slash dazwischen. Ganz geiler Bandname. Cannonball, das Album, ja, von diesen jungen britischen MusikerInnen, die während der Pandemie sozusagen so ein bisschen das Musizieren entdeckt haben und wiederentdeckt haben, wie geil das ist, in Bands zu spielen und so. Und mit einer Stimme, so sagt es die Soundcheck-Crew des Sängers und Gitarristen Billy Ward, die an den jungen Nick Cave erinnert. Zweimal Hit, zweimal geht in Ordnung, gab es dann für Cannonball von Man, Woman, Chainsaw. Und absolute Abräumer und Abräumerin dieses Soundchecks waren Domi und JD Beck mit Who Ask. Die haben viermal Hit bekommen und Soundcheck-Moderator Thorsten Groß verrät, warum.
2: Der US-amerikanische Drummer JD Beck und die französische Keyboarderin Domi Luna sind die Wunderkinder des Jazz. Mit ihrem Debüt Not Tight sorgten die beiden 2022 für internationales Aufsehen und zwei Grammy-Nominierungen, darunter als Best New Artist, machten das Duo damals zu einer der spannendsten neuen Stimmen zwischen Jazz, Hip-Hop und moderner Popmusik. Nun ist das zweite Album von Domi und JD Beck erschienen. Erstmals singen Domi und JD Beck auch selbst, entwickeln auch sonst noch eine etwas klarere künstlerische Signatur, begeben sich mit Flöten und Orchester in die Randbereiche von Indie-Pop und Psychedelik sogar, spielen aber strukturell schon weiterhin Jazz. Sie sehen aus immer noch, als wären sie frisch aus dem hochbegabten Kinderzimmer entschlüpft. So hat es der Pate des Albums, der Kulturjournalist Tobi Müller, im Soundcheck erklärt, der den Stil von Domi und JD Beck auf diesem Album im Übrigen als Flohsack-Jazz bezeichnet. Und dafür, für diesen Flohsack-Jazz, gab es am Freitag viermal Hit von Müller, Christian Schröder vom Soundcheck-Kooperationspartner Tagesspiegel, Rosalie Ernst von Zwischen 2 und 4 und mir selbst.
0: Tja, Flohsack-Jazz von Domi und JD Beck. Who Asked? Das neue, das zweite Album von denen. Viermal Hit gab es im Soundcheck. Und von mir gibt's jetzt den Track Exit.

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5: 11.30 Uhr, halb 12.
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5: Heute teils Sonne, teils dichte Wolken, von Norden etwas Regen, einzelne Schauer warten auch hier oder da, sogar kurze Gewitter sind möglich. Es ist auffällig windig, bei 24 bis 32 Grad in Berlin erreichen die Höchstwerte rund 29 Grad.
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6: Und auf Radio 1 A9 Leipzig Richtung Berlin zwischen Niemegg und Brück liegt eine ungesicherte Unfallstelle auf der linken und mittleren Spur. A10 westlicher Berliner Ring Richtung Dreieck Werder zwischen Dreieck Havelland und Falkensee befindet sich eine ungesicherte Unfallstelle auf der Standspur. A11 Berlin Richtung Stettin zwischen Finowfurt und Werbelin brennt ein PKW auf der linken Spur. Vorsicht auf der A24 Berlin Richtung Hamburg zwischen Neuruppin und Herzsprung steht ein defekter PKW auf der rechten Spur. Und Stadtverkehr Berlin, aktuelles zur S-Bahn. Wegen einer Signalstörung gibt es Verspätungen und Ausfälle bei den Linien S3 und 9. Außerdem fährt die S3 nur zwischen Erkner und Olympiastadion. Der 10-Minuten-Takt besteht nur zwischen Friedrichshagen und Ostbahnhof. Trotz alledem haben Sie weiterhin eine gute Fahrt.
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5: Und mit einem allgemein gültigen Verhaltenshinweis der Band Fijuka, benehmt euch bitte ab jetzt. Behave from now on.

0: Bulgarian Car Trader in My Zone auf Radio 1 um 11.39 Uhr. Wir spielen gleich den Pop-Nerd. Also wenn Sie echter Pop-Nerd sind, sehr gerne anrufen. Pop-Nerd bedeutet, ich spiele Ihnen 10 Songs vor in einer Collage von 10 verschiedenen InterpretInnen bzw. Bands. Die sind alle recht unterschiedlich, die Lieder, werden alle nur kurz angespielt. Und wenn Sie 5 Titel mit entsprechenden InterpretInnen raten bzw. wissen, dann können Sie Karten gewinnen, und zwar für Kraftklub. Kraftklub spielen 2 Konzerte in der Wuhlheide in der kommenden Woche, Freitag und Samstag. Beide Konzerte sind ausverkauft und wir spielen um Karten für den 21. August, also für den Freitag. Einmal 2 Freikarten können Sie gewinnen, wenn Sie gleich mitspielen beim Pop-Nerd. Geht gleich los, vorher noch Kraftklub zusammen mit Faber, all die schönen Worte.
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1: Kraftklub spielen am übernächsten Wochenende 2 Konzerte in Berlin, Freitag und Samstag. Wenn Sie am Freitagabend zur ausverkauften Kraftklub-Show gehen wollen, in Begleitung, dann spielen Sie doch gerne jetzt mit um Freikarten für eben dieses Konzert.
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1: Das schnellste Musikquiz der Welt bedeutet 10 Songs von 10 verschiedenen InterpretInnen. Sie rufen mich an und wissen, nachdem Sie natürlich den folgenden Beitrag gehört haben, 5 dieser Songs mit 5 InterpretInnen und gewinnen diese Karten. 0331 70 99 111 ist die Nummer. Aufgepasst.

Und eine Ahnung, 5 der Songs bitte mit 5 der dazugehörigen InterpretInnen unter der 0331 70 99 111 und einmal 2 Gästelistenplätze für Kraftklub am Freitag in einer Woche in der Wuhlheide gewinnen.

0: Tomorrow, The Thing, um 11.48 Uhr auf Radio 1. Hallo Nicole.
1: Hallo, hallo.
0: Nicole, Sie sind Pop-Nerd genug, um zu bestehen?
1: Ich hoffe. Es ging echt schnell, muss ich sagen. Aber ja, teste mich gerne.
0: Okay, einmal durchatmen.
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0: Okay, wir hatten 10 Tracks und dazu 10 Bands bzw. InterpretInnen und 5 dieser Songtitel hätte ich gerne und zusammen mit den Leuten, die dafür verantwortlich sind. Nicole, bitteschön.
1: Also, das erste war Lady Gaga, Pokerface.
0: Ja,
1: also, dann hatten wir Police, Roxanne.
0: Auch dabei.
1: Herbert Grönemeyer, Alkohol.
0: Darf nie fehlen.
1: Natürlich, sehe ich anders. Ich trinke keinen Alkohol.
0: Ich auch nicht. Ich meine den Song.
1: Sehr gut. Dann Nathalie Imbruglia, Torn.
0: Korrekt.
1: Und ganz am Schluss noch Yeah, Yeah, Yes, Zero.
0: Yes, jawohl. Und gewusst und gewonnen. Applaus habe ich mir jetzt hier gar nicht reingelegt auf meinem Bildschirm. Ich applaudiere selbst, Nicole.
1: Dann
0: ich bin begeistert.
1: Selber.
0: Genau. Also wie schnell man, wie gut man zuhören kann, wie schnell mitdenken, aufschreiben. Beeindruckend noch dabei waren die Bangles mit Dance Like an Egyptian. Das waren die allerersten. Frank Zander mit Hier kommt Kurt. Dann die Chemical Brothers und die Kaiser Chiefs mit Ruby und die Yeah, Yeah, Yeahs mit Zero und Feist My Moon, My Man. Die waren alle dabei. Sie gewinnen die Karten, Nicole, für Kraftklub am Freitag in einer Woche in der Wuhlheide. Wer kommt mit?
1: Ja, weiß ich nicht. Wahrscheinlich mein Freund, würde ich doch sagen. Der wird sich freuen. Der ist gerade einkaufen, dem werde ich die frohe Botschaft gleich sagen.
0: Wenn er die Band mag, bietet sich das an, dass er mitkommt.
1: Marker.
0: Okay. Ja. Wenn nicht, ich gehe ja viel auf Konzerte beruflich wie privat und ich sehe oft Leute so ein bisschen am Rand stehen mit verschränkten Armen, Männer wie Frauen, dann weiß man immer, die mussten jetzt mit. Dann denke ich immer, ach Mensch.
1: Nein, das wird's nicht.
0: Okay, super. Und Sie wünschen sich jetzt als Anschlusstitel natürlich Frank Zander mit Hier kommt Kurt.
1: Natürlich, habe ich die ganze Zeit drauf gewartet.
0: Mega, wir auch. Bis dann.
1: Bis dann, tschüss.
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0: Das sage ich euch später. Erstmal ein Solo. Paul. Irre.
1: Ja, witzig.
0: Hier kommt Korn.
1: Aber man muss ja auch nicht jedes Lied zu Ende hören. Gibt ja noch mehr Lieder. Das zum Beispiel Manu Chao, Bongo Bongo.

0: Manu Chao Bongo Bong.
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7: Schleswig-Holsteins Ministerpräsident Günther will Bundeswehr für Drohnenabwehr einsetzen. Aktiver Ätna behindert. Flugverkehr an Siziliens Ostküste und das Wetter heiter bis wolkig, von Norden Schauer und Gewitter möglich. 24 bis 32 Grad. Die vollen Meldungen gleich um 12 Uhr.

0: Ganz kurzes Stückchen von Ethan French, Reckless and Arranged, Day 56. Und wir warten so ein bisschen auf die Nachrichten um 12 Uhr auf Radio 1. Und ich überlege mir, spiele ich noch ein bisschen Musik oder kommen die Nachrichten noch? Meistens kommen sie ja dann doch reingerauscht und seltenst zu spät. Michael Mellinger, der schnellste Mann in Ostdeutschland, sagen ja viele. Heute bewahrheitet sich das schon, kommt er ins Studio gesprungen. Michael, are you ready?
1: Yes, I am.
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0: Mit Speedy Mellinger.
1: Ja, sagst du so. Aber die Technik, die will heute nicht so wie ich.
0: Soll ich noch was aus meiner Freizeit erzählen?
1: Nein. Jetzt geht's los. Wegen der akuten Bedrohungslage durch Drohnen hat sich Schleswig-Holsteins Ministerpräsident Günther dafür ausgesprochen, die Bundeswehr auch im Inland einzusetzen. Weil man bei Drohnen kaum zwischen einer außenpolitischen oder innenpolitischen Bedrohung unterscheiden könne, müsse in dem Zusammenhang auch über eine Änderung des Grundgesetzes gesprochen werden, sagte Günther dem Deutschlandfunk. Generell sei er davon überzeugt, dass bei der äußeren und inneren Sicherheit die strikte Trennung zwischen Bund und Ländern nicht mehr zeitgemäß sei. Deren Kompetenzen sollten wegen der Bedrohungslage noch stärker gebündelt werden, sagte der CDU-Politiker. Nach dem tödlichen Schuss auf einen 30-Jährigen in Berlin-Charlottenburg fordert die Gewerkschaft der Polizei mehr Befugnisse für ihre Beamten. Die Polizei brauche vor allem mehr digitale Rechte, die in anderen europäischen Staaten bereits genutzt würden, sagte der Berliner GdP-Vorsitzende W. der dpa. Auch sollte der Datenschutz überdacht werden. Dreimal seien an diesem Wochenende in Berlin Schüsse gefallen, nun auch mit einem Todesopfer. Katharina Trümper.
3: Kurz vor Mitternacht waren auf dem Platz vor dem Bahnhof mehrere Personen in Streit geraten. Aus der Gruppe heraus soll dann eine Person auf einen 30-Jährigen geschossen haben. Dieser starb trotz Reanimationsmaßnahmen noch vor Ort. Bereits gestern hatte es Schüsse in Hellersdorf gegeben, auf einen Friseursalon und eine Diskothek. Am Freitagabend war ein 22-Jähriger vor einem Café in Kreuzberg angeschossen worden.
1: Der Präsident des Kieler Instituts für Weltwirtschaft, Schularik, hat Verteidigungsminister Pistorius vorgeworfen, in veraltete Waffensysteme zu investieren. Pistorius gebe einen Großteil des Etats weiter für Panzer, Fregatten und andere überholte Technologien aus, sagte Schularik der Süddeutschen Zeitung. Effi Seibert.
4: Statt auf mehr Soldaten, mehr bemannte Fahrzeuge und mehr Kasernen müssen wir wo immer möglich auf KI, Robotik, Drohnen und Satellitentechnik setzen. Die 700 Milliarden Euro, die bis 2030 für die Modernisierung der Bundeswehr zur Verfügung stehen, drohten zu verpuffen, meint der Wirtschaftswissenschaftler. Außerdem schlägt er einen zentralen Koordinator im Kanzleramt vor, der bei der Beschaffung Industrie, Start-ups und Ministerien zusammenbringt. Er hält das Verteidigungsministerium für zu langsam und überfordert mit dieser Aufgabe.
1: Der Ätna auf Sizilien, Europas aktivster Vulkan, stößt weiterhin große Mengen Asche und glühende Gesteinsbrocken aus. Wegen möglicher Gefahren für die Luftfahrt wurden alle Landungen am nahegelegenen Flughafen Catania gestoppt. Lisa Weiß.
5: Auch bei Flügen, die von Catania aus starten, kommt es zu Verspätungen und Flugausfällen. Das alles betrifft auch Flüge aus oder nach Deutschland. Sizilien ist ein beliebtes Reiseziel für Urlauber. Schon in den vergangenen Tagen war der Flughafen in Catania immer wieder für ankommende Flugzeuge gesperrt worden. Der Ätna ist ein aktiver Vulkan und bricht regelmäßig aus. Zurzeit ist er wieder sehr aktiv und spuckt aus zwei Kratern in weit über 2000 Metern Höhe Asche. Auch Lava fließt am Vulkan herab.
1: Soweit die Radio 1 Nachrichten. 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
0: Wir haben heute Sonne, dichte Wolken, von Norden etwas Regen, einzelne Schauer und kurze Gewitter. Das alles noch möglich am heutigen Tage bei doch spürbarem Wind und bei 24 bis 32 Grad. In Berlin kratzen die Temperaturen knapp an der 30-Grad-Marke.
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1: Auf Radio 1 A10 westlicher Berliner Ring Richtung Dreieck Werder zwischen Potsdam Nord und Vöben dauert es an der Baustelle 20 Minuten länger, ebenso Richtung Dreieck Havelland zwischen Großkreuz und Leest und A11 Berlin Richtung Stettin. Zwischen Finowfurt und Werbelin ist die Autobahn nach einem Unfall gesperrt, die letzte freie Ausfahrt ist Lanke. Aktuelles zur S-Bahn. Wegen Signalstörungen gibt es Verspätungen und Ausfälle auf den Linien S42, 8 und 85. Die S85 fährt außerdem nur zwischen Flughafen BER und Treptower Park. Trotz alledem haben Sie weiterhin eine gute Fahrt.
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0: Ich grüße Sie. Sie haben das in den Nachrichten gehört. Es wurde in der letzten Nacht ein 30-Jähriger am Hardenbergplatz erschossen, direkt vor dem Bahnhof Zoo durch Schüsse getötet. Ja, und dieser Vorfall reiht sich, wenn man die Sachen denn in Zusammenhang miteinander sehen möchte, in eine Chronologie von Schießereien, von Getöteten, von Schüssen ein, die in den letzten Wochen und Monaten immer wieder in Berlin passieren. Und man fragt sich, was ist das? Was geschieht da und wie gefährlich wird das noch und ist das überhaupt? Wir sprechen darüber gleich mit Klaus Nachtigall. Der war früher beim LKA, beim Landeskriminalamt in Berlin, ehemaliger Ermittler und versucht die Dinge für uns ein bisschen einzuordnen. Wir sind Bilderbuch, erstmal willkommen im Dschungel.

aus Kalifornien, Linka Moja mit ja einer Songaussage, die wahrscheinlich gar nicht so selten zutreffend ist. Men are Dogs heißt dieses Stückchen, aber mit einem großen R in der Mitte statt A-R-E. Und hier ist Malcolm McLaren, About Her, She's Not There.

0: Malcolm McLaren. About her. She's not there. Um 12.17 Uhr auf Radio 1. Falls Sie sich jetzt genau wie ich sehr gespannt waren auf das Interview zu den Schießereien in Berlin mit dem ehemaligen LKA-Mitarbeiter, wir kriegen ihn leider, sage ich Ihnen ganz ehrlich, aktuell nicht an die Strippe, obwohl es so vereinbart war. Wir versuchen das weiter. Deswegen erstmal Folgendes.
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0: Diesen Sonntag geht's ja weiter. Die Radio 1 Sommersonntage, sechste Runde. Und der vorletzte dieser besonderen Tage steht jetzt ganz im Zeichen der Melancholie. Wir haben ja diese Jury aus 180 Kulturschaffenden, die sich durch Jahrzehnte der Musikgeschichte gehört hat und ihre ganz persönlichen Songs zum Thema Melancholie in der Kunst nominiert hat. Präsentiert werden diese Songs an diesem Sonntag von den KollegInnen MC Lücke, Marion Brasch und Christiane Falk. Die moderieren die Top 100, die bei dieser Jury rausgekommen sind, ne? Logisch. Aber es gibt ja auch noch die Songs, die den Einzug in diese finale Top 100 ganz knapp verpasst haben. Unsere Unlucky Loser. Und die stellen wir Ihnen in diesen Tagen vor. Heute Snow Patrol und Run. Die haben es auf Platz 109 geschafft, also ganz knapp nicht drin. Das sind ja manchmal auch nur so ein paar Pünktchen dann bei diesen Platzierungen. Und Snow Patrol insofern ja eine besondere Band, weil die viele Jahre gebraucht haben, bis sich der große Erfolg bei denen eingestellt hat, den man heute mit der Band verbindet. Das war lange Jahre auch nicht so. Das war erst ab 2003 so, mit dem Album Final Straw. Da kam dann der Ruhm und mit Run, ja, einer ihrer bis heute bekanntesten Songs, eine Ballade, leise Strophen und dann aber ein großes Finale, fester Bestandteil von Snow Patrol Live-Konzerten, der ja danach auch nochmal von Leona Lewis gecovert wurde und dann auch nochmal international zum Hit gemacht wurde. Also der Platz 109, unser Unlucky Loser, aber hier zu hören. Snow Patrol und Run.

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0: Jordan Rakai, Enemies.
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0: Um 12.31 Uhr das Wetter, heute teils Sonne, teils dichte Wolken und von Norden etwas Regen oder einzelne Schauer. Kurze Gewitter möglich, windig bei 24 bis 32, in Berlin um 29 Grad. Im Verlauf des Tages dann aber Abkühlung.
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7: Auf Radio 1 A10 westlicher Berliner Ring Richtung Dreieck Werder zwischen Potsdam-Nord und Vöben dauert es an der Baustelle 20 Minuten länger. Ebenso Richtung Dreieck Havelland zwischen Großkreuz und Lees. Dort gab es einen Unfall auf der linken Spur. A11 Berlin Richtung Stettin zwischen Finowfurt und Werbelin ist die Autobahn nach einem Unfall gesperrt. Die letzte freie Ausfahrt ist Lanke. In Werder ist die Eisenbahnstraße zwischen dem Kreuzungsbereich unter den Linden, Brandenburger Straße und der Chemnitzer Straße für den Kfz-Verkehr bis zum April 2028 gesperrt. Stadtverkehr Berlin, die B1, B5 in Alt-Krausdorf ist zwischen Müslowitzer und Dorfstraße wegen Bauarbeiten bis Freitag stadteinwärts gesperrt. Und aktuell ist zur S-Bahn. Wegen Signalstörungen gibt es Verspätungen und Ausfälle auf den Linien S42, 8 und 85. Die S85 fährt außerdem nur zwischen Flughafen BER und Treptower Park. Trotz alledem haben Sie weiterhin eine gute Fahrt.
0: Vielen Dank, Michael Mellinger.
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0: Power Break auf Radio 1. Bis gleich.
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0: von Judith Mikoll.
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9: Eins nach eins, hier ist Michael Mellinger.
10: Nach Ansicht der Linke wird die Bundesregierung mit ihren Reformvorhaben Armut in beispiellosem Ausmaß produzieren. Das erklärte der frühere Chef des Paritätischen Wohlfahrtsverbandes Schneider. Als neues Mitglied im Parteivorstand der Linke stellt er zur Stunde eine Bilanz des Sozialabbaus vor. Frank Eichmann.
11: Seine Berechnung, 8 Millionen Menschen werden ärmer. Als Beispiel nennt er das Gesetz für stabile Krankenkassenbeiträge, das unter anderem höhere Zuzahlungen für Medikamente oder geringere Zuschüsse für Zahnersatz beinhalte. Auch mit anderen Regierungsplänen drohen weitere finanzielle Einschnitte. Wenn etwa das Wohngeld oder der Unterhaltsvorschuss eingeschränkt, der Kindersofortzuschlag gestrichen oder die BAföG-Erhöhung verschoben werde. Als langjähriger Soziallobbyist beklagt Ulrich Schneider, dass die Reformvorhaben Konzerne und Multimillionäre verschone auf Kosten arbeitender und armer Menschen.
10: Nach dem tödlichen Schuss auf einen 30-Jährigen in Berlin-Charlottenburg fordert die Gewerkschaft der Polizei mehr Befugnisse für ihre Beamten. Die Polizei brauche vor allem mehr digitale Rechte, die in anderen europäischen Städten bereits genutzt würden, sagte der Berliner GdP-Vorsitzende W. der dpa. Auch sollte der Datenschutz überdacht werden. Dreimal seien an diesem Wochenende in Berlin Schüsse gefallen, nun auch mit einem Todesopfer. Katharina Trümper.
12: Kurz vor Mitternacht waren auf dem Platz vor dem Bahnhof mehrere Personen in Streit geraten. Aus der Gruppe heraus soll dann eine Person auf einen 30-Jährigen geschossen haben. Dieser starb trotz Reanimationsmaßnahmen noch vor Ort. Bereits gestern hatte es Schüsse in Hellersdorf gegeben, auf einen Friseursalon und eine Diskothek. Am Freitagabend war ein 22-Jähriger vor einem Café in Kreuzberg angeschossen worden.
10: Wegen eines weiteren Bombenfundes in Oranienburg mussten heute mehr als 50 Menschen das Gebiet um die Adolf-Damaschke-Straße verlassen. Um den Fundort wurde ein 100 Meter Sperrkreis eingerichtet. Wie eine Stadtsprecherin dem RBB sagte, sei noch unklar, um was es sich für eine Bombe handelt. Der Fundort werde mit einer Splitterschutzwand geschützt. Die Anwohner könnten voraussichtlich Mitte der Woche in ihre Häuser zurückkehren. Bis zur Entschärfung der Bombe könnten aber 3 Monate vergehen. Die Monate Juni und Juli in diesem Jahr waren die heißesten, die Westeuropa seit Beginn der Aufzeichnungen erlebt hat. Die Durchschnittstemperatur für beide Monate lag bei 21,62 Grad und damit über dem bisherigen Rekord von 2022, wie das EU-Beobachtungsprogramm Copernicus bekannt gab. Sabrina Fritz.
13: Die Durchschnittstemperatur im Juli lag unter den Rekordwerten der vergangenen Jahre. Im Süden Europas war es zwar sehr heiß, im Osten und Norden dagegen eher normal. Nach Angaben der Klimaexperten lag die Durchschnittstemperatur in Westeuropa damit in diesem Sommer bislang bei 21,6 Grad und hat einen neuen Rekordwert erreicht. Die Wassertemperatur der Meere erreicht ebenfalls einen neuen Rekord. Sie betrug im Durchschnitt 21 Grad. In manchen Regionen wie in Spanien war sie deutlich höher und erreichte Badewannenniveau.
10: Soweit die Radio 1 Nachrichten. 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
14: Heute teils Sonne, teils dichte Wolken und von Norden etwas Regen. Einzelne Schauer sind auch dabei. Sogar kurze Gewitter können uns noch erwarten im Laufe des Tages. Windig ist es. Wir kriegen maximal 32 Grad in Berlin um 29 Grad.
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10: Auf Radio 1 A10 westlicher Berliner Ring Richtung Dreieck Werder zwischen Potsdam Nord und Vöben dauert es an der Baustelle 20 Minuten länger. Ebenso Richtung Dreieck Havelland zwischen Großkreuz und Lees, dort gab es einen Unfall auf der linken Spur. A11 Berlin Richtung Stettin zwischen Finowfurt und Werbelin ist die Autobahn nach einem Unfall wieder frei. Es gibt aber noch Behinderungen und Stau. Die letzte freie Ausfahrt ist Lanke. Außerdem Stau zwischen Warnitz und Pfingstberg mit 20 Minuten Verzögerung. Stadtverkehr Berlin, die B1, B5 in Alt-Kausdorf ist zwischen Müslowitzer und Dorfstraße wegen Bauarbeiten bis Freitag stadteinwärts gesperrt. In Mitte ist die Kastanienallee zwischen Schweterstraße und Ferberliner Straße wegen Gleisbauarbeiten in beiden Richtungen bis Ende des Monats gesperrt. Und dies noch zur S-Bahn. Wegen Signalstörungen gibt es Verspätungen und Ausfälle auf den Linien S42, 8 und 85. Die 85 fährt außerdem nur zwischen Flughafen BER und Treptower Park. Trotz alledem haben Sie weiterhin eine gute Fahrt.
14: Trotzdem vielen Dank.
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14: Die Charles-Bukowski-Gesellschaft wird 30 Jahre alt, vor 30 Jahren in Berlin gegründet. Wir sprechen mit dem Gründer gleich. Charles Bukowski, werde ich, wenn ich den Namen lese, immer an die Geschichte denken, dass wir damals in der Schule die älteren Schüler in so einer Aktionswoche den jüngeren Schülern was vorlesen sollten. Also es war so eine Lesung in verschiedenen Klassenräumen, da musste man sich eintragen und alle aus der Oberstufe mussten den unteren Stufen was vorlesen. Und ich hatte damals so eine Charles-Bukowski-Phase, da war das irgendwie noch wild und außergewöhnlich, was der schrieb und so. Außerdem ist das ja teilweise extrem pornös und auch gewalttätig, brutal und einfach so komplett unpoliert. Und dann habe ich Charles-Bukowski genommen und das dann da diesen Siebtklässlern vorgelesen, die sich ja weggeschmissen haben und fast die Schamesröte im Gesicht hatten. Aber die Lehrkräfte konnten ja nichts machen. Das war ja Literatur. Es war ja Charles Bukowski. Wir reden gleich mit Falko Hennig, dem Gründer der Bukowski-Gesellschaft.

Ach, der ewige Robert Schmidt, The Cure, Mintgar auf Radio 1 um 10 nach 1. Jetzt mit Odd Beholder und Rifle Club.

0: Und Beholder auf Radio 1 mit Rifle Club um 13.13 Uhr. Für die einen ist Charles Bukowski der Dirty Old Man, für die anderen eine Ikone der modernen Literatur und für manche ist er sogar auch beides zusammen. Charles Bukowski hat geschrieben über sich selbst, über Außenseiter, wie er selber einer war, über Trinker, über Sexarbeiterinnen, die damals noch nicht so hießen. Der war ehrlich, der war auf eine gewisse Weise brutal, aber gleichzeitig auch poetisch und all das fanden einige Leute vor 30 Jahren auch und haben sich zusammengetan, sein Werk weiter zu erforschen. Und die Berliner Bukowski-Gesellschaft war geboren und gegründet vor genau 30 Jahren. Jubiläum wird jetzt gefeiert mit einem Bukowski-Festival. Und was es damit auf sich hat, darüber reden wir jetzt mit dem Autoren und Gründer der Bukowski-Gesellschaft, Falco Hennig. Guten Tag, Hennig.
1: Hallo, schönen guten Tag.
0: Was macht denn das Leben und vor allen Dingen auch das Werk Bukowskis für Sie und auch für die Bukowski-Gesellschaft so faszinierend, dass diese Auseinandersetzung damit nun auch nach 3 Jahrzehnten weiter fortgeführt wird?
1: Naja, würde sagen, was Sie da schon aufgezählt haben, war zwischen Dirty Old Man und sehr, sehr lustiger, grandioser Literatur. Und im Laufe der Jahrzehnte sind da eben, ich sag mal, viele Freundschaften und Bekanntschaften entstanden, die dann großen Mehrwert haben. Und da freuen wir uns, denke ich, mit Gleichgesinnten einfach ein paar Tage etwas enger kommunizieren zu können.
0: Muss man sich denn diese Berliner Bukowski-Gesellschaft, die Sie mitgegründet haben, wenn sie nicht gerade feiert, vorstellen, eher so ja, wie so einen akademischen Lesezirkel oder mehr wie eine Forschungsgemeinschaft? Oder wie gestaltet sich da der Alltag?
1: Ja. Naja, der Alltag, merken wir ja relativ wenig von der Gesellschaft. Ne? Aber es gibt eben so Jahrbücher, Symposien, jetzt dieses Festival. Und da kann man bei Pollen Vorträgen eben profitieren quasi davon, dass wir es möglich machen. Und würde sagen, eine fröhliche Wissenschaft haben wir. Symposium auch die Doppelbedeutung Saufgelage gemacht. Ich persönlich trinke keinen Alkohol, aber habe da auch keine Vorbehalte gegen Leute, die das tun. Und würde sagen, wir sind da eine heitere Gesellschaft und nicht eine bierernste.
0: Verstehe. Das passt wahrscheinlich dann auch zum Werk von Bukowski, der zwar ja in der Tiefe ernst war, aber das Leben ja auch, soweit ich mich erinnere, gar nicht so ernst genommen hat oder nicht so ernst nehmen wollte. Ich habe das vorhin in einer Moderation schon gesagt. Ich persönlich hatte vor vielen, vielen Jahren, Jahrzehnten eigentlich, auch schon mal eine Bukowski-Phase und fand den damals ganz toll. Und heute denke ich, ich weiß nicht, wie Sie das sehen, aber kann man nicht auch sagen, der war einfach ein Sexist, der hat missbräuchlichen Alkoholkonsum propagiert, der war ein verantwortungsloser Egomane, der passt überhaupt nicht mehr in so eine heutige Zeit. Warum braucht er noch so ein Plateau?
1: Naja, das kann man sagen und das ist auch nicht alles falsch. Ne? Warum braucht er ein Plateau? Naja, sagen wir mal, die Bukowski-Gesellschaft erforscht Leben, Werk und Wirkung und im Zweifelsfall kann sogar sein, dass wir was wollen oder nicht, jemand von einem Plateau runterholen. Ne? Weil vielleicht... Sie hatten das so schön aufgezählt, aber womöglich in bestimmter Richtung war Bukowski als Schriftsteller vielleicht nicht ganz so ehrlich, wie die Fans sich wünschen oder so. Ne? Weil letztlich war er, ich sag mal, ein normaler Mensch und 1920 geboren, also aus einer Epoche fast noch der Stummfilmzeit mit einem gänzlich anderen Weltbild, Fraubild und so weiter. Das kann man alles aufdröseln und natürlich ganz schrecklich finden. Aber man kann auch sagen, sagen wir mal, ein Frauenhasser und nur Saufbold war er auch nicht. Wer hätte sonst die ganzen Bücher schreiben können, bei denen nach meinem Gefühl viele eben eher so Liebeserklärungen an Frauen sind. Wa? Aber ich gebe völlig zu, dass bestimmte, ich sag mal, Kurzgeschichten mit wo eine Vergewaltigung geschildert wird, ohne die Wertung, die man vielleicht gerne hätte oder so, dass das zutiefst verstörend sein kann. Und aber letztlich die Faszination ausmacht. Ne? Man hat also, was weiß ich, den heiteren, den von mir ist auch den bösen Bukowski, ne? Den komplizierten Trinker. Mhm. Aber eben auch, da freue ich mich, wir haben die Tochter Marina und ihre Töchter zu Gast. Und von der kann man erfahren, dass er eben auch ein liebevoller Vater war. Ne?
0: Also Bukowskis Tochter Marina, Sie haben das schon gesagt, auch zu Gast jetzt bei den Jubiläumsfeierlichkeiten. Nehmen Sie uns noch ganz kurz mit in andere Höhepunkte des Programms. Fängt ja heute an, geht bis Sonntag.
1: Genau, es fängt heute an. Naja, würde sagen, wir fangen schon mit einem großen Knall an. Ne? Also heute um 6 abends gibt es eben so heiteres Zusammensein mit Marina und ihren Töchtern. Um 8 ist ein Vortrag von Kevin Patrick Allen geplant. Es gibt ein berühmtes Zitat, "Find what you love and let it kill you." Das habe ich schon tätowiert gesehen von Charles Bukowski, aber es ist gar nicht von Charles Bukowski und die Wahrheit werden wir da heute Abend erfahren.
0: Müssen sich alle umtätowieren lassen. Ja. Na gut.
1: Ja, aber das hat Bukowski, würde sagen, in allen prominenten Autoren gemein, dass eben dann nicht alle Zitate wirklich Zitate von ihm sind, wa? Weil, ja, dann überlege ich, wahrscheinlich ist so ein gewisser Höhepunkt dann der Samstag, wo es um 10 mit unserer Mitgliederversammlung beginnt und wir dann ab 14 Uhr Gundolf S. Freiermuth, der hat das letzte Interview mit Bukowski gemacht und dann ist Abel de Brito bei, einer der 2 wichtigsten Bukowski-Herausgeber. Am Vortag ist der andere, David Kalon, dabei. Dann haben wir am Abend noch Clint Lucas und Moses Wolf. Selber großartige humoristische Autoren, die aber in dem Fall Sachen von Bukowski vorlesen. Und wer nicht glaubt, dass das eben sehr lustig ist, der kann sich da belehren lassen. Ne? Und
0: okay.
1: Schließlich gibt es noch einen DJ am späteren Abend.
0: Ich glaub's. Wer hingehen,
1: ja,
0: will,
1: freut mich,
0: zu den Feierlichkeiten, der schaue auf bukowski-gesellschaft.de. Das sind die Webseiten der Bukowski-Gesellschaft logischerweise und die feiert 30-jähriges Jubiläum ihrer, ja, wenn ich es richtig verstanden habe, ergebnisoffenen Forschung rund um Werk und Wirken von Charles Bukowski. Und darüber habe ich gesprochen mit Falko,
1: genau.
0: Hennig. Er ist Autor und er ist Mitbegründer der Charles Bukowski-Gesellschaft. Möchte noch etwas sagen zum Schluss.
1: Genau, weil, naja, das ist ja alles quasi, sind ja alles Ehrenämter. Kann sein, dass auf Bukowski-Gesellschaft das nicht geklappt hat. Also der Ort ist das F-Haus in der Lottumstraße 9 in Berlin. Und ich bin sicher, wer da heute 17 Uhr erscheint, wird einen guten Platz bekommen. Ansonsten, falls es voll sein sollte, was ich jetzt gar nicht glauben kann angesichts des Sommerwetters, aber wenn es voll ist, kann niemand mehr rein. Das ist physikalisch, wa?
0: Ja, liegt in der Natur der Sache. Manche können ja, wenn sie voll sind, nicht mehr raus. Aber das ist nochmal ein anderes Thema, passt aber auch zu Bukowski. Vielen Dank, Herr Hennig, und viel Spaß beim Feiern.
1: Danke, danke. Tschüss.

0: Portishead, The Rap.
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3: Und um 13.30 Uhr halb zwei mit Pamela, Better Than Before.

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1: Pamela, aka Sarah Allen und Josh Campen aus Sydney mit ihrem Debütalbum Better Than Before und daraus dann auch das Titelstückchen, was als zweites Single erschienen war, von Pamela, gehört auf Radio 1. Wir versuchen das gleich nochmal, über die aktuellen Schießereien in Berlin zu sprechen mit Klaus Nachtigall, ehemaliger LKA-Mitarbeiter, hat heute eine Security-Firma. Wir haben das früher in der Sendung schon versucht, da hatten wir ein bisschen aneinander vorbeikommuniziert, was die Uhrzeit betraf. Gleich also dann das Gespräch mit Klaus Nachtigall, gehe ich mal schwer von aus.

0: Straße. Zwei Beispiele nur aus den letzten Tagen im Gräfekriez in Kreuzberg. Da sind am Freitag Schüsse gefallen auf einen 22-Jährigen, der draußen im Café saß. Und das war der vierte Fall im Gräfekriez dieses Jahr. Dann letzte Nacht ein 30-Jähriger am Hardenbergplatz direkt vor dem Bahnhof Zoo durch Schüsse getötet. Der Tagesspiegel schreibt, nach offiziell unbestätigten Informationen sei das Opfer Angehöriger einer Großfamilie. Wir sprechen darüber mit Klaus Nachtigall, ehemaliger Ermittler des LKA in Berlin mit Fokus auf der Bekämpfung organisierter Kriminalität und er ist Gründer von TN Security Consulting. Hallo, guten Tag, Herr Nachtigall.
1: Schönen guten Tag an Sie im Studio und an die Zuhörerinnen und Zuhörer.
0: Wir reden über diese Schüsse, die fallen immer wieder in Berlin im öffentlichen Raum. Man hat subjektiv das Gefühl, es wird immer mehr, teils vor Cafés oder Bahnhöfen. Ist das eine neue Eskalationsstufe von Gangstreitigkeiten, dass da gegebenenfalls in Kauf genommen wird, unbeteiligte Personen zu gefährden und dass denen das einfach egal ist in ihren Auseinandersetzungen? Oder was passiert da gerade?
1: Ja, zunächst kann ich bestätigen, was Sie sagen. Das ist nicht nur ein subjektiver Eindruck. Die Anzahl der Schusswaffendelikte in Berlin, allerdings auch in anderen Städten, schnellt in die Höhe, in Berlin sogar ganz extrem. Es ist definitiv eine neue Stufe der Eskalation. Schusswaffendelikte hatten wir natürlich früher auch schon nicht in diesem Ausmaße und vor allen Dingen früher ist nicht Hinz und Kunz, um es mal so salopp zu sagen, mit einer Schusswaffe rumgerannt. Es wird heute immer mehr. Die gesamte Szene ist durchgewaffnet. Früher war die Benutzung einer Schusswaffe auch, um Gegner auszuschalten oder Gegner zu beeindrucken, war schon eine absolute Ausnahme. Das ist heute an der Tagesordnung. Und was Sie natürlich sagen, ist völlig richtig. Ich habe das in vielen anderen Interviews vorher auch schon gesagt. Wer glaubt, was habe ich denn mit organisierter Kriminalität zu tun? Das ist genau die Gefahr, die Sie auch geschildert haben. Diese Leute aus bestimmten Szenen, sei das jetzt aus dem Clan-Milieu, sei es aus dem Rocker-Milieu, sei es aus dem Betäubungshandel-Milieu, die setzen ihre Ziele durch mit der Schusswaffe und denen ist das einfach schnurzpiep egal, wer da um sie rumsteht. Da wird geschossen und wenn eben darum die Frage, was habe ich mit organisierter Kriminalität zu tun, jeder normale Mensch, wenn er halt Pech hat und zur falschen Zeit am falschen Ort ist, kann in so eine Schießerei geraten. Und dass hier noch nicht Unbeteiligte auf der Strecke geblieben sind in der letzten Zeit, das ist schon wirklich... Gott sei Dank ist es so, aber es ist ein kleines Wunder.
0: Sie haben zu den Tätern und Opfern jetzt gesagt, aufgezählt, Rockermilieu, eventuell Drogen, Kriminalitätsmilieu und so. Jetzt können Sie natürlich auch nicht in die Glaskugel schauen und wir wissen nicht über alle Vorfälle, wer da beteiligt war, in welcher Weise und so. Aber was sind denn so denkbare Szenarien? Also was machen die da? Stecken die ein Revier ab? Ist das irgendwie eine Art von Rachefeldzug?
1: Das ist genau, da haben wir mehrere mögliche Szenarien, die sich da abspielen könnten. Es ist einmal ja wirklich das Revier abzustecken. Es geht auch bei solchen Auseinandersetzungen immer wieder um Geschäfte, die eventuell in die Hose gegangen sind sozusagen. Es geht um Machtausbau, Machterweiterung. Es geht teilweise um Rachestraftaten. Wir haben eine Form der Blutrache im Clan-Milieu und so weiter. Das ist überhaupt gar kein Problem. Da wird, wie gesagt, teilweise schon diese sogenannte habe ich mein Gesicht verloren, weil einer über einen anderen irgendwas Beleidigendes gesagt hat. Das reicht für diese Menschen als Grund schon aus, mit einer Schusswaffe gegen andere vorzugehen. Das muss man sich mal vorstellen. Das ist für uns undenkbar, aber es gibt eben Milieus, da ist das völlig normal.
0: Sie haben ja auch schon gesagt, dass Sie regelrecht erleichtert, wenn nicht sogar verwundert sind, dass bisher noch niemand zu Schaden gekommen ist, der nichts damit zu tun hat. Sprich, wird früher oder später passieren, wenn das so weitergeht. Die Polizei bleibt da auch nicht tatenlos. Die haben nach den Schießereien im Gräfekiez schon die Ermittlungsgruppe Ferrum gegründet. Jetzt geht das aber gefühlt zumindest genauso weiter, immer mehr Schusswaffendelikte. Hat die Polizei das da auch wahnsinnig schwer oder warum greifen diese Maßnahmen anscheinend nicht?
1: Ja, ich glaube, das ist ein bisschen missverständlich. Also die BAO Ferrum wurde im Grunde deshalb gegründet, weil es ja viele und diese Tätergruppierung muss man jetzt alle auseinanderhalten, dürfen wir nicht in einen Topf schmeißen. Wir haben einmal diese Schutzgelderpressung zum Nachteil türkischer Geschäftsleute. Das ist

0: eine Gruppierung. Dann haben wir Clankriminalität, was hauptsächlich da im Grefe-Kiez, Bannenauseinandersetzung, was wir hauptsächlich da im Grefe-Kiez haben. Das ist jetzt wieder eine ganz andere Schiene. Das sind auch nicht die gleichen, in der Regel nicht die gleichen Tatverdächtigen. Muss man so ein bisschen sortieren, auch Rocker und so weiter. Das sind alles für sich eigene Gruppierungen, die aber eben alle bewaffnet sind und die auch ihre Interessen mit Schusswaffen durchsetzen. Ja, das Problem haben wir halt, dass so viele Akteure sind. Dann haben wir es natürlich auch immer wieder mal, dass diese Gruppen zusammen agieren. Sogenannte Netzwerkkriminalität nennt man das. Das ist das Problem, was wir da haben. Die BAO Ferrum, die machen eine hervorragende Arbeit. Das ist eine unwahrscheinlich kräftezehrende Arbeit, personalaufwendig und so weiter. Also wir haben aber meines Erachtens das größte Problem, was Berlin hat, sind nicht die Gesetze, die wir haben, sondern es betrifft die Anwendung der Gesetze. Berlin hat ein Problem in der Justiz. Und zwar ein massives Problem. Sehen wir auch schon alleine daran, dass ein Terrorverdächtiger bzw. ein IS-Terrorist, der eigentlich hinter Schloss und Riegel saß, von einem Richter entlassen wird, bis man dann mal...
1: Finde ich persönlich jetzt schwierig, die Schießereien und das Attentat beim CSD da miteinander in Verbindung zu bringen.
0: Also es hat ja nichts miteinander zu tun. In Verbindung bringen will ich es deshalb, weil ich sage, in Berlin werden immer wieder von Polizeikräften Personen angetroffen und auch festgenommen, die im Besitz scharfer Schusswaffen sind oder nach Schussabgaben. Und wir müssen leider zur Kenntnis nehmen, dass diese Personen nicht konsequent in U-Haft genommen werden, sondern die werden teilweise nach Personalienfeststellung entlassen.
1: Was würden Sie spekulieren, was die Ursache dafür ist?
0: Hat verschiedene Ursachen, dass die Gesetze eben von Juristen so ausgelegt werden. Teilweise wird den Kräften der BAO Ferrum oder anderer festnehmender Kräfte wird von der Staatsanwaltschaft, von der Bereitschaftsstaatsanwaltschaft dann nachts gesagt, nein, ich mache hier keine Richtervorführung. Diese Personen sehen nicht mal einen Richter oder wenn dann eine Richtervorführung gemacht wird, dann werden diese Personen halt oft entlassen. Und das ist ein arges Problem, wenn bestimmte Gruppierungen eben keine Konsequenzen zu spüren haben oder sagen, na gut, dann baller ich hier mal bei einem türkischen Geschäftsmann ins Schaufenster rein, passiert mir sowieso nichts.
1: Das sagt Klaus Nachtigall, Ex-LKA-Ermittler und Gründer von TN Security Consulting. Wir sprachen über die zunehmenden Schusswaffendelikte in Berlin. Herzlichen Dank für Ihre Zeit, Herr Nachtigall.
0: Sehr gerne und für alle einen schönen Tag.
1: Ihnen auch. Tschüss.
0: Tschüss.

0: dieses Stückchen zusammen mit ihrem aktuellen Album Move On With The Year, was übrigens im Februar im Soundcheck richtig abgeräumt hat mit viermal Hit, bringt das live nach Berlin. Am 15. September ist sie da, spielt im Prachtwerk, präsentiert von Radio 1.
1: Stimmt's oder hat er recht? 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
0: Die Frage an Christoph Drösser war und ist: Stimmt es, dass es Tiere gibt, die eine Temperatur von 100 Grad überleben können?
2: Wenn wir zu Hause Fleisch oder Fisch zubereiten, dann braucht das nicht mal eine Temperatur von 100 Grad. Schon bei etwas über 60 Grad denaturieren die Proteine und die Zellen verändern ihre Struktur. Kann ein Lebewesen kochend heißes Wasser tatsächlich überleben? Ja, das geht. Die Rede ist von den sogenannten Pompeji-Würmern. Warum die so heißen, werden Sie gleich verstehen. Diese Würmer leben in der Tiefsee und da wurden erst in den 70er und 80er Jahren die sogenannten schwarzen Raucher entdeckt. Die findet man tief unten am Meeresboden, dort wo Kontinentalplatten zusammenstoßen. Aus Ritzen im Meeresboden tritt dort heißes, vom Magma aufgeheiztes Wasser aus. Es bringt auch allerlei andere Stoffe mit sich, daher die Farbe. Und es kann unter dem Druck, der dort herrscht, durchaus über 100 Grad heiß sein. Am Rande dieser heißen Quellen leben diese Würmer, die sind so 10 bis 15 Zentimeter lang und sie finden in diesen heißen Quellen Nährstoffe, die sie zum Überleben brauchen. Die Würmer sind schon von sich aus sehr hitzebeständig und können Temperaturen bis zu 55 Grad aushalten, aber sie haben sozusagen einen Mantel an. Das ist eine stachelig aussehende Schicht, die aus Bakterien besteht, mit denen diese Würmer in Symbiose leben. Und die wirken so ähnlich wie eine Fließjacke und so können die Würmer immer wieder in dieses super heiße Wasser eintauchen, ohne daran zugrunde zu gehen. Der Name Pompeji-Wurm ist natürlich angelehnt an den Vulkanausbruch im alten Rom, aber anders als die Menschen, die damals gestorben sind, kann der Wurm diese unwirtlichen und heißen Zustände tatsächlich überleben.
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0: Mehr Übergriffe im Nahverkehr der Deutschen Bahn, Druck auf FIFA-Chef Infantino wächst und das Wetter am Nachmittag teils Sonne, teils dichte Wolken und etwas Regen oder einzelne Schauer bis zu 32 Grad. Die Meldung gleich um 14 Uhr.

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1: Um 14.01 Uhr mit Elisabeth Mattner.
2: Es gibt neue Zahlen zu Übergriffen auf Bahnbeschäftigte im Nahverkehr. Die DB Regio hat sie heute vorgelegt. Danach hat die Gewalt gegenüber Zugbegleiterinnen und Zugbegleitern und Servicekräften zugenommen. Benjamin Großkopf hat die Einzelheiten.
3: Allein in der ersten Jahreshälfte ist es den Zahlen zufolge zu etwa 990 Übergriffen auf Bahnmitarbeitende im Nahverkehr gekommen. Darunter mehr als 780 Fälle von leichter Körperverletzung. Zum Beispiel wurden Zugbegleiter geschubst oder bespuckt. 22 Mitarbeitende sind Opfer schwerer Körperverletzung geworden, beispielsweise durch Faustschläge, meldet der Vorstand der Bahntochter DB Regio. Das Unternehmen reagiert mit zusätzlichen Sicherheitsmaßnahmen, zum Beispiel mehr Personal im Zug und im Kundenservice. Derzeit werden auch immer mehr Bahnmitarbeitende im Nah- und im Fernverkehr mit Bodycams ausgestattet, also kleinen Kameras.
2: Die Monate Juni und Juli in diesem Jahr waren in Westeuropa so warm wie noch nie seit Beginn der Wetteraufzeichnungen. Die Durchschnittstemperatur in der Region, zu der auch Deutschland zählt, betrug für beide Sommermonate rund 21,6 Grad. Das teilte das EU-Beobachtungsprogramm Copernicus mit. Sabrina Fritz berichtet.
4: Danach war vor allem der Juni sehr heiß und trocken. Das hat eben zu den verheerenden Waldbränden in Frankreich und Spanien beigetragen. Die Durchschnittstemperatur im Juli lag etwas unter den Rekordwerten der vergangenen Jahre. Das lag eben daran, dass es im Süden sehr heiß war, aber im Osten und Norden eher normal. Und wenn man das jetzt alles mal zusammenfasst, dann lag eben die Durchschnittstemperatur in Westeuropa in diesem Sommer bislang bei 21,6 Grad und das ist eben auch ein neuer Rekordwert.
2: 13,90 Euro brutto pro Stunde. Das ist das, was Beschäftigte in Deutschland gesetzlich vorgeschrieben mindestens verdienen müssen. Millionen Beschäftigte bekommen nach Angaben des Deutschen Gewerkschaftsbundes den Mindestlohn aber nicht. Einer neuen Datenauswertung zufolge haben etwa 2 Millionen Menschen zu wenig Geld bekommen. Besonders betroffen seien Teilzeitbeschäftigte, Menschen mit Minijob, Frauen und Beschäftigte in Ostdeutschland. Den Sozialkassen und dem Fiskus sei ein Schaden in Höhe von insgesamt 64 Milliarden Euro entstanden, heißt es. Der Mindestlohn darf eigentlich nur in Ausnahmen unterschritten werden, zum Beispiel bei Praktika. Der Zoll soll künftig härter gegen Geldwäsche vorgehen können. Das hat Bundesfinanzminister Klingbeil angekündigt. Demnach sollen die Beamten mehr Rechte bekommen, um auch bedeutsame Vermögensgegenstände wie teure Autos oder Schmuck beschlagnahmen zu können. Wenn Verdächtige nicht nachweisen könnten, dass sie Vermögenswerte legal erworben haben, dann seien der Porsche oder die Rolex erstmal weg, so Klingbeil. Der Gesetzentwurf soll am Mittwoch vom Bundeskabinett beschlossen werden. Der Druck auf den FIFA-Präsidenten Infantino wächst. Kritikerinnen und Kritiker haben nun einen offenen Brief verfasst. Darin fordern die Dachverbände von Europa, Asien, Nord- und Mittelamerika sowie der Karibik einen Neuanfang an der Spitze des Weltverbandes. Mehr von Thomas Bareis.
5: Wenn das Vertrauen durch Täuschung gebrochen wurde, wenn sich jemand über das Kollektiv stelle, das ihn mit der Verantwortung betraut hat, sei diese Verpflichtung aufgegeben worden, heißt es in dem Schreiben, das von UEFA-Präsident Alexander Tschefferin, AFC-Boss Salman bin Ibrahim al-Khalifa und CONCACAF-Chef Victor Montagliani unterzeichnet ist. Nach wie vor fehlt den Verbänden die Einsicht des Weltverbands, dass der Vorschlag, Rechte an Turnieren der FIFA an private Investoren zu verkaufen, grundlegend falsch war.
2: Soweit unsere Radio 1 Nachrichten. 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
1: Der Nachmittag geht so weiter, wie der Tag anfing. Es gibt teils Sonne, teils dichte Wolken. Einzelne Schauer gibt es auch hier und da. Sogar kurze Gewitter sind möglich. Es ist relativ windig und wir bekommen maximal 32 Grad.
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2: Auf Radio 1 A10 westlicher Berliner Ring Richtung Dreieck Werder. Zwischen Potsdam Nord und Vöben dauert es an der Baustelle 20 Minuten länger. Genauso Richtung Dreieck Havelland zwischen Großkreuz und Leest. A11 Berlin Richtung Stettin. Zwischen Finowfurt und Werbelin gibt es noch Behinderungen nach einem Unfall. Dort stehen sie 20 Minuten im Stau. Außerdem Stau in Richtung Berlin zwischen Warnitz und Pfingstberg mit ebenfalls 20 Minuten Verzögerung. A13 Dresden Richtung Berlin. Zwischen Starkow und Baruth Mark stehen zwei Kapazitäten. kaputter LKW auf der rechten Baustellenspur und dort halten sich Leute auf. Und Stadtverkehr Berlin A100 Stadtring Richtung Treptow. In der Ausfahrt Gradestraße steht ein kaputtes Auto auf der rechten Spur. Friedrichshain, Frankfurter Tor bis Petersburger Straße zwischen Frankfurter Allee und Berserinenplatz ist die Fahrbahn nach einem Unfall gesperrt. Und die B1 B5 Alt-Kaulsdorf ist zwischen Müslowitzer und Dorfstraße wegen Bauarbeiten noch bis Freitag stadteinwärts gesperrt. Wir wünschen eine gute Fahrt.
1: Vielen Dank.
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1: Schönen Montag.

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0: Coco Rosie gehören ja auch zu denjenigen Bands und Künstlerinnen, die sich sehr, sehr stark machen für Palästina, auch bei diesem Musicians for Palestine heißt es, glaube ich, mitgemacht haben, mit Can You See Me auch einen Song gemacht haben über diesen Konflikt, also in Solidarität mit der palästinensischen Bevölkerung. Und die haben gespielt vor rund einem Jahr, im Juni war das im Silent Green in Berlin. Und da habe ich das erste Mal gedacht, und nicht das erste Mal, aber mal wieder gedacht, meine Herren, geht das ab, diese Diskussionskultur heutzutage? Ich war da als Reporter, als Musikreporter und habe für verschiedene Wellen und Angebote des RBB da eine Musikkritik gemacht und hatte nicht erwähnt, dass Coco Rosie da ja auch mit einem einschlägigen Tüchern und so weiter irgendwie aufgetreten sind, wenn ich mich richtig erinnere, oder dass auch Leute Free Palestine gerufen haben im Zuschauerraum und so, hatte ich nicht mit in diese Konzertkritik reingenommen, weil es ja eine Konzertkritik war, und bekam dann böse Mails, die mir den Vorwurf machten, dass ich das nicht kritisiert hätte, dass sie das gemacht haben. Und aber in so einer Form wurde es nicht, war, hey, lieber Hendrik, könntest du vielleicht, sondern gleich so, okay, du bist sehr böse, denn du hast das und das nicht gesagt. Wobei man, wenn man das andere dann sagt, dann natürlich für wiederum die andere Seite der Böse ist. Und das für mich, die Lehre ist es nicht zuletzt, aber ja, also unter anderem bei diesem Konflikt, das total gut ist, wenn man versucht, so ruhig wie möglich zu argumentieren, wenn man sich irgendeiner konstruktiven Lösung nähern möchte und das so übertriebene oder allzu ausufernde Emotionalität, glaube ich, in jedem Fall kontraproduktiv ist. Meine Meinung.
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0: 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Hier der legendäre, lustige, schlaue, kluge, witzige, geniale Otto von Bismarck. Leichtes Spiel.
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0: Bobby Womack, Please Forgive My Heart.
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0: und mit Cass McCombs featuring Angel Olsen um 14.30 Uhr. 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

Beduinen mit so einem, ja, was ist das? So ein swingiger, folkiger Sound, syrische Wurzeln, amerikanische Staatsbürgerin, von beiden beeinflusst bei ihrem Sound. Beduinen mit Dagmar

0: Alexander und Truth um 14.42 Uhr auf Radio 1.
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0: Der Montagabend, der startet bei uns standardgemäß laut und kantig ab 21 Uhr. Zwei Stunden schöne Gitarrenmusik mit Christiane Falk. Und was sie sich für heute Abend ausgedacht hat, das lassen wir uns von ihr selbst erzählen.
2: Ja, heute Abend ein lange Rillen-Special. Das heißt, wir feiern überlange Songs. Da gibt es ja wirklich fantastische im Gitarrenrock-Bereich. Heute Abend habe ich was ausgesucht von Sisters of Mercy. The Cure werden dabei sein, genau wie auch Nick Cave und Die Nerven. Und sowohl Die Nerven als auch Nick Cave mit Live-Songs. Es sind ja wirklich ganz starke Bands. Nick Cave and the Bad Seeds live ist eine Erweckung. Und Die Nerven zähle ich mal zu den besten deutschsprachigen Live-Bands überhaupt. Es gibt aber sicherlich auch noch einiges zu entdecken heute Abend. Also vielleicht noch zu den Bekannten, Kurt Weill dabei oder auch Emma Ruth Rundle. Dazu aber auch die Band Clam, die vielleicht noch nicht so vielen was sagt, die harte Musik mögen.

0: oder auch Brücken, eine Band aus dem Norden von Deutschland, die instrumentalen Post-Rock spielt.
1: Also, lange Rillen heute bei Laut und Kantig. Frage an Christiane. Womit stimmt man sich dann am besten jetzt schon ein?
0: Also ich würde zur Einstimmung vielleicht was von Emma Ruth Rundell spielen. Ich finde, sie ist eine der talentiertesten Singer-Songwriterinnen, die aber eben von sanften Songs bis harten alles gut hinbekommt. Und da haben wir auf jeden Fall einiges bei Radio 1 da. Also entscheide du, welchen Song.
1: So sei es. Wir hören Emma Ruth Rundell, allerdings in einer 3,5-Minuten-Version. Und wer Lust auf mehr hat, heute ab 21 Uhr bei Radio 1 dann die XXL-Songs, die langen Rillen. Marked for Death, Emma Ruth Rundell.

Emma, Ruth Rundle, Marked for Death, heute Abend zu hören, neben vielen anderen Künstlerinnen und Künstlern in XXL-Version, die lange Rille bei Laut und Kantig mit Christiane Falk ab 21 Uhr. Das hier ist Willow, She's My Religion.

0: Drake und Tropicalia.
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2: The Sound of Courage, eine Ausstellung im Felleshus der nordischen Botschaften. Mehr Musiker als Musikerinnen auf der Bühne. Das fällt immer wieder auf, wenn man sich beispielsweise Festival-Line-ups anschaut. Und nicht nur auf der Festivalbühne, auch in anderen Bereichen der Musikindustrie herrscht ein Ungleichgewicht. So auch in den nordischen Ländern, die eigentlich als Vorbilder gelten, so David Engbongers, einer der Organisatoren der Ausstellung in einem Interview. Die Schau im Felleshus rückt Künstlerinnen in den Mittelpunkt, die sich stark gemacht haben, um Missstände aufzuzeigen, die Erfahrungen mit Sexismus gemacht haben. Gezeigt werden Bilder und Videos sowie KünstlerInnenporträts unter anderem von Anne Brün, Aurora, Björk, Fever Ray, Hildur Gudmundsdottir und Sarah Larsson. Daneben werden Projekte und Initiativen vorgestellt, die etwas verändern möchten. The Sound of Courage, eine Ausstellung im Felleshus der nordischen Botschaften. 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
8: Die Schlagzeilen der 15 Uhr Nachrichten. Drohnenabwehr in Deutschland soll gestärkt werden. Wassermangel wirkt sich auf Schifffahrt aus und das Wetter teils Sonne, teils dichte Wolken und etwas Regen oder einzelne Schauer. Auch kurze Gewitter möglich, bis zu 32 Grad. Henrik Schröder sagt Tschüss, bis morgen und viel Freude jetzt mit Frauke Oppenberg, die schon tanzend im Studio umherschwirrt.

0: Da ist dem Leon Bridges wohl der Text ausgegangen. Light the Way war das. Eine Minute nach 15 Uhr.
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0: mit Elisabeth Mattner.
2: Die neue Drohnenabwehreinheit der Bundespolizei soll deutlich größer werden als bisher geplant. Eine Sprecherin des Innenministeriums bestätigte Medienberichte, wonach die Zahl der Spezialkräfte für diesen Bereich auf 300 steigen soll. Bisher ging der Bund von rund 130 Kräften aus. Dietrich Karl Meurer mit den Details.
3: Die Spezialkräfte sollen Drohnen aufspüren, abfangen und bei Bedarf unschädlich machen. Außerdem soll die Bundespolizei statt bisher 4 künftig 8 Standorte nutzen. Die Einheiten sollen dadurch schneller an Einsatzorte gelangen. Die künftigen Standorte nannte die Sprecherin nicht. Bestätigt wurden zudem Berichte über ein neues Technologiezentrum für Drohnensicherheit. Das Deutsche Zentrum für Luft- und Raumfahrt eröffnet die Einrichtung am 18. August in Kochstedt bei Magdeburg. Dort sollen Fachleute neue Verfahren entwickeln und erproben.
2: Es gibt neue Zahlen zu Übergriffen auf Bahnbeschäftigte im Nahverkehr. Die DB Regio hat sie heute vorgelegt. Danach hat die Gewalt gegenüber Zugbegleiterinnen und Zugbegleitern und Servicekräften zugenommen. Benjamin Großkopf hat die Einzelheiten.
4: Allein in der ersten Jahreshälfte ist es den Zahlen zufolge zu etwa 990 Übergriffen auf Bahnmitarbeitende im Nahverkehr gekommen. Darunter mehr als 780 Fälle von leichter Körperverletzung. Zum Beispiel wurden Zugbegleiter geschubst oder bespuckt. 22 Mitarbeitende sind Opfer schwerer Körperverletzung geworden, beispielsweise durch Faustschläge, meldet der Vorstand der Bahntochter DB Regio. Das Unternehmen reagiert mit zusätzlichen Sicherheitsmaßnahmen, zum Beispiel mehr Personal im Zug und im Kundenservice. Derzeit werden auch immer mehr Bahnmitarbeitende im Nah- und im Fernverkehr mit Bodycams ausgestattet, also kleinen Kameras.
2: Die Monate Juni und Juli in diesem Jahr waren in Westeuropa so warm wie noch nie seit Beginn der Wetteraufzeichnungen. Die Durchschnittstemperatur in der Region, zu der auch Deutschland zählt, betrug für beide Sommermonate rund 21,6 Grad und erreichte damit einen neuen Rekord. Das teilte das EU-Beobachtungsprogramm Copernicus mit. Sorgen machen sich die Forschenden aber auch um die Gewässer Europas, berichtet Sabrina Fritz.
5: Sorge bereiten den Wissenschaftlern auch die niedrigen Wasserpegel der Seine in Frankreich, des Rhein und der Donau. Diese hätten Auswirkungen auf die Wasser- und Stromversorgung. In Ungarn musste das Atomkraftwerk abgeschaltet werden, weil nicht genügend Wasser zur Kühlung vorhanden war. Die Wassertemperatur der Meere erreicht ebenfalls einen neuen Rekord. Sie betrug im Durchschnitt 21 Grad. In manchen Regionen wie in Spanien war sie deutlich höher und erreichte Badewannenniveau.
2: Wir bleiben beim Thema Wassermangel. Der könnte im Rhein bald Konsequenzen für die Schifffahrt haben. Der Bundesverband der deutschen Binnenschifffahrt befürchtet, dass die internationale Transportroute bald unterbrochen werden muss. Weil es zu trocken sei, werde wohl im Laufe der Woche zwischen Koblenz und Mainz nur noch ein einstelliger Pegelstand erwartet, sagte BDB-Geschäftsführer Schwanen der Rheinischen Post. Man könne also von unter 10 Zentimetern ausgehen. Damit sei der Rhein nicht mehr durchgängig befahrbar. Schon seit Tagen gibt es wegen niedriger Pegelstände in mehreren Flüssen große Probleme für die deutsche Schifffahrt. In Oranienburg ist wieder ein Blindgänger entdeckt worden. Nach Angaben der Stadt wurde rund um den Fundort in der Adolf-Damaschke-Straße ein Sperrbereich von 100 Metern eingerichtet. Rund 50 Personen hätten ihre Wohnungen verlassen müssen. Derzeit werde eine sogenannte Splitterschutzwand aus Containern aufgebaut. Damit sollen Metallteile und Bombensplitter abgefangen werden, falls der Blindgänger detoniert. Wann die Bombe entschärft werden soll, ist noch unklar. Soweit die Radio 1 Nachrichten. 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
0: 24 bis 32 Grad sind es aktuell in Berlin und Brandenburg. Und das sind dann auch die Höchstwerte für heute. Es gibt Sonne, teils allerdings auch schon dichte Wolken. Und heute Nachmittag dann noch Regen oder einzelne Schauer. Kurze Gewitter sind auch möglich. Und dazu weht der Wind etwas stärker. In Böen mit Spitzen der Stärke 5 bis 7. Bei Schauern oder Gewittern auch bis 8. In der Nacht klart es wieder auf bei 14 bis 9 Grad. Und morgen Sonne und meist lockere Wolken bei 21 bis 24 Grad.
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2: Auf Radio 1, Vorsicht auf der A2 Berlin Richtung Magdeburg. Zwischen Wollin und Ciesa liegen Fahrzeugteile auf der linken Spur. A10, westlicher Berliner Ring Richtung Dreieckwerder. Zwischen Potsdam-Nord und Vöben dauert es an der Baustelle 20 Minuten länger. In Richtung Dreieck-Havelland sind es zwischen Großkreuz und Leest etwa 15 Minuten plus. Langer Stau auch auf der A11 Stettin Richtung Berlin. Zwischen Warnitz und Pfingstberg haben wir nach einem Unfall bis zu 45 Minuten extra für Sie. In Berlin stockt es auf dem Stadtring immer mal zwischen Schmargendorf und Albuinstraße. Länger dauert es auch auf der A103 am Kreuz Schöneberg und auf den Überfahrten Richtung Treptow sowie Richtung Sachsendamm. Stau außerdem an der Kreuzung Spandauer Damm und Königin Elisabethstraße sowie auf der Nonnendammallee Richtung Juliusturm. Hier aktuell 15 Minuten plus. Und in Höhe Daumstraße ist wegen Arbeiten an der Gasleitung bis Monatsende nur eine Spur frei. Wir wünschen Ihnen eine gute und sichere Fahrt.
0: Dankeschön.
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0: Die Gewalt gegen Zugbegleiter nimmt zu. Hast du gerade gesagt?
2: So ist es.
0: So ist es. Kann ich gar nicht verstehen. Die sind immer so nett. Die sind nett und die sind auch zunehmend witzig. Die Durchsagen in der Bahn.
2: Das stimmt.
0: Gleichen mittlerweile fast halb bis stündige Verspätungen aus. Das Beste, was ich am Freitag gehört habe. Achten Sie beim Aussteigen bitte auf die 3K. Koffer, Kabel, Kinder.

0: Cowboy Maus von Sophie Reuer war das. Und das ist wirklich eine spannende Frau. Österreichische, iranische und US-amerikanische Wurzeln, in Kalifornien geboren. Und sie ist nicht nur Musikerin, sondern auch DJ, Malerin, Schauspielerin. Und sie ist zu Gast bei uns beim Radio 1 Parkfest. Sophie Reuer wird am 27. August, an dem Donnerstag unseres Parkfests, bei uns live auftreten. Umziehen ist wirklich anstrengend, das können die meisten aus eigener Erfahrung bestätigen. So eine 80 Quadratmeter Wohnung allein, da macht schon viel Arbeit, wenn man alles sicher in Kisten geräumt und geschleppt haben möchte. Die muss es da erst sein, wenn man mit dem Hausstand eines Schlosses umzieht. Das können Sie heute Abend im Ersten sehen, denn der Bundespräsident ist umgezogen. Das Schloss Bellevue wird in den kommenden 8 Jahren umfangreich saniert. Und die Kolleginnen und Kollegen vom RBB Fernsehen haben diesen Mammutumzug mit der Kamera begleitet. Die Doku Auszug aus dem Schloss Bellevue läuft heute um 23.20 Uhr, können Sie sich aber auch schon jetzt in der ARD Mediathek abrufen. Autoren dieser Doku sind Moritz Rötle und Tina Handel, und mit Letzterer spreche ich jetzt. Hallo Tina.
1: Hallo.
0: 3000 Umzugskisten gab es. Was musste denn da alles mit in den provisorischen Amtssitz des Bundespräsidenten?
1: Ja, das sind schon Dimensionen, die man so zu Hause nicht hat. Also erstmal diese 3000 Kisten, da war natürlich auch unglaublich viel Akten drin, weil es einfach ein Amt ist und Bücher und so weiter. Es gibt auch noch Dinge, die nicht mal in die Kisten reingepasst haben, zum Beispiel 6000 Flaschen aus dem Weinkeller des Präsidenten. Die sind extra nochmal umgezogen. Viele Möbel, sperrige Sachen, 200 Bankettstühle, Dienstflaggen aus den Büros und so weiter. Und dann gab es eben nochmal diese 500 Kisten, wo Geschirr, Besteck und Tischdecken allein drin war. Das kann man sich aber, glaube ich, ganz gut vorstellen, dass für so einen Ort, der Staatsbankette veranstaltet, auch sowas nötig ist. Und da war eben auffällig, jetzt bei unseren Drehs, aber auch im Vorfeld schon, da fehlen total viele Sachen. Also da haben sich Leute gefragt, was ist denn da los beim Bundespräsidenten? Geht es dazu wie bei Hempels unterm Sofa, wenn da irgendwie 30 Suppentassen da sind, aber nicht mehr die Deckel, die Teller dazu oder die Kaffeekannendeckel fehlen und andere Dinge? Das ging vorher so ein bisschen durchs Netz, als das erste Mal die Listen reingestellt wurden, was da alles mit umzieht. Und ich kann sagen, das Zeug ist halt schon seit Jahrzehnten im Einsatz und da ist einiges kaputt gegangen oder verschwunden. Und das Gute ist aber, man hat dann nochmal ordentlich Inventur gemacht vor dem Umzug. Das hat mir der Hausintendant Ronny Archut erzählt.
2: Das Gute war, dass man alle Schränke nochmal durchgeschaut hat, damit auch alles mitkommt. Und überraschenderweise haben sich dann auch die fehlenden Zuckerdosendeckel wiedergefunden, die lange Zeit vermisst waren. Also ein Umzug hat natürlich auch was Gutes, fast wie zu Hause.
0: Halleluja, die Zuckerdosendeckel sind wieder
1: ja,
0: da.
1: Ja, die Eierbecher waren dann auch wieder da.
0: Zieht denn so ein Bundespräsident anders um als andere Menschen? Also gibt es da noch so Sicherheitsvorkehrungen oder was muss man dabei bedenken, wenn man so einen Großumzug organisiert?
1: Ja, da war auf jeden Fall viel Polizei involviert, Bundeskriminalamt und so weiter. Einmal, wenn es darum geht, wie überhaupt so ein Amtssitz ausgestaltet ist, da werden Sicherheitsexperten natürlich einbezogen. Aber zum Beispiel auch war es so, dass der neue Amtssitz vorher von Hunden abgeschnüffelt wurde. Also Sprengstoffsuchhunde haben da über 400 Räume jeweils durchgeschnüffelt. Und erst danach durfte der Umzug stattfinden. Erst dann durfte der Bundespräsident einziehen. Und dieser ganze Umzug war auch so, dass dann, wenn ein LKW rüberfuhr von Bellevue zum neuen Amtssitz, das immer mit Polizei eskortiert begleitet wurde, also schon deutlich anders als andere.
0: Ah, da kann man sich auch vorstellen, wie solche Summen zusammenkommen. Also das Provisorium, dieser Übergangsamtssitz allein hat ja schon 200 Millionen Euro gekostet. Und jetzt das Haus selber, also Schloss Bellevue und was noch dazugehört, 600 Millionen Euro. Mhm. Jetzt haben ja viele, als diese Pop-Up-Ausstellung gab, sich das Haus genauer angesehen und haben gestaunt, da wäre ja gar nicht so viel zu renovieren. Was muss denn da gemacht werden?
1: Also es ist schon so, dass die Salons und die Säle, das sieht alles noch ganz schick aus. Aber wir waren dann auch an etlichen Ecken, wo es wirklich ja teilweise auch schon fast ein bisschen rümpelig aussieht. Also zum Beispiel standen wir unterm Dach und da sind dann so Plastikplanen gespannt. Die laufen in so Plastikkübel rein und das ist eben, weil es durchregnet. Und dann läuft das Wasser auf diese Planen, das Wasser läuft in die Kübel rein und dann kommt immer ein Mitarbeiter und wechselt ab und zu die Kübel aus mit dem Wasser drin, kippt das weg, damit es nicht durch die Decke tropft. Da gab es schon braune Flecken, es lief in Technik. Raum, Kurzschluss natürlich. Wir waren im Keller, da sind die Rohre total rostig. Also da ist auf jeden Fall einiges zu tun. Und auch die Sanierungsbeauftragte von Bellevue, die das jetzt alles organisiert, was da kommt, Anja Hespenheide, die sagt, so geht's jetzt nicht mehr.
3: Und man weiß auch nicht aktuell, ganz ehrlich, was fällt als nächstes aus. Also wenn jetzt nicht endlich saniert wird, kann man das auch nicht mehr garantieren, ob eine Decke einstürzt, ob die Toiletten dicht gemacht werden müssen oder was weiß ich. Das ist also schon dringend.
1: Ja, ich habe mir immer vorgestellt, da sitzt dann jetzt König Charles beim Bankett und dann tropft es durch. Und da tut mir leid, wir müssen die Toiletten jetzt sperren, es geht jetzt nicht mehr. Und die Summen kommen halt auch zustande, weil es nicht nur das Schloss ist, sondern das ganze Gelände und weil Sicherheit eine Riesenrolle spielt. Also da wurden wirklich Sicherheitsexperten vom Bundeskriminalamt kontaktiert und die haben auch empfohlen, diese Sanierung zu machen. Also zum Beispiel wird das Schloss, ja, es wird fast wie so eine Art Festung ausgebaut. Da kommen explosionsfeste Fenster rein, die Fassade wird explosionshemmend gehärtet. Das muss natürlich das Schloss alles aushalten. Da finden jetzt erstmal Prüfungen statt. Total viel unterirdisch. Es gibt so ein Wach- und Kontrollgebäude gerade. Das ist relativ klein. Das wird abgerissen. Da kommt ein neues hin. Das hat nochmal, ich glaube, 2 Untergeschosse. Also da wird auch ganz viel im ganzen Garten umgebuddelt, technische Anlagen erneuert, aber eben auch Sicherheit. Und so kommen dann eben diese riesigen Summen zustande von mindestens 600 Millionen Euro.
4: Tina, ganz kurz, schaust du auf deinen nächsten Umzug selber, deinen eigenen, gelassener jetzt, nachdem was du da erlebt hast?
1: Oh, naja, ich denke mir natürlich schon, ich habe nicht so ganz so viele Helfer zur Hand. Da waren es ja 20 Mann, die das Zeug alles rausgeschleppt haben und ins neue Haus. Das hätte ich dann natürlich auch ganz gerne. Wir haben da so eine ganze Bibliothek zum Beispiel, auch 36 Regalmeter Bibliothek. Die habe ich jetzt nicht zu Hause, das ist nicht so. Aber das haben die einfach mal so am selben Tag dann wieder aufgebaut. Wow. Das hätte ich natürlich auch gern.
4: Der Bundespräsident ist in seinen provisorischen Amtssitz umgezogen. Schloss Bellevue wird saniert. Über diesen Umzug hat das rbb-Fernsehen eine Doku gemacht, zu sehen heute Abend im Ersten oder jetzt schon in der ARD-Mediathek. Co-Autorin der Doku ist Tina Handel. Danke dir vielmals.
1: Gerne.

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9: Es zieht sich zu heute Nachmittag mit dichten Wolken, kommt dann auch etwas Regen und Schauer, kurze Gewitter sind auch möglich und es wird windig mit starken Böen der Spitze 5 bis 7. In der Nacht klart es wieder auf bei 14 bis 9 Grad, aber es hat sich dann ordentlich abgekühlt. Morgen nur noch 21 bis 24 Grad maximal, dazu Sonnenschein und nur lockere Wolken.
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2: Auf Radio 1, A10 westlicher Berliner Ring Richtung Dreieck Werder. Zwischen Potsdam Nord und Vöben dauert es an der Baustelle 25 Minuten länger. In Richtung Dreieck Havelland sind es zwischen Großkreuz und Leest etwa 15 Minuten plus. Einen Langstau gibt es auf der A11 Stettin Richtung Berlin. Zwischen Warnitz und Pfingstberg haben wir wegen Grünpflegearbeiten bis zu 45 Minuten extra. In Berlin ist die Lage insgesamt ziemlich entspannt. Auf dem Stadtring stockt es aber immer mal zwischen Schmargendorf und Albuinstraße. Länger dauert es auch auf der A103 am Kreuz Schöneberg und zwar auf den Überfahrten Richtung Treptow sowie Richtung Sachsendamm. Stau außerdem auf der Nonnendammallee Richtung Juliusturm. Hier aktuell 15 Minuten plus und aktuell ist noch zur S-Bahn. Wegen defekter Signale im Bereich Frankfurter Allee kommt es auf den Linien S42, S8 und S85 zu Verspätungen. Bitte nutzen Sie zwischen Treptower Park und Pankow die Linie S8. Wir wünschen Ihnen eine gute Fahrt.
9: Dankeschön.
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9: Einen schönen guten Tag zusammen.

0: Rabia Iqbal und This World Couldn't See Us auf Radio 1. Grace Cummings hat ein neues Album rausgebracht mit dem doch sehr hübschen oder vielleicht auch, ach Gott, ich habe einfach ganz viele Bilder im Kopf, wenn ich diesen Titel höre. Blood Horse heißt es und es ist auf jeden Fall hervorragend. Es ist unser Album der Woche. Das stellen wir Ihnen jetzt ausführlich vor.
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3: Es gibt Stimmen, die einen sofort innehalten lassen. Grace Cummings besitzt genau eine solche Stimme. Ihr rauer und warmer, zugleich kraftvoller Gesang trägt eine besondere Mischung aus Zerbrechlichkeit und Stärke in sich, bei der man nicht weghören kann. Die australische Singer-Songwriterin erregt mit Alben wie Storm Queen 2022 und To Ramona 2024 international Aufmerksamkeit. Und nun legt sie bereits Album Nummer 4 nach. Das hat den Titel Blood Horse und zeugt von einer gewissen Getriebenheit.

0: I quote Sinead O'Connor in that respect, make music and if I don't, I will go mad. And I'm lucky enough to be able to do that and record it and release it and have Claudio Ains listen to it, you know? That's something I'm grateful for and it's an absolute privilege.
1: Sie zitiere gern Sinead O'Connor mit den Worten, der einzige Grund, ein Album aufzunehmen, ist der, dass man verrückt würde, wenn man es nicht täte, sagt Grace Cummings. Und sie empfinde es als absolutes Privileg, dass sie das Album nicht nur machen und aufnehmen kann, sondern auch zum Beispiel mit den Hörerinnen und Hörern von Radio 1 teilen kann. Doch der Titel Bloodhorse deutet es an. Sie fühlt sich auch unter Druck. Ein Blutpferd steht für Kraft, Erfolg und den Willen zum Sieg. Doch auf Schnelligkeit gezüchtet, mangelt es an Robustheit. Das heißt, es ist auch sehr schnell verletzbar.
0: I've kind of really realized the need for it, for me to process the world and to process myself. I don't think I get that from anywhere else. And I could get that by making a record and I could get that by singing to myself at home.
1: Es sei gleichsam erschreckend,

0: Like, the sequence of this record was very important to me. It's kind of like two acts, you know. It's kind of goes from being very, very raw and honest into a kind of race to change yourself frantically.
1: Die Dramaturgie des neuen Albums sei ihr sehr wichtig, sagt Grace Cummings. Die erste Plattenseite sei geprägt von radikaler Ehrlichkeit, von der schonungslosen Auseinandersetzung mit Verletzlichkeit. Dann folgt der Titeltrack mit seinem Anhang Bloodhorse Take Two. Ein von einer KI erzeugtes und gesungenes Zwischenspiel aus der Perspektive eines sexistischen männlichen Ichs.
2: 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Said drive somewhere, dark baby, turn me on.
1: Mit viel Ironie bricht sie damit die emotionale Wucht des Albums und führt zugleich die Erwartungen vor, die an eine weibliche Musikerin herangetragen werden. Sie macht damit unmissverständlich klar, die Deutungshoheit über ihre Geschichte und ihre Kunst liegt allein bei ihr. Und so verwandelt sie das Blutpferd vom Symbol des Leistungsdrucks in eines der Selbstermächtigung. Bloodhorse. Grace Cummings von ihrem neuen gleichnamigen Album.
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1: Das neue Album von Grace Cummings, Bloodhorse, ist unser Album der Woche und das können Sie wie immer an dieser Stelle gewinnen, wenn Sie ein klitzekleines Rätsel lösen.

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1: Und zum Schluss noch eine berühmt gewordene Filmszene, in der auch jemand kommt, scheinbar.
2: Ja. Oh.
3: Ich will genau das, was sie hatte.
1: Tja, und wenn Sie das Album der Woche haben möchten, zwei Musiktitel, einen Film, hätten Sie jetzt bitte schön erkannt haben müssen, rufen Sie an unter 0331 70 99 111 und können Sie unser Album der Woche gewinnen. Bloodhorse von Grace Cummings.

0: Blur und Fool's Day haben wir gehört hier auf Radio 1. Unser Album der Woche ist Blood Horse von Grace Cummings. Und Bruni möchte es gerne gewinnen. Schönen guten Tag.
1: Ja, recht schönen guten Tag.
2: Hallo.
0: Warte, bevor du loslegst. Wir wollen ja auch gleich erstmal hören, worum es überhaupt geht. Aber erstmal zu dir. Was machst du heute? Wo betreibst du dich rum, während wir hier miteinander plaudern?
1: Ich bin zu Hause und wollte gerade einen Zucchini-Auflauf machen.
0: Einen Zucchini-Auflauf. Das klingt, ja. Oh Gott, jetzt kriege ich auch Hunger. Ich habe kein Mittagessen gehabt.
1: Okay. Ich glaube, es ist genügend da.
0: Ja, schauen wir mal, wann ich hier rauskomme. Dann komme ich vielleicht noch vorbei. Bruni, also und wir haben gesagt, also die gute Frau heißt ja Grace Cummings. Und deshalb haben wir weitere Cummings gesucht. Und zwar musikalischer und filmischer Art. Also wer hier noch kommt. Wir fangen mal vorne an. Das war musikalisch.
3: Jetzt. Kommt dein Süßer.
0: Wer ist es, Bruni?
1: Kommt dein Süßer von Helga Reinemann?
0: Das ist richtig.
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0: Und wen hören wir hier?
1: Und Zander mit Hier kommt Tod.
0: Genau, so.
1: Harry und Sally.
0: Das ist Harry und Sally, der Film. Genau, Sally, die mal eben kurz. Ach, weiß ich auch nicht, was sie da macht. Aber ich glaube, sie hatte vorher Salat mit Dressing getrennt oder so. Das
1: ja,
0: heißt.
1: Ja, so ähnlich wie Zucchini-Auflauf.
0: Ja, dann wissen wir ja, was bei dir heute Abend los ist, Bruni. Vielen Dank fürs Mitspielen und du bekommst unser Album der Woche, Blood Horse von Grace Cummings. Bleib einfach nur in der Leitung.
1: Herzlichen Dank.
0: Und viel Spaß und Freude mit dem Zucchini-Auflauf.
1: Danke.

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1: Das Berlin Circus Festival auf dem Tempelhofer Feld noch bis Sonntag. Noch bis zum 16. August können Sie das Zirkusfestival besuchen. Das größte Festival für zeitgenössischen Zirkus in Deutschland. Gezeigt werden Shows aus ganz Europa. Heute und morgen präsentiert die katalanische Kompanie Femut Klamm. Eine Ode an Freiheit, Einfachheit und die Schönheit des Teilens, heißt es zu dieser Zirkusshow. Im Mittelpunkt stehen ein Kreis, drei Körper, ein Mast. Oder Sie buchen sich Tickets für Oper Fashion mit den schwedischen Brüdern Misha und Fede Grind. Eine Show, bei der Zirkus, Live-Musik und Technologie verbunden werden und bei der eine Bruder Musik macht, der andere diese in Bewegung umwandelt. Daneben zeigt das Festival passende Kunst zu Zirkus, Körper und Stadt. Das war nur ein kleiner Auszug aus dem Programm des Berlin Circus Festivals auf dem Tempelhofer Feld, das noch bis Sonntag geht. Und weitere Infos dazu, die finden Sie auf radio1.de.
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8: Klingbeil nimmt Steuerpläne für Vereine zurück. Jugendanteil in Bevölkerung gering, besonders in Brandenburg. Und das Wetter teils Sonne, teils dichte Wolken und etwas Regen oder einzelne Schauer. Auch kurze Gewitter sind möglich, bis zu 32 Grad heute. Bis zu den Nachrichten hören wir noch Lavender von Nihils.

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1: Um 16 Uhr mit Elisabeth Mattner.
2: Nach heftiger Kritik rückt Finanzminister Klingbeil von seinen Plänen ab, von Vereinen höhere Steuern zu verlangen. Der entsprechende Passus werde aus dem Gesetz gestrichen, sagte der SPD-Chef der Deutschen Presseagentur. Es sei ihm dabei um Wirtschaftsvereine und Verbände gegangen. Durch die öffentliche Debatte sei aber der Eindruck entstanden, man habe es tausenden Ehrenamtlichen schwer machen wollen. Kleine Vereine, zum Beispiel im Sport-, Kultur- oder Umweltbereich, wären nicht betroffen gewesen. Sie sind mit der Anerkennung der Gemeinnützigkeit von fast allen Steuerarten befreit. Die neue Drohnenabwehreinheit der Bundespolizei soll deutlich größer werden als bisher geplant. Eine Sprecherin des Innenministeriums bestätigte Medienberichte, wonach die Zahl der Spezialkräfte für diesen Bereich auf 300 steigen soll. Bisher ging der Bund von rund 130 Kräften aus. Dietrich Karl Meurer mit den Details.
3: Die Spezialkräfte sollen Drohnen aufspüren, abfangen und bei Bedarf unschädlich machen. Außerdem soll die Bundespolizei statt bisher 4 künftig 8 Standorte nutzen. Die Einheiten sollen dadurch schneller an Einsatzorte gelangen. Die künftigen Standorte nannte die Sprecherin nicht. Bestätigt wurden zudem Berichte über ein neues Technologiezentrum für Drohnensicherheit. Das Deutsche Zentrum für Luft- und Raumfahrt eröffnet die Einrichtung am 18. August in Kochstedt bei Magdeburg. Dort sollen Fachleute neue Verfahren entwickeln und erproben.
2: 13,90 Euro brutto pro Stunde. Das ist das, was Beschäftigte in Deutschland gesetzlich vorgeschrieben mindestens verdienen müssen. Millionen Beschäftigte bekommen nach Angaben des Deutschen Gewerkschaftsbundes den Mindestlohn aber nicht. Einer neuen Datenauswertung zufolge haben etwa 2 Millionen Menschen zu wenig Geld bekommen. Besonders betroffen seien Teilzeitbeschäftigte, Menschen mit Minijob, Frauen und Beschäftigte in Ostdeutschland. Den Sozialkassen und dem Fiskus sei ein Schaden in Höhe von insgesamt 64 Milliarden Euro entstanden, heißt es. Der Mindestlohn darf eigentlich nur in Ausnahmen unterschritten werden, zum Beispiel bei Praktika. In Deutschland leben besonders wenig junge Menschen. Nach Zahlen des Statistischen Bundesamtes war Ende vergangenen Jahres nur jeder Zehnte zwischen 15 und 24 Jahre alt. In Ostdeutschland sind es demnach sogar noch weniger. Schlusslicht im Ländervergleich ist demnach Brandenburg. Mario Köhne berichtet.
4: Der Anteil der Menschen zwischen 15 und 24 Jahren liegt in Brandenburg bei 8,8%. Das ist laut den Statistikern der niedrigste Wert aller Bundesländer. Bundesweit beträgt der Schnitt 10%. Das ist weiter ein historischer Tiefstwert. Den höchsten Anteil melden die Stadtstaaten Bremen und Hamburg sowie das Land Baden-Württemberg. Den niedrigsten Anteil haben neben Brandenburg die anderen Ostländer, abgesehen von Sachsen. Ohne die Menschen mit Einwanderungsgeschichte würde der Anteil der jungen Leute in Deutschland noch niedriger ausfallen.
2: Der Druck auf den FIFA-Präsidenten Infantino wächst. Kritikerinnen und Kritiker haben nun einen offenen Brief verfasst. Darin fordern die Dachverbände von Europa, Asien, Nord- und Mittelamerika sowie der Karibik einen Neuanfang an der Spitze des Weltverbandes. Mehr von Thomas Bareis.
5: Wenn das Vertrauen durch Täuschung gebrochen wurde, wenn sich jemand über das Kollektiv stelle, das ihn mit der Verantwortung betraut hat, sei diese Verpflichtung aufgegeben worden, heißt es in dem Schreiben, das von UEFA-Präsident Alexander Ceferin, AFC-Boss Salman bin Ibrahim al-Khalifa und CONCACAF-Chef Victor Montagliani unterzeichnet ist. Nach wie vor fehlt den Verbänden die Einsicht des Weltverbands, dass der Vorschlag, Rechte an Turnieren der FIFA an private Investoren zu verkaufen, grundlegend falsch war.
2: Soweit die Radio 1 Nachrichten. 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
6: Es ist zeitweise wolkig heute. Nachmittag ist zum Abend etwas Regen im Süden, auch einzelne Schauer und Gewitter möglich. Und es wird von Norden her zunehmend kühler. In der Uckermark haben wir jetzt schon 20 Grad und Temperaturen. In Brandenburg an der Havel sind es noch 28 Grad, in Cottbus 33. In der Nacht kühlt es weiter ab bei 14 bis 9 Grad. Und morgen eine Mischung aus Sonne und einigen lockeren Wolken bei 21 bis 24 Grad.
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2: Auf Radio 1, Vorsicht auf der A15, Übergang Forst Richtung Dreieck Spreewald. Zwischen Boblitz und Dreieck Spreewald liegt ein Reifen. Reifen auf der rechten Spur. A10 westlicher Berliner Ring Richtung Dreieck Werder. Zwischen Potsdam-Nord und Vöhm dauert es an der Baustelle 25 Minuten länger. Einen Langstau gibt es auf der A11 Stettin Richtung Berlin. Zwischen Warnitz und Pfingstberg haben wir wegen Grünpflegearbeiten bis zu 45 Minuten extra. Vorsicht auch auf der A13 Dresden Richtung Berlin. Zwischen Mittenwalde und Rago steht ein Fahrzeug auf der linken Spur und es sind Leute auf der Fahrbahn unterwegs. In Berlin stockt es auf dem Stadtring zwischen Schmargendorf und Albuinstraße. Aktuell pro Richtung bitte 10 Minuten mehr einplanen. Länger dauert es auch auf der A103 am Kreuz Schöneberg und zwar auf den Überfahrten Richtung Treptow sowie Richtung Sachsendamm. Stau auch auf der Nonnendammallee Richtung Juliusturm mit 15 Minuten Verzögerung in Höhe Daumstraße ist wegen Arbeiten an der Gasleitung außerdem nur eine Spur frei. Wir schauen noch zur S-Bahn. Wegen defekter Signale im Bereich Frankfurter Allee kommt es auf den Linien S42, S8 und S85 zu Verspätungen. Bitte nutzen Sie zwischen Treptower Park und Pankow die Linie S8. Jetzt haben wir es aber. Wir wünschen Ihnen eine gute Fahrt.
1: Wie schön. Danke dir.
2: Sehr gerne.
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1: Gerade überlege ich mir noch die Nägelfeile.

0: Wie mag dieser Song wohl heißen? Überraschenderweise Never Left Me. Natalie Jane Hill war das auf Radio 1. Am Mittwoch werden Millionen Menschen in den Himmel starren. Dann passiert nämlich etwas ganz Seltenes. Der Mond schiebt sich vor die Sonne und wirft einen Schatten auf die Erde. Über Grönland, Island, Spanien, auch ein bisschen Portugal ist die Sonnenfinsternis total. Hier in Deutschland verdunkelt sich die Sonne zu etwa 84-89%, also je nachdem, wo im Westen oder Osten Sie gerade sind. Um die Sonnenfinsternis auf jeden Fall zu beobachten, brauchen Sie dringend eine spezielle Schutzbrille. Und auf die gibt es seit Tagen natürlich einen riesigen Run. Auch im Geschäft von Christopher Förster, Space Instruments in Berlin-Marienfelde ist das. Herr Förster, einen schönen guten Tag.
1: Hallo, ich grüße Sie.
0: Wie viele Sophie-Brillen haben Sie schon verkauft?
1: Also mehrere hundert. Es war jetzt zum Beispiel am letzten Freitag waren es über 200 Stück an einem Tag.
0: Wow, und sind noch welche da?
1: Jetzt aktuell sind wir leider komplett ausgeräumt, aber wir haben noch Hoffnung. Morgen, wir haben Express nachbestellt, soll eine neue Lieferung noch früh kommen und hoffen wir, dass die zum Nachmittag hin dann zur Verfügung stehen, wieder zum Verkauf.
0: Jetzt mal ganz kurz, also diese Sonnenbrillen, was können die? Warum braucht man die unbedingt?
1: Genau, also im Endeffekt, man nimmt die komplette Energiestrahlung, die die Sonne halt hat, vor allem auch die schädliche UV-Strahlung und auch einfach die Helligkeit halt über diese Folie heraus. Die nimmt über 99,99% der Energie halt heraus und dann kann man einfach gefahrlos halt die Sonne halt dann beobachten und sehen.
0: Also man kann in die Sonne schauen und schauen, richtig, wie sich der Mond drauf.
1: Ohne die Augen zu schädigen.
0: Das war ja das letzte Mal in Deutschland 1999 der Fall.
1: Korrekt.
0: Ich war damals dabei, Sie auch. Allerdings, ich glaube, im leichten Altersunterschied vermute ich mal. Sie waren 12.
1: 12, ich wurde 12, ja.
0: Und haben das, wie können Sie sich da noch dran erinnern?
1: Ja, es war, sag ich mal, schon ein ganz besonderes Erlebnis, weil man ja sowas halt noch nie erlebt hatte und damals ja auch das ein ganz großes Thema war, fast schon wie jetzt aktuell. Und ich habe auch damals mein erstes Teleskop bekommen und das hat mich dann irgendwie auch nie wieder losgelassen.
0: Ah, Sie haben sich das dann sogar im Teleskop angeschaut als Kind.
1: Ja, ja, genau. Das kann man auch machen. Auch dafür braucht man diese Sonnenschutzfolie halt im Endeffekt. Ne? Mhm. Auch hier ganz wichtig, immer die Schutzfolie zu verwenden. Ich sage immer, man kann es ohne Schutzfolie machen, aber dann einmal mit dem linken Auge, einmal mit dem rechten Auge und dann war es das mit den Augen. Also unbedingt die Schutzfolie bitte verwenden.
0: Okay. Kann ich die auch selbst basteln? Also kann ich, wenn Sie sagen, eine Schutzfolie fürs Teleskop geht, dann könnte ich doch mit dieser Schutzfolie mir doch auch selber eine Brille basteln, oder?
1: Genau. Man kann sich auch daraus selber Brillen basteln halt tatsächlich. Sie brauchen nur unbedingt diese zertifizierte, nach ISO-Norm zertifizierte Folie. Die ist unerlässlich halt. Die kriegen Sie in Fachgeschäften halt, wie bei uns zum Beispiel. Und dann können Sie sich auch halt, wie gesagt, die durchaus eine Brille basteln oder einen Rahmen halt davor setzen halt, wie auch immer. Nur wichtig ist, durch diese Folie zu beobachten.
0: Okay, und auf die Zertifizierung achten. Angenommen, ich hätte noch eine Brille von damals, von 1999. Habe ich nicht, weil ich, glaube ich, auf dem Weg bis hierhin alles verschlammt habe in meinem Leben. Könnte ich, wenn ich noch eine hätte, die am Mittwoch verwenden oder haben die sich im Laufe der Jahre verändert und verbessert?
1: Die sind in Ordnung halt. Die können Sie auch genauso verwenden. Man sollte vorher prüfen halt natürlich halt, dass sie nicht löchrig ist oder so. Ne? Wie gesagt, darum geht es ja halt an der Stelle, dass da keine Schäden halt sind, aber sonst kann man die auch nach wie vor noch verbinden.
0: Also so ein klitzekleines Loch wäre schon schlimm, oder?
1: Das sollte man nicht haben halt tatsächlich, okay. Ja. Das empfehle ich nicht.
0: Jetzt ist ja vor 27 Jahren, wenn die Älteren unter uns erinnern sich, da stand die Sonne ziemlich hoch. Und man hat so also ich weiß, in so einem Kaffeehaus Stuhl gesessen und versucht nach oben zu gucken. Ich hatte am Ende dann Nackenstarre. Diesmal ist es die Abendsonne, die sich da verdunkelt. Ist das nochmal spannender und angenehmer?
1: Ja, das ist vielleicht ein anderes Erlebnis nochmal, ne? Weil wie gesagt, letztendlich halt gerade zum Abend hin halt schon die Sonne Richtung Dämmerung geht und dann halt genau sich der Mond davor schiebt. Ne? Das ist ja immer gerade zufällig, wie sich die Erde gerade gedreht hat und in welcher Position wir gerade sind. In dem Fall ist es zum Abend halt hin. Ne?
0: Ja. Könnte noch mal schöner werden. Auf jeden Fall die Nackenstarre ist nicht mehr so schlimm.
1: Das auf jeden Fall. Ne? Und wie gesagt, auf jeden Fall kann man dann, sag ich mal, das ist auch schon, sag ich mal, bei der sich gerade setzenden Sonne halt und dann noch mal die verdunkelte und romantische Bild.
0: Wo und wie beobachten Sie am Mittwoch die Sonnenfinsternis?
1: Also wir sind tatsächlich bei der Langnacht der Astronomie mit der Firma Space Instruments zusammen beim Planetarium am Prenzlauer Berg. Da ist zusammen, wie gesagt, die Langnacht der Astronomie. Und da werden wir auch dann vor Ort sein und dann auch unsere Teleskope aufstellen.
0: Und dann auch noch die ganze Nacht durchgucken, weil es gibt, glaube ich, auch noch Sternschnuppen hinterher, ne?
1: Genau, das gibt's dann noch oben drauf halt. Dann, wie gesagt, wir sind da bis nachts um zwei sind wir da vor Ort.
0: Oh, what a night. Es ist Mittwochnacht. Genau. Abends ist Sonnenfinsternis, nachts dann die Sternschnuppen hier bei uns in Berlin und Brandenburg. Zwar nur eine partielle Sonnenfinsternis mit ungefähr 84%, aber auch dafür braucht man eine Sophie-Brille. Und über den Run auf diese Spezialbrillen und die Faszination Sonnenfinsternis habe ich gesprochen mit Christopher Förster. Er betreibt in Berlin Marienfelde, so mit Space Instruments, einen Shop für Astronomie. Ich danke Ihnen vielmals und wünsche Ihnen viel Freude.
1: Sehr gerne.
0: Und viel Kaffee mitnehmen. Dauert lange.
1: Ja, wir probieren es.
0: Tschüss. Ciao.

0: die beiden Geschwister können sich gut leiden. Angus und Julia Stone. Aktuelle Single der beiden mit Monroe haben wir sie gehört auf Radio 1.
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2: 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Besucherinnen und Besucher erwartet ein abwechslungsreiches Programm an verschiedenen Stationen, mit Begegnungen, Einblicken und künstlerischen Überraschungen. 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Ein besonderer Nachmittag für alle, die Lust auf Theater, Musik und einen ganz besonderen Kulturort haben. 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
0: 16.30 Uhr.
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0: Mit Elisabeth Mattner.
2: Finanzminister Klingbeil rückt von seinen Plänen ab, von Vereinen höhere Steuern zu verlangen. Der entsprechende Passus werde aus dem Gesetz gestrichen, sagte der SPD-Chef der Deutschen Presseagentur. Es sei ihm dabei um Wirtschaftsvereine und Verbände gegangen. Durch die öffentliche Debatte sei aber der Eindruck entstanden, man habe es tausenden Ehrenamtlichen schwer machen wollen. Kleine Vereine, zum Beispiel im Sport-, Kultur- oder Umweltbereich, wären nicht betroffen gewesen. Sie sind mit der Anerkennung der Gemeinnützigkeit von fast allen Steuerarten befreit. Trotzdem hatte es heftige Kritik gegeben, unter anderem von der CDU und der Opposition. Es gibt neue Zahlen zu Übergriffen auf Bahnbeschäftigte im Nahverkehr. Nach Angaben der DB Regio hat es im ersten Halbjahr fast 1000 Gewaltvorfälle gegeben. Das sind fast 15% mehr als im gleichen Zeitraum des vergangenen Jahres. Die Zugbegleiterinnen und Begleiter wurden demnach bespuckt oder geschubst. Es habe aber auch 22 Fälle schwerer Körperverletzungen gegeben. Die Bahn kündigte erneut an, die Sicherheit des Personals zu erhöhen, unter anderem mit Bodycams. Der Wassermangel im Rhein könnte bald Konsequenzen für die Schifffahrt haben. Der Bundesverband der deutschen Binnenschifffahrt befürchtet, dass die internationale Transportroute bald unterbrochen werden muss. Weil es zu trocken sei, werde wohl im Laufe der Woche zwischen Koblenz und Mainz nur noch ein einstelliger Pegelstand erwartet, sagte BDB-Geschäftsführer Schwan an der Rheinischen Post. Man könne also von unter 10 Zentimetern ausgehen. Damit sei der Rhein nicht mehr durchgängig befahrbar. Die Rekordhitze von knapp 40 Grad Ende Juni hatte auch auf den Berliner Nahverkehr negative Auswirkungen. Das zeigen Zahlen des Senats auf einer Anfrage der Grünen, die dem RBB exklusiv vorliegen. Demnach reicht die Liste der Probleme von Fahrzeugausfällen über verzogene Gleise bis zu gestörten Klimaanlagen bei Bus und Bahn. Die Grünen-Fraktion fordert nun einen Hitzegipfel. Auf Online-Verkaufsplattformen gibt es offenbar eine neue Betrugsmasche. Die Polizei warnt vor gefakten Gebrauchtwagen-Deals. Demnach verlangen die Betrügerinnen und Betrüger im Voraus Geld für ein Auto, das es gar nicht gibt. Oft würden angeblich Unfallfahrzeuge zu Schnäppchenpreisen angeboten. Das Geld sei dann aber verloren. Soweit die Radio 1 Nachrichten. 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
0: Von Norden bis zur Mitte Brandenburgs ziehen dichte Wolken und etwas Regen über uns hinweg. Im Süden gibt es einzelne Schauer und Gewitter. Das Ganze bei Temperaturen aktuell zwischen 20 und 33 Grad. Also je nachdem, wo die kühle, abgekühlte Luft schon angekommen ist. In der kommenden Nacht klart es dann weiter auf und kühlt ab auf Temperaturen von 14 bis 9 Grad. Morgen nur noch maximal 21 bis 24 Grad und dazu wieder viel Sonnenschein.
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2: Auf Radio 1 A10 westlicher Berliner Ring Richtung Dreieck Werder. Zwischen Potsdam-Nord und Vöben dauert es an der Baustelle 20 Minuten länger. Langstau gibt es auch auf der A11 Stettin Richtung Berlin. Zwischen Warnitz und Pfingstberg haben wir wegen Grünpflegearbeiten bis zu 45 Minuten plus für Sie. In Berlin stockt es auf dem Stadtring. Zwischen Schmargendorf und Albuinenstraße dort ein 10 Minuten plus. Länger dauert es auch auf der A103 am Kreuz Schöneberg und zwar auf den Überfahrten Richtung Treptow und Richtung Sachsendamm. Stau außerdem auf der Nonnendammallee Richtung Juliusturm in Höhe Daumstraße ist wegen Arbeiten an der Gasleitung bis Monatsende nur eine Spur frei. Mitte die Invalidenstraße ist nach einem Unfall in Höhe Scharnhorststraße in Richtung Moabit gesperrt und in Friedrichshain ist die Petersburger Straße nach einem Unfall ab Frankfurter Allee Richtung Berserinplatz gesperrt. Aktuell ist noch zur S-Bahn. Wegen defekter Signale im Bereich Frankfurter Allee kommt es bei den Linien S42, S8 und S85 zu Verspätungen. Bitte nutzen Sie doch zwischen Treptower Park und Pankow die Linie S8. Wir wünschen Ihnen eine gute und sichere Fahrt natürlich.
0: Wenn man denn mal fährt. Danke.
2: Sehr gerne.
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0: Guten Tag.

0: Mr. Scruff und Get a Move On auf Radio 1. Während das Wasser in den Flüssen dahin sickert, fluten uns immer dramatischere Schlagzeilen. In Westeuropa waren die beiden vergangenen Monate so heiß wie noch nie. Große Waldbrände zerstören Südeuropa. Kreuzfahrtschiffe bleiben wegen Niedrigwasser in Flüssen stecken. Knapp 12.000 Menschen sind laut Robert-Koch-Institut in diesem Sommer hitzebedingt gestorben. Und die Politik handelt mit der Aufhebung des Sonntagsverbots für Lkw. Die dürfen die Autobahnen jetzt an allen Tagen verstopfen, weil die Güter ja nicht mehr auf den Flüssen transportiert werden können und irgendwie von A nach B kommen sollen.
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0: abhanden kommen. Aber statt mal diese Wirklichkeit zur Kenntnis zu nehmen, schmeißt man ernsthaft Ideen in die Runde wie die Vertiefung der Fahrräder in den Flüssen, die Aufhebung von Fahrverboten für LKWs oder die Forderung nach ganz viel mehr Klimaanlagen überall. Und das sind leider alles realitätsferne Basteleien, die am Problem nichts ändern. Denn die Wahrheit ist ja, wir sehen von Jahr zu Jahr mehr, dass wir desto weniger Bewältigungskapazitäten haben, je weiter der Klimawandel voranschreitet. Und dabei geht es nicht um grünen Alarmismus oder um Ökoromantik, sondern knallhart darum, dass unsere Wirtschaftskreisläufe abkacken. Lieferketten zerreißen, Kraftwerke können nicht mehr gekühlt werden, Güterversorgung kommt zum Stillstand. Das heißt, wir haben ein systemisches Problem und das kann man nicht mit Bastelei, Aktionismus oder Politiker-Voodoo lösen.
1: Was wäre denn Ihrer Meinung nach eine adäquate Reaktion der Politik im großen Stil?
0: Naja, das Problem ist tatsächlich, dass wir ein systemisches Problem haben. Und das geht darauf zurück, dass all unser Erfolg und unsere Wirtschaft auf Wachstum basieren. Eine Wachstumswirtschaft bedeutet aber ständig steigender Verbrauch. Ständig steigender Verbrauch bedeutet ständig mehr Energie und mehr stoffliche Ressourcen. Und genau aus diesem Grund werden die Voraussetzungen unseres Wirtschaftens ständig weiter zerstört. Die berühmteste Studie dazu ist mehr als 50 Jahre alt. Es hieß damals Grenzen des Wachstums und die Autoren haben damals festgestellt, dass die Bewältigung der Schäden, die eine Wachstumswirtschaft langfristig anrichtet, so teuer wird, dass sie nicht mehr bezahlt werden kann. Einfach gesagt, was durch den Wasserverbrauch einer Tesla-Fabrik oder den Energieverbrauch von KI-Rechenzentrum kaputt gemacht wird, kann langfristig keine Volkswirtschaft bezahlen. Deshalb wird das globale Wirtschaftswachstum nach heutigen Berechnungen 2040 sowieso zu Ende sein. Das ist nicht mehr möglich. Also, wenn Politik adäquat reagieren würde, müsste sie alle Prioritäten umdrehen. Das Zauberwort heißt dann nicht mehr mehr, sondern weniger. Weniger Flächenverbrauch, weniger Energieverbrauch, weniger Wasserverbrauch, weniger Mobilität und so weiter. Das heißt auch weniger Wohlstand. Hört sich nicht so gut an, stimmt, aber ist leider so.
1: Der Kommentar von Harald Welzer, vielen Dank.
0: Gerne.
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Neues Projekt von Angela Orks und Sepalot. Gemeinsam machen sie jetzt Musik seit 2 Jahren. Ticket heißt ihr Projekt und das war aktuelle Musik von ihnen. Trouble is a State of Mind. Wie war's?

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6: Klingbeil nimmt Steuerpläne für Vereine zurück. Drohnenabwehr in Deutschland wird ausgebaut. Und das Wetter teils Sonne, teils dichte Wolken und etwas Regen oder einzelne Schauer. Auch kurze Gewitter sind möglich. Bis zu 32 Grad gibt's heute. Die höchste Eisenbahn und Judith Holofernes haben gemeinsame Sache gemacht. Und die hören wir jetzt. Vergangenheit heißt dieser Song.

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1: Um 16 Uhr mit Elisabeth Mattner.
2: Es wird doch keine höheren Steuern für Vereine geben. Das hat Bundesfinanzminister Klingbeil mitgeteilt. Er rückt damit in einem Punkt von seinen Plänen ab, nach heftiger Kritik. Mario Kubina fasst zusammen.
3: Die entsprechenden Formulierungen im Gesetzentwurf werden gestrichen, so las Klingbeil zur Deutschen Presseagentur. Durch die Debatte sei der Eindruck entstanden, die Regierung wolle es Ehrenamtlichen schwer machen. Auch wenn sein Ministerium von vornherein betont hat, man ziele auf finanzkräftige Vereine wie Profisportverbände ab. Doch aus der Union gab es viel Kritik und die Aufforderung nachzuarbeiten. Davon abgesehen verteidigt Klingbeil aber seine Pläne für eine Steuerreform. Er setze damit einen gemeinsamen Koalitionsbeschluss um. Mit dem Ziel, Steuerzahlerinnen und Steuerzahler insgesamt um 10 Milliarden Euro zu entlasten.
2: Die neue Drohnenabwehreinheit der Bundespolizei soll deutlich größer werden als bisher geplant. Eine Sprecherin des Innenministeriums bestätigte Medienberichte, wonach die Zahl der Spezialkräfte für diesen Bereich auf 300 steigen soll. Bisher ging der Bund von rund 130 Kräften aus. Dietrich Karl Meurer mit den Details.
4: Die Spezialkräfte sollen Drohnen aufspüren, abfangen und bei Bedarf unschädlich machen. Außerdem soll die Bundespolizei statt bisher 4 künftig 8 Standorte nutzen. Die Einheiten sollen dadurch schneller an Einsatzorte gelangen. Die künftigen Standorte nannte die Sprecherin nicht. Bestätigt wurden zudem Berichte über ein neues Technologiezentrum für Drohnensicherheit. Das Deutsche Zentrum für Luft- und Raumfahrt eröffnet die Einrichtung am 18. August in Kochstedt bei Magdeburg. Dort sollen Fachleute neue Verfahren entwickeln und erproben.
2: Die Monate Juni und Juli in diesem Jahr waren in Westeuropa so warm wie noch nie seit Beginn der Wetteraufzeichnungen. Die Durchschnittstemperatur in der Region, zu der auch Deutschland zählt, betrug für beide Sommermonate rund 21,6 Grad und erreichte damit einen neuen Rekord. Das teilte das EU-Beobachtungsprogramm Copernicus mit. Gleichzeitig sei es sehr trocken gewesen, was zum Problem für die Gewässer Europas wird, berichtet Sabrina Fritz.
5: Sorge bereiten den Wissenschaftlern auch die niedrigen Wasserpegel der Seine in Frankreich, des Rhein und der Donau. Diese hätten Auswirkungen auf die Wasser- und Stromversorgung. In Ungarn musste das Atomkraftwerk abgeschaltet werden, weil nicht genügend Wasser zur Kühlung vorhanden war. Die Wassertemperatur der Meere erreicht ebenfalls einen neuen Rekord. Sie betrug im Durchschnitt 21 Grad. In manchen Regionen wie in Spanien war sie deutlich höher und erreichte Badewannenniveau.
2: In Spanien und Frankreich kämpfen Feuerwehrleute wieder gegen Waldbrände. Im Osten Spaniens mussten mehrere Menschen zur Sicherheit ihre Häuser verlassen. In Andalusien hat ein am Donnerstag ausgebrochenes Feuer inzwischen rund 8000 Hektar erfasst. Es gebe aktuell wenig Hoffnung, dass der Brand bald unter Kontrolle gebracht werden könne, teilten die Behörden mit. In Südfrankreich kämpfen hunderte Einsatzkräfte gegen ein Feuer, nachdem ein Autobrand dort auf einen Wald übergegriffen hatte. In Deutschland leben besonders wenig junge Menschen. Nach Zahlen des Statistischen Bundesamtes war Ende vergangenen Jahres nur jeder Zehnte zwischen 15 und 24 Jahre alt. In Ostdeutschland sind es demnach sogar noch weniger. Schlusslicht im Ländervergleich ist Brandenburg. Mario Köhne berichtet.
6: Der Anteil der Menschen zwischen 15 und 24 Jahren liegt in Brandenburg bei 8,8%. Das ist laut den Statistikern der niedrigste Wert aller Bundesländer. Bundesweit beträgt der Schnitt 10%. Das ist weiter ein historischer Tiefstwert. Den höchsten Anteil melden die Stadtstaaten Bremen und Hamburg sowie das Land Baden-Württemberg. Den niedrigsten Anteil haben neben Brandenburg die anderen Ostländer, abgesehen von Sachsen. Ohne die Menschen mit Einwanderungsgeschichte würde der Anteil der jungen Leute in Deutschland noch niedriger ausfallen.
2: Um das Thema geht's in einer guten halben Stunde hier auf Radio 1 mit der Landeskinder- und Jugendbeauftragten Brandenburg sprechen wir dann nämlich. Soweit die Radio 1 Nachrichten. Mehr Meldungen unter rbb24.de.
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1: Bis zum Abend einzelne Schauer und Gewitter. Der Wind weht mitunter stark böig. In der Nacht klart es dann wieder auf bei Tiefstwerten von 14 bis 10 Grad. Und morgen im Norden einige Wolken, aber trocken. Ansonsten Sonnenschein und nur lockere Wolkenfelder bei 21 bis 24 Grad. Es bleibt windig.
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2: Auf Radio 1 A10 westlicher Berliner Ring Richtung Dreieck Werder. Zwischen Potsdam Nord und Vöben dauert es an der Baustelle 20 Minuten länger. Einen Langstau gibt es auch weiter auf der A11 Stettin Richtung Berlin. Berlin. Zwischen Warnitz und Pfingstberg haben wir wegen Grünpflegearbeiten bis zu 45 Minuten extra. In Berlin stockt es auf dem Stadtring zwischen Schmargendorf und Albuinstraße. Aktuell pro Richtung bitte 10 Minuten mehr einplanen. Länger dauert es auch auf der A103 am Kreuz Schöneberg. Und zwar auf den Überfahrten Richtung Treptow sowie Richtung Sachsendamm. Stau auch auf der Nonnendammallee Richtung Juliusturm. Hier aktuell 15 Minuten plus. Und noch zur S-Bahn. Wegen eines defekten Signals bei der S5 fahren die Züge zwischen Mahlsdorf und Hoppegarten im Moment nur im 20-Minuten-Takt. Wir wünschen Ihnen eine gute Fahrt.
1: Dankeschön.
2: Gerne.
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1: Einen schönen guten Tag.

0: Lock, könnte schön sein, ne? All the day long, on the chaise long. Wetlag waren das auf Radio 1.
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2: Die Buchhändlerempfehlung am heutigen Montag ist Die zweitgrößte Liebe von Ruth Maria Thomas. Liebe kennt kein Alter, Liebe kennt keine Grenzen, Liebe verzeiht alles. Wenn's mal nur so wäre. Im Fall von Michelle und Henry hat die Liebe einen Kontostand, vergleicht Preisschilder und sucht nach Sicherheit. Michelles kleinen Schmuckladen in der Lausitz gibt es leider nicht mehr. Ihre Mutter ist verstorben und hat ihr nichts hinterlassen außer Schulden. Ein Neuanfang in Hamburg soll's nun richten, aber auch hier reicht es eher für von der Hand in den Mund. Bis Henry auftaucht. Mit einer Kreditkarte ohne Limit und einem offenen Herzen für Michelle. Ob das für beide nun der Weg ins Glück wird, weiß unsere allergrößte Leseliebe, Eleni Efdemiu aus der Buchhandlung Leseglück. Sie hat Die zweitgrößte Liebe von Ruth Maria Thomas für uns gelesen.
0: Hallo Eleni.
3: Hallo.
0: Also Michelle ist hier unsere Hauptfigur. Was müssen wir über sie wissen?
3: Ja, also Michelle kam aus einem kleinen Ort nach Hamburg und hatte eben, ja, wie schon gesagt, wurde ihre Mutter verloren und hat ganz viele Schulden auch aus ihrem Schmuckladen. Sie ist nicht ganz so gut drauf, aber sie ist schon an so ein Leben mit wenig Geld gewöhnt und sie schlägt sich halt so durchs Leben und wie gesagt, sie ist nicht ganz so gut drauf, aber sie versucht das irgendwie immer so alles abzuarbeiten in ihrem Kopf. Und sie kriegt das irgendwie schon auf die Reihe, so ihr Leben.
0: Und dann kommt Henry, ein Mensch mit viel Geld und was sonst noch? Großes Herz?
3: Ja, also Henry lernt sie in einem Luxushotel kennen, wo sie arbeitet und sie wird von ihm verwechselt, weil sie treffen sich da an der Bar und Henry glaubt erst, dass sie auch ein Gast ist und dann geht es aber ganz schnell, dass es sich das irgendwie auflöst und Michelle bekommt dann nach dem ersten Date so mit, dass für Henry Geld jetzt überhaupt keine Rolle spielt und für sie ist das natürlich erstmal ein bisschen verwirrend, aber sie lässt sich schon auf ihn ein, also er ist sehr verknallt in sie und sie auch in ihn und ja, es könnte so schön und einfach sein. Ne?
0: Wäre alles gut, wäre das Buch an dieser Stelle vorbei, das wäre aber auch ziemlich langweilig.
3: Ja, auf jeden Fall. Also.
0: Wir haben es ja hier nicht mit einem schmonzetten Liebesroman zu tun. Michelle, also könnte Sicherheit, Liebe, Rückhalt bekommen? Was hält sie davon ab?
3: Ja, also klar könnte sie es einfach machen, aber wenn man so wie Michelle schon sein ganzes Leben lang mit wenig Geld auskommen muss oder manchmal auch überhaupt keins hat, dann ist das Verhältnis zu Geld natürlich ein ganz anderes und dann kann man jetzt auch nicht einfach sagen, ich lehne mich zurück und lasse mich irgendwie aushalten. Und sie möchte ja schon das Leben mit Henry genießen, aber andererseits hat sie halt auch Angst vor dem eventuellen danach. Und die Frage, die sie sich auch stellt, ist, kann ich mich in diese Abhängigkeit begeben? Weil was für Henry normal ist, ist für Michelle ja absoluter Luxus und auch Verschwendung. Sie kann auch Geschenke sehr schwer annehmen. Und es ist halt einfach dieser Konflikt, den sie hat. Ne? Mhm.
0: Soziale Ungleichheit ist ja im Großen schon ein Problem hier, also im Mikrokosmos einer Paarbeziehung. Lässt sich das lösen? Wie löst, ohne jetzt zu spoilern, aber wie geht das dann im Kleinen? Es ist ebenso aussichtslos.
3: Also ich würde die Beziehung von Henry und Michelle jetzt nicht per se als aussichtslos bezeichnen. Beide können ja auch irgendwie nicht aus ihrer Haut raus. Ne? Die haben ja, also sie hat ja eine andere Erziehung genommen, ein anderes soziales Umfeld als Henry. Und also ich denke, so eine Beziehung kann schon funktionieren. Es ist nur so, dass Henry ja auch nicht so aufgewachsen ist wie Michelle und manche Dinge gar nicht versteht. Und Michelle kann auch nicht verstehen, dass er es nicht versteht. Ne? Sie drehen sich dann halt so ein bisschen. Und ob die Beziehung jetzt hält oder nicht, das werde ich ja jetzt natürlich nicht verraten. Was ich nur noch sagen wollte, ist, dass mich das Buch sehr berührt hat, weil es eben auch mal eine andere Seite zeigt, dass nämlich Geld vielleicht auch nicht alles gut macht und dass die Liebe schon extrem sein muss und stark sein muss und gegenseitiges Verständnis viel wichtiger ist als das Geld. So. Und ja, fand ich irgendwie eine ganz schöne, ja, ganz schöne Geschichte.
0: Wie ist der Roman geschrieben?
3: Sehr lebendig, aber auch so teilweise melancholisch. Er ist so sprachlich finde ich das sehr bildhaft und man kann sich total gut vorstellen, was so auch in deren Köpfen vorgeht, wie die Wohnung zum Beispiel aussieht oder auch die Eltern von Henry kann man sich total gut vorstellen. Also eben ähnlich wie auch in der schönsten Version ist man sehr nah dran an den Charakteren und das hat mir auch sehr gut gefallen.
0: Die zweitgrößte Liebe von Ruth Maria Thomas ist bei DTV erschienen, hervorragend zu erwerben bei Eleni Eftemio in der Buchhandlung Leseglück. Danke dir vielmals.
3: Danke auch, schönen Tag noch.
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0: Tan vom Buena Vista Social Club auf Radio 1.
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0: Mit Carsten Brand von donnerwetter.de. Hallo Carsten.
2: Hallo.
0: Ich kann es ja irgendwie gar nicht so glauben. Im Moment ist das da draußen noch so sehr warm und feucht. Und morgen dann irgendwie doch direkt mal, weiß ich nicht, fast 10 Grad kühler. Was ist denn los?
2: Ja, es ist kühlere Luft, die jetzt reinkommt mit Wind zusammen. Nachts 12, 13 Grad, Berlin-Brandenburg. Morgen dann höchstens 23, 24, vielleicht noch im Süden Brandenburgs die Sommertagsmarke 25 Grad. Auf jeden Fall mit Wind dabei. Eher so ein kühles Gefühl, auch wenn die Sonne dann schon wieder längere Zeit scheint. Im Schatten ist dann doch deutlich frischer, weil die Luft trockener ist. Ja, und deswegen fühlt sich dann das für uns dann wesentlich angenehmer an. Also eigentlich schönes, zum Durchatmen neigendes Wetter.
0: Aber ich kann mir das immer noch nicht so vorstellen. Was passiert denn bitte schön in den nächsten Stunden, dass das so komplett anders wird?
2: Das ist eigentlich quasi wie so ein Schalter, der umgelegt wird. Du musst dir das vorstellen, wenn du jetzt diese Luft von Nordwesten her ansaugst. Ja, es ist so ein bisschen wie die Kühlschranktür, wenn du diese aufmachst. Ne? Dann ist ja, also es ist von Nordwesten her eine ganz andere Luftmasse. Die hat entscheidend eigentlich viel niedrigere Luftfeuchtigkeit letztendlich. Und zwar nicht jetzt das, was man so mit dem Hygrometer misst in Prozent, sondern wenn du mal einfach schaust, wie viel Gramm pro Kubikmeter Luft ist denn da drin, also an Wasser. Und da ist das einfach wesentlich weniger. Und sobald da weniger Wasser da drin ist, dann können wir leichter schwitzen, dann können wir leichter durchatmen, fühlt sich das schon viel besser an. Und es kommt noch der Temperaturunterschied dazu. Es ist halt polare Meeresluft. Und dann da ist ja schon das Polar mit drin. Also fühlt sich dann natürlich dann auch noch mal angenehmer an als die subtropische Luftmasse, die wir heute noch hatten.
0: Ne? Und wie lange hält sich das dann, dieses schöne, kühle, windige Wetter?
2: Ach, das ist wie so eine, ohne zu lyrisch werden. Ich bin ja nun wirklich ein ganz schlechter Lyriker, aber so eine 24, wenn die Schriftstellerinnen irgendwie so schreiben, 24 Stunden Sommerliebe oder sowas, ne, sowas. Das ist das, was wir da haben morgen. 24 Stunden, dann ist das schon wieder vorbei, ist der Sommer vorbei oder man muss wieder abreisen aus dem Urlaubsort diese fiktiven Partner trennen sich die Wege schon wieder. So ist das nämlich dann mit uns auch, mit dieser Luftmasse. Donnerstags ist schon wieder subtropische Luft wieder da. Das alte Spiel, 28 Grad. Freitag 30 bis 33 Grad. Da ist die Hitze schon wieder da. Und wir sind wieder in dem Alltag des Hitzesommers 2026 angelangt.
0: Okay, aber der muss ja auch irgendwann mal vorbei sein. Also gut, jetzt haben wir noch August. Das ist ja noch weit entfernt, dass irgendwann der Herbst auf uns zukommt. Aber so langsam zählen wir doch schon. Ne? Ganz könnte
2: wir zählen
0: das der
2: schon?
0: Letzte sein.
2: Ja. Es könnte die letzte große Hitzewelle sein. Ich würde sagen, da würde ich sogar mitgehen. Vielleicht Sonnabend noch mal warm, 34 Grad, aber dann kommt kühlere Luft. Die Frage ist ja dann auch, die zweite Augusthälfte ist immer so traditionell, das habe ich so das Gefühl, die Nächte sind ja jetzt schon wesentlich länger als noch im Juni oder Juli. Ne? Das merkt man ja schon einfach. Und das spielt schon eine ganz große Rolle. Also selbst wenn es jetzt noch mal sehr, sehr warm wird, man verträgt das schon besser, einfach weil es nachts jetzt schon etwas kühler wird und die Helligkeit dann diese Sonneneinstrahlung viel später kommt. Naja, und es kann auch sein, dass so ganz langsam so ein bisschen Luft raus ist und dann vielleicht die Wetterlage sich doch mal ändert. Schauen wir die nächsten Tage drauf, Frauke, ob das wirklich dann der Fall ist, ob nächste Woche dann nochmal Wärme angesagt ist oder es doch mal was anderes gibt hier.
0: Und dann freue ich mich schon auf den Herbst, wo alle wieder heulen, weil es kühl ist, es ist regnerisch, warum ist es nicht mehr warm? Wo ist der Sommer geblieben? Carsten, danke dir.
2: Bitte, ne, bis morgen.
0: Bis morgen.
2: Tschüss. Ne? Tschüss.
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0: Kiko King waren das und Creative Maze mit Resolution for Solitude.
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2: Die erste Open Art Biennale in der Lausitz, im Oberspreewald-Lausitz-Kreis. Die Open Art Lausitz Biennale macht Station in Lauchhammer und bringt Kunst an Orte, die selbst schon Geschichte erzählen. Ein besonderer Höhepunkt sind die Biotürme. Die imposanten Industriedenkmäler werden zu Flüstertürmen. Zwischen ihnen erleben sie Theater, Klang und Licht, begleitet von den Stimmen ehemaliger Arbeiterinnen und Arbeiter. Außerdem verwandeln Künstlerinnen und Künstler einen ehemaligen Wohnort in der Heinrich-Zille-Straße und das Kunstgussmuseum Lauchhammer in Ausstellungsräume. Die erste Open-Art-Biennale im Oberspreewald-Lausitz-Kreis bis 23. August. 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
0: Um gleich 17.30 Uhr mit Elisabeth Mattner.
2: Finanzminister Klingbeil rückt von seinen Plänen ab, von Vereinen höhere Steuern zu verlangen. Der entsprechende Passus werde aus dem Gesetz gestrichen, sagte der SPD-Chef der Deutschen Presseagentur. Es sei ihm dabei um Wirtschaftsvereine und Verbände gegangen. Durch die öffentliche Debatte sei aber der Eindruck entstanden, man habe es tausenden Ehrenamtlichen schwer machen wollen. Kleine Vereine, zum Beispiel im Sport-, Kultur- oder Umweltbereich, wären nicht betroffen gewesen. Sie sind mit der Anerkennung der Gemeinnützigkeit von fast allen Steuerarten befreit. Trotzdem hatte es heftige Kritik gegeben, unter anderem von der CDU und der Opposition. Es gibt neue Zahlen zu Übergriffen auf Bahnbeschäftigte im Nahverkehr. Nach Angaben der DB Regio hat es im ersten Halbjahr fast 1000 Gewaltvorfälle gegeben. Das sind fast 15% mehr als im gleichen Zeitraum des vergangenen Jahres. Die Zugbegleiterinnen und Begleiter wurden demnach bespuckt oder geschubst. Es habe aber auch 22 Fälle schwerer Körperverletzungen gegeben. Die Bahn kündigte erneut an, die Sicherheit des Personals zu erhöhen, unter anderem mit Bodycams. Die Rekordhitze von knapp 40 Grad Ende Juni hatte auch auf den Berliner Nahverkehr negative Auswirkungen. Das zeigen Zahlen des Senats auf einer Anfrage der Grünen, die dem RBB exklusiv vorliegen. Demnach reicht die Liste der Probleme von Fahrzeugausfällen über verzogene Gleise bis zu gestörten Klimaanlagen bei Bus und Bahn. Die Grünen-Fraktion fordert nun einen Hitzegipfel. Übermorgen Abend gibt es etwas sehr Seltenes über Deutschland zu sehen, eine partielle Sonnenfinsternis. Das heißt, der Mond schiebt sich für kurze Zeit über die Sonne und verdeckt sie zu fast 90%. Das gibt es das nächste Mal erst wieder in 55 Jahren. Das Bundesamt für Strahlenschutz rät noch einmal, die Sonnenfinsternis nur mit einer speziellen Schutzbrille zu beobachten. Normale Sonnenbrillen seien nicht geeignet. Auch angebliche Hacks, die in den sozialen Netzwerken geteilt werden, wie durch eine CD gucken, würden den Augen nur schaden, heißt es. Soweit die Radio 1 Nachrichten. Ja, Frau Gissow, hast du schon zurechtgelegt, war deine CDs, aber ist nicht,
0: die
2: kannst
0: CD,
2: du nicht nehmen.
0: Den Vorschlag haben die damals schon 1999 gemacht.
2: So, ist so aber alt ist der 2026 nicht.
0: Immer noch falsch.
2: Ja. So. Mehr Meldungen solcher und besserer Art finden Sie unter hbb24.de.
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0: Von Norden nach Süden kommt Regen mit dicken Wolken über uns hinweg und dadurch wird es auch kühler. In der kommenden Nacht sinken die Werte sogar auf 14 bis 10 Grad, dann klart es wieder auf und morgen gibt Sonnenschein, aber gar nicht mehr so warm, 21 bis 24 Grad.
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2: Auf Radio 1, Vorsicht auf der A13, Berlin Richtung Dresden. Zwischen Freiwalde und Duben liegt eine Leitbarke auf der linken Spur. A10, westlicher Berliner Ring Richtung Dreieck Werde. Zwischen Potsdam-Nord und Vöben dauert es an der Baustelle 10 Minuten länger. A10, südlicher Berliner Ring Richtung Dreieck Werde. Zwischen Rangsdorf und Genshagen müssen noch Gegenstände von der Fahrbahn geräumt werden nach einem Unfall. Bitte dort besonders vorsichtig fahren. Stau weiterhin auf der A11, Stettin Richtung Berlin. Zwischen Warnitz und Pfingstberg haben wir wegen Grün Pflegearbeiten eine halbe Stunde plus. In Berlin stockt's auf dem Stadtring zwischen Schmargendorf und Albuinstraße. Außerdem am Autobahnende vor der Elsenbrücke. Länger dauert's auch auf der A103 am Kreuz Schöneberg. Und zwar auf den Überfahrten Richtung Treptow sowie Richtung Sachsendamm. Und auf der Nonnendammallee stehen sie Richtung Juliusturm. Hier aktuell eine Viertelstunde plus einplanen. Bei der S-Bahn gibt's ein defektes Signal. Und deshalb fahren bei der S5 die Züge zwischen Mahlsdorf und Hoppegarten im Moment nur im 20 Minuten Takt. Gute Fahrt wünschen wir.
0: Obwohl ich immer noch über die CDs nachdenke, das wäre ja vielleicht, ach, ich meine nicht, dass das funktioniert, aber endlich hätte ich was, womit ich mit meinem...
2: Hast du noch so viele?
0: Ich habe so viele, aber ich habe nicht mal mehr einen CD-Player.
2: Ja.
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0: Man kann da auch so Mobilis draus machen und die Tauben auf dem Balkon verjagen.
2: Das sehe ich manchmal, ja. Mhm.

0: Trago Coqueto.
1: So heißt der Song, Trago Coqueto von Punchy Mann auf Radio 1. Deutschland verliert seine Jugend. Nur 8,3 Millionen Menschen in Deutschland sind zwischen 15 und 24 Jahre alt. Das sind 10% der Bevölkerung, wie das Statistische Bundesamt heute mitgeteilt hat. Ein historisches Tief, in dem wir aber schon seit Anfang der 2020er Jahre hängen. Vor allem im Osten leben besonders wenige junge Menschen. Schlusslicht ist Brandenburg mit 8,8%. Was das für junge Menschen in Brandenburg ganz konkret im Leben bedeutet, das hat uns der Landesschülersprecher Jakob Stamm erklärt.
2: Es gibt immer weniger Jugendclubs und das ist ein riesiges Problem. Und dadurch sind auch immer mehr Jugendliche einfach super viel auf Social Media unterwegs, was natürlich auch nicht gesund ist. Aber es fehlen eben auch einfach ganz viele Orte, an denen sich Jugendliche treffen können oder an denen Jugendliche was erleben können, wo man einfach sitzen kann, ohne zum Beispiel ein Einkaufszentrum oder sowas zu haben, wo man ja direkt dazu bewegt ist, irgendwas zu kaufen.
1: Wenig Angebote für immer weniger junge Menschen. Darüber spreche ich mit Katrin Krummrei. Sie ist parteilose Kinder- und Jugendbeauftragte des Landes Brandenburgs. Einen schönen guten Tag.
3: Guten Tag.
1: Warum ist das so, wie Jakob Stamm gerade erzählt hat, dass es für junge Menschen kaum Angebote gibt, also keine physischen Orte, an denen sie sich treffen können?
3: Naja, da muss man zunächst mal sagen, Brandenburg ist eben ein Flächenland und das macht es natürlich schwieriger, als in einer Stadt wie Berlin Angebote für junge Menschen zu schaffen. Da, wo man nämlich Angebote für junge Menschen schafft, muss man natürlich im zweiten Schritt immer auch noch mal gucken, wie kommen die jungen Menschen dann ganz konkret zu den Einrichtungen, die es vor Ort gibt. Mhm. Und dann ist es natürlich in Politik auch tatsächlich so, dass darüber nachgedacht wird, werden die jungen Menschen weniger, können wir die Angebote auch noch reduzieren, die wenigen, die schon da sind.
1: Also der demografische Wandel spielt dann auch noch, also eine Rolle, hat die Jugend keine Lobby?
3: Na, keine Lobby würde ich vielleicht nicht sagen, aber es ist natürlich schon so, wenn wir es schaffen wollen, dass in Brandenburg wieder mehr junge Menschen sind, bleiben und dann in Folge auch geboren werden, dann müssen wir Verhältnisse schaffen, in denen sich die jetzigen jungen Menschen, also die potenziell demnächst dafür sorgen können, dass auch junge Menschen nach ihnen kommen, hier mit guten Bedingungen leben können, dass sie sich wohlfühlen, dass sie Orte für sich haben und dass sie sagen, hier kann ich mir gut vorstellen, dass mein eigenes Kind irgendwann aufwächst. Mhm. Während wenn wir junge Menschen haben, die sagen, mir geht's schon nicht so richtig gut, dann fällt es ihnen vielleicht auch schwer, dann hier ihre Kinder zur Welt zu bringen.
1: Wenn Sie sagen, das ist schwierig, die wenigen verstreut lebenden Jugendlichen zusammenzubringen, also es ist auch ein logistisches Problem, ist damit dann auch ein funktionierender ÖPNV wirksame Jugendarbeit?
3: Selbstverständlich. Das ist ja auch das, was junge Menschen in allen Beteiligungsformaten, die ich jetzt so in den letzten 5 Jahren erlebt habe, immer wieder gesagt haben, wir brauchen eine gute Anbindung mit dem öffentlichen Nahverkehr. Wir kommen zu bestimmten Angeboten nicht hin. Wir kommen nach der Schule noch nach Hause, aber zu anderen Angeboten, die dann später stattfinden, kommen wir vielleicht noch hin, aber später nicht mehr zurück in unsere Heimatkommune. Das sind wirkliche Probleme für junge Menschen in Brandenburg.
1: Jetzt sind die meisten Jugendräume in Brandenburg selbstverwaltet, hängen also von der Eigeninitiative junger Menschen ab oder es sind Angebote von Kirchen, Feuerwehr, Sportvereine oder Landjugend. Hat sich da die Landespolitik schon komplett zurückgezogen?
3: Nee, das kann man an der Stelle nicht, ganz sicher nicht sagen. Also ganz grundsätzlich ist es natürlich so, dass die Daseinsvorsorge vor Ort auch zunächst mal Aufgabe der Kommunen ist und das Land an der Stelle unterstützend tätig wird. Aber das Land fördert zum Beispiel bundesweit die Jugendverbandsarbeit, die ja sich aufs gesamte Land erstreckt. Sie fördert auch den Fachverband Jugendarbeit, Jugendsozialarbeit, der offene Jugendeinrichtungen wie Jugendclubs betreibt. Also das kann man, glaube ich, nicht sagen. Und trotzdem, bei knapper werdenden Kassen gibt es immer wieder die Diskussion um die sogenannten freiwilligen Leistungen. Und da muss man sagen, Jugendarbeit ist nicht freiwillig. Das ist keine freiwillige Leistung. Aber die Ausstattung von Jugendarbeit, darüber wird eben dann immer auch gesprochen.

0: umstritten.
1: Aber das Land hat ja auch die Personalkosten in der Jugendarbeit zum Beispiel gekürzt. Also genau. Die Zuschüsse dafür, sorry. Ja.
0: Also sie sind nicht erhöht worden, sagen wir es mal so rum. Also tarifliche Anpassungen sind, wenn der Träger Tarif bezahlt, dann sind eben die tariflichen Anpassungen in der Form nicht erfolgt, die es vielleicht gebraucht hätte, damit die Personalkosten in Gänze getragen werden können, was im Umkehrschluss dann bei den Trägern auch dazu führt, dass eben Arbeitszeiten reduziert werden müssen, damit das zur Verfügung stehende Personalgeld am Ende auch reicht, das Personal zu bezahlen.
1: Jetzt haben Sie es schon gesagt, also Brandenburg überaltert, weil junge Menschen abwandern, auch um zu studieren, nach der Ausbildung irgendwo hinzuziehen, aber auch, weil sie eben als junger Mensch es anderswo spannender finden. Wie lässt sich denn diese Spirale dann aufhalten?
0: Naja, ich glaube, man darf eins nicht verkennen, dass wir natürlich, das sieht man ja auch in dieser Statistik, die veröffentlicht worden ist, dass Brandenburg oder insgesamt die neuen Bundesländer hinterherhinken. Das liegt ein Stück weit, glaube ich, auch nach wie vor an der Wendegeneration, die eben damals wenig Kinder bekommen hat. Und das setzt sich jetzt bei den Kindern dieser Generation eben fort. Das ist, glaube ich, auch was Zyklisches. Und trotzdem, glaube ich, wenn sich die Bedingungen für Kinder und Jugendliche in Brandenburg verbessern würden, dass junge Menschen in diesem Land wohler fühlen würden, gute Ausbildungsplätze bekämen, gute Qualifizierungsmöglichkeiten, gute Arbeitsplätze, gute Rahmenbedingungen für Kinder- und Jugendarbeit an allen Stellen hätten, dann würden sie sicherlich auch lieber bleiben, als dass sie gehen. Oft zieht sich es eben dann in Stadtstaaten, wo der ÖPNV funktioniert, wo es eine Uni gibt, wo es viele Ausbildungsplätze gibt, wo einfach die Auswahl dessen, was ich als junger Mensch machen kann, sehr viel größer ist als im ländlichen Raum. Und ganz grundsätzlich finde ich es auch gar nicht schlimm, wenn junge Menschen am Anfang diesen Weg gehen. Nur wenn es ihnen vorher zu Hause gut gefallen hat, kommen sie zurück nach der Ausbildung. Und ich glaube, da müssen wir dran arbeiten, dass sie wirklich auch zurückkommen.
1: In keinem Bundesland leben so wenig Jugendliche wie in Brandenburg. Nur 8,8% der Bevölkerung hat das Statistische Bundesamt heute bekannt gegeben. Was das für das Leben junger Menschen auf dem Land bedeutet, das habe ich mit Katrin Krumrei, der Kinder- und Jugendbeauftragten des Landes Brandenburg, besprochen. Dankeschön.
0: Danke auch.

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8: Finanzminister Klingbeil setzt Steuerpläne für Vereine doch nicht um. Schweres Erdbeben erschüttert Kolumbien und das Wetter teils Sonne, teils dichte Wolken. Etwas Regen, einzelne Schauer, auch kurze Gewitter sind möglich. Und bis zu 32 Grad haben wir heute Nachmittag. Jim Carroll New Year haben wir noch bis zu den Nachrichten. Das ist Musik von Black.

0: 18 Uhr.
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3: Es wird doch keine höheren Steuern für Vereine geben. Das hat Bundesfinanzminister Klingbeil mitgeteilt. Er rückt damit in einem Punkt von seinen Plänen ab. Nach heftiger Kritik. Mario Kubina fasst zusammen.
4: Die entsprechenden Formulierungen im Gesetzentwurf werden gestrichen, so las Klingbeil zur Deutschen Presseagentur. Durch die Debatte sei der Eindruck entstanden, die Regierung wolle es Ehrenamtlichen schwer machen. Auch wenn sein Ministerium von vornherein betont hat, man ziele auf finanzkräftige Vereine wie Profisportverbände ab. Doch aus der Union gab es viel Kritik und die Aufforderung nachzuarbeiten. Davon abgesehen verteidigt Klingbeil aber seine Pläne für eine Steuerreform. Er setze damit einen gemeinsamen Koalitionsbeschluss um. Mit dem Ziel, Steuerzahlerinnen und Steuerzahler insgesamt um 10 Milliarden Euro zu entlasten.
3: Die Bundesregierung baut die Drohnenabwehr aus. Dazu will Innenminister Dobrindt die Zahl der Spezialkräfte in diesem Bereich auf 300 aufstocken und die Zahl der Standorte auf 8 verdoppeln, wie eine Ministeriumssprecherin mitteilte. Das solle sicherstellen, dass die Einsatzkräfte im Falle eines Drohnenangriffs schnell und flexibel vor Ort sein können. Der Wassermangel im Rhein könnte bald Konsequenzen für die Schifffahrt haben. Der Bundesverband der deutschen Binnenschifffahrt befürchtet, dass die internationale Transportroute bald unterbrochen werden muss. Weil es zu trocken sei, werde wohl im Laufe der Woche zwischen Koblenz und Mainz nur noch ein einstelliger Pegelstand erwartet, sagte BdB-Geschäftsführer Schwanen der Rheinischen Post. Man könne also von unter 10 Zentimetern ausgehen. Damit sei der Rhein nicht mehr durchgängig befahrbar. Schon seit Tagen gibt es wegen niedriger Pegelstände in mehreren Flüssen große Probleme für die deutsche Schifffahrt. 13,90 Euro brutto pro Stunde. Das ist das, was Beschäftigte in Deutschland gesetzlich vorgeschrieben mindestens verdienen müssen. Millionen Beschäftigte bekommen nach Angaben des Deutschen Gewerkschaftsbundes den Mindestlohn aber nicht. Einer neuen Datenauswertung zufolge haben etwa 2 Millionen Menschen zu wenig Geld bekommen. Besonders betroffen seien Teilzeitbeschäftigte, Menschen mit Minijob, Frauen und Beschäftigte in Ostdeutschland. Den Sozialkassen und dem Fiskus sei ein Schaden in Höhe von insgesamt 64 Milliarden Euro entstanden, heißt es. Der Mindestlohn darf eigentlich nur in Ausnahmen unterschritten werden, zum Beispiel bei Praktika. Bei einem schweren Erdbeben in Kolumbien sind mindestens 20 Menschen ums Leben gekommen. Mehrere Behördenvertreter erklärten, in zahlreichen Städten seien Gebäude eingestürzt. Viele Menschen seien unter den Trümmern eingeschlossen. Die US-Erdbebenwarte bezifferte die Stärke des Bebens mit 7,4. Es wird auch vor Nachbeben gewarnt. Die kolumbianische Luftfahrtbehörde teilte mit, dass der Flugbetrieb an mehreren Flughäfen vorübergehend eingestellt wurde. Der Druck auf den FIFA-Präsidenten Infantino wächst. Kritikerinnen und Kritiker haben nun einen offenen Brief verfasst. Darin fordern die Dachverbände von Europa, Asien, Nord- und Mittelamerika sowie der Karibik einen Neuanfang an der Spitze des Weltverbandes. Mehr von Thomas Bareis.
5: Wenn das Vertrauen durch Täuschung gebrochen wurde, wenn sich jemand über das Kollektiv stelle, das ihn mit der Verantwortung betraut hat, sei diese Verpflichtung aufgegeben worden, heißt es in dem Schreiben, das von UEFA-Präsident Alexander Ceferin, AFC-Boss Salman bin Ibrahim al-Khalifa und CONCACAF-Chef Victor Montagliani unterzeichnet ist. Nach wie vor fehlt den Verbänden die Einsicht des Weltverbands, dass der Vorschlag, Rechte an Turnieren der FIFA an private Investoren zu verkaufen, grundlegend falsch war.
3: Soweit die Radio 1 Nachrichten. 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
6: Es ist schon kühler geworden. 22 bis 24 Grad, das sind die aktuellen Temperaturen. Dazu gibt es heute Abend einzelne Schauer und Gewitter. In der kommenden Nacht klart es aber wieder auf bei Tiefstwerten von 14 bis 10 Grad. Und morgen im Norden noch gelegentlich einige Wolken. Es bleibt aber trocken und ansonsten scheint dann auch die Sonne bei 21 bis 24 Grad. Es bleibt allerdings auch windig.
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3: Auf Radio 1 A10 westlicher Berliner Ring Richtung Dreieck Werder. Zwischen Potsdam-Nord und Vöben dauert es an der Baustelle 10 Minuten länger. 10 Minuten plus auch auf der A11 Stettin Richtung Berlin zwischen Warnitz und Pfingstberg. In Berlin stockt es weiter auf dem Stadtring zwischen Schmargendorf und Albuinstraße. Bitte 10 Minuten plus einplanen. Genauso am Autobahnende vor der Elsenbrücke. Länger dauert es auch auf der A103 am Kreuz Schöneberg und zwar auf den Überfahrten Richtung Treptow sowie Richtung Sachsendamm. Stau auch auf der Nonnendamm Schwammallee Richtung Juliusturm sowie auf der Markstraße Richtung Residenzstraße. Hier aktuell eine Viertelstunde, bitte zusätzlich einplanen. Johannisthal, die Kreuzung Südostallee und Sterndamm ist nach einem Unfall gesperrt. Und zur S-Bahn, wegen eines defekten Signals bei der S5 fahren die Züge zwischen Mahlsdorf und Hoppegarten im Moment im 20-Minuten-Takt. Wir wünschen Ihnen natürlich eine gute Fahrt.
0: Dankeschön.
3: Bitte.
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6: Guten Abend.

0: Sarah B., Even in the Quiet auf Radio 1. Man kann ja nur schätzen, wie viel Geld dem Staat durch die Lappen geht durch Steuerhinterziehung. Es sind auf jeden Fall Milliarden. Und die Bundesregierung will deshalb jetzt stärker gegen Steuerbetrug und Geldwäsche vorgehen. Und weil für die Verfolgung solcher Straftaten der Zoll zuständig ist, soll dieser jetzt mit einem neuen Gesetz mehr Befugnisse bekommen. Das Gesetz soll am Mittwoch verabschiedet werden und liegt vorab dem ARD-Hauptstadtstudio vor. Was genau drin steht, das weiß Gabor Hallosch, Reporter im ARD-Hauptstadtstudio.
1: Vor allem geht es um Vermögen von mehr als 100.000 Euro, um die Rolex und den Porsche, so sagt der Finanzminister plakativ. Lars Klingbeil möchte, dass der Zoll Autos, Luxusuhren und Schmuck einziehen, also beschlagnahmen kann, wenn die Besitzer nicht nachweisen können, dass sie alles rechtmäßig erworben haben. Das heißt, die Beweislast kehrt sich um, weil bislang musste der Zoll bei einem Verdacht belegen, dass etwas nicht stimmt. Und jetzt kann er hingehen und sagen, wir nehmen euch euer Auto, eure Uhr und ihr weist bitte innerhalb einer Frist nach, dass alles okay war.
0: Also der Zoll dürfte dann künftig hohe Vermögenswerte beschlagnahmen. Wenn die Herkunft unklar ist bislang, müssen die Ermittler das in Gerichtsverfahren beweisen, dass die beschlagnahmten Sportwagen oder Luxusuhren direkt aus kriminellen Geschäften stammen.
1: Der Zoll hat lange auf so etwas gewartet, denn so sagt er, bei der organisierten Kriminalität werden oft Bargeld und Vermögenswerte hin und her geschoben. Das heißt, jetzt können sie da ansetzen, wo es am meisten wehtut. Grundsätzlich finden natürlich viele gut, wenn es gerechter wird, aber es gibt auch Kritik an den Plänen, die Bürgerbewegung Finanzwende zweifelt zum Beispiel, ob wirklich die großen Fälle ermittelt werden und fragt, was ist eigentlich mit Unternehmen und Banken.
0: Da sind auch die Grünen skeptisch, dass dort künftig ermittelt wird. Die finanzpolitische Sprecherin Katharina Beck begrüßt das Gesetz aber grundsätzlich.
2: Die großen Fische wird man damit wahrscheinlich noch nicht hinbekommen, aber es ist ein guter Zwischenschritt. Geldwäsche ist halt wirklich härteste Kriminalität. Da geht es um Menschenhandel und andere wirklich schlimme Dinge. Und dass jetzt eben kritisiert wird, dass Banken oder größere Wohlhabende nicht belangt werden, liegt an dem Punkt, dass natürlich bei der Finanzkriminalität hier die Steuerkriminalität total ausgespart bleibt.
0: Die Grünen-Finanzpolitikerin Katharina Beck fordert daher, dass der Zoll mit den Steuerfahndern künftig zusammenarbeiten soll. Auch eine gute Idee. Am Mittwoch wird im Bundestag über das Zollfinanzgerechtigkeitsgesetz, so heißt es in voller Länge, also das ZFG, abgestimmt. Und danach immer schön dran denken, Quittung von der Rolex aufbewahren.

Boards of Canada heißt diese Band. Elektroprojekt nicht etwa aus Kanada, sondern aus Schottland kommen sie. Und es ist neu auf unserer Radio 1 Playlist. Dieser Song heißt Prophecy at 1420 Megahertz. Das ist die Frequenz, auf der 1977 das Wow-Signal aus dem All empfangen wurde. Heute weiß man immer noch nicht, bis heute nicht, was das jetzt wirklich für ein Signal war. War das eine Botschaft von außerirdischen, einer außerirdischen Zivilisation oder ähnliches? Auf jeden Fall geht man davon aus, manche Astronomen, vor allen Dingen aber Esoteriker, dass auf dieser Frequenz irgendwann Außerirdische sich melden werden und mit uns Kontakt aufnehmen werden. Auf der Frequenz 1420 Megahertz. Auf dieser Frequenz hören Sie jetzt gute Musik. Das ist Koshin und Catch.

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2: Die Witwe Clicquot im Cottbuser Obenkino. Wer Kino am liebsten unter freiem Himmel genießt, sollte sich das vormerken. Das Obenkino im Hof des Glätthaus in Cottbus lädt zum Sommerkinoabend ein. 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August ab 19.30 Uhr.
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3: Um 18.30 Uhr mit Elisabeth Mattner.
2: Finanzminister Klingbeil rückt von seinen Plänen ab, von Vereinen höhere Steuern zu verlangen. Der entsprechende Passus werde aus dem Gesetz gestrichen, sagte der SPD-Chef der Deutschen Presseagentur. Es sei ihm dabei um Wirtschaftsvereine und Verbände gegangen. Durch die öffentliche Debatte sei aber der Eindruck entstanden, man habe es tausenden Ehrenamtlichen schwer machen wollen. Kleine Vereine, zum Beispiel im Sport-, Kultur- oder Umweltbereich, wären nicht betroffen gewesen. Sie sind mit der Anerkennung der Gemeinnützigkeit von fast allen Steuerarten befreit. Trotzdem hatte es heftige Kritik gegeben, unter anderem von der CDU und der Opposition. Der Deutsche Bauernverband hat wegen der anhaltenden Trockenheit und Hitzewellen mehr Hilfen von der Politik gefordert. Die landwirtschaftlichen Betriebe bräuchten einen Instrumentenkasten, um sich dem Klimawandel gut anpassen zu können, sagte Generalsekretärin Sabit. Die Herausforderungen und Belastungen seien vielfältig, die Bundesregierung müsse stärker unterstützen. Die Landwirte, auch in Brandenburg, erwarten, dass die Ernten in diesem Jahr schlechter ausfallen. Es gibt neue Zahlen zu Übergriffen auf Bahnbeschäftigte im Nahverkehr. Nach Angaben der DB Regio hat es im ersten Halbjahr fast 1000 Gewaltvorfälle gegeben. Das sind fast 15% mehr als im gleichen Zeitraum des vergangenen Jahres. Die Zugbegleiterinnen und Begleiter wurden demnach bespuckt oder geschubst. Es habe aber auch 22 Fälle schwerer Körperverletzungen gegeben. Die Bahn kündigte erneut an, die Sicherheit des Personals zu erhöhen, unter anderem mit Bodycams. Auf Online-Verkaufsplattformen gibt es offenbar eine neue Betrugsmasche. Die Polizei warnt vor gefakten Gebrauchtwagen-Deals. Demnach verlangen die Betrügerinnen und Betrüger im Voraus Geld für ein Auto, das es gar nicht gibt. Oft würden angeblich Unfallfahrzeuge zu Schnäppchenpreisen angeboten, das Geld sei dann aber verloren. Soweit die Radio 1 Nachrichten. 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
4: Über Skandinavien befindet sich das Tief Leonie und das bringt eine Kaltfront, das jetzt durch uns über uns hinwegzieht. Heute Abend dann Wolken dadurch mit etwas Regen, im Süden einzelne Schauer und Gewitter. In der Nacht klart es dann wieder auf bei 14 bis 9 Grad und morgen ist es deutlich kühler mit 21 bis 24 Grad. Sonnenschein auch wieder und nur lockere Wolken, aber es bleibt auch windig.
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2: Auf Radio 1, A11 Stettin Richtung Berlin. Zwischen Pfingstberg und Joachimsthal steht ein kaputter LKW auf der Standspur. Dann Vorsicht auf der A15, Übergang Forst Richtung Dreieck Spreewald. Zwischen Rogosen und Cottbus Süd ist nach einem Unfall die rechte Spur gesperrt. Vorsicht auf dem Berliner Stadtring Richtung Wedding. Im Britzer Tunnel blockiert ein Fahrzeug die mittlere Spur. Im weiteren Verlauf stockt es zwischen Innsbrucker Platz und Schmargendorf. Länger dauert es auch auf der A103 am Kreuz Schöneberg und zwar auf den Überfahrten Richtung Treptow sowie Richtung Sachsendamm. Stockt außerdem auf der Nonnendammallee Richtung Juliusturm. In Höhe Daumstraße ist bis Monatsende nur eine Spur frei. Und zur S-Bahn gibt ein defektes Signal. Bei der S5 fahren die Züge deshalb zwischen Mahlsdorf und Hoppegarten im 20-Minuten-Takt. Wir wünschen Ihnen eine gute Fahrt.
4: Dankeschön.
2: Sehr gerne.
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4: So viel Liebe im Raum. Schön hier.
2: Das geht hier alles freundlich zu, ja.

0: Peacekeeper von Fleetwood Mac war das auf Radio 1. 30 Jahre ist der Mord am Rapper Tupac her, aber Mord verjährt ja nie und deshalb beginnt heute in Las Vegas der Prozess gegen einen früheren Gang-Anführer, der den Auftrag zu dem Mord gegeben haben soll. Also für alle, die sich nicht mehr ganz genau so erinnern, vor 30 Jahren ist er auch schon ein paar Tage her, Tupac Shakur wurde am 7. September 1996 in Las Vegas erschossen. Damals gab es eine erbitterte Fehde zwischen East Coast und West Coast Hip-Hop und Tupac als gebürtiger New Yorker hatte einen Plattendeal mit Death Row Records aus Los Angeles unterschrieben. Das war also fortan persona non grata für East Coast Musiker überhaupt und im Speziellen für Sean Diddy Combs. Bis heute ist der Mord ungeklärt und was der heute beginnende Prozess für Licht ins Dunkel bringen kann, das bespreche ich mit unserer ARD-Korrespondentin Antje Sieb. Einen schönen guten Abend.
1: Hallo.
0: Angeklagt ist Dwayne Caff D. Davis. Wer ist der Mann? Warum steht er jetzt 30 Jahre nach dem Mord vor Gericht?
1: Ja, der ist mittlerweile 63 und ist ein ehemaliges Gangmitglied oder vielleicht sogar einer der Anführer von einer der damals berüchtigten Gangs aus Compton bei Los Angeles. Da kamen auch Leute von Tupacs damaligem Label Death Row her und hatten offenbar dann auch Verbindungen wieder zu einer verfeindeten Gang. Und dieser Keith D., der ist vor 3 Jahren festgenommen worden. Der Auslöser dafür war, dass er damals unter anderem ein Buch veröffentlicht hat über seine Vergangenheit, eben über seine Gang-Vergangenheit. Da ging es auch um die Tat und er hat da und auch in zahlreichen Interviews, Dokumentarfilmen gesagt, dass er im Tatauto gesessen hätte und die Waffe auch besorgt habe oder zumindest nach hinten gereicht. Und das hat dann alles zu weiteren Ermittlungen und am Ende zur Festnahme und zur Anklage geführt. Er selbst, er sagt aber, er sei unschuldig.
0: Mhm. Ja.

0: dass er zwar nicht selber geschossen hat, aber das Ganze organisiert, deswegen auch die Anklage. Der Schütze selber, da gehen sie davon aus, dass der wohl nicht mehr lebt. Wer hat geschossen, könnte noch so eine Frage sein, die schwierig zu klären ist, weil tatsächlich die drei anderen Menschen, die wahrscheinlich in diesem Auto mitsaßen, die leben alle nicht mehr. Hm. Der Hintergrund, alle Beteiligten sollen eben Verbindungen zu verfeindeten Gangs in Compton bei Los Angeles gehabt haben. Es fand da ein Boxkampf statt von Mike Tyson in Vegas an dem Tag. Und die waren, mehrere Männer waren da auch schon vor der Tat aneinander geraten. Da gibt's ein Überwachungsvideo davon. Das könnte tatsächlich der direkte Auslöser gewesen sein für die Tat. Und natürlich gibt's da auch noch jede Menge Vorgeschichte bei verfeindeten Gangs. Viel davon, das hätte man schon lange gewusst, sagen die Ermittler heute, aber man hätte es halt nicht beweisen können und jetzt hätte es eben zumindest für die Anklage gereicht.
1: Welche Aufmerksamkeit bekommt denn dieser erneute Prozess? Also gibt es noch Hoffnung bei Fans zum Beispiel von Tupac, dass dieser Fall irgendwann mal aufgeklärt wird?
0: Ja, ein bisschen schon. Also der bekommt viel Aufmerksamkeit. Wenn man jetzt als ganz normaler Mensch zum Beispiel einen der raren Plätze im Gerichtssaal haben will, dann muss man jeden Tag ein Lotterieticket ziehen und hoffen, dass man gewinnt. Sonst kommt man da nicht rein. Wie viel Aufklärung da jetzt tatsächlich geliefert wird, also solche Sachen wie die Waffe oder das Tatauto hat die Polizei nie gefunden, so richtige handfeste Beweise. Es wird im Prozess sicher auch viel um die Aussagen des Angeklagten gehen, also was hat er wann gesagt, wie glaubwürdig ist das alles, weil mittlerweile hat er in Interviews ja gesagt, er sei ja gar nicht in Las Vegas gewesen, er hätte alles dann auch nur gesagt, um das Buch zu verkaufen, das hätte er eigentlich auch gar nicht selber geschrieben. Also da gibt's schon jede Menge Zweifel, was da jetzt am Ende tatsächlich stimmt. Es gab mindestens ein Verhör auch bei der Polizei schon viel früher, was aber wegen eines Deals damals nicht gegen ihn verwendet werden konnte. Und die Verteidigung hatte vorab versucht, jetzt auch einiges davon an Material, das Buch oder dieses Verhör vom Prozess auszuschließen. Aber das ist offensichtlich nicht gelungen. Zeugen sollen da ebenfalls aussagen. Also was und ob das dann am Ende die Jury überzeugt, das wird man sehen müssen.
1: Also wenn du sagst, dieser Prozess bekommt sehr viel Aufmerksamkeit, ist es auch deshalb, weil Tupac für den Hip-Hop, für die Musikszene in den USA bis heute noch eine große Bedeutung hat?
0: Ja, hat er auf jeden Fall. Hat es ja auch in die Rock'n'Roll Hall of Fame geschafft. Er hat immer noch viele Fans, hat einen enormen Einfluss hier gehabt. Diverse Alben sind ja auch erst nach seinem Tod veröffentlicht worden und er war bekannt vor allem für seine sehr emotionalen, auch tiefgründigen Texte. Da ging es ja um Rassismus, um Gewalt, um strukturelle Nachteile. Und auch heutige Künstler wie Kendrick Lamar haben zum Beispiel auch gesagt, dass er für sie ein Vorbild gewesen ist.
1: Heute beginnt in Las Vegas der Prozess gegen einen früheren Gang-Anführer, der den Auftrag zum Mord an Tupac Shakur gegeben haben soll. Über diesen Prozess habe ich mit unserer ARD-Korrespondentin Antje Sieb gesprochen. Danke dir vielmals.
0: Gerne.
1: Und wer jetzt immer noch nicht weiß, wer Tupac ist, hier.

Run Free von Soulwax auf Radio 1. Hier ist gleich Marian Brasch am Start in unserem Studio 1 im Bikini. Hat sie die Kinderbuchautorin Nadja Budde zu Gast. Außerdem gibt's Live-Musik, psychedelische Synthesizer-Musik von The Dharma Chain aus Australien. Ich bin Frauke Oppenberg, wünsche Ihnen noch einen schönen Abend. Machen Sie es gut.

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0: Und damit ist es 19 Uhr.
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0: Mit Elisabeth Mattner. Finanzminister Klingbeil rückt von seinen Plänen ab, von Vereinen höhere Steuern zu verlangen. Der entsprechende Passus werde aus dem Gesetz gestrichen, sagte der SPD-Chef der Deutschen Presseagentur. Es sei ihm dabei um Wirtschaftsvereine und Verbände gegangen. Durch die öffentliche Debatte sei aber der Eindruck entstanden, man habe es tausenden Ehrenamtlichen schwer machen wollen. Kleine Vereine, zum Beispiel im Sport-, Kultur- oder Umweltbereich, wären nicht betroffen gewesen. Sie sind mit der Anerkennung der Gemeinnützigkeit von fast allen Steuerarten befreit. Trotzdem hatte es heftige Kritik gegeben, unter anderem von der CDU und der Opposition. Es gibt neue Zahlen zu Übergriffen auf Bahnbeschäftigte im Nahverkehr. Die DB Regio hat sie heute vorgelegt. Danach hat die Gewalt gegenüber Zugbegleiterinnen und Zugbegleitern und Servicekräften zugenommen. Benjamin Großkopf hat die Einzelheiten.
2: Allein in der ersten Jahreshälfte ist es den Zahlen zufolge zu etwa 990 Übergriffen auf Bahnmitarbeitende im Nahverkehr gekommen. Darunter mehr als 780 Fälle von leichter Körperverletzung. Zum Beispiel wurden Zugbegleiter geschubst oder bespuckt. 22 Mitarbeitende sind Opfer schwerer Körperverletzung geworden, beispielsweise durch Faustschläge, meldet der Vorstand der Bahntochter DB Regio. Das Unternehmen reagiert mit zusätzlichen Sicherheitsmaßnahmen, zum Beispiel mehr Personal im Zug und im Kundenservice. Derzeit werden auch immer mehr Bahnmitarbeitende im Nah- und im Fernverkehr mit Bodycams ausgestattet, also kleinen Kameras.
0: In Deutschland leben besonders wenig junge Menschen. Nach Zahlen des Statistischen Bundesamtes war Ende vergangenen Jahres nur jeder Zehnte zwischen 15 und 24 Jahre alt. Schlusslicht im Ländervergleich ist mit einem Anteil von 8,8% Brandenburg. Die Landeskinder- und Jugendbeauftragte Krumrei sagte auf Radio 1, die Bedingungen für Kinder und Jugendliche müssten sich hier verbessern.
3: Oft zieht sich's eben dann in Stadtstaaten, wo der ÖPNV funktioniert, wo es eine Uni gibt, wo es viele Ausbildungsplätze gibt, wo einfach die Auswahl dessen, was ich als junger Mensch machen kann, sehr viel größer ist als im ländlichen Raum. Und ganz grundsätzlich finde ich es auch gar nicht schlimm, wenn junge Menschen am Anfang diesen Weg gehen. Nur wenn es ihnen vorher zu Hause gut gefallen hat, kommen sie zurück nach der Ausbildung. Und ich glaube, da müssen wir dran arbeiten, dass sie wirklich auch zurückkommen.
0: Katrin Krumrei, Landeskinder- und Jugendbeauftragte von Brandenburg auf Radio 1. Bei einem schweren Erdbeben in Kolumbien sind nach neuesten Angaben mindestens 50 Menschen ums Leben gekommen. Mehrere Behördenvertreter erklärten, in zahlreichen Städten seien Gebäude eingestürzt, viele Menschen seien unter den Trümmern eingeschlossen. Christina Möbus berichtet.
4: Besonders betroffen ist die Provinz Chocó an der kolumbianischen Pazifikküste. Dort lag auch das Epizentrum des Bebens, nahe der Gemeinde San José del Palmar in einer Tiefe von 107 Kilometern. Häuser sind beschädigt, Felsbrocken stürzten auf die Straßen. Auch in der Großstadt Cali in der südlichen Provinz Valle del Cauca hat das Erdbeben große Schäden angerichtet. An einigen regionalen Flughäfen wurde aus Sicherheitsgründen der Flugverkehr eingestellt. Entwarnung gab es in Bezug auf Tsunamis. Eine Flutwellengefahr besteht nach Angaben des US-Tsunami-Warnsystems aktuell nicht.
0: Übermorgen Abend gibt es etwas sehr Seltenes über Deutschland zu sehen. Eine partielle Sonnenfinsternis. Das heißt, der Mond schiebt sich für kurze Zeit über die Sonne und verdeckt sie zu fast 90%. Das gibt es das nächste Mal erst wieder in 55 Jahren. Das Bundesamt für Strahlenschutz rät noch einmal, die Sonnenfinsternis nur mit einer speziellen Schutzbrille zu beobachten. Normale Sonnenbrillen seien nicht geeignet. Auch angebliche Hacks, die in den sozialen Netzwerken geteilt werden, wie durch eine CD gucken, würden den Augen schaden, heißt es. Soweit die Radio 1 Nachrichten. 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
0: Aktuell 24 Grad in Berlin-Zehlendorf, 21 Grad in Frankfurt-Oder. Der Tag war heiß, aber in der Nacht können Sie die Fenster aufreißen, die Zimmer wieder runterkühlen bei 14 bis 10 Grad. Morgen wird es dann deutlich kühler sein als heute, bei höchstens 21 bis 24 Grad. Sonne und Wolken im Wechsel und es bleibt trocken.
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0: Auf Radio 1 A15 Übergang Forst Richtung Dreieck Spreewald zwischen Rogosen und Cottbus Süd ist nach einem Unfall die rechte Spur gesperrt. B5 Küritz Richtung Berlin zwischen Nauen und Bredow gibt es Behinderungen durch ein liegen gebliebenes Fahrzeug auf der Verzögerungsspur. Dann Vorsicht auf dem Berliner Stadtring Richtung Wedding. Im Britzer Tunnel blockiert ein Fahrzeug die mittlere Spur. Und es gibt ab morgen neue Baustellen. Schon mal der Hinweis für Sie. Nur noch eine Spur gibt es im Wedding auf der Fennstraße. In beiden Richtungen zwischen Nordufer und Müller Straße sowie auf der Müllerstraße Richtung Tegel zwischen Ofener Straße und Schöningstraße. Dann noch zur S-Bahn. Es gibt ein defektes Signal bei der S5, deshalb fahren die Züge zwischen Mahlsdorf und Hoppegarten im Moment nur im 20-Minuten-Takt. Wir wünschen Ihnen eine gute Fahrt.
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5: So ist es. Herzlich willkommen zu einer schönen neuen Woche hier aus unserem Radio-Wohnzimmer im Bikini. Und diese Woche geht sehr gut los an diesem Montag. Wir haben interessante Gäste. Wir erwarten die Autorin und Illustratorin Nadia Budde, die ein wundervolles Buch übers Kindsein gemacht hat. Das ist schon vor 10 Jahren erschienen, vor 16 Jahren, glaube ich, erschienen. Ist jetzt nochmal in einer neuen Ausgabe veröffentlicht worden. Es ist großartig, weil Kindsein ist, also damit kann jeder was anfangen, weil jeder war mal Kind. Und das erzählt sie auf eine sehr besondere, sehr persönliche Weise. Darüber werden wir sprechen. Und wir haben fantastische musikalische Gäste, eine Band, die einst aus Australien aufgebrochen ist und in Berlin gelandet ist. Und sie leben jetzt schon eine Weile hier und machen wundervolle Musik. Sie haben im Juni ein neues Album veröffentlicht und wir werden darüber sprechen. Wir werden sie live hören. The Dharma Chain sind bei uns und wir freuen uns sehr, dass wir auch wieder ein sehr, sehr schönes, wir haben es nicht anders erwartet, schönes, interessantes und interessiertes Publikum auch hier haben. Herzlich willkommen auch Ihnen. Die nächsten 2 Stunden steht also nichts im Wege. Viel Spaß, gute Unterhaltung.

0: Capstones, Midley featuring Lucy Dacus aus Virginia. Die Live-Musik heute Abend, die kommt von einer Band, die einst von der Ostküste Australiens aufgebrochen ist, um schließlich in Berlin Musik zu machen. Und das tun sie jetzt schon auf die wundervollste, psychedelischste und postpunkigste Art und Weise, wie man sich das nur wünschen kann und vorstellen kann. Sie waren vor anderthalb Jahren im November, ich glaube November 2024 schon mal bei uns. Jetzt sind sie wieder da. Der Anlass, es gibt ein neues Album. Some Kind of Pure State heißt es. Und wir freuen uns sehr, dass sie heute Abend bei uns sind. The Dharma Chain. Amanda, Aiden, Jula und Ben, right? Julia. Welcome back to our little studio living room.
1: Dankeschön.
2: Thank you for having us back.
0: Yes, how are you?
2: Pretty good.
0: Yeah?
2: Yeah, can't complain.
0: Okay, also Sie wollen eigentlich gleich losspielen. Wir haben uns vorhin ein bisschen unterhalten und gesagt, wir möchten eigentlich auch sofort auf die Bühne und losspielen. Sie werden auch gleich losspielen. So, you had a festival, quite a festival summer, right? Also Sie haben ein paar Festivals gespielt.
3: We played a few festivals. We've still got a few festivals coming up.
0: Yeah.
3: Going over to the UK for Manchester, Brighton and Edinburgh Psych Fest.
0: Aha, also Sie haben schon ein paar Festivals hinter sich. Wir haben schon gehört, der Sommer währt ja noch ein bisschen und Sie gehen noch nach England, nach Edinburgh, nach Schottland und so weiter. Also spielen noch so Manchester so ein paar Sachen. You've been here in 2024? Last time?
3: Yeah. Yes.
0: Okay, but you came to Berlin in 2022, right?
3: That's right.
2: Three of us.
3: Yeah. Julia, we adopted along the way.
0: Okay.
3: She's been here for quite some time.
2: 2 years? 2 and a bit years?
0: Okay, Julia ist später dazugekommen. Also Sie sind als Band 2022 nach Berlin gekommen. Julia ist ein bisschen später. Sie wurde adoptiert, quasi in die Band hinein adoptiert. But maybe let's tell, maybe you can tell your story coming back to coming to Berlin in the first place. Also warum Sie überhaupt nach Berlin? Sie sind ja, you moved here as band, right?
2: Yeah.
0: So tell us about this decision.
2: Originally there was 6 of us as well when we moved here and. Yeah, it seemed like a good idea at the time, and I don't think we really thought it through that much. But.
0: Okay.
3: It was a little bit of a COVID hangover, to be honest. We were formed in COVID as a 6-piece, and then when COVID ended, the world opened up again. So a lot of members of the band wanted to come to Europe because their family had either Irish heritage or Ben Greek heritage, and the band was essentially going to break up. Mm-hmm. Or I think one night we played a festival and we had such a great time. It was our first big show. And someone mentioned in the middle of the night at some point, why don't we all just go together for a year? If it doesn't work out, we can go home and then the band doesn't have to break up. And it was one of those things that normally you would never follow through with, but we did.
0: Yeah. Okay.
2: We were also sort of in the honeymoon period of like our first year as a band and everything was going great. We loved it. We were happy, and moving the other side of the world together seemed like the best plan in a lot of ways as well.
0: Also die Geschichte ist die, dass es gab ja diese Pandemie, Covid, und Amanda hat es so als Covid-Hangover beschrieben. Also es gab, sie waren eine 6-köpfige Band zunächst. Und nachdem Covid zu Ende war, öffnete sich die Welt wieder und sie dachten, okay, das ist doch eine gute Idee, wieder einfach dahin zu gehen. Also Ben zum Beispiel nach Griechenland, nach Irland, also dorthin zu gehen, wo auch die Familien sind und so weiter. Und irgendwann kam dann der Entschluss, okay, lass uns doch einfach auch nach Berlin gehen. Und das war für sie der richtige Entschluss. But it was a little rocky, right? Also es war so schon nicht ganz einfach.
3: It was a logistical nightmare.
0: Okay, es war ein logistischer Albtraum. Es war nicht nur ein bisschen ruckig.
3: Not as romantic as it appears.
0: Okay.
3: We were a 6-piece and now we're a 4-piece. So that's all we really need to say. Really only 3 original members are in the band. And now we've adopted Julia, which was the missing link, I would say.
0: Yeah. Okay, also es war schwierig. Sie waren, wie gesagt, 6 Leute, jetzt sind sie nur 4. Das erzählt schon eine Geschichte. Julia kam dazu und ja, der Rest, den kann man sich vielleicht... Es war nicht ganz einfach, aber jetzt sind sie quasi angekommen bei sich. So, you release in June, I think. Was in June your new album, your second album,
2: yep.
0: Some Kind of Pure State, which is... tell us about that state. Also es heißt, das neue Album ist im Juni erschienen, heißt so sowas wie ein reiner Zustand. Wie kann man...
2: Maybe it's better to sort of give the precursor of how the name came about.
0: Yes.
2: Because I think that tells the story of being in that kind of pure state was when we were recording with our friend Jonathan Dreyfuss in Funk House. He sort of muttered it under his breath while we were mid-recording that... Yeah, you just need to be in some kind of pure state sometimes. And yeah, I think it speaks to maybe a lot of creatives and musicians and even people watching, like, yeah, being in that pure state, whatever that means.
0: But
2: it's open to interpretation, I guess.
0: Okay.
1: Yeah, I also think the recording process was brutal.
0: Mm-hmm. Okay.
1: Like, very crazy. And Jonathan... really tried to focus on us.
0: He's the producer, right?
2: Yeah.
1: Producer, engineer.
0: Yeah.
2: Good friend.
1: And finding a very natural vibe in the studio to capture our live energy. So it was kind of the theme of the recording process. Mm. Let's get to this kind of pure state, pure Dharma chain. And it sounds cool.
0: It sounds very cool.
1: And it
2: we
1: sounds
2: wanted a
1: really
2: long
1: cool.
2: title as well, yeah.
1: Yeah, we wanted a title with a few words. We liked the name of it. We heard it. We're two were in the studio and we were like, that's
2: let's
1: that's
2: write that down. This was like hot, a week into a 2-week session of 12-hour days most days.
0: Yeah.
2: And like, yeah.
0: Okay, also Sie haben für diese Aufnahmen sind Sie ins Funkhaus in der Leperstraße gegangen. Und ja, es war der Produzent, der gesagt hat, ihr müsst in so eine Art reinen Zustand kommen. Also ihr müsst so pur sein, wie es nur irgendwie geht. Das war ein Prozess, durch den Sie gegangen sind, brutal, vielleicht auch, also um jetzt den Albtraum weiterzuführen. Aber Sie sind dort angekommen und das waren sehr, sehr lange Sessions, die Sie hatten bei den Aufnahmen, bis zu 12 Stunden am Tag. Und aber das, was dabei herausgekommen ist, ist einfach großartig und deswegen haben sie auch beschlossen, das Album so zu nennen, Kind of a Pure State. So, also das ist eine Platte, die sehr, sehr schön ist. Somebody here in the audience is wearing a Jesus and Mary chain shirt and he was thinking
3: we
0: maybe...
3: salute you.
0: Okay, and he was thinking maybe there's a reference about the chain and so. Also hier ist jemand im Publikum, der trägt ein Jesus Mary Chain Shirt, also eine englische Band 80er Jahre und so. Die sind immer noch, machen immer noch Musik und sagte, vielleicht ist das so eine Referenz. Is there has been inspirational?
3: There certainly has been inspiration. In terms of the name, it kind of comes from the Dharma Bums. That philosophy of kind of finding the right path and wanting to make it into something cool. We were big fans of Jesus and the Mary Chain. We liked the words together, so we kind of just added them and created something over time. We've kind of created our own meanings, but they're the main kind of two references that it comes from, really.
0: Also es kommt aus zwei Quellen. Also einmal The Jesus and Mary Chain, natürlich eine großartige Band. Dharma Bums war auch eine Inspiration. Also Dharma Chain und so weiter, all das war spielt eine große Rolle. Und sie haben trotzdem, but you found your own path. You don't, you know, I mean, you are unique in your... Yes, you are. Und das kann man erleben, wie gesagt, man kann es hören auf dem Album Some Kind of Pure State und man kann es hören am 26.09., 26. September 26, you're playing Zukunft, Neue Zukunft.
2: Neue Zukunft, neue Zukunft exactly.
0: Aus Kreuz, ich glaube Stralau ist das?
2: Yeah.
3: Neue Zukunft,
2: Yeah, it's right Zukunft. Behind Club Renata. Like.
0: Ja, genau, also da, wo die ganzen guten, coolen Clubs sind.
3: It'll actually be the first time we play the album in full. Mm-hmm. So
0: okay.
3: We've kind of waited for our album launch to, you know, there's so many festivals going on over summer. So September will be our album launch in Berlin and we will play... the album some kind of pure state from start to finish.
0: Ah, okay, also es wird das erste Mal sein, dass sie das Album, also dieses Album, über das wir gesprochen haben, some kind of pure state, in voller Länge spielen bei diesem Konzert. Julia, you are the only person who's speaking German. Can you add something? Maybe habe ich irgendwas vergessen oder falsch übersetzt, was ich jetzt gerade erzählt habe?
4: Nee, alles war gut.
0: Julia ist die Italienerin, die adoptierte Italienerin der Band. Okay, ich habe sie jetzt gefragt. Ich muss ja nicht übersetzen, was ich sie gefragt habe. Okay. So thank you, Julia. You feeling good in this family of yours?
4: Yeah, I feel welcome.
0: Okay, good.
4: I mean, I know that I'm not an original member, but I've been in the band for 2 years now, and we also had, I mean, we went through so much together. I kind of feel like I'm very much
2: 100%. In the,
4: yeah.
0: Sie ist in der Familie, yeah, genau. Yeah. So I have translate you as well. So. obwohl sie Englisch, Deutsch spricht. Also sie ist angekommen in der Familie und sie fühlt sich wohl und sie ist, ja? Yeah? Richtig?
4: Genau.
0: Okay.
4: Ja, ich habe noch nie ein Interview auf Deutsch gemacht.
0: Ah, siehst du, das hätte das erste Mal sein können.
4: Ja,
0: jetzt.
4: Ja, ja.
0: Nächstes Mal. Okay,
4: ja,
0: also heute bei uns The Dharma Chain. Ihr spielt gleich, you're moving over there, and we're playing The Jesus and the Mary Chain.
2: Beautiful.
0: April Skies. No, thank you very much. Bye-bye.
2: Thank you, Zaya.

April Sky, das waren The Jesus and the Mary Chain. Die sind, ich habe vorhin nochmal nachgeguckt, die sind auch gerade auf Tour. Also es gibt die Band nach wie vor. Heute nicht hier, aber eine sehr, sehr gute Band ist heute hier ausgezogen, ursprünglich aus Australien, von der australischen Ostküste, jetzt seit ein paar Jahren in Berlin. Sie haben ihr zweites Album veröffentlicht, Some Kind of Pure State, Here Then, The Dharma Chain. Viel Spaß.

The Dharma Chain. Thank you very much. Fürs Erste, wie gesagt, das Album ist erschienen, Some Kind of Pure Chain, Pure State. Und am 26. September spielen sie in der Neuen Zukunft in Ostkreuz. Und nachher nochmal bei uns. Thank you very much, guys.

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2: Was fällt Ihnen ein, wenn Sie Folgendes hören? Hinfallen, im Tunnel schreien, ins Badewasser pinkeln, Läuse haben, nicht auf Gehwegplatten mit Sprung treten, Brille kriegen, Schlüssel verlieren, Brillenschlange sein, Mutter, Vater, Kind spielen oder beim Mittagsschlaf nicht still liegen. Ich glaube, da kommt man relativ schnell auf einen Begriff. Muss gar nicht weiter darüber nachdenken. Das alles hat etwas mit Kindsein zu tun. Und zu dem Thema Kindsein gibt es ein wundervolles Buch. Es heißt, such dir was aus, aber beeil dich. Kindsein in 10 Kapiteln. Und wir verdanken es der Autorin und Illustratorin Nadja Budde. Und sie ist bei uns. Hallo Nadja. Wie schön, hallo, dass du da bist.
3: Vielen Dank für die Einladung.
2: Ja, und die haben wir dir beziehungsweise der neuen Ausgabe dieses Buches zu verdanken, denn das Buch ist schon vor 15 Jahren, oder vor 16 Jahren, glaube ich, 2010 oder so.
3: Ne? So lange ist das schon her, ja.
2: Nee, 2010, genau. Mhm. Es ist erschienen damals noch beim Fischer Verlag, wurde dann auch gleich mit dem Jugendliteraturpreis ausgezeichnet, zu Recht. Also man fällt so rein in die Kindheit, also man fällt in eine Kindheit hinein, aber vielleicht auch in seine eigene. Vielleicht erzählst du erst mal, wie kam es dazu, dass der Comic-Verlag, Reprodukt in dem Fall, sich entschlossen hat, das Buch nochmal aufzulegen?
3: Also das ist ja damals im Fischer Verlag, hast du ja gesagt, erschienen. Es gab so eine schöne Reihe, die hieß die Bücher mit dem blauen Band. Und diese Reihe gab es eine ganze Weile, aber jetzt gibt es die leider nicht mehr. Und dann gab es mein Buch zwar auch noch, aber irgendwann habe ich gedacht, es wäre schön, wenn es in einem Comic-Verlag erscheinen würde oder erschienen wäre. Und ich habe damals einige Sachen schon mit dem Reprodukt-Verlag zusammen gemacht. Und dann kam die Idee, dass man das doch nochmal neu auflegen könnte, auch mit einer kleinen Überarbeitung. Ja. Das hat jetzt auch ein Glossar. Und es hat sich ein kleines bisschen verändert optisch. Und ich bin total glücklich darüber.
2: Das zu Recht. Und das Schöne ist ja, also wir gehen da auch gleich ein bisschen rein, weil ich meine, Kind sein, man wird älter, aber Kind sein ist Kind sein und Kind ist Kind ist Kind. Ne? Also, und das ist ja das, was das Buch kann. Also es ist ja zeitlos, weil es im Prinzip eine Kindheit erzählt und Kind sein erzählt. Du hast dieses Buch aus einer sehr persönlichen Perspektive erzählt. Also es erzählt auch dein Kind sein in Ostdeutschland.

0: wahrscheinlich war so ein bisschen der Hintergedanke, da gibt es jemanden, der macht Bücher für Kinder, also ist man eventuell vielleicht gedanklich näher am Kindsein dran oder ist irgendwie vielleicht noch Kind geblieben. Jedenfalls durfte ich dazu ein paar Seiten zeichnen und da entstand tatsächlich schon ein Kapitel, was in dem Buch auch das erste Kapitel ist. Und da erzähle ich von meinen Großeltern.
1: Ja.
0: Und da kam schon so ein bisschen die Idee, wie man sich eigentlich gut an das Kindsein erinnert. Also Kindheit war dann für mich sofort Kindsein. Und ich erzähle dort zwar ein ganz konkretes Ereignis, also wie aus einem sozialistischen Plakat Hühnerställe entstehen, durch meinen Großvater im Prinzip. Letzten Endes schwimmt im Hintergrund und eigentlich das Erinnern an das Kindsein selbst. Also was für kleine Elemente gibt es, die einen vielleicht als Erwachsenen dann auch relativ schnell wieder zurück in die Kindheit bringen.
1: Und das ist so irre, weil man sofort natürlich, man geht durch das Buch und geht durch das Kindsein in diesem Buch und durch so, das sind ja so manchmal so ganz banale, so alltägliche Geschichten. Dann gibt es aber auch existenzielle Sachen, also so Einschnitte, wo etwas passiert und man sagt, okay, das vergisst man nicht, aber gleichzeitig eben zum Beispiel auch, also du erinnerst dich, durftest deinen Großvater frisieren und du erinnerst dich, wie der Hals, wie die Haut am Nacken aussieht. Und also so eine Kleinigkeit, wo man denkt, okay, das vergisst, das hat sich irgendwie so eingebrannt. Ja. Und dann fängt man sofort an, sich an eigene Geschichten zu erinnern. Und das ist das, was das Buch auch so kostbar macht. Einerseits, dass man so in deine Geschichte geht und gleichzeitig auch überlegt, was war denn eigentlich bei mir so los? Ne? Bei dir ist es dieses Ostdeutsche, also wir fangen eigentlich an der Mauer an, ne? Der Blick über die Mauer, aber davor ist eben das Dorf, das Land, dann die Stadt, das ist Osten. Das ist natürlich in bestimmten ist wichtig und dennoch ist es aber eigentlich trotzdem so eine universelle Geschichte. Also du erzählst natürlich von diesen Transparenten und so weiter und diese auf dem Land, wo aus dem der Großvater dann Hühnerställe zerschneidet, dieses Transparenten und Hühnerställe draußen, völlig skurril und surreal eigentlich. Jetzt habe ich meine Frage vergessen. Aber vielleicht mal dieser Ansatz. Also das ist natürlich eine sehr persönliche Geschichte, aber das Universelle an der Kindheit, das war dir, glaube ich, wichtig. Ne? Du sagst, ich erzähle, das ist eine Kindheit, die im Osten stattfand, aber eigentlich...
0: Ich finde das schön, dass du das sagst. Ja. Also das habe ich auch so über die Jahre hinweg bemerkt, dass das tatsächlich was ist, was sehr viele Generationen anspricht, aber auch viele unterschiedliche Leute mit unterschiedlichen Herkünften. Und es ist so ein bisschen wie du sagst, die DDR spielt natürlich eine Rolle, weil ich da groß geworden bin. Aber das, woran ich mich erinnere, sind unter anderem wirklich ganz kleine, alltägliche und auch manchmal banale Sachen. Das sind so bestimmte Gerüche oder also es ist eigentlich manchmal fast so wie so ein Hintergrundrauschen. Ja. Also das, was man so als Erwachsener noch aus der Kindheit im Kopf mitgebracht hat. Ne? Und das habe ich versucht abzurufen. Und das sind sehr oft sehr, sehr ganz simple Sachen.
1: Ja.
0: Und die entschlüsseln sich dann auch für andere Leute. Also ob die jetzt im Osten sozialisiert sind oder nicht, das ist dann eigentlich völlig egal. Ne?
1: Genau, also du bist ja, glaube ich, mit dem Buch auch sehr viel rumgereist. Und zwar nicht nur in Deutschland, sondern du warst auch im Ausland. Ne?
0: Ja,
1: also man das muss ja auch eine interessante Erfahrung gewesen zu sein. Okay, ich gehe mit meiner Kindheit an ganz entfernte Orte und da festzustellen, okay, Kind sein ist zwar sehr verschieden, aber letztlich ist Kind, ne? Oder?
0: Ja. Es waren wirklich auch zum Teil sehr ferne Länder, wo ich mir selber Kindheiten auch eben ganz anders vorstelle. Also beispielsweise war ich zweimal sogar in Indien mit diesem Buch und habe dort mit so Heranwachsenden, aber auch mit Erwachsenen Workshops im Zusammenhang mit diesem Buch gehalten. Und ich fand es manchmal überwältigend, wie viele Parallelen es gibt, wie sehr das Publikum praktisch auch drauf angesprungen ist, sich über mein Buch an die eigene Kindheit zu erinnern. Und dann fand ich das sehr schön. Also das war vielleicht beim Machen nicht unbedingt, es war mir nicht bewusst, dass das so funktionieren könnte, aber ich finde das sehr schön, dass das geht.
1: Ja, was mir auch aufgefallen ist bei dem Buch, ist, es ist eine Kindheit und trotzdem ist es nicht Kind, also es hat eine Kindlichkeit, aber es hat auch eine Ernsthaftigkeit. Also das heißt, es ist nicht so, wie man viele Bilderbücher sieht oder Kinderbücher, so, ja, es muss alles ganz niedlich sein, es muss in schrillen und aufregenden Farben sein und so weiter, sondern es ist gedeckte Farben und es ist mit einer großen, es hat was Verspieltes, aber gleichzeitig auch so eine Ernsthaftigkeit. Und, also was ich interessant fand, die Band hat sich das Buch angeguckt, The Dharma Chain, und ein Musiker sagte, das erinnert ihn an Roald Dahl.
0: Ah.
1: Ja, und Roald Dahl ist ja wirklich so ein Meister des schwarzen Humors auch und so der

0: abgründigen Geschichten, also Mathilda, der James und der Riesenpfirsich und so weiter. Und sagt ja, die Menschen haben so ein bisschen auch Schatten unter den Augen und die sehen mitunter traurig aus. Und da komme ich jetzt zu der Frage, der Tod ist anwesend. Das heißt, der Tod spielt auch eine große Rolle, weil es sterben Tiere, es werden Tiere geschlachtet, es sterben auch die Großeltern, es sterben Menschen und so weiter. Und du gehst damit aber auch um, ohne es zu tabuisieren. Das war dir offensichtlich auch wichtig, oder?
1: Naja, also du hast es ja schon gesagt, der Tod spielte im Grunde genommen immer eine große Rolle, wenn ich beispielsweise bei meinen Großeltern auf dem Land war. Da war der aber so gewöhnlich, dass er mir nicht als irgendwas Schreckliches aufgefallen ist, sondern eben, ja, die Tiere wurden geschlachtet, die Katze wurde überfahren.
0: Mautz, die immer wieder kommt.
1: Genau, ja. Dann gab es dort, in meiner Erinnerung war das ganze Dorf halt bevölkert mit alten und sehr alten Leuten. Ja. Das heißt, es wurde auch immer zu gestorben und ich bin halt sehr oft mit meinen Großeltern auf dem Friedhof, also mit meiner Oma auf dem Friedhof gewesen. Insofern hatte der Tod für mich nichts Schreckliches. In der Stadt wiederum war der dann ein kleines bisschen anders. Da war der aufregend, aber irgendwie auch versteckt und vielleicht dadurch auch ein bisschen gefährlich. Ja. Egal, aber man setzt sich damit als Kind natürlich auseinander.
0: Ja.
1: Es ist aber nicht unbedingt so, dass man das furchtbar findet.
0: Nee, gar nicht, sondern du gehst damit spielerisch um. Ne? Mhm. Und trotzdem es ist ein Thema und dann konkurrieren quasi der Landtod und der Stadttod noch miteinander und so auf eine sehr absurde Weise. Was auch interessant ist, du spielst auch mit dem Zeitgeist, in dem du aufgewachsen bist. Also 70er, 80er Jahre, es gibt so Serien wie Starsky & Hutch, es gibt die Muppet Show, die ja auch so in Form von Kermit auftaucht, dann kommen hier Stettler und Waldorf und Stettler, die haben auch das letzte Wort und den letzten Kommentar an dem Buch. Also das war dir offenbar auch wichtig, diese popkulturellen Sachen mit reinzubringen.
1: Naja, ich habe gestaunt, wie sehr die mich dann doch geprägt haben. Obwohl ich halt im Osten groß geworden bin, habe ich sehr viel Fernsehen geguckt und sehr viel Westfernsehen. Und ich bin mit einem Amerikaner verheiratet und manchmal ist es lustig, dass wir als Kinder die gleichen Serien geguckt haben. Das ist eigentlich verrückt, ne? Zu überlegen. Und ich glaube, das hat mich sehr geprägt. Und weil du gerade die Muppet Show erwähnst, das war so ein bisschen der Topf für meine Art Humor vielleicht auch, ne? Weil ich mochte die Figuren da so gern und es hat irgendwie ganz gut dazu gepasst, weil es gibt ja auch dieses Kapitel, wo ich so ein bisschen schaue, was haben denn auch künstliche Figuren für Kindheiten, ne? Also wie beispielsweise Kermit. Figuren aus der Muppet Show Kermit oder der Cousin von Kermit
0: Robin,
1: oder Batman oder diese ganzen Figuren. Und da war das für mich einfach, einen Bezug dazu herzustellen, weil mir das sehr vertraut ist.
0: Du hast es eingangs schon gesagt, dass das Buch ein bisschen überarbeitet wurde. Inwiefern? Also es gibt ein Glossar zum Beispiel, wo so Begriffe erklärt werden und so. Was ist noch verändert worden? Also was ist anders im Vergleich zu...
1: Also es ist ein anderes Format. Die Farben haben sich verändert. Es ist innen drin, sind ein paar Sachen, ein kleines bisschen, haben sich vielleicht im Text ein kleines bisschen verändert. Aber im Großen und Ganzen, also ich hätte sozusagen die Freiheit gehabt, jetzt noch was dazu zu tun oder was wegzunehmen. Und es gab so ein paar Ideen. Es hat jetzt ein Vorsatzpapier, was sich vielleicht so ein bisschen an das Kapitel anlehnt, was du gerade vorgelesen hast am Anfang.
0: Dieses Hinfallen,
1: im Tunnel schreien und so. Ne? Das sind jetzt ist sozusagen das Pendant im Bildformat jetzt dazu. Aber ansonsten, also ich weiß auch gar nicht, klar, das Glossar muss man nicht unbedingt lesen, wenn man das Buch verstehen möchte, aber es ist nochmal, vielleicht gibt es mittlerweile doch viele Leute, die wissen möchten, was eine ausklappbare Kaufhalle ist. Oder
0: was ist denn eine ausklappbare Kaufhalle?
1: Wenn Sie das nicht wissen wollen,
0: ich weiß es, wenn Sie es wissen wollen und noch andere Dinge wissen wollen und vor allem in diese Kindheit eintauchen können, damit auch wieder in Ihre eigene, dann sei Ihnen dieses Buch wirklich sehr, sehr zu empfehlen. Es heißt, such dir was aus, aber beeil dich, Kindsein in 10 Kapiteln, Nadja Budde hat es geschrieben und gezeichnet. Du bleibst noch ein bisschen, weil wir noch ganz kurz weiterreden. Dankeschön, dass du da bist.
1: Danke.

0: Zweiraumwohnung müssen wir ein bisschen abkürzen. Ich weiß warum. Also ich weiß, warum wir das abkürzen müssen. Der Song heißt auch, ich weiß warum. Damit wir noch ein bisschen Zeit für Nadja Budde haben, um ein bisschen was von dir zu erfahren. Also wie gesagt, du hast dieses Buch, ist jetzt wieder veröffentlicht worden, Reproduktverlag, kostet 24 Euro, glaube ich, ne? Ja, 24 Euro kostet es. Ich wollte dich jetzt noch mal ganz kurz fragen, also du machst diesen Beruf ja schon eine Weile. Du hast was ganz anderes gelernt. Also in der DDR nannte sich Gebrauchswerber. Ne? Gebrauchswerber.
1: Ne? Interessantes Wort eigentlich.
0: Ja, interessant. Ne? Also die Leute, die Schaufenster ausgestaltet haben.
1: Genau.
0: Ne?
1: Genau.
0: Und dann hast du aber richtig studiert an einer
1: Kunsthochschule.
0: Aber wann wusstest du eigentlich, dass du zeichnen willst? Dass das eigentlich dein
1: Gezeichnet habe ich immer gern.
0: Ja, aber eigentlich bist so geboren wie und hast angefangen zu zeichnen.
1: Mehr oder weniger.
0: Okay. Und wolltest du das auch immer werden?
1: Nein.
0: Also weil du, wie gesagt, du hast ja erst was anderes gelernt.
1: Nein, gar nicht. Und das Studienfach, was ich studiert habe, das hieß auch Grafikdesign und das war tatsächlich eher so eine grafische Ausbildung. Mhm. Ich hatte nur eine einzige Professorin, die sich mit Illustrationen beschäftigt oder die uns mit Illustrationen beschäftigt hat. Und das war der zündende Moment. Vorher hätte ich, glaube ich, nie darüber nachgedacht.
0: Und so Geschichten zu erzählen, also du illustrierst ja auch, ne? Also das ist ja auch das, was du auch machst, aber selber Geschichten zu erzählen, also deine eigenen, das hast du ja auch, dein erstes Buch war ja auch eine eigene Geschichte, ne? Es war dieses Tier, wie hieß
1: genau,
0: das?
1: Genau, naja, 1, 2, 3 Tier.
0: Genau, 1, 2, 3 ja, Tier, ja. Genau. Also das war im Prinzip ja immer, du hast immer deine eigenen Geschichten erzählt,
1: ja,
0: oder?
1: Schon.
0: Ja. Und die Inspiration dafür, gibt es immer irgendwie so, also Kindheit und dann diese Tiergeschichten, was ist das nächste zum Beispiel?
1: Also es ist gerade eins, darf ich dafür werben?
0: Ja, na bitte, also, unbedingt.
1: Es ist gerade eins rausgekommen im Peter Hammer Verlag und zwar heißt es Alle Aale.
0: Alle Aale?
1: Alle Aale, ja.
0: Okay,
1: ja,
0: was ist das denn für eine abgefahrene Sache?
1: Ja, das geht um den fantastischen Lebenszyklus der Aale. Und wenn man nichts über Aale weiß, dann sollte man sich das Buch unbedingt kaufen. Oder vielleicht sogar, wenn man was über Aale weiß.
0: Okay, kannst du uns vielleicht etwas über Aale verraten, damit wir vielleicht nochmal so einen Anhaltspunkt haben, warum wir das Buch noch da kaufen?
1: Also dann frage ich dich mal, weißt du, woher Aale überhaupt kommen?
0: Na, aus irgendwelchen Gewässern. Aber wo die ursprünglich herkommen, sind, weiß ich nicht.
1: Also die werden in der Sargasso-See geboren. Niemand weiß, wie sich Aale paaren. Es kommen irgendwann ganz kleine Aallarven aus dieser Gegend nach Europa geschwommen. Und dort beginnen die Aale aus dem Salzwasser ins Süßwasser zu wandern, was auch schon mal ganz verrückt ist. Und dann wandern die tatsächlich und die wandern zum Teil auch über Land. Und werden natürlich sehr oft weggefangen und so weiter. Also sie sind auch sehr stark gefährdet, diese Tiere. Und machen lauter verrückte Sachen, wandern große, große Strecken, tausende von Kilometern und kriegen irgendwann sozusagen den Ruf der Natur und müssen zurück, nämlich genau dahin, wo sie herkommen. In dieser Sargasso-See. Das heißt, die wandern den ganzen Weg wieder zurück, paaren sich dort, wie auch immer, wir wissen es nicht, und dann sterben sie direkt nach der Paarung.
0: Das ist ja, aber da muss ja auch mal so einen Moment gegeben haben, Aale, also damit muss ich mich jetzt mal intensiver beschäftigen. Ich habe sofort gedacht, also wenn ich an Aale denke, denke ich immer an diese furchtbare Szene aus der Blechtrommel, aus dem Pferdekopf.
1: Da bist du nicht die Einzige.
0: Ja. Oh, das ist die Assoziation,
1: ja.
0: Aber das,
1: nein, das sind ganz tolle Tiere und die sehen auch sehr hübsch aus. Also die haben einen sehr hübschen Kopf. Doch,
0: Okay.
1: Ja, schöne Augen.
0: Wie heißt das Buch nochmal?
1: Alle Aale.
0: Okay, jetzt wissen wir, es ist ja bald Weihnachten. Man kann diese Bücher auch aufteilen, zu verschiedenen Anlässen verschenken. Also einerseits dein wunderbares Kindheitsbuch und dann Alle Aale, Peter Hammer Verlag, ist gerade erschienen. Mhm. Okay, gut, dass wir das auch noch erfahren durften.
1: Ich finde es auch gut.
0: Gut, vielen Dank, Nadja Budde, dass du bei uns warst.
1: Wir hätten
0: noch ewig lange sprechen können. Nächstes Mal.
1: Danke.

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4: Und damit ist es 20 Uhr.
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4: Mit Elisabeth Mattner. Bei einem schweren Erdbeben in Kolumbien sind mindestens 69 Menschen gestorben. Mehrere Behördenvertreter erklärten, in zahlreichen Städten seien Gebäude eingestürzt. Viele Menschen seien unter den Trümmern eingeschlossen. Christina Möbus berichtet.
5: Besonders betroffen ist die Provinz Chocó an der kolumbianischen Pazifikküste. Dort lag auch das Epizentrum des Bebens, nahe der Gemeinde San José del Palmar in einer Tiefe von 107 Kilometern. Häuser sind beschädigt, Felsbrocken stürzten auf die Straßen. Auch in der Großstadt Cali in der südlichen Provinz Valle del Cauca hat das Erdbeben große Schäden angerichtet. An einigen regionalen Flughäfen wurde aus Sicherheitsgründen der Flugverkehr eingestellt. Entwarnung gab es in Bezug auf Tsunamis. Eine Flutwellengefahr besteht nach Angaben des US-Tsunami-Warnsystems aktuell nicht.
4: Es wird doch keine höheren Steuern für Vereine geben. Das hat Bundesfinanzminister Klingbeil mitgeteilt. Er rückt damit in einem Punkt von seinen Plänen ab, nach heftiger Kritik. Mario Kubina fasst zusammen.
6: Die entsprechenden Formulierungen im Gesetzentwurf werden gestrichen, so las Klingbeil zur Deutschen Presseagentur. Durch die Debatte sei der Eindruck entstanden, die Regierung wolle es Ehrenamtlichen schwer machen. Auch wenn sein Ministerium von vornherein betont hat, man ziele auf finanzkräftige Vereine wie Profisportverbände ab. Doch aus der Union gab es viel Kritik und die Aufforderung nachzuarbeiten. Davon abgesehen verteidigt Klingbeil aber seine Pläne für eine Steuerreform. Er setze damit einen gemeinsamen Koalitionsbeschluss um. Mit dem Ziel, Steuerzahlerinnen und Steuerzahler insgesamt um 10 Milliarden Euro zu entlasten.
4: Klingbeil hat auch angekündigt, dass der Zoll künftig härter gegen Geldwäsche vorgehen soll. Demnach sollen die Beamten mehr Rechte bekommen, um auch bedeutsame Vermögensgegenstände wie teure Autos oder Schmuck beschlagnahmen zu können. Wenn Verdächtige nicht nachweisen könnten, dass sie Vermögenswerte legal erworben haben, dann seien der Porsche oder die Rolex erstmal weg, so Klingbeil. Der Gesetzentwurf soll am Mittwoch vom Bundeskabinett beschlossen werden. In Russland hat das oberste Gericht die liberale Oppositionspartei Jabloko von der Parlamentswahl im September ausgeschlossen. Das Gericht in Moskau begründete sein Urteil gegen die Antikriegspartei mit angeblichen zahlreichen Verstößen gegen die russische Wahlgesetzgebung. Die Partei bestreitet die Verstöße und will das Urteil anfechten. Vor dem Gericht versammelten sich hunderte Unterstützer der Partei. Jabloko fordert eine Beendigung des russischen Kriegs gegen die Ukraine. Wer Urlaub auf Sizilien macht oder noch machen wird, könnte Probleme bei der An- oder Abreise haben. Der Vulkan Ätna brodelt seit Tagen und stößt Asche und Gesteinsbrocken aus. Deshalb darf kein Flugzeug auf dem Flughafen Catania landen. Lisa Weiß berichtet.
7: Auch bei Flügen, die von Catania aus starten, kommt es zu Verspätungen und Flugausfällen. Das alles betrifft auch Flüge aus oder nach Deutschland. Sizilien ist ein beliebtes Reiseziel für Urlauber. Schon in den vergangenen Tagen war der Flughafen in Catania immer wieder für ankommende Flugzeuge gesperrt worden. Der Ätna ist ein aktiver Vulkan und bricht regelmäßig aus. Zurzeit ist er wieder sehr aktiv und spuckt aus zwei Kratern in weit über 2000 Metern Höhe Asche. Auch Lava fließt am Vulkan herab.
4: Soweit unsere Radio 1 Nachrichten. 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
4: Mit den aktuellen Werten 23 Grad in Berlin-Marzahn, 27 Grad in Ruhland. Es kühlt sich jetzt nach und nach ab, in der Nacht dann zwischen 10 und 14 Grad. Morgen mal Sonne, mal Wolken. Es bleibt trocken und gibt Höchsttemperaturen von 21 bis 24 Grad.
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4: Auf auf Radio 1. A10 südlicher Berliner Ring Richtung Dreieck Spreeau. Zwischen den Dreiecken Werder und Potsdam sind an einer Nachtbaustelle bis 5 Uhr früh die rechte und mittlere Spur gesperrt. Stadtverkehr Berlin. Die B1 B5 Alt-Kaulsdorf ist zwischen Müslowitzer Straße und Dorfstraße wegen Bauarbeiten bis Freitag stadteinwärts gesperrt. Und Köpenick, die Bahnhofstraße, ist zwischen Elknerplatz und am Bahndamm in beiden Richtungen bis Ende August noch gesperrt. Aktuell ist noch zur S-Bahn. Wegen defekter Signale im Bereich Frankfurter Allee kommt es auf den Linien S42, S8 und S85 zu Verspätungen. Wir wünschen Ihnen eine gute Fahrt.
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0: Richtig, und wir haben gleich nochmal Live-Musik. The Dharma Chain sind bei uns, aber vorher hören wir noch Musik von DJ Seinfeld featuring Tears Grey.

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You Can't Come Home. DJ Seinfeld featuring T.S. Gray. Sie gibt es schon, diese Band, die heute bei uns ist, seit 2020. Da haben sie sich gegründet in Australien. Byron Bay war der Ort, die Gegend, wo es die Band dann zum ersten Mal gab. Dann sind sie nach Berlin gekommen. Das ist jetzt auch schon wieder Geschichte und eine Weile her. Und seit ein paar Jahren leben sie hier, machen gemeinsam Musik. Sie sind inzwischen zu viert. Sie haben ihr zweites Album veröffentlicht im Juni. Das heißt Some Kind of Pure State. Wir sind froh, dass Sie heute bei uns sind. The Dharma Chain.

The Dharma Chain. Vielen Dank. Wie gesagt, das Album ist in der Welt und Sie werden auch spielen am 26. September im Ostkreuz, Quatsch, in Ostkreuz, nicht im Ostkreuz, sondern in der neuen Zukunft in Ostkreuz in Stralau. Thank you very much. Bye bye.

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0: Oskar Hagbard, das Sailor and the Sea. Heute ist Montag. Gestern hatten wir wieder unseren wunderbaren Sommersonntag, unseren vorletzten mittlerweile. Ging es nur um Glamrock. Da haben sich die Leute aus den 70ern beziehungsweise mit den 70ern sehr gut amüsiert, wobei das natürlich nicht nur 70er waren. Wir haben noch einen Sommersonntag thematisch und dann gibt es einen Best-of-Sommersonntag und der nächste Sommersonntag, da geht es ausschließlich um traurige Lieder. Also es geht nur um Melancholie, schöne Melancholie, Melancholie, die glücklich macht. Und auch da gibt es die Songs, die es nicht in die Top 100 geschafft haben.
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0: Genau, der Unlucky Loser der melancholischen Songs. Also unsere Jury aus etwa oder mehr als 180 Leuten, die im Kulturbetrieb arbeiten, die haben ihre Top 100 gewählt und es gibt so ein paar Songs, die rausgefallen sind, also die an der Top 100 vorbeigeschrammt sind. Und dazu gehört der folgende. James Blake, Limit to Your Love, haben Sie wahrscheinlich sofort im Ohr. Und ich wusste zum Beispiel nicht, dass der Song gar nicht von ihm war, sondern ursprünglich von Feist, von der kanadischen Singer-Songwriterin Feist, zusammen mit Chili Gonzales gespielt wurde. Aber er hat ihn berühmt gemacht. Limit to Your Love, 2010 hat er ihn veröffentlicht. Soul, elektronische Kammermusik, Dubstep, alles ist da drin. Und mit dieser Version hat er quasi Karriere gemacht und es trotzdem nicht in unsere Top 100 geschafft. Auf Platz 110 unser Unlucky Loser James Blake, Limit to Your Love.

Lana Del Rey, West Coast. Kommen wir zu einer Stimme ganz anderen Kalibers. Alabama Shakes sagt Ihnen sicher noch was. Und Brittany Howard, die hören wir jetzt mit Stay High.

0: Stay High, Brittany Howard war das. Und es ist Montag. Montag heißt, es gibt ein neues Album der Woche. Das stellen wir Ihnen immer vormittags vor und dann auch nochmal am Abend. In dem Fall handelt es sich um das Album, das neue Album von Grace Cummings. Und damit verabschiede ich mich schon und wünsche Ihnen einen schönen Abend, wenn Sie wollen. Bis morgen, sagt Marion Prasch. Wiederhören.
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3: Es gibt Stimmen, die einen sofort innehalten lassen. Grace Cummings besitzt genau eine solche Stimme. Ihr rauer und warmer, zugleich kraftvoller Gesang trägt eine besondere Mischung aus Zerbrechlichkeit und Stärke in sich, bei der man nicht weghören kann. Die australische Singer-Songwriterin erregt mit Alben wie Storm Queen 2022 und To Ramona 2024 international Aufmerksamkeit. Und nun legt sie bereits Album Nummer 4 nach. Das hat den Titel Blood Horse und zeugt von einer gewissen Getriebenheit.

0: quote Sinead O'Connor in that respect, make music and if I don't, I will go mad. And I'm lucky enough to be able to do that and record it and release it and have Claudio Ains listen to it, you know? That's something I'm grateful for and it's an absolute privilege.
1: Sie zitiere gern Sinead O'Connor mit den Worten, der einzige Grund, ein Album aufzunehmen, ist der, dass man verrückt würde, wenn man es nicht täte, sagt Grace Cummings. Und sie empfinde es als absolutes Privileg, dass sie das Album nicht nur machen und aufnehmen kann, sondern auch zum Beispiel mit den Hörerinnen und Hörern von Radio 1 teilen kann. Doch der Titel Bloodhorse deutet es an. Sie fühlt sich auch unter Druck. Ein Blutpferd steht für Kraft, Erfolg und den Willen zum Sieg. Doch auf Schnelligkeit gezüchtet, mangelt es an Robustheit. Das heißt, es ist auch sehr schnell verletzbar.
0: I've kind of really realized the need for it, for me to process the world and to process myself. I don't think I get that from anywhere else. And I could get that by making a record and I could get that by singing to myself at home.
1: Es sei gleichsam erschreckend wie heilsam, sagt Grace Cummings. Musik spielt für sie eine unverzichtbare Rolle dabei, die Welt und ihre eigenen Erfahrungen zu verarbeiten. Diese Form der Auseinandersetzung finde sie nirgendwo sonst. Und so handelt ihr neues Album von Fremdzuschreibungen und Selbstbild sowie Selbstbestimmung. Es geht um die Spannung zwischen Verletzlichkeit und Kontrolle, die auch eindrucksvoll im Titeltrack des Albums aufgegriffen wird. Remember.

0: pain. Like, the sequence of this record was very important to me. It's kind of like two acts, you know. It's kind of goes from being very, very raw and honest into a kind of race to change yourself frantically.
1: Die Dramaturgie des neuen Albums sei ihr sehr wichtig, sagt Grace Cummings. Die erste Plattenseite sei geprägt von radikaler Ehrlichkeit, von der schonungslosen Auseinandersetzung mit Verletzlichkeit. Dann folgt der Titeltrack mit seinem Anhang Bloodhorse Take Two. Ein von einer KI erzeugtes und gesungenes Zwischenspiel aus der Perspektive eines sexistischen männlichen Ichs.
2: She climbed up intro, my truck, no panties on. Said drive somewhere dark, baby, turn me on.
1: Mit viel Ironie bricht sie damit die emotionale Wucht des Albums und führt zugleich die Erwartungen vor, die an eine weibliche Musikerin herangetragen werden. Sie macht damit unmissverständlich klar, die Deutungshoheit über ihre Geschichte und ihre Kunst liegt allein bei ihr. Und so verwandelt sie das Blutpferd vom Symbol des Leistungsdrucks in eines der Selbstermächtigung. Bloodhorse. Grace Cummings von ihrem neuen gleichnamigen Album.

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4: Um 21 Uhr mit Elisabeth Mattner. Bei dem schweren Erdbeben in Kolumbien ist die Zahl der Toten auf 111 gestiegen. Mehrere Behördenvertreter erklärten, in zahlreichen Städten seien Gebäude eingestürzt. Viele Menschen seien unter den Trümmern eingeschlossen. Christina Möbus berichtet.
5: Besonders betroffen ist die Provinz Chocó an der kolumbianischen Pazifikküste. Dort lag auch das Epizentrum des Bebens, nahe der Gemeinde San José del Palmar in einer Tiefe von 107 Kilometern. An einigen regionalen Flughäfen wurde aus Sicherheitsgründen der Flugverkehr eingestellt. Entwarnung gab es in Bezug auf Tsunamis. Eine Flutwellengefahr besteht nach Angaben des US-Tsunami-Warnsystems aktuell nicht.
4: Finanzminister Klingbeil rückt von seinen Plänen ab, von Vereinen höhere Steuern zu verlangen. Der SPD-Chef sagte, ihm sei es unter anderem um große Verbände gegangen. Durch die öffentliche Debatte sei aber der Eindruck entstanden, man habe es tausenden Ehrenamtlichen schwer machen wollen. Kleine Vereine wären durch die Gemeinnützigkeit nicht betroffen gewesen. Trotzdem hatte es heftige Kritik gegeben, unter anderem von der CDU und der Opposition. Die Bundesregierung baut die Drohnenabwehr aus. Dazu will Innenminister Dobrindt die Zahl der Spezialkräfte in diesem Bereich auf 300 aufstocken und die Zahl der Standorte auf 8 verdoppeln, wie eine Ministeriumssprecherin mitteilte. Das solle sicherstellen, dass die Einsatzkräfte im Falle eines Drohnenangriffs schnell und flexibel vor Ort sein können. In Deutschland leben besonders wenig junge Menschen. Nach Zahlen des Statistischen Bundesamtes war Ende vergangenen Jahres nur jeder Zehnte zwischen 15 und 24 Jahren alt. Schlusslicht im Ländervergleich ist mit einem Anteil von 8,8% Brandenburg. Die Landeskinder- und Jugendbeauftragte Krumrei sagte auf Radio 1, die Bedingungen für Kinder und Jugendliche müssten sich hier verbessern.
6: Oft zieht sich es eben dann in Stadtstaaten, wo der ÖPNV funktioniert, wo es eine Uni gibt, wo es viele Ausbildungsplätze gibt, wo einfach die Auswahl dessen, was ich als junger Mensch machen kann, sehr viel größer ist als im ländlichen Raum. Und ganz grundsätzlich finde ich es auch gar nicht schlimm, wenn junge Menschen am Anfang diesen Weg gehen. Nur wenn es ihnen vorher zu Hause gut gefallen hat, kommen sie zurück nach der Ausbildung. Und ich glaube, da müssen wir dran arbeiten, dass sie wirklich auch zurückkommen.
4: Katrin Krumrei, Landeskinder- und Jugendbeauftragte von Brandenburg auf Radio 1. In Spanien und Frankreich kämpfen Feuerwehrleute wieder gegen Waldbrände. Im Osten Spaniens mussten mehrere Menschen zur Sicherheit ihre Häuser verlassen. In Andalusien hat ein am Donnerstag ausgebrochenes Feuer inzwischen rund 8000 Hektar erfasst. In Südfrankreich kämpfen hunderte Einsatzkräfte gegen ein Feuer, nachdem ein Autobrand dort auf einen Wald übergegriffen hatte. Soweit die Radio 1 Nachrichten. 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Das Wetter. Zwischen 20 und 25 Grad aktuell in Berlin und Brandenburg. Es kühlt sich jetzt nach und nach ab, in der Nacht dann zwischen 10 und 14 Grad. Morgen am Dienstag mal Sonne, mal Wolken. Es gibt Höchsttemperaturen von 21 bis 24 Grad.
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7: Hallo zusammen, herzlich willkommen zum Lange Rillen Special. Heute widmen wir uns einigen spannenden langen Songs aus diesem Jahr, unter anderem von der belgischen Art-Rock-Band Ginzu, dann von der Frau, die zwischen Singer-Songwriter-Songs und dunklem Metal alles beherrscht, nämlich Emma Ruth Rundle. Elder sind dabei und wir hören auch ausufernde Live-Songs von Die Nerven und von Nick Cave and the Bad Seeds. Jetzt aber, ganz zu Anfang, tauchen wir erstmal in die wunderbare Welt von The Cure ein. From the Edge of the Deep Green Sea.

Aus dem Album Wish waren es The Cure mit From the Edge of the Deep Green Sea. Ein großartiger, ein extra langer Song, den The Cure auch gerne mal auf Tour im Set dabei haben. Das Album Wish hat ja damals nicht nur für euphorische Reaktionen gesorgt. Ich habe es gerade in den letzten Jahren immer mal wieder als ganzes Album angehört und finde, es sind doch einige starke Songs drauf. End oder A Letter to Elise, ein ganz fantastisches Lied. Dann natürlich auch gerade das, was wir in Laut und Kantig gehört haben. Und dann gibt es ja noch den großen Hit, Friday I'm in Love, ist, naja, sagen wir mal, das Nothing Else Matters im The Cure-Kosmos. Also kein schlechter Song, aber eben ein Konsenslied, das auch Menschen abholt, die sonst nichts mit der Band anfangen können. Und ähnlich empfinde ich es eben immer bei Nothing Else Matters und Metallica. Am stärksten sind aber The Cure ganz klar, wenn Robert Smith sich melancholisch und verletzlich zeigt. Was er in dem Song ja tut, da sind Zeilen wie jedes Mal, wenn wir das tun, verfalle ich ihr. Oder dann später im Text, lass mich niemals los. Also man kann den Wunsch erkennen, die Zeit anzuhalten und die Liebe vor allem festzuhalten. Und dann spielt er ja da auch noch ein tolles Solo, was jetzt nicht so oft bei Robert Smith der Fall ist, aber in dem Fall eben schon. Sie haben heute Zeit, in einzelne Songs richtig einzutauchen und manche Band vielleicht auch nochmal neu zu entdecken, weil sie lange vom Radar verschwunden war. Da würde ich mal die nächste zu zählen, aus Belgien, Ginzu. Zu denen erzähle ich gleich noch mehr. Jetzt erstmal When Other Worlds Await.

Ähnlich wie The Cure haben sich die Belgier von Ginzu sehr lange Zeit gelassen, bis die ein neues Album veröffentlicht haben. Ich hatte ihnen schon mal vor ein paar Wochen oder gar Monaten neue Songs vorgestellt. 17 Jahre Pause war da bei Ginzu angesagt. Und man muss sich natürlich im Klaren sein, eine Band mit dem Weltruhm von The Cure, die wird nicht vergessen, wenn es mal länger dauert von einem zum nächsten Album. Vor allem, weil The Cure ja auch immer noch auf Tour regelmäßig waren. Ginzu dagegen, die waren mehr oder weniger verschwunden. Und an ihre starken Alben davor erinnern sich wahrscheinlich nur noch überschaubar Indie-Fans hier in Deutschland. Neusiger Indie-Rock war ihr Ding, durchaus so ein bisschen arty. Und ja, seit diesem Jahr wissen wir, sie haben es immer noch drauf. W-O-W-A, was konkret heißt When Other Worlds Await. So heißt ihr viertes Album, das war gerade der Titelsong, ist sehr gut geworden. Und sie haben mitgeteilt, dass sie in den Jahren dazwischen jede Menge aufgenommen haben. Um die 90 Songs. Ich frage mich, warum sie jetzt nur 13 veröffentlicht haben auf dem Album. Hätte ja fast schon nach einem Doppelalbum geschrien. Aber ich glaube, dann können wir davon ausgehen, dass es nicht nochmal 17 Jahre dauert, bis ein weiteres von Ginzu erscheint. Sie hören Laut und Kantig. 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Zum Beispiel ein Special, was jetzt schon über ein Jahr alt ist, aber wirklich immer noch schön zu hören, ist das zum Tod von Ozzy Osbourne, wo sich viele Musikerinnen und Musiker an ihn erinnern. Dann haben wir erst kürzlich eins gehabt, ein Interview-Special zu der Band Cleese E. Oder auch ein älteres über verbotenen Punk in der DDR. Interview-Specials mit Knorkator oder auch mit Kadaver stehen an. Und naja, dann lernen Sie eben hier in der Sendung auch immer spannende Bands kennen, die jetzt nicht so bekannt sind. Und dazu zähle ich die Band Brücken.

Dissolving von Brücken hier auf Radio 1 in Laut und Kantig. Berlin, Hamburg, meinetwegen noch Köln, Frankfurt und München. Das sind wahrscheinlich die Städte, aus denen wir alle mehrere oder sogar viele Bands kennen. Oldenburg dagegen, ja. Aber da kommen Brücken her, die sich mit UE übrigens schreiben. Bands wie Fjord oder Thrice haben sie inspiriert, Musik zu machen. Und dann haben sie 2017, also vor einem knappen Jahrzehnt, eine erste EP veröffentlicht. Damals noch mit dem mittlerweile verstorbenen Sänger und Bassisten, mit Jan Wiethölter. Nach seinem Tod hat die Band dann instrumental erstmal weitergemacht. Und jetzt im Februar kam Years That Answer raus. Und ein bisschen ist Berlin dann doch beteiligt im Berliner Hidden Planet Studio. Da wurde das Schlagzeug aufgenommen und das finale Mastering. Dann nochmal ganz woanders, kein geringerer als Magnus Lindberg hat es übernommen in Stockholm. Den könnten Sie vielleicht durch eine Band wie Russian Circles kennen. Und Sie merken es ja sicherlich, wenn Sie regelmäßig Radio 1 hören. Wir legen Wert auf vielseitige Musik. Da steht jeden Abend ein Special an, ein Musikspecial ab 21 Uhr. Und montags ist eben Platz für 2 Stunden Gitarrenrock in Laut und Kantig. Heute mal wieder ein lange Rillen-Special, also eines mit überlangen Songs. Und da passt auch ein neuer von Kurt Weill rein. Yeah, well.

99th Song. Wie definieren Sie denn Endlichkeit? Der Musiker Kurt Weill, der hat's anhand seines Effekt-Pedals lernen können. Da hat er nämlich den 99. Loop einprogrammiert und da es nur zwei Ziffern gibt, endet's damit, 99, und jetzt ist es auch wirklich fertig programmiert. Aber über 10 Minuten lässt Kurt Weill sich dann ja auch dahin treiben und uns einfach mal mit. Das ist oft entspannte Musik, die er aufnimmt. Im Refrain von einem anderen neuen Song singt er aber dann auch gleich, wie wir das Ganze einzuordnen haben, in A Chance to Bleed. Der ist zwar rockiger als der, den wir jetzt gerade gehört haben, aber da benennt er seine Musik mit immer noch Old Time Lo-Fi Do-It-Yourself Rock'n'Roll. Gut, keine knappe Beschreibung, aber trifft es dann doch ganz gut. Überlange Songs im Radio, bei vielen vielleicht ein Problem, bei uns aber ja gerne. Es gibt ja wirklich viele im laut und kantigen Bereich und von der Band, die von den USA aus nach Berlin gezogen ist, schon einige Jahre zu Hause ist, da gibt es vielfach Songs, nämlich von Elder. Auch bekannt als die eine Hälfte von Eldovar, eine Band aus Bandmitgliedern von Kadaver und Elder. Und Elder ganz alleine klingt so: Sigil to Ruin.

True Zero, so heißt das neue Album von Elder. Gerade Musik da draus hier in Laut und Kantig. Es ist ein Album, das modern klingt und trotzdem an frühere Jahrzehnte denken lässt. Mir gefällt da auch immer ganz gut bei der Band, bei Elder, dass Sänger Nick DiSalvo sich nie in den Vordergrund drängt, die Stimme eigentlich nur eines von vielen Instrumenten ist, die den Sound ausmacht. Und dass die Band wiederum an andere erinnert oder sicherlich auch inspiriert ist von denen, wie zum Beispiel Porcupine Tree oder Rush und sicherlich auch mit Grunge aufgewachsen ist, kann man erahnen. Und wenn sie irgendwo zwischen Akustikgitarren und Metal-Sounds gerne zu Hause sind und Platz nehmen, dann kann ich ihnen diese Band auf Albumlänge auf jeden Fall empfehlen. Elder waren in den USA auch mit Tool auf Tour. Bei uns dagegen spielen sie kleiner und intimer. Ist noch ein bisschen hin, aber ich sage Ihnen schon mal den nächsten Termin für Berlin. Elder treten am 13. Februar im nächsten Jahr auf, und zwar im Festsaal Kreuzberg. Am Ende der ersten von zwei Stunden hier in Laut und Kantig, da möchte ich Ihnen noch Musik aus Frankfurt vorstellen. Die Band heißt Clam, C-L-A-M. Die Sängerin stammt aus den USA und die Band hat auch wirklich Potenzial, international ein bisschen bekannter zu werden. Ist ein Debütalbum von Clam und aus dem hören Sie Lovely Time.

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2: Um 22 Uhr mit Ida Leinfelder. Guten Abend. Bei einem schweren Erdbeben sind in Kolumbien mehr als 110 Menschen getötet worden. Zahlreiche Gebäude sind nach Angaben der örtlichen Behörden eingestürzt. Aus dem ARD-Studio Mittelamerika, Christina Möbus.
3: Besonders betroffen ist die Provinz Chocó an der kolumbianischen Pazifikküste. Dort lag auch das Epizentrum des Bebens, nahe der Gemeinde San José del Palmar in einer Tiefe von 107 Kilometern. Häuser sind beschädigt, Felsbrocken stürzten auf die Straßen. Auch in der Großstadt Cali in der südlichen Provinz Valle del Cauca hat das Erdbeben große Schäden angerichtet. Nach Angaben des örtlichen Bürgermeisters stürzten dort mindestens 20 Gebäude ein. Menschen seien darin eingeschlossen.
2: In Russland hat das oberste Gericht die liberale Oppositionspartei Jabuklo von der Parlamentswahl im September ausgeschlossen. Das Gericht in Moskau begründete sein Urteil gegen die Antikriegspartei mit angeblich zahlreichen Verstößen gegen die russische Wahlgesetzgebung. Die Partei bestreitet die Verstöße und will das Urteil anfechten. Vor dem Gericht versammelten sich hunderte Unterstützer der Partei. Passagiere der Lufthansa müssen vorerst keine weiteren Streiks der Piloten fürchten. Die Gewerkschaft Vereinigung Cockpit gab bekannt, dass man sich mit dem Unternehmen auf ein Schlichtungsverfahren geeinigt hat. Das gelte sowohl für die Lufthansa als auch für die Töchter Cargo, Cityline und Eurowings. In diesem Jahr gab es bereits mehrere Streiktage. Die Fluggesellschaft beziffert den Schaden auf rund 150 Millionen Euro. Die Gewerkschaft der Polizei in Berlin drängt angesichts der neuen Schusswaffenvorfälle darauf, dass die Ermittler mehr Befugnisse bekommen. Der Vorsitzende W. forderte im rbb24-Inforadio, dass zum Beispiel die KI-gestützte Videoüberwachung ausgeweitet wird.
4: Schutz fängt auch da an, dass wir die Täter schneller kriegen, dass wir hart bestrafen und zwar mit gutem Videomaterial optional, dass wir die Beweise haben, dass nicht irgendwie so eine milde Strafe rauskommt, sondern eine harte Strafe, weil der Nachahmereffekt gerade bei jüngeren Leuten, der scheint da zu sein, aber den müssen wir einfach mal abkappen.
2: Der Berliner GdB-Vorsitzende Stefan W. Gestern ist am Bahnhof Zoo ein Mann erschossen worden. Die Fahndung nach dem mutmaßlichen Täter läuft. Bei der Schwimm-Europameisterschaft in Paris hat die deutsche 4x200 Meter Freistil-Staffel der Männer Bronze gewonnen. Gold ging an die Staffel aus Großbritannien, Silber an Frankreich. Bei der Leichtathletik-EM in Birmingham holte am Abend die deutsche Kugelstoßerin Yesimi Mabry ebenfalls eine Bronzemedaille. Soweit die Nachrichten. 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Das Wetter. Im Laufe der Nacht klart es auf. Tiefstwerte 14 bis 10 Grad. Aktuell haben wir in Berlin-Kreuzberg 21 und in Perleberg 19 Grad. Morgen im Norden gelegentlich einige Wolken, aber trocken. Sonst meist heiter bei 21 bis 24 Grad. Die Zeit, es ist 22.03 Uhr.
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5: Hallo zusammen, willkommen zurück zur zweiten Halbzeit der überlangen Songs heute in Laut und Kantig, der sogenannten Langrillen. Sie können sich unter anderem auf die Nerven freuen. Live-Musik von Die Nerven, genau wie von Nick Cave and the Bad Seeds, steht an. Und dann auch ein Klassiker von der Band, die dieses Jahr schon wieder nach Berlin kommt. Und mit der starten wir. Sisters of Mercy mit This Corrosion.

Man kann eigentlich schon sagen, same procedure as, naja, nicht every year, aber zumindest last time. Und auch davor gab es schon die Möglichkeit dort. Am 19. Oktober, da kommen Sisters of Mercy zurück in die Columbia-Halle nach Berlin. Ich muss wirklich sagen, ich liebe diese Band, was Studioaufnahmen angeht. Aber live habe ich mit denen abgeschlossen. Oftmals oder sagen wir sogar zu oft schlechter Sound. Andrew, Frontmann und ja auch der Chef von Sisters of Mercy, klingt bei Live-Konzerten oft irgendwo verhallt aus dem Raum raus, ist irgendwo vernebelt zu sehen, wobei zu sehen da fast noch übertrieben ist. Und ja, Hits werden gespielt, aber das Ganze muss man dann schon wirklich wollen. Und dann vielleicht doch lieber einfach eine lange Rille hier in bester Qualität auf Radio 1. Die Zeile Gimme the Ring, die erinnert in dem Song ja durchaus an den Ring der Nibelungen, also aus Wagners Tetralogie. Und wer den Ring trägt, der hat die Macht, muss aber auf Liebe, also auf menschliche Liebe verzichten. Und wenn Richard Wagner eventuell heutzutage aktiv wäre, könnte es ja sein, dass er laut und kantige Musik machen würde, dann könnte man sich durchaus vorstellen, dass sie so ein bisschen klingt wie Sisters of Mercy, also bombastisch wie dieses This Corrosion mit Chorgesängen, mit Theatralik. Aber nichts davon kann ich mir bei der nächsten Band vorstellen. Der Erde gleich von Die Nerven.

Sie haben schon 2 Live-Alben in Ihrer Karriere veröffentlicht. Live im Elfenbeinturm ist es neuere. Die Nerven aus Stuttgart haben Sie gerade gehört. Mit der Erde gleich ist ohne Frage eine der besten deutschen Bands. Die Tristesse mancher Texte wirklich famos, die Intensität der Musik auch. Und dann immer wieder auch in den Songs Fragen, die man sich stellen kann oder ein Auffordern, einfach mal loszulassen, davon zu schweben. Das bekommen die Nerven sehr, sehr gut hin. Live im Elfenbeinturm ist kein Konzert, was komplett aufgezeichnet wurde, sondern enthält Aufnahmen aus verschiedenen Städten, insgesamt 9. Und auf dem sind Primärsongs vom sogenannten Schwarzen Album drauf. Das kam vor 4 Jahren raus und dann Wir waren hier. Das letzte Studioalbum ist da auch mächtig bedacht. Jetzt kommen wir zu einer anderen deutschen Band, die auch Ende letzten Jahres ein Live-Album veröffentlicht hat. Soundtechnisch absolut fantastisch, was mich bei denen auch wirklich nicht wundert, denn sie legen schon immer großen Wert auf Sound. Das sind Long Distance Calling, eine Band aus Münster, international auch bekannt. Und die haben sich einen Traum erfüllt, indem sie in der Lichtburg in Essen aufgenommen haben. Also vor Publikum, ein Konzert einfach dort bei ihnen dann doch komplett aufgezeichnet. Und dann haben sie auch noch in diesem Jahr direkt ein neues Studioalbum hinterhergeschickt. Aus dem hören wir jetzt in Laut und Kantig A Secret Place.

aus The Phantom Void, dem neuen Album von Long Distance Calling. Heute eine lange Rille, die heißt A Secret Place. Und solche Musik hat Platz in Laut und Kantig. Die Band hat sich dazu folgendermaßen geäußert. Sie sagt, nach 2 Alben mit ernsten und zeitgenössischen Konzepten schlagen wir jetzt diesmal wieder ein neues Kapitel auf. Wir tauchen ein in die düstere und verstörende Welt des menschlichen Geistes und wagen uns dann auch in musikalische neue Gefilde, nämlich zurück zu unseren Metal-Wurzeln und sind zugleich aber auch offen für neue Facetten und Klangwelten. Also wirklich ein gutes Album. Können Sie ja vielleicht auch mal am Stück hören. The Phantom Void von Long Distance Calling. Emma Ruth Rundle ist eine Frau, die wir immer wieder gern gespielt haben in den letzten Jahren. Bei ihr steht eine Rückkehr an zu einem von E-Gitarren geprägten Album, der Vorgänger, der vor mehr als 5 Jahren rausgekommen ist und auch ohne Band. Jetzt hat sie wieder ihre Freunde zusammengetrommelt. Im September erscheint das Album, das neue von Emma Ruth Rundle. Und ich kann Ihnen wirklich garantieren, ich durfte schon hören, es ist ein Kandidat fürs Album des Jahres. Es ist ganz intensive Musik, intim. Und so, wie es eigentlich auch nur Emma Ruth Rundle schreiben und singen kann. Wir hören einen Song da draus, hier in Laut und Kantig, Enough.

0: Aus These Killing Times, dem neuen Album von Emma Ruth Rundle. Das erscheint Mitte September. Sie hat auf dem Song Enough unter anderem mit Jess Gowrie zusammengearbeitet. Das ist die Drummerin von Chelsea Wolfe. Und ein Saxophon ist ja auch mal zu hören. Ein sehr starkes Album, was da ansteht, mit Post-Rock drauf, mit Shoegaze, mit Doom und auch experimenteller Gitarrenmusik. Und ja, der Folk, der ist auch immer wieder zu hören bei Emma Ruth Rundle. Jetzt Musik aus dem letzten Album von Nick Cave and the Bad Seeds. Und natürlich dann auch gleich eine Erinnerung an das Konzert vor einiger Zeit in der Waldbühne in Berlin. Hier hören Sie jetzt in laut und kantig From Her to Eternity. Nick Cave and the Bad Seeds.
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1: Der Titelsong des Debütalbums von Nick Cave and the Bad Seeds, From Her to Eternity, kam vor 32 Jahren raus und ist ja immer noch fester Bestandteil der Live-Shows. Überhaupt ein starkes Album, kann man sich ruhig mal wieder am Stück anhören, was die Band damals aufgenommen hat. Nach dem Ende von The Birthday Party war dann also bei Nick Cave die Zusammenarbeit mit den Bad Seeds angesagt. Und was ja auch interessant ist bei dem Album damals, die haben mit einem Coversong von Leonard Cohen begonnen, mit Avalanche, was Nick Cave auch immer noch gerne live spielt. Jetzt nochmal eine lange Rille. Und Sie hören nur lange Rillen heute in Laut und Kantig über lange Songs. Ich hoffe, ich mache Ihnen damit eine Freude. Wenn ja, dann prima. Wir hören uns ansonsten auch am Montag wieder ab 21 Uhr. Dann wieder viel frische Musik hier in Laut und Kantig. Mein Name ist Christiane Falk. Kommen Sie gut durch die Woche.

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2: Um 23 Uhr mit Ida Leinfelder, guten Abend. Bei einem schweren Erdbeben sind in Kolumbien mehr als 110 Menschen getötet worden. Zahlreiche Gebäude sind nach Behördenangaben eingestürzt. In der Großstadt Cali werden mehrere Menschen unter den Trümmern vermutet. Schwere Schäden werden auch aus anderen Regionen gemeldet. Die Erschütterungen waren auch in der Hauptstadt Bogotá und im Nachbarland Venezuela zu spüren. Passagiere der Lufthansa müssen vorerst keine weiteren Streiks der Piloten fürchten. Die Gewerkschaft Vereinigung Cockpit gab bekannt, dass man sich mit dem Unternehmen auf ein Schlichtungsverfahren geeinigt hat. Andreas Gerlach.
3: Die Schlichtung betrifft nicht nur Lufthansa selbst, sondern auch die Töchter Lufthansa Cargo, Lufthansa Cityline und Eurowings. Offiziell geht es um Regelungen der Altersversorgung und der Bezahlung. Kritisiert wird von Cockpit aber auch die Strategie des LH-Vorstands, Flugzeuge und die Crews in Töchter mit niedrigerer Bezahlung zu verlagern. Deshalb hat es in diesem Jahr schon 7 Tage lang Streiks der Piloten gegeben.
2: Nach den tödlichen Schüssen am Bahnhof Zoo in Berlin gibt es noch keine Spur zu dem Täter. Der oder die Täter seien unbekannt und flüchtig, sagte der Sprecher der Staatsanwaltschaft Petzold. Das Opfer, ein 30-Jähriger, war nach RBB-Informationen Polizei bekannt. Er soll zu einer Berliner Großfamilie gehören, der unter anderem Drogendelikte und Geldwäsche vorgeworfen werden. Der Mann war in der vergangenen Nacht auf dem Hardenbergplatz bei einem Streit erschossen worden. Die extreme Hitze von knapp 40 Grad Ende Juni hat auch auf den Berliner Nahverkehr negative Auswirkungen gehabt. Das zeigen Zahlen des Senats auf eine Anfrage der Grünen, die dem RBB exklusiv vorliegen. Sabine Müller, RBB 24 Landespolitik.
4: Die Liste der Probleme reicht von Fahrzeugausfällen über verzogene Gleise bis zu gestörten Klimaanlagen bei Bus und Bahn. Die S-Bahn verzeichnete am letzten Juniwochenende mehr als doppelt so viele hitzebedingte Fahrzeugstörungen wie sonst. Bei der DB Regio mussten manche Lokomotiven wegen Überhitzung Kühlpausen einlegen. Bei der Niederbarnimer Eisenbahn waren die Dieselloks ab Nachmittag so überhitzt, dass sie komplett ausfielen. Probleme mit Klimaanlagen meldeten sowohl die DB Regio als auch die BVG.
2: Bei der Leichtathletik-EM in Birmingham holte am Abend der deutsche 5000-Meter-Läufer Florian Brem Silber. Zuvor hatte die deutsche Olympiasiegerin Yemisi Mabry Bronze im Kugelstoßen gewonnen. Bei der Schwimm-Europameisterschaft in Paris hat die deutsche 4x200-Meter-Freistil-Staffel der Männer Bronze gewonnen. Gold ging an die Staffel aus Großbritannien, Silber an Frankreich. Soweit die Nachrichten. 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Das Wetter. Im Laufe der Nacht klart es auf. Tiefste Werte 14 bis 10 Grad. Aktuell in Berlin-Tempelhof 20 und in Eberswalde 17 Grad. Morgen im Norden gelegentlich einige Wolken, aber trocken, sonst meist heiter bei 21 bis 24 Grad. Die Zeit, es ist 23.03 Uhr.
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5: Herzlich willkommen zu einer Zeitreise in die 90er Jahre mit Downbeat-Klassikern. Viel Spaß, it's time to chill out.

Ja, feier das Leben, celebrate your life, das waren The Be Loved und ja, chillen, erstmal chillen und dann schauen wir mal weiter. Das ist ja heute für die meisten Jugendlichen genau das Motto zum Leben. Und ja, die Anfänge aber von dem Wort chillen, das jetzt im allgemeinen Sprachgebrauch natürlich eingegangen ist, die liegen in den 90ern, denn da ging es drum, die Seele baumeln zu lassen, relaxen und ja, und dazu braucht es natürlich den passenden Soundtrack und diese Musik wurde dann als Chill-Out oder Downbeat klassifiziert oder auch Down-Tempo. Und diese Musik ist bis heute wirklich sehr, sehr lebendig und schön, aber heute geht es nur um die Anfänge. Also ich hätte gut und gerne 3 Sendungen daraus machen können, also muss ganz vieles draußen bleiben heute in den nächsten 2 Stunden. Diese Band aber nicht, die Stereo MCs mit Two Horse Town.

war eins der Merkmale der Downbeats, nämlich zu den Beats dann auch echte Instrumente reinzubringen. Ja, Downbeats, Chill-Out-Tracks haben ihre Wurzeln natürlich im Hip-Hop, im Dub, im Trip-Hop, Soul, Ambient und so weiter. Sie sind ein Mix aus allem und waren in den 90ern ungemein populär, liefen in den Cafés und Bars und natürlich auch zu Hause. Wenn man abends nicht in die Clubs ging, zu den härteren Beats, dann konnte man sich am nächsten, oder ja, dann hat man eben halt trotzdem gechillt am späten Nachmittag und die Clubgänger haben das Ganze natürlich dann auch gemacht nach durchgetanzten, müden Nächten. Ja, Ibiza und das Café Del Mar waren der Fixpunkt der Szene und DJ José Padilla brachte alles auf den Plattenteller, was dazu geeignet war, um das leichte Leben musikalisch zu untermalen, also den perfekten Soundtrack für Sonnenuntergänge und heiße Tage ohne jegliche Verpflichtung. Seine Café Del Mar Compilations, die verkauften sich wie geschnitten Brot und ja, damals gab es ja noch keine Streaming-Dienste und die DJs legten auch noch Platten auf und mixten sie live. Die 90er waren wirklich ein Jahrzehnt der Freiheit, des Aufbruchs und der Hoffnung auf eine großartige Zukunft, zumindest für, das gilt zumindest für die Jahre, denke ich mal, 90 bis 96, dann drehte sich was. Aber naja, mittlerweile gibt es mehr als 30 Ausgaben von Café Del Mar, von dieser Compilation-Reihe. Der Hype war damals enorm und ja, Ibiza und das Café Del Mar waren the place to be und wurden förmlich überrannt. Das war natürlich dann alles ein bisschen too much, auch dem DJ José Padilla, der Fixpunkt der Szene und über Jahre, viele Jahre Resident DJ im Café Del Mar. Und er kriegte dann manchmal auch den Blues. Hier ist sein Blues vor Ibiza.

Tja, alte Tracks zu samplen und mit eigenen Beats zu mixen, diese Technik kommt natürlich aus dem Hip-Hop und war beliebtes Stilmittel in der Downbeat- und Trip-Hop-Szene. Und ja, Blue Lines, das Debüt von Massive Attack, ist ein sehr gutes Beispiel davon. Es steckt voller Zitate und das Album ist trotzdem ein ganz eigenständiges Meisterwerk geworden. Jetzt wissen Sie natürlich, welcher Titel kommt, denn für Daydreaming, einen der größten Hits von Massive Attack, haben Sie ganz einfach mal den Beat und den Sound von Valley Baradu geklaut.

Ja, fast sehr la mer. Das waren Lindegress Wehr. Im Original eine Folkrock-Band, eine ziemlich politische und hier natürlich unüberhörbar remixed von Massive Attack. Ja, zu Beginn waren Massive Attack ja ein Künstlerkollektiv. Tricky war dabei, die Reggae-Legende Horace Andy, der auch immer noch dabei ist, Nene Cherry, Tracy Thorn von Everything But The Girl und viele andere noch waren als Gastsängerin mit im Boot und sorgten auch dafür, dass kein Track wie der andere klang. Und jetzt hören wir Nene Cherry und Everything But The Girl hintereinander weg, denn beide haben natürlich sehr eine Solo-Karriere hingelegt und waren nur auf den ersten beiden Alben von Massive Attack dabei. Peace of Mind, Nene Cherry.

0: Tja, natürlich gehört ein Portishead zur Szene mit ihrem Trip-Hop und diesem Titel hier Sour Times. Aber eigentlich war Bess Gibbons und ihr Gesang und die Texte doch ein, sag ich mal, ein bisschen zu dunkel für Sonnenuntergänge. Denn im Kern ging es um nichts anderes als Leben, Liebe, Gemeinschaft. Wie hier sind Dreadzone mit Life, Love and Unity.
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Ja, liebe deinen Vater, liebe deine Mutter, liebe alle, wir sind verantwortlich dafür, jeder Einzelne, dass dieses Leben eine gute Wendung nimmt für alle. Eine wunderbare Botschaft von Dreadzone aus England. Und bis zu den Nachrichten tauchen wir noch mal einmal deeper in To Harmony mit den Beatmasters.

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2: Um 0 Uhr Mitternacht mit Olaf Knapp. Der Westen Kolumbiens ist von einem schweren Erdbeben erschüttert worden. Mehr als 110 Menschen kamen nach aktuellen Angaben der Behörden ums Leben. Die Zahl der Opfer könnte aber noch steigen. Aus der Nachrichtenredaktion Christoph Johansen.
3: Das Beben der Stärke 7,4 ereignete sich am frühen Morgen Ortszeit um kurz nach 7:30. Menschen liefen in Panik aus ihren Häusern, um sich in Sicherheit zu bringen. Bilder von vor Ort zeigen eingestürzte Gebäude, Trümmerhaufen und den umgeknickten Turm einer Kathedrale. Noch immer suchen Einwohner und Einsatzkräfte in den Trümmern nach Überlebenden und Opfern. Zum Teil fielen die Mobilfunknetze und die Stromversorgung aus. Es ist das stärkste Erdbeben in Kolumbien seit mindestens 10 Jahren. Betroffen ist vor allem der mittlere Westen zwischen Cali und Medellin.
2: Immer mehr Bundesländer setzen das Sonntagsfahrverbot für Lastwagen aus. Jetzt haben auch Mecklenburg-Vorpommern, Bayern und Baden-Württemberg bekannt gegeben, dass in ihren Bundesländern Lkw vorerst an Sonn- und Feiertagen fahren dürfen. Grund sind die niedrigen Wasserstände in den Flüssen, die für den Warentransport wichtig sind. Zuvor hatten schon 4 andere Bundesländer das Sonntagsfahrverbot für Lastwagen vorerst aufgehoben, darunter Niedersachsen und Nordrhein-Westfalen. Passagiere der Lufthansa müssen vorerst keine weiteren Streiks der Piloten befürchten. Wie die Gewerkschaft Vereinigung Cockpit mitteilte, hat sie sich mit dem Unternehmen auf ein Schlichtungsverfahren geeinigt. Dabei geht es um offene Tariffragen bei den Gesellschaften Lufthansa, Lufthansa Cargo und Eurowings. Die Gewerkschaft hat die Lufthansa-Piloten im laufenden Jahr schon an 7 Tagen zum Streik aufgerufen. Hunderte Flüge fielen aus. Das Unternehmen bezifferte die Kosten auf etwa 150 Millionen Euro. Die deutschen Leichtathletinnen und Leichtathleten sind gut in die Europameisterschaften in Großbritannien gestartet. Das Team hat am ersten Tag 2 Medaillen geholt. Aus Birmingham Jens-Jörg Rieck.
4: Tränen nach dem größten Erfolg seiner Karriere für Florian Brem. Der Bayer holt Silber über die 5000 Meter. Bislang ist er 2-mal deutscher Meister gewesen. Jetzt sein größter Erfolg hinter Jakob Ingebrigtsen, dem Titelverteidiger und großen Favoriten in dieser Entscheidung. Die zweite deutsche Medaille, die holte Yemisi Mabry. Im Kugelstoßen wurde sie Bronzemedaillengewinnerin, wie schon bei den letzten Europameisterschaften, hinter den beiden Niederländerinnen Jessica Skilder und Jorinde van Klinken.
2: Das Wetter in Deutschland. Nachts fast überall trocken. Noch letzte Schauer, Tiefstwerte 19 bis 7 Grad. Am Tage wird es dann oft heiter. Im Norden zeitweise dichtere Wolken. Im Süden einzelne Schauer oder Gewitter. Höchstwerte 18 Grad in Nordfriesland bis 34 Grad am Oberrhein. Mittwoch dann freundlich, an den Alpen ein paar Gewitter, bei 19 bis maximal 36 Grad. Die Zeit, es ist gleich 0:03 Uhr.
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Ja, die Welt ist mysteriös. Das war Dimitri von Paris, von seinem immer noch sehr hörenswerten Album Sacre Bleu. Ich gebe zu, die Sounds klingen natürlich nach 90ern. Wir befinden uns ja auch in den 90ern, denn in der heutigen Sendung dreht es sich um die Klassiker in Sachen Downbeat und Chill-Out-Musik. Und dazu zählt auch tatsächlich Ryuichi Sakamoto. Der Pianist und Komponist ist ja eher als Techno-Pionier mit den Yellow Magic Orchestra bekannt und natürlich durch die vielen Soundtracks, die er geschrieben hat, ganz genial. Aber er hat eben halt auch einige großartige Tracks in der Zeit komponiert, die, finde ich, diesen Downbeat-Bewegung oder dieses gesamte Lebensgefühl von Anfang bis Mitte der 90er zumindest sehr, sehr gut auf den Punkt bringen. Und er ist kein Texter, er ist kein Sänger, also hat er sich jemand dazugeholt. Jamie Smith hat den Text geschrieben und gesungen. Wir hören jetzt Ryuichi Sakamoto mit Regret.

Tja, damals in den 90ern wurde noch mit echten Schallplatten aufgelegt und die DJs waren schon Meister. Und deshalb wurden die Tracks auch extra so produziert, nämlich möglichst mit einem langen Outro, sodass man Beat auf Beat mixen konnte und das Ganze ein bisschen einfacher ging. Und zu der Szene damals gehörte auch die Band Pressure Drop. Und ja, das Faszinierende bei vielen Downbeat-Tracks ist einfach der interkulturelle Ansatz, indische, afrikanische, südamerikanische Musik einzubauen. Alles war möglich, so offen war die Clubkultur vorher nie. Hier ist Spirit Falls, Pressure Drop in Passion auf Radio 1.

Ja, Nightmares on Wax, die dürfen heute natürlich nicht fehlen mit Chill-Out-Musik aus den 90er Jahren. Gerade ihre ersten beiden Alben machte das Produzentenduo zu den Königen der Dope-Beats und das gehört natürlich auch dazu. Zu jeder Musik, zu jeder Szene werden halt, gibt's halt auch die passenden Substanzen. Und damals waren natürlich Marihuana und MDMA, besser bekannt als Ecstasy, die Substanzen, die eingenommen worden sind. Und die machen überhaupt nicht aggressiv, sondern eher empathisch. Ganz anders als Alkohol, Kokain und das, was alles heute noch so konsumiert wird, was man auf den Straßen sieht. Ja, auch Boards of Canada aus England klangen 1998 noch sehr zugewandt und lebensfroh. Und im Juni dieses Jahres erschien nach 13 Jahren Pause ihr Album Inferno. Und der Titel sagt eigentlich schon alles über die Musik. Wir hören sie jetzt mit dem Track Aquarius von ihrem Album Music Has the Right to Children von 1998. Ein zeitloser Track in Passion mit Downbeat-Klassikern der 90er.

Yeah, Wandering. Schöne jazzige Vocals. Das waren Drop Zone Production. Und jetzt gehen wir wieder zurück nach Frankreich und kommen zu R, die natürlich heute auch nicht fehlen dürfen. Ja, ihr Album Moon Safari hat sie ja quasi schon fast zur Legende gemacht. Und mein Favorit von R ist dabei ihre EP Premier Symptoms. Also der Vorläufer davon. Und daraus hören wir jetzt Le Soleil Épris. De moi. Ich hoffe, ich habe es richtig ausgesprochen. Ich habe nie Französisch in der Schule gelernt.

Yeah, relaxing with Cherry. Das war der französische Produzent und DJ Kid Loco von seinem Album A Grand Love Story. Und jetzt geht's nochmal nach Japan, genauer gesagt nach Tokio. Wir kommen zu der United Future Organization und sie haben sich den Jazzklassiker Stolen Moments vorgenommen. Sehr, sehr gut.

Ja, das waren 2 Stunden mit Downbeats hier auf Radio 1. Ich hoffe, es hat Ihnen gefallen. Die Playlist gibt's natürlich im Netz. Tja, und das große Rad des Lebens dreht sich immer weiter. Mein Name ist Carsten Werf und ich sage Tschüss, bis zum nächsten Mal.

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2: Um 1 Uhr mit Ida Leinfelder. Bei einem schweren Erdbeben sind gestern in Kolumbien mehr als 110 Menschen getötet worden. Zahlreiche Gebäude sind nach Angaben der örtlichen Behörden eingestürzt. Aus dem ARD-Studio Mittelamerika, Christina Möbus.
3: Besonders betroffen ist die Provinz Chocó an der kolumbianischen Pazifikküste. Dort lag auch das Epizentrum des Bebens, nahe der Gemeinde San José del Palmar in einer Tiefe von 107 Kilometern. Häuser sind beschädigt, Felsbrocken stürzten auf die Straßen. Auch in der Großstadt Cali in der südlichen Provinz Valle del Cauca hat das Erdbeben große Schäden angerichtet. Nach Angaben des örtlichen Bürgermeisters stürzten dort mindestens 20 Gebäude ein. Menschen seien darin eingeschlossen.
2: In Russland hat das oberste Gericht die liberale Oppositionspartei Jabloko von der Parlamentswahl im September ausgeschlossen. Das Gericht in Moskau begründete sein Urteil gegen die Antikriegspartei mit angeblichen zahlreichen Verstößen gegen die russische Wahlgesetzgebung. Die Partei bestreitet die Verstöße und will das Urteil anfechten. Vor dem Gericht versammelten sich gestern hunderte Unterstützer der Partei. Passagiere der Lufthansa müssen vorerst keine weiteren Streiks der Piloten fürchten. Die Gewerkschaft Vereinigung Cockpit gab bekannt, dass man sich mit dem Unternehmen auf ein Schlichtungsverfahren geeinigt hat. Andreas Gerlach.
4: Die Schlichtung betrifft nicht nur Lufthansa selbst, sondern auch die Töchter Lufthansa Cargo, Lufthansa Cityline und Eurowings. Offiziell geht es um Regelungen der Altersversorgung und der Bezahlung. Kritisiert wird von Cockpit aber auch die Strategie des LH-Vorstands, Flugzeuge und die Crews in Töchter mit niedrigerer Bezahlung zu verlagern. Deshalb hat es in diesem Jahr schon 7 Tage lang Streiks der Piloten gegeben.
2: Nach den tödlichen Schüssen am Bahnhof Zoo in Berlin gibt es noch keine Spur zu dem Täter. Der oder die Täter seien unbekannt und flüchtig, sagte der Sprecher der Staatsanwaltschaft Petzold. Das Opfer, ein 30-Jähriger, war nach RBB-Informationen Polizei bekannt. Er soll zu einer Berliner Großfamilie gehören, der unter anderem Drogendelikte und Geldwäsche vorgeworfen werden. Bei der Leichtathletik-EM in Birmingham holte am Abend der deutsche 5000-Meter-Läufer Florian Brem Silber. Zuvor hatte die deutsche Olympiasiegerin Yemisi Mabry Bronze im Kugelstoßen gewonnen. Ex-Europameisterin Gina Lückenkämper verpasste den Einzug ins 100-Meter-Finale. Bei der Schwimmeuropameisterschaft in Paris hat die deutsche 4x200-Meter-Freistil-Staffel der Männer Bronze gewonnen. Soweit die Nachrichten. 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Das Wetter. In der Nacht zunehmend klar. Tiefste Werte 14 bis 10 Grad. Aktuell in Berlin Adlershof 19 und in Strausberg 14 Grad. Heute am Dienstag im Norden gelegentlich einige Wolken, aber trocken. Sonst meist heiter bei 21 bis 24 Grad. Dazu weht mitunter böiger Nordwestwind. Die Zeit, es ist 1.03 Uhr.
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5: Ja, und so wie in der letzten Woche kommt der erste Song aus Brasilien von der großen Gal Costa.

Herzlich willkommen zu Elevation auf Radio 1. Mein Name ist DJ Xdelicious und hier am Sonntagabend haben Sie Gal Costa als Opener gehört mit den Ojos Verdes. Und in dieser Sendung hören Sie Soul und Funk, aber auch Musik aus der psychedelischen Rock'n'Roll-Garage. Außerdem freue ich mich über einen Schwung afrikanische Songs, also aus Ghana, aus Senegal und aus Sambia. Sollte eigentlich öfter mal im Radio repräsentiert sein. Und bei dieser Sendung Elevation, da schwingt auch immer eine große Liebe zur Schallplatte mit. Die haue ich hier auch gelegentlich mal auf den Plattenteller. Jetzt Neuerscheinung, das ist dann naturgemäß digital, kommt vom Sänger Leon Bridges. Der wird im September seine neue Platte Happiness Anytime rausbringen. Und von Leon Bridges hören Sie Illusion. Herzlich willkommen zu Elevation.

Save Delice, toller Song, schön von Schallplatte von Société 25. Und Save Delice ist türkisch, kann man übersetzen mit wahnsinnige Liebe. Und ich liebe diese Platte von Société 25 wirklich wie verrückt. Yaygara ist für mich jetzt schon in der Top 10 von Platten, die 2026 rausgekommen sind. Ganz tolle Erscheinung. Jetzt eine kleine Berliner Konzertempfehlung. Das Berlin Folk Festival wird am 29. August im Club Gretchen als Eintagesfestival stattfinden und dort wird sich also den sanften Folk-Sounds gewidmet. Die Headlinerin ist Bedouin aus L.A., aber es ist eben nicht nur Folk, was dort gespielt wird. Zum Beispiel die Band Lita aus Wien, die bringt dort kantige 90er-Sounds mit. Berlin Folk Festival am 29. August und Sie hören jetzt die Wiener Poison heißt die Neuerscheinung von dieser Band Lita.

Eine obskure schottische Band aus dem Jahr 1974, Captain Marriott, habe ich hier schon letzte Woche mal vorgestellt. Songwriter's Lament heißt dieser Song. Und diese Rarität, die wurde vom Label Gerson Records nochmal neu aufgelegt. Captain Marriott. Und jetzt aus dem Jahr 2025, die Foamies aus der Schweiz. Nach dem Motto, Rock'n'Roll ist nicht tot, er riecht nur komisch. Also das Albumcover Liminality von den Foamies, das ist auch so eine richtig abgefahrene Horror-Albtraummäßige Collage. Aber die Musik klingt dann eigentlich blumiger, als man erwarten würde bei diesem Albumcover. Reflections heißt der Song von den Foamies, schön von Schallplatte.

Sehr spezieller Sound von der Band Protomartyr aus Detroit aus den USA. Sounds We Cannot Hear ist eine Neuerscheinung und wird drauf sein auf der Platte Hotel Usona, die dann im September erscheint von Protomartyr. Erinnert mich irgendwie so an Postpunk, an Magazine zum Beispiel Ende der 70er Jahre. Aber auch mit diesen Bläsern entwickelt das nochmal eine ganz andere, spezielle Stimmung. Finde ich sehr vielversprechend. Für mich der Einstieg für diese Band Protomartyr. Bin mal gespannt. Thematisch wird auf der Platte ein düsteres aktuelles Bild der USA gezeichnet. Ja, scheint die Band ja aus Detroit qualifiziert zu sein dafür, mit der im Niedergang befindlichen Motor City. Apropos düsteres Bild der USA, Curtis Mayfield, der hat in den 70ern eine Soulplatte gemacht über Vietnamkriegsveteranen, die zurückgekehrt sind. Back to the World heißt die, und schön von Schallplatte hören Sie hier den Titeltrack.

legendäre brasilianische Band Azimut und diese wird auch am 8. Oktober im Berliner Lido live spielen. Sie haben gerade Estreito de Daruma gehört von Azimut und der Bassist mit diesem knackigen Sound, Alex Malheros, der ist noch dabei in der Besetzung von Azimut. Ja, hauen wir noch einen anderen brasilianischen Klassiker hinterher, nämlich von Marcos Valle und der Song, der heißt Moi Herói.

Moderner Klassiker kann man sagen vom Delvin Lamar Organ Trio, schön von Schallplatte Concussion, kommt vom Debüt des Trios aus dem Jahr 2018. Ja, hier bei Elevation auf Radio 1 geht jetzt nochmal die Abbiegung nach Sambia zu The Oscillations. 1978 eine Platte rausgebracht, wahrscheinlich die entspannteste Rock'n'Roll-Platte der Geschichte. I Can See It Coming von The Oscillation entfaltet aber eine ganz eigene Magie aus Sambia und hat sogar dann einen eigenen Genrenamen dort bekommen, nämlich Zamrock. Sie hören den Song I Am a Lover von The Oscillations und dann gibt's außerdem noch eine zweite Stunde von Elevation hier auf Radio 1.

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2: Um 2 Uhr mit Ida Leinfelder. Bei einem schweren Erdbeben sind in Kolumbien mehr als 110 Menschen getötet worden. Zahlreiche Gebäude sind nach Angaben der örtlichen Behörden eingestürzt. Aus dem ARD-Studio Mittelamerika, Christina Möbus.
3: Besonders betroffen ist die Provinz Chocó an der kolumbianischen Pazifikküste. Dort lag auch das Epizentrum des Bebens, nahe der Gemeinde San José del Palmar in einer Tiefe von 107 Kilometern. Häuser sind beschädigt, Felsbrocken stürzten auf die Straßen. Auch in der Großstadt Cali in der südlichen Provinz Valle del Cauca hat das Erdbeben große Schäden angerichtet. Nach Angaben des örtlichen Bürgermeisters stürzten dort mindestens 20 Gebäude ein. Menschen seien darin eingeschlossen.
2: Im vergangenen Jahr sind weltweit mindestens 350 Menschen bei humanitären Einsätzen ums Leben gekommen. Das geht aus Zahlen der Aid Worker Security Database hervor. Laut dem Bericht ist die Zahl der getöteten Helferinnen und Helfer im Vergleich zu 2024 nur leicht gesunken. Mehr als die Hälfte der Getöteten kamen im vergangenen Jahr im Gazastreifen ums Leben. Weltweit wurden 322 Menschen in der humanitären Hilfe verwundet und 235 entführt. In der Türkei könnten bald tausende mutmaßliche ehemalige PKK-Anhänger freikommen. Das Parlament in Ankara hat ein entsprechendes Gesetz mit großer Mehrheit verabschiedet. Die Freilassungen sind an mehrere Bedingungen geknüpft. Dazu gehören die offizielle Auflösung der verbotenen kurdischen Arbeiterpartei PKK und ihrer Gruppierungen und die Abgabe ihrer Waffen. Die Gewerkschaft der Polizei in Berlin drängt angesichts der neuen Schusswaffenvorfälle darauf, dass die Ermittler mehr Befugnisse bekommen. Der Vorsitzende W. forderte im rbb24-Inforadio, dass zum Beispiel die KI-gestützte Videoüberwachung ausgeweitet wird.
4: Schutz fängt auch da an, dass wir die Täter schneller kriegen, dass wir hart bestrafen und zwar mit gutem Videomaterial optional, dass wir die Beweise haben, dass nicht irgendwie so eine milde Strafe rauskommt, sondern eine harte Strafe, weil der Nachahmereffekt, gerade bei jüngeren Leuten, der scheint da zu sein, aber den müssen wir einfach mal abkappen.
2: Der Berliner GdP-Vorsitzende Stefan W. In der vergangenen Nacht ist am Bahnhof Zoo ein Mann erschossen worden. Die Fahndung nach dem mutmaßlichen Täter läuft. Bei der Leichtathletik-EM in Birmingham holte am Abend der deutsche 5000-Meter-Läufer Florian Brem Silber. Zuvor hatte die deutsche Olympiasiegerin Yemisi Mabry Bronze im Kugelstoßen gewonnen. Bei der Schwimm-Europameisterschaft in Paris hat die deutsche 4x200-Meter-Freistil-Staffel der Männer Bronze gewonnen. Soweit die Nachrichten. 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Das Wetter. In der Nacht klar, Tiefstwerte 14 bis 10 Grad. Aktuell in Berlin Buch 16 und in Klettwitz 18 Grad. Heute am Dienstag im Norden gelegentlich einige Wolken, aber trocken. Die Zeit, es ist 2.03 Uhr.
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5: Ich begrüße Sie zur zweiten Stunde von Elevation auf Radio 1 hier am späten Sonntagabend. Jetzt geht's mit einer Neil Young-Interpretation hier weiter. Und zwar werden im November zwei tolle Compilations erscheinen. Heart of Gold, The Songs of Neil Young, Volume 2 and Volume 3. Und einmal ist das schön, dass sich da ganz verschiedene Künstler und Künstlerinnen die Klinke in die Hand geben mit Neil Young-Interpretationen. Also Kurt Kurt Vile, MJ Landerman, My Morning Jacket und viele, viele mehr. Und toll ist auch, dass die Erlöse von diesen Compilations an die von Neil Young gegründete Bridge School gehen werden. Sie hören jetzt den Sänger Draco Rosa. Der hat puerto-ricanische Wurzeln und der singt After the Gold Rush sehr einfühlsam. Schön mal diese Interpretation zu hören. Man ist ja eigentlich die hohe Stimme von Neil Young gewohnt, aber hier ist es die wettergegerbte Stimme von Draco Rosa.